Johannes Brahms, Trio für Violine, Horn und Klavier in S-Dur, Opus 40. Es spielten Martin Beaver, Martin Hackelmann und Jane Coop. Der nächste Mitschnitt führt uns nach Norwegen. Das Trondheim Symphony Orchestra spielt unter der Leitung von Pietari Inkinen Wolfgang Amadeus Mozarts Klavierkonzert Nummer 26 in D-Dur, Köchelverzeichnis 537, das Krönungskonzert. Solist ist Christian Ihle Hadland.

0: Wolfgang Amadeus Mozart, Klavierkonzert Nummer 26 in D-Dur, Köchelverzeichnis 537, besser bekannt als das Krönungskonzert. Es spielte der norwegische Pianist Christian Ille Hatland, begleitet wurde er vom Trondheim Symphony Orchestra unter der Leitung von Pietari Inkinen.
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2: Am Mikrofon ist Thomas Ripp, es ist 3 Uhr. SPÖ-Bundesgeschäftsführer Klaus Seltenheim kritisiert die Aussagen von Gerhard Zeiler in der Zeit im Bild 2. Zeiler will ja SPÖ-Chef werden und fordert eine Kursänderung bei der SPÖ. Seltenheim versteht diese Forderung nicht, wie er in der ORF-Diskussionssendung das Gespräch am Abend sagt.
3: Also ich muss sagen, ich bin nach dem Auftritt gerade in der Zeit im Bild 2 dann doch ein bisschen sprachlos. Im Endeffekt ist dort Gerhard Zeiler gesessen und hat gesagt, ich möchte das Regierungsprogramm abarbeiten, ich möchte Teil der Regierung bleiben und eigentlich dieselbe Wirtschaftspolitik machen wie Spritpreisbremse, weil das klug ist. Wo das jetzt irgendwie eine Kursänderung sein soll und wo sich in dieser Kursänderung immer wiederfinden soll, frage ich mich tatsächlich.
2: Sagt SPÖ-Geschäftsführer Seltenheim. Die Polizei hat in Liverpool mehr als 50 Menschen festgenommen, die am Rande des Parteitags der Labour-Partei gegen das Verbot der Gruppe Palestine Action protestiert haben. Die Gruppe ist in Großbritannien als Terrorgruppe eingestuft. Amnesty International kritisiert die Festnahmen als Angriff auf die Meinungsfreiheit. Die Durchimpfungsraten bei Kindern sinken oder stagnieren in vielen Ländern Europas, auch in Österreich. Das zeigt eine aktuelle Studie im Fachmagazin The Lancet. Dadurch sei die sogenannte Herdenimmunität gefährdet. Christina Singer berichtet.
4: 7 Kinderimpfungen hat das Forschungsteam analysiert, und zwar im Zeitraum von 1980 bis 2024. In Österreich gingen die Impfquoten bei Hepatitis B, bei Kinderlähmung und bei Diphtherie, Tetanus, Keuchhusten zurück. Die höchsten Durchimpfungsraten verzeichnen Portugal und Luxemburg. Das lässt sich erklären, sagt Katharina Paul von der Universität Wien.
5: Der Unterschied ist hier, dass Menschen aktiv eingeladen werden zur Impfung. Sie erhalten auch Erinnerungen, wenn eine Kinderimpfung fällig ist oder auch eine Auffrischimpfung. Und das gibt es in Österreich in dieser Form nicht.
4: Auch die Datenlage lässt laut der Politologin in Österreich zu wünschen übrig, um die Entwicklung beim Impfverhalten besser zu verstehen. Wie etwa entstandene Verunsicherung durch die Corona-Pandemie.
2: 2 von China an die USA ausgeliehene Riesenpandas sind wohlbehalten angekommen. Pink Pink und Fu Shuang sind nach 16 Stunden Flug in Atlanta gelandet. China setzt seit Jahrzehnten auf seine Panda-Diplomatie, um die Beziehungen zu anderen Staaten zu pflegen. Die Tiere werden dabei nicht verschenkt, sondern gegen Gebühr für mehrere Jahre verliehen. Und jetzt zum Wetter mit Michael Mattern.
6: Die neue Woche beginnt strahlend sonnig. Über weite Strecken des Tages ist es heute sogar wolkenlos. Einzelne Nebelfelder, etwa im oberösterreichischen Seengebiet oder im Mürztal, lichten sich am Vormittag. Im Osten frischt wieder lebhafter Südostwind auf. Anfangs ist es recht frisch, tagsüber dann aber für die Jahreszeit wieder außergewöhnlich warm. Die Temperaturen erreichen 19 bis 27, selbst in 2000 Meter von Ost nach West 10 bis 17 Grad. In den nächsten Tagen gibt es ähnliche Höchstwerte und auch sonst wenig Neues. Nach etwas Frühnebel in ganz Österreich viel Sonnenschein.

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1: Ein Mitschnitt aus dem hohen Norden macht den Anfang in diesem zweiten Teil der Ö1 Nachtmusik. Das norwegische Rundfunkorchester spielt Ludwig van Beethovens vierte Symphonie in B-Dur, Opus 60. Am Pult steht Eivind Aaland.

Ludwig van Beethoven, Symphonie Nummer 4 in B-Dur, Opus 60. Es spielte das norwegische Rundfunkorchester unter der Leitung von Eivind Aaland. Auch der nächste Mitschnitt kommt aus Norwegen. Wahrscheinlich in seinem Todesjahr 1828 komponierte Franz Schubert einen einzelnen Satz für Klaviertrio. Das Adagio in S-Dur, das später die Deutschverzeichnisnummer 897 und den Beinamen Notturno bekam. Es spielt das Grieg-Trio.

Franz Schubert, Adagio für Klaviertrio in S-Dur, Deutschverzeichnis 897 mit dem Beinamen Notturno. Es spielte das norwegische Grieg-Trio. Mit einer restaurierten historischen Aufnahme geht es jetzt weiter. Sie stammt aus dem Jahr 1906 und wurde vom schwedischen Rundfunk aufbereitet. Der im Jahr 1860 geborene polnische Pianist Ignacy Jan Paderewski spielt Frédéric Chopins Nocturne in G-Dur, Opus 37, Nummer 2.

Frédéric Chopin, Nocturne in G-Dur, Opus 37, Nummer 2, hier in einer restaurierten historischen Aufnahme aus dem Jahr 1906. Es spielte der polnische Pianist Ignacy Jan Paderewski. Weiter geht es mit Musik des schwedischen Romantikers Emil Sjögren. Er lebte von 1853 bis 1918. Mats Rondin, Violoncello, und Bengt Forsberg, Klavier, spielen Sjögrens Violoncello-Sonate Opus 58. Die Sätze Allegro agitato, Romanza andante con moto und schließlich Allegro con spirito.

Emil Sjögren, Violoncello-Sonate Opus 58. Es spielte der schwedische Cellist Mats Rondin, begleitet von Bengt Forsberg am Klavier. Wir bleiben nordisch und wechseln von Schweden ins benachbarte Finnland zur Musik von Jean Sibelius. Das BBC Symphony Orchestra spielt unter der Leitung von Sakari Oramo die Orchestersuite Opus 51 aus der Bühnenmusik zu Belsazars Gastmahl.

Jean Sibelius, Belsazars Gastmahl, Orchestersuite Opus 51. Es spielte das BBC Symphony Orchestra unter der Leitung von Zachary Oramo. Mit Igor Strawinskys Symphonie in C-Dur geht es jetzt weiter. Ein Werk, das von klassischer Formensprache ebenso geprägt ist wie von Elementen des Jazz und dem Sound der Roaring Twenties. Es spielt das polnische Radiosymphonieorchester. Am Pult steht Lukasz Borowicz.

0: Igor Strawinski, Symphonie in C-Dur. Es spielte das polnische Radiosymphonieorchester unter der Leitung von Lukasz Borowicz. Damit geht der zweite Teil der Ö1-Nachtmusik zu Ende. Es folgen die Nachrichten, danach begrüßt sie wieder Sarah Schulmeister mit exklusiven Konzertmitschnitten aus Tschechien, Polen, Norwegen und Großbritannien.
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2: Im Nachrichtenstudio begrüßt sie Tom Brandenberger. Gerhard Zeiler bekräftigt seinen Plan, SPÖ-Parteichef zu werden. Er stehe für eine Kursänderung und er glaube, der Richtige dafür zu sein, so Zeiler in der Zeit im Bild 2. Er sei sprachlos, sagte danach SPÖ-Bundesgeschäftsführer Klaus Seltenheim in der Diskussionsrunde das Gespräch. Er hält nichts davon, dass sich SPÖ-Mitglieder jetzt entscheiden müssten.
3: Die Partei ist überhaupt nicht am Zug. Der Gerhard Zeiler ist aufgestanden und gesagt, er will Parteivorsitzender werden. Dann gibt es ein Statut, da kann er was dafür tun. Der nächste Parteivorstand ist regulär am 6. November. Ich sehe keinen Grund, warum die Partei da agieren muss. Im Statut ist geregelt. Der Andi Babl ist gewählter Parteivorsitzender, vor 6 Monaten am Parteitag bestätigt, hat ein Mandat. Wer das ändern will, muss mit den Mitgliedern reden und vielleicht nicht so viel mit der Kronenzeitung. Das wäre vielleicht intern, wird das besser ankommen.
2: Sagt SPÖ-Bundesgeschäftsführer Klaus Seltenheim. Der Nationalrat kommt heute zu einer Sondersitzung zusammen, um die neue Spritpreisbremse zu beschließen. Für Oktober und November soll die Mineralölsteuer um 6,7 Cent herabgesetzt werden. Dazu kommt eine Margenbegrenzung um 3,5 Cent pro Liter. Weil damit auch die Mehrwertsteuer leicht sinkt, ergibt sich in Summe eine Gesamtentlastung von mehr als 12 Cent pro Liter. Die EU-Verteidigungsminister beraten heute in Brüssel, wie die Ukraine mit mehr Raketen des US-Luftabwehrsystems Patriot ausgestattet werden kann. Ein Vorschlag sieht vor, dass Mitgliedstaaten ihren Platz in der Warteschlange für Bestellungen mit der Ukraine tauschen. Das Patriot-System spielt eine zentrale Rolle beim Schutz vor ballistischen Raketen aus Russland. Der Hurrikan Polo hat in Mexiko schon vor Erreichen der Küste mindestens 2 Menschen das Leben gekostet. Nach starken Regenfällen und Erdrutschen werden im westlichen Teilstaat Jalisco zudem 3 Menschen vermisst. Polo soll in einigen Stunden mit Windgeschwindigkeiten von mehr als 200 Stundenkilometern im Nordwesten Mexikos auf Land treffen. Die Behörden warnen vor heftigen Niederschlägen, Sturzfluten und Überschwemmungen. Österreichs Fußballnationalteam hat auch das 2. Spiel der UEFA Nations League gewonnen. Die Mannschaft von Ralf Rangnick ersetzte sich vor 47.000 Fans im Wiener Ernst-Happel-Stadion gegen den Kosovo mit 3:1 durch. Im 2. Spiel der Österreich-Gruppe siegte Irland gegen Israel klar mit 3:0 und hält jetzt wieder Kosovo bei 3 Zählern. Das waren die Nachrichten mit Tom Brandenberger. Und jetzt zum Wetter.
4: Ein kräftiges, stabiles Hoch prägt zurzeit das Wetter in weiten Teilen Europas und bringt in einigen Regionen Rekordtemperaturen für Ende September. Fast 32 Grad gestern in Deutschland, über 30 in der Schweiz und in Spanien gab es den spätesten 40er der Messgeschichte. So heiß wird es zwar bei uns nicht, aber auch in Österreich erreichen die Temperaturen in dieser Woche weit überdurchschnittliche Werte. Heute meist 19 bis 25, in Vorarlberg und Nordtirol bis zu 27 Grad. Selbst in 2000 Meter des zwischen 10 Grad am Schneeberg und 17 Grad in der Silvretta. Dazu gibt es in ganz Österreich blauen Himmel und strahlenden Sonnenschein. Einzelne Nebelfelder, etwa im oberösterreichischen Seengebiet oder im Mürztal, lichten sich am Vormittag. In Niederösterreich, Wien und im Burgenland frischt zum Teil wieder lebhafter Südostwind auf. Morgen Dienstag und auch in den nächsten Tagen ändert sich wenig. In der Früh ist es frisch und vereinzelt nebelig, tagsüber dann meist strahlend sonnig und spätsommerlich warm mit Temperaturen zwischen 20 und 27 Grad. So viel zum Wetter von Michael Mattern.

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1: Mit Sarah Schulmeister am Mikrofon. Willkommen zurück. Werke von Georg Philipp Telemann, Karl Friedrich Abel, Joseph Haydn und von Claude Debussy, die stehen in der kommenden Stunde unter anderem auf dem Programm. Los geht es aber mit dem englischen Renaissance-Komponisten Lionel Power. Das Hilliard-Ensemble singt sein Salve Regina.

Lionel Power, Salve Regina. Es sang das Hilliard Ensemble. Wir machen einen Sprung von fast 300 Jahren nach vorne zu Georg Philipp Telemann. Es folgt seine Sonate in D-Moll, hier gespielt von Peter Hannon, Blockflöte, Colin Tilney, Cembalo und Christel Thielmann, Viola da Gamba.

Georg Philipp Telemann, Sonata in D-Moll. Es spielten Peter Hannon, Blockflöte, Colin Tilney, Cembalo und Christel Thielmann, Viola da Gamba. Weiter geht es jetzt mit Musik von Karl Friedrich Abel. Karl Kaiser, Traversflöte, und Susanne Kaiser, Cembalo, spielen die Sonata in G-Dur für Traversflöte und Cembalo, Opus 6, Nummer 6.

Carl Friedrich Abel, Sonate in G-Dur für Traversflöte und Cembalo, Opus 6, Nummer 6. Es spielten Karl Kaiser Traversflöte und Susanne Kaiser Cembalo. Vom Cembalo wechseln wir jetzt zum Hammerklavier. Andreas Steyer spielt Joseph Haydns Klaviersonate in C-Dur, Hobockenverzeichnis, Werkgruppe 16, Nummer 35. Die Sätze Allegro con brio, Adagio und schließlich Finale Allegro.

Josef Haydn, Klaviersonate in C-Dur, Hoboken-Verzeichnis, Werkgruppe 16, Nummer 35. Hier gespielt am Hammerklavier von Andreas Steyer. Mit Gitarre-Solo geht es jetzt weiter. Der slowenische Gitarrist Tomáš Rajtaric spielt die Suite Española des spanischen Barockkomponisten Gaspar Sanz.

Gaspar Sanz, Suite Española für Gitarre. Es spielte Tomáš Reiteritsch. Musik von Claude Debussy steht am Ende der heutigen Ö1-Nachtmusik. Der französische Pianist Jean-Yves Thibaudet spielt die Nummer 6 aus dem zweiten Heft von Debussys Prélude. Der Titel des Stücks, General Lavin Excentrique, der exzentrische General Lavin, dieser Titel, der verweist auf den amerikanischen Clown gleichen Namens, der in den Jahren 1910 und 1912 in Paris auftrat. Zu seinen Spezialitäten gehörten Jonglage, Stelzenlauf und das Klavierspielen mit seinen Zehen.

0: Claude Debussy, General Lavigne excentrique. Die Nummer 6 aus dem zweiten Heft der Prélude war das. Es spielte Jean-Yves Thibaudet. Damit geht die heutige Ö1-Nachtmusik zu Ende. Am Mikrofon war Sarah Schulmeister.
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1: Einen schönen guten Morgen zum Wochenstart. Heute ist der 28. September und das sind einige unserer Themen für die kommenden 10 Minuten. Die Führungsdebatte innerhalb der SPÖ geht weiter. Medienmanager Zeiler bekräftigt am Abend sein Vorhaben, die SPÖ-Spitze zu übernehmen. Ein schwerer Korruptionsskandal erschüttert die türkische Börse. Und in Europa, darunter auch in Österreich, sinken die Kinderimpfraten. Am Mikrofon ist Lorenz Wildner. Das Wetter ist heute sonnig und teils sehr warm. Die Führungsdebatte in der SPÖ geht weiter. Sie lautet Andreas Babler oder Gerhard Zeiler. Dieses Duell ist seit Freitag mehr oder weniger offiziell. Zeiler hat in der Kronenzeitung seine Bereitschaft erklärt, die Partei zu übernehmen, um sie aus dem Umfragetief zu führen, wie er sagt. Am Abend hat sich Zeiler dem ersten Live-Interview gestellt und er hat sich nur sehr bedingt von der bisherigen Arbeit des SPÖ-Regierungsteams distanziert. Felix Nowak mit einem Überblick.
2: Als Mann der Wirtschaft präsentiert sich Gerhard Zeiler am Abend in der ZIP2. Jetzt habe die SPÖ die Wahl, entweder Bablers Kurs, mit dem die Partei etwa bei 15% stehe,
3: oder einen wirtschaftsfreundlichen Kurs, einen Kurs eines klassischen Sozialdemokraten. Und der bin ich. Ich bin kein Marxist. Ich bin auch kein Klassenkämpfer.
2: Die Vorsitzfrage könne sowohl auf einem Sonderparteitag als auch via Mitgliederbefragung geklärt werden, so Zeiler. Sollte er die SPÖ übernehmen, will er jedenfalls als Vizekanzler in der Regierung bleiben.
3: Ich stehe zu dieser Regierung. Die Regierung hat ja ein Regierungsprogramm ausgearbeitet, das noch lange nicht abgearbeitet ist.
2: Konkret bei der Kinderbetreuung und bei Kassenverträgen. Außerdem will Zeiler etwa Bürokratie abbauen. In Energiefragen befürwortet er eine Spritpreisbremse, wie sie die Koalition heute beschließt.
1: Mehr zur Führungsdebatte innerhalb der SPÖ gibt es in weniger als einer Stunde im Morgenjournal um 7. Klaus Seltenheim, Bundesgeschäftsführer der SPÖ, ist im Gespräch mit Christina Tönicker-Frenkenberger. In Großbritannien sind 5 Männer wegen Terrorverdachts rund um den Militärstützpunkt RAF Fairford festgenommen worden. Die Militärbasis wird auch von der US-Armee genutzt, um Angriffe gegen den Iran zu fliegen. Ob die Verdächtigen mit dem Iran in Verbindung stehen, ist aber noch unklar. Teresa Kulovic.
4: Sonntag 0.45 Uhr. Eine Bewohnerin wählt den Notruf, nachdem sie 3 Kastenwägen mit maskierten Männern nahe der Militärbasis RAF Fairford sieht. Diese 5 Männer befinden sich jetzt im Polizeigewahrsam. Sie werden verdächtigt, einen terroristischen Anschlag vorbereitet zu haben. Es wird auch wegen Verstöße gegen das Sprengstoffgesetz ermittelt. US-Präsident Trump spricht von einem großen Erfolg, deren Zusammenarbeit mit Großbritannien gelungen sei. Denn die Täter wollten großen Schaden anrichten. Genauen Motiv sagt er bislang noch nichts. Vermutungen gehen derzeit aber in Richtung Iran, denn die Militärbasis RAF Fairford wird auch von den USA genutzt, um von dort aus Angriffe gegen den Iran zu fliegen. Und im Sommer hatten die iranischen Revolutionsgarden davor gewarnt, dass jeder Luftwaffenstützpunkt, den die USA verwenden, ein mögliches Ziel sei.
1: Ein Manipulationsskandal an der Börse erschüttert die Türkei. Bisher sind mehr als 40 Personen verhaftet worden, darunter Führungskräfte von Investmentfirmen. Sie sollen Aktienkurse künstlich aufgebläht haben. Details von Volker Obermeier.
5: Die Staatsanwaltschaft in Istanbul ermittelt unter anderem wegen Betrugs, Verstößen gegen das Kapitalmarktgesetz und Gründung einer kriminellen Vereinigung. Die Börsenaufsicht hat Dutzende Investmentfonds geschlossen. Die Betreiber sollen sich abgesprochen und die Kurse gegenseitig in die Höhe getrieben haben. Konzentriert hätten sich die Verantwortlichen auf wenig nachgefragte und somit sehr günstige Wertpapiere. Nach bisherigen Angaben sind mehr als 450.000 Kleinanleger betroffen. Wie hoch deren Verluste sind, ist noch unklar. Wegen der massiven Inflation in der Türkei investieren viele Menschen ihr Erspartes in Aktien. Die marktüblichen Zinsen liegen unter der Teuerungsrate. Auch deswegen haben die enormen Gewinnversprechen der Fondsanbieter Wirkung gezeigt.
1: Die Dürre beschäftigt heute die EU-Landwirtschaftsministerinnen und Minister bei ihrem Treffen in Brüssel. Die Dürre hat in Österreich und in anderen Ländern in Zentral- und Südeuropa zu großen Ernteeinbußen geführt. Heute werden die Folgen diskutiert. Aus Brüssel, Verena Sophie Meyer.
6: Landwirtschaftsminister Norbert Tautschnig hat in Brüssel einen extra Punkt auf die Tagesordnung setzen lassen, um über die Ernteeinbußen in Österreich zu informieren. Bei Mais, Soja, Erdäpfel, bei Grünflächen für Futtermittel. Noch schwieriger ist die Lage in der Slowakei, in Slowenien und Kroatien. Sie alle fordern heute eine europäische Reaktion. Neue Hilfen wird es von der EU-Kommission wohl nicht geben. Die sogenannte Agrarreserve ist praktisch aufgebraucht. Deshalb geht es jetzt um eine bessere Absicherung im nächsten großen Agrarbudget. Landwirtschaftsminister Tautschnig fordert er, dass die Agrarförderung jene Bäuerinnen und Bauern belohnen soll, die ihre Betriebe widerstandsfähiger gegen Dürren und Überschwemmungen machen.
1: Während die EU-Landwirtschaftsminister in Brüssel zu den Dürrefolgen debattieren, kommt heute auch der Nationalrat zusammen. In einer Sondersitzung soll die neue Spritpreisbremse beschlossen werden. Im Oktober und November soll Tanken dadurch um insgesamt etwa 12 Cent pro Liter billiger werden. Funktionieren soll das durch das Herabsetzen der Mineralölsteuer um 6,7 Cent und durch eine Margenbegrenzung um 3,5 Cent pro Liter. Die Durchimpfungsraten bei Kindern sinken oder stagnieren und das in vielen Ländern Europas, auch in Österreich. Das zeigt eine Studie im Fachmagazin der Lancet. Nur mit hohen Durchimpfungsraten lässt sich aber eine Herdenimmunität gegen Krankheiten erreichen. Christina Singer berichtet.
7: 7 Kinderimpfungen hat das Forschungsteam analysiert, und zwar im Zeitraum von 1980 bis 2024. In Österreich gingen die Impfquoten bei Hepatitis B, bei Kinderlähmung und bei Diphtherie, Tetanus, Keuchhusten zurück. Die höchsten Durchimpfungsraten verzeichnen Portugal und Luxemburg. Das lässt sich erklären, sagt Katharina Paul von der Universität Wien.
8: Der Unterschied ist hier, dass Menschen aktiv eingeladen werden zur Impfung. Sie erhalten auch Erinnerungen, wenn eine Kinderimpfung fällig ist oder auch eine Auffrischimpfung. Und das gibt es in Österreich in dieser Form nicht.
7: Auch die Datenlage lässt laut der Politologin in Österreich zu wünschen übrig, um die Entwicklung beim Impfverhalten besser zu verstehen, wie etwa entstandene Verunsicherung durch die Corona-Pandemie.
1: Sind Sie ein Mensch? Mit dieser Frage wird man manchmal auf Webseiten begrüßt. Dabei geht es darum, unliebsame künstliche Intelligenz nicht durchzulassen. Denn immer öfter wird die KI missbraucht, um Daten abzusaugen. Wie das aussieht, hat sich Paul Sihorsch angesehen.
9: Mehr als die Hälfte des Internets ist voll von künstlicher Intelligenz. Sie kann helfen, etwa bei der Urlaubsplanung, das ist auch kein Problem. Unliebsam wird sie, wenn mithilfe der KI Daten geklaut werden. Das Vergleichsportal Geizhals.at bekommt täglich Millionen derartiger Anfragen. Michael Gröll, der technische Leiter von Geizhals.at, sagt:
10: Die wollen in der Regel unsere Produktdaten. Das heißt, da gibt es kommerzielle Interessen, diese Produktdaten dann weiterzuverkaufen, die von uns eigentlich vorrangig von Menschen erzeugt werden. Das ist eine unserer Dienstleistungen, die wir anbieten, und die werden dann eigentlich de facto gestohlen.
9: Hinter der Frage, sind Sie ein Mensch, verbirgt sich technisch viel mehr. Es wird das Verhalten der Anfrager geprüft. Automatische KI-Bots werden dann geblockt. Expertinnen und Experten fordern mehr Regeln für die Befugnisse der künstlichen Intelligenz.
1: Wir kommen noch zum Sport, konkret zum Fußball. Es war ein 3:1 über Israel und jetzt ein 3:1 über den Kosovo. Unser Nationalteam legt in der Nations League einen Traumstart hin. Daniel Kulowitz, noch ist nicht alles perfekt, aber die Richtung stimmt.
11: Ja, 2 Spiele, 2 Siege, das kann sich durchaus sehen lassen, und vor allem nach dem Fehlen arrivierter Spieler wie Leimer, Baumgartner oder Alaba ist klar, dass noch nicht alles wie am Schnürchen läuft, aber die WM-Kritiker, die hat man fürs Erste verstummen lassen, sagt Xaver Schlager, der als Kapitän maßgeblich an diesem Sieg über Kosovo beteiligt war.
12: Jetzt würde ich mal die Kirche im Dorf lassen, wir haben ein gutes Spiel gespielt, haben, denke ich, souverän gewonnen, das ist sehr, sehr wichtig, stehen mit 6 Punkten da, nach 2 Heimspielen, idealer Verlauf, aber ich denke, wir können uns dort natürlich nur verbessern. Man muss jetzt da sagen, wir haben jetzt da nicht gegen Spanien oder England gespielt, also man muss das schon noch differenziert sehen. Aber die Entwicklung stimmt, wir werden von Spiel zu Spiel besser, und das ist das Wichtigste.
11: Donnerstag ist man zu Gast in Dublin. Der nächste Gegner Irland hat Israel mit 3:0 geschlagen.
1: Und wie das Wetter wird, weiß jetzt Nathalie Auer.
13: Sehr frisch starten wir in die neue Woche. In den Landeshauptstädten hat es derzeit in Wien 8 bis 14 Grad, in Eisenstadt 11, in St. Pölten 8, in Linz 9, in Salzburg 8, in Innsbruck 9 Grad, in Bregenz 11 und in Graz und Klagenfurt 8 Grad. Tagsüber wird es dann zum Teil spätsommerlich warm. Die Temperaturen steigen auf 19 bis 27 Grad. Am wärmsten wird es im Walgau und im Inntal. Dazu gibt es heute meist sonniges Wetter. Jetzt in der Früh halten sich stellenweise aber noch Nebelfelder, zum Beispiel im Gailtal in Kärnten. Und nach Südwesten hin sind in den nächsten Stunden ein paar Wolken dabei. Der Wind, der ist im Moment noch kein Thema. Im Lauf des Vormittags frischt er aber lebhaft auf, und zwar in Niederösterreich, Wien und im Nord- und Mittelburgenland. Hier erreicht der Wind immer wieder Böen um die 30 oder sogar 40 Kilometer pro Stunde. Morgen legt der Wind im Nordosten dann noch eine Spur zu. Dabei haben wir es oft wieder sonnig. Von Osttirol bis zur Steiermark können die Nebelfelder diesmal aber etwas hartnäckiger sein.
1: Das war das Frühjournal. Technik Rainer Ploberger, am Mikrofon Lorenz Wildner. Noch einen schönen Montag mit Ö1.
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15: Und wir starten in die neue Woche mit entspannter Barockmusik von Johann Sebastian Bach und Georg Friedrich Händel. Händel macht den Anfang. Guten Morgen und willkommen.

Bourré, Allegro. Das war der vierte Satz aus Händels Orgelkonzert B-Dur, bearbeitet für Harfe, Laute und Barockensemble. Und barock geht es auch weiter, jetzt mit Violine plus Kammerorchester. Es ist 6.13 Uhr.

das Ensemble Mutters Virtuosi auf den Spuren von Johann Sebastian Bach mit Anne-Sophie Mutter Violine. Es ist 6.16 Uhr. Und jetzt wechseln wir das Musikgenre ziemlich radikal. Können Sie sich noch an Freddie Quinn erinnern? Der Wahl-Hamburger, der gerne von der Sehnsucht nach Schiffen und dem Leben auf hoher See gesungen hat, ist gebürtiger Österreicher und hat gestern Sonntag seinen 95. Geburtstag gefeiert. Vor allem in den 1950er und 1960er Jahren hat er Millionen Schallplatten verkauft und wurde zum erfolgreichsten deutschsprachigen Unterhaltungssänger.

0: hinauf.
1: Seine Stimme war und bleibt eine der meistgehörten im deutschen Sprachraum. Kaum jemand ist bekannter als Freddie Quinn, kaum jemand hat mehr Tonträger verkauft. Und die erfreuliche Nachricht, es geht ihm dem Vernehmen nach gut und er hat seinen gestrigen 95. Geburtstag mit seiner Frau zu Hause auf seinem Bauernhof in Schleswig-Holstein gefeiert. Die Spielräume haben ihm gestern mit einer Spezialsendung gratuliert, die man ab sofort nachhören kann über die Ö1-Website oder ORF-Sound. Und wir hören jetzt einen seiner Schlager in einer Version für Klarinette, Akkordeon und E-Bass. Aloha Santa Domingo.

0: Ein Stück von der CD. Trio Fool und Flissig macht mehr Schlager. Aloha Santa Domingo von Freddie Quinn, seit gestern 95 Jahre alt und gewürdigt in den Ö1-Spielräumen. Gestern Sonntag, 6.21 Uhr. Ebenfalls gestern Sonntag ist auch das Philosophikum in Lech zu Ende gegangen, das diesmal unter einem interessanten, aber auch befremdlichen Motto gestanden hat. Betreutes Denken, die neue Lust an der Unmündigkeit.
1: Die neue Lust an der Unmündigkeit bezieht sich darauf, dass wir offensichtlich dieses Ideal nicht mehr haben, dass wir nicht mehr protestieren gegen Manipulationsversuche, dass wir nicht mehr Menschen, die uns beeinflussen wollen. Wie Kant hat noch protestiert gegen Priester, die über sein Denken richten wollten. Nein, wenn uns jemand beeinflussen will, dann klicken wir den an und sind froh, dass es einen Influencer gibt, der uns sagt, wie wir zu essen haben, was wir zu trinken haben, wie wir uns fortzubewegen haben, wie wir uns zu kleiden haben, wie wir uns zu schminken haben, wie wir gesund sein sollen.
0: Erklärt der Intendant Konrad Paul Liesmann das Thema. 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

Wolfgang Amadeus Mozart in den bewährten Händen des Mozarteum Orchesters Salzburg, 6.25 Uhr. Und hier jetzt ein paar Tipps aus unserer bewährten Rubrik Kulturhinweise. In Wien startet heute der herbstliche Vienna City Gallery Walk, der geführte Touren und exklusive Einblicke in die zeitgenössische bildende Kunstlandschaft der Wiener Galerien bietet. Die heutige Hop-On-Hop-Off-Tour startet bei der Heidi Horten Collection in der Hanuschgasse um 17 Uhr. Beim Steirischen Herbst in Graz ist Workshop-Tag mit Künstlerinnen und Künstlern, mit Gabriele Edelbauer und Julia Goodman am Griesplatz 34 von 10 bis 16 Uhr. Und Kabarett im Volkshaus Himberg in Niederösterreich. Alex Christan spielt sein neues Programm Born to be Child über die Absurditäten des modernen Erwachsenenlebens um 20 Uhr.

0: Der markante zweite Satz, Vivace non troppo, aus der schottischen Symphonie des Felix Mendelssohn Bartholdy war das. Guten Morgen am Montag, dem 28. September, dem Internationalen Tag des allgemeinen Informationszugangs. Der Tag soll das Recht auf einen freien Zugang zu Informationen für alle Menschen unterstützen. Jedes Jahr aufs Neue. Hier ist unser Beitrag dazu, täglich um 6.30 Uhr, die Ö1 Nachrichten mit Lorenz Wildner.
1: Einen schönen guten Morgen. Gerhard Zeiler bekräftigt seinen Plan, SPÖ-Parteichef zu werden. Er stehe für eine Kursänderung und glaube, der Richtige dafür zu sein, so Zeiler am Abend in der Zeit im Bild 2. Auch parteiintern sei klar, dass es so nicht weitergehen könne. Anders sieht das SPÖ-Bundesgeschäftsführer Klaus Seltenheim. Zeilers Vorgehen sei fahrlässig. Wenn er Parteichef werden wolle, müsse er sich an die Statuten halten und mit den Parteimitgliedern reden, betonte er in der ORF-Diskussionssendung im Gespräch. Ein Babler-Rückzug sei völlig ausgeschlossen, so Seltenheim. Der Nationalrat kommt heute zu einer Sondersitzung zusammen. Dabei soll die neue Spritpreisbremse beschlossen werden. Im Oktober und November soll Tanken dadurch um insgesamt etwa 12 Cent pro Liter billiger werden. Funktionieren soll das durch das Herabsetzen der Mineralölsteuer um 6,7 Cent und durch eine Margenbegrenzung um 3,5 Cent pro Liter. Und nach einer Absage an den neuen iranischen Friedensvorstoß zur Öffnung der Straße von Hormus sind die Ölpreise heute gestiegen, und zwar um mehr als 1%. Der Iran hatte den Vorschlag in der vergangenen Woche über katarische Vermittler unterbreitet. US-Präsident Trump hatte den Plan am Wochenende aber zurückgewiesen. Und die EU-Verteidigungsminister beraten heute in Brüssel, wie die Ukraine mit mehr Raketen des US-Luftabwehrsystems Patriot ausgestattet werden kann. Ein Vorschlag sieht vor, dass Mitgliedstaaten ihren Platz in der Warteschlange für Bestellungen mit der Ukraine tauschen. Das Patriot-System spielt eine zentrale Rolle beim Schutz vor ballistischen Raketen aus Russland. Das Wetter ist heute meist sonnig und im Westen spätsommerlich warm. Anfangs stellenweise aber nebelig und nach Südwesten hin Wolkenfelder. In Wien, Niederösterreich und dem Burgenland zunehmend windig. Die Temperaturen erreichen 19 bis 25 Grad. Im Westen können es sogar bis zu 27 Grad werden. Soweit die Nachrichten und das Wetter. Es ist jetzt 6.32 Uhr.
0: Und damit wieder zurück zu unserer morgendlichen Musikauswahl. Sonja Watzka wünscht guten Morgen mit Ö1.

La Stagione Frankfurt spielte Georg Philipp Telemann. Und wir bleiben in der Epoche des Spätbarocks, jetzt mit Pietro Antonio Locatelli, 6:35 Uhr.

0: 6.39 Uhr. Guten Morgen mit Österreich 1. Künstliche Intelligenz verändert auch die Filmbranche, hören wir jetzt in einem Beitrag aus der Digital-Leben-Redaktion. Drehbücher werden mit KI geschrieben oder bereits verstorbene Schauspieler mittels KI wieder zum Leben erweckt. Neben der Angst um Arbeitsplätze in der Filmbranche bietet künstliche Intelligenz aber auch neue kreative Möglichkeiten, wie die Berliner Filmemacherin Silke Botsch getestet hat. Irmi Wutscher hat sie getroffen.
1: Anfang Mai hat die Oscar Academy ihre Regeln aktualisiert. KI-geschriebene Drehbücher oder generierte Schauspieler können nicht nominiert werden. Denn künstliche Intelligenz hält Einzug in viele Produktionsbereiche des Films und bedroht ganze Berufsfelder.
2: Künstliche Intelligenz, und es betrifft ja nicht nur den Schneideraum und die Bildermanipulation, sondern Geschichten erzählen und alles andere auch.
1: Die Berliner Filmemacherin Silke Botsch ist schon seit 30 Jahren im Filmgeschäft und hat während einer Auftragsflaute 2025 für sich KI-Tools erforscht. So hat sie einen 65-minütigen Dokumentarfilm gemacht, der ihre eigene Alkoholsucht und Selbsthilfegruppen thematisiert.
2: Anonyme Selbsthilfegruppen, also das Thema ist bewusst gewählt, weil ich es mit KI besonders gut erzählen kann.
1: Denn in anonymen Gruppen kann man schlecht drehen. Daher hat Silke Botsch echte Audiointerviews geführt und die Bilder mit KI dazu animiert.
2: Ich will meine Protagonisten und mich schützen. Ich will das auf eine andere Ebene bringen. Und mit KI habe ich die Möglichkeit, über Dinge zu sprechen, die sonst tabuisiert werden.
1: Botsch betont, dass KI ein großes kreatives Potenzial bietet, auch um abstrakte Ideen bildlich darzustellen.
2: Ich habe einfach andere Bilder gesucht, die man eben nicht dreht, die nicht im klassischen Dokumentarfilm-Genre entstehen, sondern die eher so in die künstlerisch-assoziative Richtung gehen.
1: In 5 Monaten hat Silke Botsch das Projekt in Alleinregie abgeschlossen. Sie war Regisseurin, Schauspielerin, Synchronsprecherin, Autorin und Editorin in einer Person.
2: Da leuchten bei jeder Produktionsfirma die Augen. Habe ich auch erlebt so. Die Kalkulation wird gemacht.
1: Denn beide Dinge sind wahr. Die Gefahr, dass Jobs eingespart werden und die Vielzahl neuer kreativer Möglichkeiten mit KI.
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aufwachen mit Weltklasse-Musik von heimischen Orchestern. Nach dem ORF-Radiosymphonieorchester Wien und diesem Stück von Florence Beatrice Price spielen jetzt die Wiener Philharmoniker. Und zwar Altbekanntes von Georges Bizet, 6:45 Uhr.

0: Die Wiener Philharmoniker spielten Georges Bizet unter der Leitung des kanadischen Dirigenten Yannick Nisi-Séguin, 6.47 Uhr. Und jetzt zu einem Dirigenten, der aus München stammt und demnächst viel Zeit in Wien verbringen wird. Markus Poschner. Er hat mit Saisonbeginn 2026/27 seine neue Position als Chefdirigent des ORF-Radiosymphonieorchesters Wien angetreten. Am kommenden Donnerstag, dem 1. Oktober, wird er sein Antrittskonzert geben. Und im Ö1-Programm stellen wir ihn in dieser Woche unserem Radiopublikum näher vor. Täglich, kurz vor dem Mittagsjournal, Titel dieser Miniserie: Wer fühlen will, muss hören.
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0: Heute also geht es los mit Teil 1 dieser Miniserie. Und jetzt bitten wir Maestro Poschner ans Dirigentenpult, um Beethoven zu dirigieren.

Markus Poschner. Und das Bruckner Orchester Linz spielten Beethoven, Allegretto Scherzando, Satz 2 aus Beethovens 8. Sinfonie, 6.53 Uhr gleich. 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

0: Dream a Little Dream, ein weltberühmter Jazz-Standard, gespielt von einem klassischen Orchester, dem Zürcher Kammerorchester mit Daniel Hope, Violine, 6.56 Uhr. Guten Morgen mit Ö1. Am kommenden Samstag jährt sich der Geburtstag eines katholischen Heiligen zum 800. Mal, der bis heute noch viele Menschen in seinen Bann zieht, Franz von Assisi. Der Publizist und Radiopionier Hubert Gaisbauer macht sich diese Woche sehr persönliche Gedanken für den Tag zu Franziskus.
1: Franz ist einer, der nicht wartet, bis die Menschen zu ihm kommen, sondern er und seine Brüder suchen sie, die Menschen, in ihren Wohnungen auf, in ihrem Haus und machen keinen Unterschied, ob es feine Leute sind oder arme. Sie lernen ihre Namen kennen, hören sich ihre Geschichten an, essen mit ihnen, was ihnen vorgesetzt wird. Sie segnen die Bewohner, wünschen ihnen den Frieden und gehen wieder ihres Weges. Das sind ihre Gastgeschenke, die einem Menschen ein Leben lang im Herzen bleiben können. Franz ist einer, der sich selber kein Haus baut. Und seine Brüder haben es auch nicht getan. Für Franz ist die Straße sein Zuhause und sein Kloster die ganze Welt. Wenn er sich zurückziehen will, sucht er seine Höhlen und die Einsiedelei am Berg auf. Oder Portiuncula, eine kleine Parzelle, nicht geschenkt, sondern gepachtet von den Benediktinern für einen Korb Fische pro Jahr. Als sie noch wenige waren, genügten ihnen ein paar provisorische Hütten neben der kleinen Kapelle der Portiuncula. Franz ist einer, der sich weder Grundstück noch Haus schenken lässt, denn dann hätte er ja einen Besitz. Und Franz ist der festen Überzeugung, dass man aus einer Hütte viel schneller in den Himmel kommt als aus einem Palast. Was man seinen Besitz nennen könnte, trägt er am Leib. Unterhosen, eine grobe Kutte, einen Strick um die Mitte und ein paar Sandalen. Ja, und den Beutel, um das erbettelte Brot zu den Brüdern zu tragen, damit sie es an einem Rastplatz gemeinsam verzehren oder in einer der improvisierten Hütten bei Portiuncula, der kleinen Kapelle.

0: Hubert Gaisbauer hat viele Jahre das Religions- und Kulturprogramm im ORF-Radio geprägt. Von der Musicbox bis zu den Gedanken für den Tag. Und er hat unter anderem zwei Bücher über Franz von Assisi geschrieben. Morgen mehr von ihm an dieser Stelle. Jetzt melden sich die Kolleginnen und Kollegen aus unserer Journale-Redaktion. Es ist 7 Uhr.
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2: Mit Christine Tönicke-Frenkenberger im Studio. Guten Morgen am Montag. Der Medienmanager Gerhard Zeiler hat am Abend seine Ambitionen bekräftigt, Andreas Babler als SPÖ-Vorsitzenden ablösen zu wollen. Über Chancen und den Zusammenhalt in der SPÖ spreche ich gleich mit SPÖ-Bundesgeschäftsführer Klaus Seltenheim. Die russischen Angriffe auf die Ukraine gehen unvermindert hart weiter. Über den eingeleiteten Strategiewechsel auf beiden Seiten spreche ich gleich mit unserem Ukraine-Korrespondenten Christian Wehrschütz. Wir berichten über den Großalarm auf einem US-Stützpunkt in England, von wo aus Angriffe gegen den Iran geflogen werden. Wegen Terrorverdachts wurden 5 Männer festgenommen. Und die Kultur hat den Besuch des Schriftstellers Ian McEwan in Österreich begleitet. Mit im Gepäck ist sein neuer Roman. Das Wetter heute, es wird sonnig und warm. Andreas Babler oder Gerhard Zeiler? Dieses Duell um die SPÖ-Spitze ist seit Freitag offiziell ausgerufen. Zeiler hatte in der Kronenzeitung seine Bereitschaft erklärt, die Partei zu übernehmen, um sie aus dem Umfragetief zu führen, wie er sagt. Am Abend hat sich Zeiler dem ersten Live-Interview dazu gestellt, in der ZIP 2. Und da hat er sich nur bedingt von der bisherigen Arbeit des SPÖ-Regierungsteams distanziert. Felix Nowak fasst zusammen.
3: Ohne funktionierende Wirtschaft kein funktionierender Sozialstaat. Das ist die zentrale Botschaft von Gerhard Zeiler am Abend in der ZIP 2. Es müsse sich etwas ändern, sonst werde die SPÖ bald einstellig und extreme Kräfte würden an die Macht kommen.
4: Es gibt eine ganz klare Wahl jetzt. Entweder Andreas Babler mit einem Kurs, der nicht meiner ist und mit dem die SPÖ ein Ergebnis von 15% oder 16% hat. Oder einen wirtschaftsfreundlichen Kurs, einen Kurs eines klassischen Sozialdemokraten. Und der bin ich. Ich bin kein Marxist. Ich bin auch kein Klassenkämpfer.
3: Was genau er anders machen will als aktuell Babler, lässt Zeiler weitgehend offen. Sollte er tatsächlich die SPÖ übernehmen, dann will er als Vizekanzler in der Regierung bleiben und das bereits beschlossene Koalitionsabkommen umsetzen.
4: Ich stehe zu dieser Regierung. Die Regierung hat ja ein Regierungsprogramm ausgearbeitet, das noch lange nicht abgearbeitet ist.
3: Bei der Kinderbetreuung und bei Kassenverträgen im Gesundheitssystem habe die Regierung bisher konkret zu wenig umgesetzt. Außerdem fordert Zeiler einen weiteren Ausbau der Stromnetze und der Speicherkapazitäten. Eine Spritpreisbremse, wie sie die Koalition heute beschließt, befürwortet er auch mit den Eingriffen in die Gewinne der Ölkonzerne.
4: Diese Frage des Caps der Gewinne der Mineralölkonzerne, das ist sicher eine Frage, die man in der Regierung diskutieren soll.
5: Ist es dann wirtschaftsfreundlich, so wie Sie vorher gesagt haben, das ist der Kurs, den Sie einschlagen?
4: Wir müssen die Wirtschaft ist ja nicht nur auf eine Frage beschränkt. Die Wirtschaft ist ja insgesamt. Wir müssen die Wirtschaft erstens einmal von der gesamten Bürokratie, soweit es geht, befreien.
3: Sagt Zeiler im Gespräch mit Margit Laufer. Eine Erbschaftssteuer will er derzeit nicht. Zu einem späteren Zeitpunkt kann er sie sich aber unter gewissen Bedingungen schon vorstellen. Sozialen Wohnbau und Ganztagsschulen will er hingegen rasch forcieren und dafür will er auch weiter einsparen.
4: Wir haben in dem Budget sicherlich noch Möglichkeiten zu sparen. Ich kenne das. Ich kenne das aus den Unternehmern. Wir haben 31 Milliarden an Förderungen.
3: Sagt Zeiler. Wie genau die Frage um den SPÖ-Vorsitz geklärt werden soll, lässt er am Abend offen. Das könne sowohl auf einem Sonderparteitag als auch via Mitgliederbefragung passieren. Am Zug sei jetzt die Partei.
4: Sie muss sich entscheiden, für welchen Kurs die SPÖ steckt und wen sie an der Spitze haben möchte. Das ist eine relativ einfache Entscheidung.
3: So der Medienmanager.
2: Und dazu begrüße ich den Bundesgeschäftsführer der SPÖ, Klaus Seltenheim, im Journalstudio. Einen schönen guten Morgen.
6: Guten Morgen.
2: Ja, die SPÖ muss sich entscheiden, ob Zeiler gewollt ist, lässt Zeiler fragen. Ist er gewollt, Herr Seltenheim?
6: Also ich muss ganz ehrlich sagen, ich bin nach dem gestrigen Interview doch ein bisschen sprachlos gewesen. Mein Eindruck ist, da ist eigentlich keine Änderung von dem, was die SPÖ aktuell tut und was die Regierung macht. Er bekennt sich zum Regierungsprogramm. Ich sehe auch nicht, dass es breite und große Unterstützung gibt. Offensichtlich auch nicht dann, wie danach in das Gespräch auch Leute wie Joe Kallinger oder auch Peter Bellinger, die zu seinem Umfeld dazugehören oder auch nicht dazugehören. Also bis jetzt kenne ich eigentlich nur jetzt das zweite Interview, wo Herr Zeiler zwar Wünsche äußert, aber ich finde nicht, dass er einen konkreten Plan darlegt.
2: Sie sehen keine große Unterstützung. Die Solidaritätsbekundungen für Babler waren in den vergangenen Tagen, muss man sagen, auch überschaubar. Wie groß ist der Rückhalt für Andreas Babler Ihrer Einschätzung nach?
6: Es ist relativ einfach. Der Unterschied zwischen Andi Babler und Gerhard Zeiler ist, der Andi Babler hat ein Mandat und der Gerhard Zeiler hat Vorstellungen. Der Andi Babler ist vor 6 Monaten am Parteitag gewählt worden. Er ist Vizekanzler dieser Regierung. Wir setzen, wie wir es auch im Beitrag gehört haben, laufend auch unsere Wahlversprechen, um nämlich in die Preise zum Beispiel einzugreifen, wenn das Leben zu teuer wird, egal ob es die Spritpreisbremse ist oder anderes. Und uns wird auch immer gerne vorgeworfen, wir seien nicht sonderlich wirtschaftsfreundlich. Auch dem muss ich einen Riegel vorschieben. Bis jetzt habe ich von Gerhard Zeiler gehört, er möchte die Sonntagsladenöffnungszeiten ändern. Wir in der Regierung setzen beispielsweise den Industriestrompreis durch, damit die energieintensiven Unternehmen mit billigem Strom produzieren können, so Arbeitsplätze sichern können. Ich finde, das ist eigentlich ein guter Weg, den sollte die Regierung mit Andi Babler an der Spitze der Roten Regierungsfraktion fortschreiten.
2: Er sagt aber auch, er würde die Kinderbetreuung verbessern und die Gesundheitsversorgung ausbauen.
6: Ja, wir haben auch das zweite verpflichtende Kindergartenjahr bereits am Boden gebracht.
2: Fehlen noch die Kindergärten?
6: Natürlich müssen noch gebaut werden, keine Frage, aber ich wüsste jetzt auch nicht, wie das Gerhard Zeiler schneller machen sollte.
2: Er sagt, er würde bei den Förderungen, bei den Doppelgleisigkeiten einsparen, um das zu finanzieren.
6: Die größten Förderungen in Österreich, glaube ich, betreffen die Landwirtschaft und die Wirtschaft. Dann kann man dann darüber streiten, welche Förderungen man wo kürzt und was das für Auswirkungen hat. Bin auch schon auf die Debatte gespannt mit dem Landwirtschaftsminister, wenn er darüber reden will, welche Förderungen er kürzen will im Landwirtschaftsbereich. Ich finde, dass zum jetzigen Zeitpunkt auch diese Herangehensweise da so eher vielleicht sogar ein bisschen hineinzustolpern, eher fahrlässig. Ich finde, es steht sehr viel auf dem Spiel. Während wir hier wieder mal über einen möglichen SPÖ-Kandidaten an der Spitze reden, sind gestern die Identitären in Wien aufmarschiert. Der ehemalige Büroleiter vom Nationalratspräsidenten wird verurteilt, weil er Sprengsätze zu Hause hat. Die Rechtsextremen haben in den Umfragen sind sie weit vorne. Man sollte sich damit beschäftigen, wenn einem die SPÖ am Herzen liegt und nicht alle paar Wochen, alle paar Monate eine mediale Führungsdebatte vom Zaun brechen.
2: Aber die Umfragewerte sprechen für sich, einfach so weiter wird nicht gehen.
6: Natürlich, niemand ist zufrieden mit diesen Umfragewerten, keine Frage, aber es glänzt auch beispielsweise die ÖVP nicht in den Umfragewerten. Regieren in Zeiten wie diesen ist nicht einfach. Wir haben sehr, sehr große Herausforderungen. Wir haben einen großen Rucksack übernommen, aber das wird sich auch nicht so schnell ändern. Man muss einfach hart weiter daran arbeiten. Ich habe schon ein paar Dinge gesagt, egal ob es die Spritpreisbremse ist, egal ob es der Industriestrom ist, egal ob es die vielen anderen Dinge sind, die wir auf den Weg bringen, wie auch den Ausbau im Gesundheitszentrum mit den Primärversorgungszentren. Das halte ich alles für wichtig, richtige Schritte. Das geht nicht von heute auf morgen. Man muss hart daran arbeiten und am Ende des Tages wird abgerechnet.
2: Sie sagen, das wird schon wieder.
6: Man muss dranbleiben. Es ist trotzdem einfach auch die Politik der kleinen Schritte. Es wird diesen einen großen Wurf nicht geben, damit sich die Stimmung im Land ändert. Wir haben die große Herausforderung auch mit Wirtschaft. Wenn ich mir nur ansehe, was der amerikanische Präsident ständig für unkontrollierbare Dinge tut, die wirken auch auf uns. Die Straße von Hormuz und andere Meerengen, die ich nicht aussprechen kann in der Früh, tragen ihres dazu bei, dass wir große Herausforderungen haben, wenn es um die Energieversorgung geht. Wir tragen unseren Teil dazu bei. Wir senken die Strompreise in Österreich. Das halte ich für richtig und für wichtig.
2: Jetzt gibt es ein klares Prozedere, sagt SPÖ-Chef Babler, wie das abläuft, wenn jemand Parteichef werden möchte. Damit es zu einem Sonderparteitag für die Wahl kommt, gibt es die Möglichkeit, dass Zeiler eine Mehrheit im Parteivorstand überzeugt. 47 stimmberechtigte Mitglieder hat dieser Vorstand. Da stellt sich die Frage, hat bei Ihnen jemand bis jetzt einen Parteivorstand beantragt?
6: Nein, und der Weg im neuen Statut, egal ob es einen Sonderparteitag gibt oder nicht, führt in meinen Augen über die Mitglieder. Und ich würde auch vorschlagen, dass wenn man Parteivorsitzender der SPÖ werden will, dass man mit den Mitgliedern spricht und nicht mit der Kronenzeitung. Bei uns werden die Vorsitzenden gewählt und nicht über Interviews, wie auch selber, glaube ich, von Herrn Bellinger das Wort gefallen ist, geputscht. Davon halte ich nichts und wir haben zu Recht die Mitgliederrechte gestärkt in der Partei.
2: Das heißt, Sie müssen davon ausgehen, dass sich diese ganze Diskussion in die Länge ziehen wird. Unterschriften sammeln, das ist die zweite Möglichkeit, einen Parteitag einzuberufen, von einem Zehntel der SPÖ-Mitglieder. Das wird auch nicht von heute auf morgen gehen. Wie wollen Sie da verhindern, dass diese Führungsdebatte die Partei, die SPÖ, in der Regierungsarbeit monatelang lähmt?
6: Ehrlich gesagt, weiß ich nicht, ob Herr Zeiler diesen Weg geht. Er macht bis jetzt
2: auf. Ja, er hat gesagt, er geht auf jeden Fall Stimmen sammeln.
6: Ich bin gespannt. Bis jetzt wirkt das Projekt rudimentär. Ich finde es, wie gesagt, auch ein bisschen fahrlässig, in einen Prozess so unter Anführungszeichen hineinzustolpern. Ich finde, der Herr Zeiler hat einen beeindruckenden Lebenslauf, hat sehr viel vorzuweisen. Ich finde aber auch, dass man verantwortungsvoll auch mit seinen Aktivitäten und mit seinen Aussagen umgehen sollte und ohne offensichtlichen Plan und ohne offensichtliche Unterstützer, da die Partei und in weiterer Folge auch die Regierung zu destabilisieren, halte ich wirklich für fahrlässig.
2: Und wie wollen Sie vorgehen, um den Mitgliedern diese Umfragewerte auf Dauer zu erklären oder das zu ändern?
6: Ich glaube, das Wichtigste wäre einmal, dass wir aufhören, ständig intern zu streiten und das in der Öffentlichkeit. Meine Medienauftritte bestehen, glaube ich, zu 50% oder 60% daraus, dass ich in Studios sitze und darüber reden muss, dass die SPÖ intern streitet. Wenn man intern nicht geeint ist, dann wird man auch nicht nach vorne kommen. Das ist, glaube ich, einmal das Wichtigste. Franz Vanitzky, der ja auch ein Vorbild von Herrn Zeiler ist, hat ja selbst gesagt, die Partei muss wieder eine Partei werden. Vielleicht sucht auch hier noch einmal das Gespräch, um sich vielleicht auch eine Einschätzung unseres Bundeskanzlers außer Dienst zu holen, dem ich in dieser Position nur sehr, sehr zustimmen kann.
2: Nun gibt es aber diese Führungsdebatte. Sie scheinen Zeiler nicht ganz ernst zu nehmen. Höre ich das richtig durch?
6: Das stimmt so nicht. Ich finde natürlich den Gerhard Zeiler und auch seinen Lebenslauf sehr interessant und sehr auch imposant. Hat als internationaler Manager sehr viel erreicht, aber
2: Sie glauben nicht, dass er SPÖ-Chef wird?
6: Nach diesem gestrigen Interview, wo ich mir erwartet hätte, dass es einen konkreten Plan präsentiert wird, Inhalte präsentiert wird, kennen wir da ein Programm, es gibt keine Homepage, der Herr Zeiler hat nicht einmal einen Social-Media-Auftritt.
2: Facebook-Account, oder?
6: Ja, okay, mit 1000 Freunden, okay, sei dahingestellt, aber ich denke, so kann man das nicht aufsetzen, wenn man das wirklich will.
2: Sagt der Bundesgeschäftsführer der SPÖ, Klaus Seltenheim. Vielen Dank für Ihren Besuch im Studio.
6: Dankeschön.
2: Und wir gehen jetzt ins Ausland. In Großbritannien sind 5 Männer wegen Terrorverdachts rund um den Militärstützpunkt Fairford festgenommen worden. Die Militärbasis wird auch von der US-Armee genutzt, um Angriffe gegen den Iran zu fliegen. Spekuliert wird, ob die Verdächtigen mit dem Iran in Verbindung stehen. Teresa Kulowitsch mit dem, was bislang bekannt ist.
7: Das Gebiet rund um den Militärstützpunkt RAF Fairford ist weiterhin gesperrt. 85 Haushalte in Welford im Westen Englands wurden evakuiert. Am Sonntag gegen 0.45 Uhr hat eine Bewohnerin den Notruf gewählt, nachdem sie 3 Kastenwegen mit maskierten Männern nahe der Militärbasis gesehen hat. Die Männer, die befinden sich jetzt in Polizeigewahrsam. 5 Männer wurden in den frühen Morgenstunden in der Nähe von RAF Fairford festgenommen. Die Sprengstoff-Spezialeinheit der Armee untersucht weiterhin ihre Fahrzeuge. 3 Vehicles near Welford. Das sagt am Abend die Polizeipräsidentin Matthew Bliff. Die festgenommenen Männer sollen einen Terroranschlag auf den Militärstützpunkt vorbereitet haben. Ein Militärstützpunkt, den auch die USA nutzen. US-Präsident Trump zeigt sich am Abend durchaus zufrieden. The arrest in the UK was fantastic. Es waren fantastische Festnahmen. Die Zusammenarbeit mit Großbritannien war super. Wir hatten sie schon länger unter Beobachtung. Sie wollten großen Schaden anrichten. Das sagt der US-Präsident, geht aber nicht weiter auf ein mögliches Motiv oder die Festgenommenen ein. Wir wissen alles über sie und ihr werdet auch bald mehr darüber hören, sagt Trump weiter auf die Nachfrage von Reportern. Ob es bei den Verdächtigen Verbindungen zum Iran gibt, lässt Trump offen. Die USA, die fliegen Angriffe vom britischen Luftwaffenstützpunkt auf den Iran. Und im Sommer haben die iranischen Revolutionsgarden davor gewarnt, dass jeder Luftwaffenstützpunkt, den die USA verwenden, ein mögliches Angriffsziel sei. Aber russische Sabotage oder ein islamistisches Motiv kann die britische Antiterroreinheit derzeit nicht ausschließen, wie es heißt. Der britische Premier Andy Burnham schreibt auf X, dass die Situation beunruhigend sei. Dennoch sei es wichtig, jetzt nicht herumzuspekulieren.
2: Das vergangene Wochenende hat wieder massive Angriffe in der Ukraine gebracht. Besonders heftig in den Regionen Kiew und der um Odessa am Schwarzen Meer mit mehreren Todesopfern. Getroffen wurden in Odessa Wohnhäuser, Produktionshallen, Lagerräume und ein Baumarkt. Nadelstiche gegen die militärische Versorgungslinie und gegen den Getreideexport etwa. Wie verändert sich die Kriegsführung? Mit welchen Auswirkungen? Dazu ist uns Ukraine-Korrespondent Christian Wehrschütz zugeschaltet. Guten Morgen.
8: Guten Morgen.
2: Seit einigen Monaten greift die Ukraine zunehmend russische Energieinfrastruktur an. Wie verändert sich der Luftkrieg zwischen Russland und der Ukraine? Welchen Strategiewechsel hat es gegeben?
8: Man hat sich bisher eigentlich immer wieder fragen müssen, was ist das für ein Krieg, wenn man das mit früheren Kriegen vergleicht, wo man wirklich alles getan hat, um die gesamte Infrastruktur des Gegners zusammenzuhauen und zu zerstören. Und in diese Phase sind wir jetzt offenbar eingetreten. Einerseits versucht natürlich die Ukraine, wichtige Geldquellen der Russen zu zerstören, und das ist natürlich der Faktor Energieexporte. Das Zweite ist, dass man natürlich auch bestrebt war, zu zeigen der russischen Bevölkerung, dass der Krieg auch in Russland angekommen ist, sprich die großen Lagerhallen und so weiter. Russland

0: der Ukraine, aber auch Sie als Journalist?
1: Es wird einfach das gesamte Leben immer mehr zum russischen Roulette. Erstens einmal, man hat quasi viel, viel öfter diese Luftalarme, Fliegeralarme, wie das klassisch geheißen hat. Das Zweite ist, die Russen haben im Moment einen großen Vorteil durch Drohnen, die mit Düsenantrieben gesteuert sind, und die Ukrainer hatten Probleme, die abzuschießen. Das hat natürlich dazu geführt, dass wir auch mehr Drohneneinschläge haben. Dann haben wir eine Situation, wo sie das die ganze Zeit hören, wo auch in Kiew Orte bisher, die eigentlich als relativ sicher gegolten haben, plötzlich fraglich sind. Als wir aus Kiew weggefahren sind gestern, haben wir auf der linken Seite auf der anderen Spur ein Feuerwehrauto gesehen. Als wir dann ein paar hundert Meter weiter in den Rückspiegel geschaut haben, haben wir schon die Rauchwolke gesehen, die aufgestiegen ist. Das heißt, es ist auch immer fragwürdiger, was kann ich noch drehen, wo kann ich drehen, kann ich eine Fabrik drehen, wie kann lang soll ich dort bleiben, weil natürlich die Gefahr der Angriffe viel, viel größer geworden ist.
0: Die Gefahr der Angriffe ist größer geworden. Was bedeutet diese Kriegsführung für die ukrainische Wirtschaft?
1: Für die ukrainische Wirtschaft ist das natürlich etwas ganz Massives und Schwieriges. Man darf nicht vergessen, ein wesentlicher Teil der ukrainischen Wirtschaft waren bisher Getreideexporte. Diese Getreideexporte über den Hafen Odessa sind eigentlich weitgehend zum Erliegen gekommen. Also das ist einmal ein riesiges Problem. Und das Zweite ist, die Russen zerstören systematisch die ukrainische Wirtschaft. Beispielsweise, es gibt keine funktionierenden Stahlwerke mehr. Jetzt kann ich natürlich türkische Stahl importieren, aber damit bricht die Eigenproduktion weg und es wird noch mehr die Belastung natürlich auf eine internationale Finanzierung.
0: Die Achillesferse der Ukraine ist die schwächelnde Flugabwehr. Die USA erlauben der Ukraine jetzt die Patriot-Herstellung für die Flugabwehr. Die EU-Verteidigungsminister beraten heute darüber, wie die Ukraine mit mehr Patriot-Raketen ausgestattet werden kann. Ist das ein Gamechanger?
1: Nein. Erstens einmal, es ist wichtig. Aber wir haben also die ganze Geschichte dieses Ukraine-Krieges von der Frage F-15, der Kampfflugzeug über den Leopard-Panzer, haben wir immer gehabt. Und jetzt kommt das und jetzt kommt das. Es gibt die Wunderwaffe nicht, die da hineinkommt. Aber natürlich ist es extrem wichtig, die Luftabwehr zu stärken, weil nur gewisse Patriot-Raketen gewisse Systeme abschießen können. Aber erstens einmal bekommt die Ukraine offensichtlich nicht die modernste Version, wenn sie sie bauen kann. Zweitens ist das natürlich auch ein großes Sicherheitsproblem für amerikanische Hersteller, weil so eine Rakete ist ja ein komplexes System. Wenn die Ukraine selbst nur die Rakete herstellen kann, wird das einige Zeit dauern, bis man soweit ist. Und man darf nicht vergessen, diese Herstellungsproduktionsstätten werden natürlich dann auch russische Angriffsziele werden. Und die Frage ist jetzt einmal, wie kommt die Ukraine über den Winter? Mittelfristig ist das sicher wichtig, aber kurzfristig ist das natürlich keine wirkliche Hilfe.
0: Wie gut ist die Vorbereitung auf den Winter? Wie gut kann sie sein?
1: Das hängt natürlich von zumindest einmal zwei Faktoren ab. Erstens, wie werden die Temperaturen sein? Wenn es sehr kalt ist, ist das schwieriger. Der vergangene Winter war sehr kalt. Man hofft, dass es heuer nicht so kalt wird. Und das Zweite ist natürlich, wie massiv werden russische Angriffe sein auf alle Bereiche der kritischen Infrastruktur? Wir hatten bisher zum Beispiel eigentlich keine direkten Angriffe auf Wasserwerke, auf die Wasserversorgung, obwohl natürlich in Hochhäusern es kein Wasser gibt, wenn der Strom nicht funktioniert, weil die Pumpen nicht funktionieren. Aber die Ukraine hat also mehr Turbinen eingekauft, die Ukraine hat größere Sicherheiten angebracht beim Gebäudeschutz und natürlich auch die Zivilbevölkerung hat sich stärker darauf eingestellt, vom Gaskocher bis zum gemeinsamen Kaufen von einem Generator in ein Haus und dem Diesel. Aber in letzter Konsequenz wird erst das tatsächliche Eintreten des Winters zeigen, wie gut das ist und wie stark dann die Ukraine hier standhalten kann. Zusammenbrechen wird sie mit großer Wahrscheinlichkeit nicht.
0: Berichtet Ukraine-Korrespondent Christian Werschütz. Danke für das Gespräch.
1: Danke nach Wien.
0: In Brüssel treffen einander heute die Ministerinnen und Minister für Landwirtschaft aus allen EU-Ländern. Es ist das erste formelle Treffen des Landwirtschaftsrates seit dem Sommer. Und damit auch nach der enormen Hitze und der Trockenheit, die in Österreich und anderen Ländern in Zentral- und Südeuropa zu großen Ernteeinbußen geführt haben. Diskutiert wird eine bessere Absicherung im nächsten EU-Agrarbudget, berichtet aus Brüssel Verena Sophie Meyer.

0: Es ist normalerweise ein Routinepunkt bei Treffen der Landwirtschaftsministerinnen und Minister in Brüssel. Regelmäßig wird die Marktlage besprochen, doch diesmal dominiert von der außergewöhnlichen Trockenheit. Da die Auswirkungen der Dürre in Österreich besonders zu spüren sind, hat Landwirtschaftsminister Norbert Totschnig dann noch einen Extrapunkt auf die Tagesordnung setzen lassen. In Österreich sind vor allem die Mais-, Kartoffel- und Sojaernte eingebrochen. Bei Grünflächen, Weiden und Wiesen für die Futtermittelproduktion betragen die Einbußen sogar bis zu 50%. Der Schaden ist bereits im August auf 1 Milliarde Euro geschätzt worden. Der Mangel an Heu und auch Futtermais führt besonders in Zentral- und Südeuropa dazu, dass Betriebe mit Tierhaltung für den Winter Futter zukaufen müssen. Extrem ist auch die Situation in der Slowakei, in Kroatien und Slowenien. Dort gibt es in manchen Regionen sogar Ernteausfälle bis zu 90%. Sie alle werden heute europäische Reaktionen auf die Dürre einfordern. Denn die EU-Kommission sitzt mit am Tisch. Neue Vorschläge wird es von ihr nicht geben, stellt die Sprecherin für Landwirtschaft Louise Bogi schon vor der Sitzung klar. Es geht darum zu schauen, was bereits vorhanden ist, anstatt immer nach neuen Instrumenten zu suchen, wenn wir die richtigen schon haben. Frisches Geld aus dem EU-Budget ist nicht zu erwarten. Die sogenannte Agrarreserve ist praktisch aufgebraucht. Schuld ist die Krise am Düngemittelmarkt. Die EU-Kommissionssprecherin verweist außerdem auf Vereinfachungen, die es schon gibt. EU-Länder können im Krisenfall Agrarhilfen mit weniger Bürokratieaufwand auszahlen. Die Mitgliedstaaten können Ausnahmen machen, wenn Fälle von höherer Gewalt vorliegen, zum Beispiel extreme Wetterereignisse. Sie können Landwirte von bestimmten Vorschriften ausnehmen. Deshalb geht es jetzt auch um den Blick nach vorne auf das nächste Agrarbudget ab 2028. Österreichs Landwirtschaftsminister Totschnig fordert, dass die Förderungen jene Bäuerinnen und Bauern belohnen sollen, die ihre Betriebe widerstandsfähiger machen. Für Diskussionen wird auch der Vorstoß der EU-Kommissionspräsidentin sorgen, dass sich mehr Betriebe gegen Klimaschäden versichern sollen. Ursula von der Leyen hat in ihrer großen Rede zur Lage der Europäischen Union angekündigt, die Versicherungslücke schließen zu wollen. Die Kommission und die Europäische Investitionsbank arbeiten bereits an einem Pilotprojekt für eine europaweite Rückversicherung. Sie soll ermöglichen, dass sich Landwirtinnen und Landwirte in allen EU-Ländern gegen Dürre, Überschwemmungen oder Frost versichern können. In Österreich gibt es mit staatlichen Zuschüssen zu Versicherungsprämien bereits ein etabliertes System. In anderen EU-Ländern können sich Landwirtinnen und Landwirte allerdings kaum gegen Klimaschäden versichern.
1: Von der Dürrehilfe zur künstlichen Intelligenz und zu gezielten Gegenmaßnahmen, um das Eindringen von KI zu verhindern. Eine der ältesten und effektivsten Abwehrmaßnahmen gegen KI-Systeme auf Webseiten ist die Frage, sind sie ein Mensch? Wer auf Ja klickt, bekommt Zugriff, und solche Schranken werden häufiger, um die künstliche Intelligenz davon abzuhalten, großflächig Daten abzusaugen und um wirtschaftliche Schäden zu vermeiden, berichtet Paul Sihorsch.
2: Das Internet ist voller KI. So voll, dass künstliche Intelligenz schon mehr Daten verursacht als wir Menschen, sagt Markus Sehme, IT-Experte vom Beratungsunternehmen Brightflare.
3: Wir reden von knapp über 50%, das von Bots generierter Traffic ist und nur mehr, nicht einmal mehr die Hälfte, die von Menschen verursacht wird, und das ändert sich rasant momentan.
2: Die künstliche Intelligenz greift Daten von Webseiten ab. Nicht alles davon läuft mit positiven Absichten. Manche Unternehmen missbrauchen KI für Datenklau, sagt Michael Gröll, technischer Leiter der Vergleichsplattform Geizhals.at.
4: Die wollen in der Regel unsere Produktdaten. Das heißt, da gibt es kommerzielle Interessen, diese Produktdaten dann weiterzuverkaufen, die von uns eigentlich vorrangig von Menschen erzeugt werden. Das ist eine unserer Dienstleistungen, die wir anbieten, und die werden dann eigentlich de facto gestohlen.
2: Das Problem wächst, sagt Gröll. Millionen Aufrufe aus der ganzen Welt blockiert Geizhals.at täglich, eben um den wirtschaftlichen Schaden gering zu halten. Das läuft über das sogenannte Capture. Also die Frage, sind Sie ein Mensch? Auch wenn diese Frage auf der Webseite nicht erscheint, im Hintergrund analysiert ein Dienstleister zum Beispiel eben für Geizhals, ob jetzt ein Mensch Produkte vergleichen will oder eben die KI automatisiert. Markus Sehme.
3: Diese nehmen den Traffic vor der eigentlichen Unternehmenswebseite erst einmal an, analysieren den Traffic auf schädlichen Traffic oder guten Traffic oder eben auf unterschiedliche Bot-Systeme und leiten dann den Traffic weiter auf die eigentliche Unternehmensseite.
2: So sollen KI-Anfragen von potenziellen Kunden durchgelassen und missbräuchliche Anfragen geblockt werden. Aber es ist ein technisches Wettrüsten, denn die KI, die lernt schnell. Früher musste man Zebrastreifen oder Ampeln anklicken. Heute wird das Verhalten von Webseitennutzern analysiert, bevor sie auf die Seite dürfen. Das ist sicher nicht die Lösung langfristig. Michael Gröll sagt, das sei dann ein
4: Ansatz, der an sich in Bewegung ist. Also ist Teil der technologischen Entwicklung, dass das quasi das Capture nicht das letzte Mittel der Wahl sein wird auf Dauer.
2: Es brauche auch rechtliche Rahmenbedingungen für diese missbräuchlichen Zugriffe von KI, so Thomas Lohninger, Datenschützer von Epicenter Works.
5: Aber es bleiben halt eben die großen Fragen der Attribution. Kann man wirklich auch immer die Quelle angeben, aus der eine Information kommt? Und die Frage der Entlohnung. Da geht es natürlich auch um einen Interessensausgleich. Und wir dürfen auch hier nicht den Datenschutz außer Acht lassen, weil es ist auch unser gutes Recht, dass wir sagen, meine Daten bitte nicht für das KI-Training verwenden.
2: Automatisierter Datenklau von Webseiten, eine weitere Herausforderung also auf dem Weg zu einer sicheren KI.
1: Wir kommen zur Kultur im Morgenjournal. Der Brite Ian McEwan zählt zu den renommiertesten Schriftstellern der Gegenwart. So hat er den Booker Prize gewonnen. Sein erfolgreichster Roman Abbitte hat sich weltweit 10 Millionen Mal verkauft. Am Samstag war McEwan, der im Juni seinen 78. Geburtstag gefeiert hat, beim Humanities Festival in Wien zu Gast mit seinem aktuellen Roman Was wir wissen können. Wolfgang Popp hat mit Ian McEwan gesprochen.
6: Es ist eine traurige Welt, in die Ian McEwan seinen Protagonisten gesetzt hat. Wir schreiben das Jahr 2119. Von den britischen Inseln ist wegen einer Flutwelle und des steigenden Meeresspiegels nur ein Archipel geblieben. Atomare Konflikte und Bürgerkriege haben das Übrige getan, um die Welt zu einem unwirtlichen Ort zu machen. Von dem aus blickt nun dieser Tom Metcalf auf unsere Gegenwart und das mit einem äußerst wehmütigen Blick. Ian McEwan.
7: I wanted to celebrate what we have.
8: Ich wollte feiern, was wir hier und heute erreicht haben, gerade weil diese Errungenschaften auf dem Spiel stehen. Deshalb beneidet uns dieser Mann in der Zukunft um unsere Welt mit den Bildungsstandards und der Empathie für marginalisierte Gruppen, die wir entwickelt haben.
6: Ian McEwans Mann aus der Zukunft ist Literaturwissenschaftler und schreibt an einer Biografie über einen britischen Dichter. Und er denkt gleichzeitig darüber nach, was wir über das Leben eines Menschen wissen können und wollen.
8: In meinem Roman ist dieser Biograf erschlagen von der Fülle an Daten, weil von diesem Dichter nicht nur zahllose Interviews und Briefe erhalten sind, sondern auch seine E-Mails an seinen Zahnarzt und seine Textnachrichten an seine Frau. Aber was macht man mit all diesen Informationen?
6: In den Danksagungen zu seinem Roman Was wir wissen können, erwähnt Ian McEwan den britischen Historiker Timothy Garton Ash. Ein jahrzehntelanger Freund sei das, erzählt McEwan, mit dem er sich alle paar Monate zum Mittagessen treffen würde, um die Weltlage zu diskutieren.
7: We have these extraordinary turnarounds.
8: Es gibt diese seltsamen Kehrtwendungen. Wer hätte geglaubt, dass es in den USA eine derart schamlose und offen zur Schau gestellte Korruption geben würde? Wenn Nixon gesagt hätte, was der derzeitige US-Präsident sagt, wäre er sofort abgesetzt worden.
6: Beim Referendum vor 10 Jahren hat sich Ian McEwan gegen den drohenden Brexit stark gemacht. Glaubt er an einen Wiedereintritt des Vereinigten Königreichs in die Europäische Union?
7: The French would never stand for it, for a start.
8: Frankreich wäre gegen einen Wiedereintritt. Außerdem müssten wir wahrscheinlich den Euro einführen, wogegen es eine breite Front geben würde. Wir nähern uns Europa aber trotzdem wieder an, wenn auch auf allen Vieren. So sind wir wieder dem Erasmus- und dem Galileo-Programm beigetreten und es wird Vereinbarungen zur gemeinsamen Verteidigung geben. Die Wiederannäherung wird wahrscheinlich auf diese verstohlene Weise erfolgen.
7: So it'll happen maybe by stealth.
6: Sagt Ian McEwan. Wer auf ein neues Buch des Briten wartet, für das kommende Jahr ist eine Sammlung seiner Essays angekündigt. Eine Art Autobiografie in Fragmenten werde das, verrät McEwan noch, denn herkömmliche Memoiren finde er langweilig.
1: Und zum Abschluss blicken wir noch aufs Wetter mit Nathalie Auer. Ein sonniges und teilweise auch sehr warmes Wochenende liegt hinter uns. Bleibt uns das Hochdruckwetter auch in den kommenden Tagen erhalten?
9: Ja, das hält auf jeden Fall noch in den nächsten Tagen an. Das bedeutet für uns also weiterhin viel Sonnenschein. Wolken sind, wenn überhaupt, nur ein paar dabei, wie jetzt zum Beispiel in Osttirol und in Oberkärnten. In manchen Tälern gibt es in der Früh und an den Vormittagen allerdings auch Nebelfelder und die können ab morgen von Osttirol bis zur Steiermark recht zäh sein. Dazu gibt es an den Nachmittagen zum Teil spätsommerliche Temperaturen von meist 20 bis 27 Grad. Am wärmsten wird es entlang der Nordalpen. Besonders in Niederösterreich, Wien und im Nord- und Mittelburgenland wird es heute und auch in den nächsten Tagen aber windig.
1: Es kommen also trockene und zum Teil sehr warme Tage auf uns zu. Wann werden die Regenschauer dann wieder häufiger?
9: Ab Donnerstag steigt die Schauerwahrscheinlichkeit und zwar in Vorarlberg und in Nordtirol. Viele Schauer werden sich im Westen aber nicht bilden. In einigen Regionen bleibt es also auch hier trocken.
1: Und beinahe hätte ich die Nachrichten vergessen. Jetzt zu den Meldungen.
10: Vielen Dank. Gerhard Zeiler bekräftigt seinen Plan, SPÖ-Parteichef zu werden. Er stehe für eine Kursänderung und glaube, der Richtige dafür zu sein, so Zeiler am Abend in der Zeit im Bild 2. Auch parteiintern sei klar, dass es so nicht weitergehen könne. Anders sieht das SPÖ-Bundesgeschäftsführer Klaus Seltenheim. Er sei nach dem gestrigen Interview sprachlos und sehe auch keine breite Unterstützung für Zeiler innerhalb der SPÖ. SPÖ-Chef Andreas Babler habe ein Mandat, Zeiler habe Vorstellungen, so Seltenheim. Einen Babler Rückzug bezeichnete er als völlig ausgeschlossen. Der Nationalrat kommt heute zu einer Sondersitzung zusammen. Dabei soll die neue Spritpreisbremse beschlossen werden. Im Oktober und November soll Tanken dadurch insgesamt um etwa 12 Cent pro Liter billiger werden. Funktionieren soll das durch das Herabsetzen der Mineralölsteuer um 6,7 Cent und auch eine Margenbegrenzung um 3,5 Cent pro Liter. Die EU-Verteidigungsminister beraten heute in Brüssel, wie die Ukraine mit mehr Raketen des US-Luftabwehrsystems Patriot ausgestattet werden kann. Ein Vorschlag sieht vor, dass Mitgliedstaaten ihren Platz in der Warteschlange für Bestellungen mit der Ukraine tauschen. Das Patriot-System spielt eine zentrale Rolle beim Schutz vor ballistischen Raketen aus Russland. Das neue Studienjahr bringt ab Oktober wichtige Änderungen an Österreichs Hochschulen. Erstmals gibt es ein Psychotherapie-Masterstudium an 10 Universitäten mit 500 Plätzen. Auch die Lehrkräfteausbildung für die Sekundarstufe wird um ein Jahr verkürzt. Neue Elementarpädagogikstudien starten an 7 pädagogischen Hochschulen und 3 Fachhochschulen.
1: Danke, Lorenz Wildner im Nachrichtenstudio. Wir melden uns wieder um 8 Uhr. Sonja Watzka begleitet Sie jetzt weiter. Guten Morgen mit Ö1.
11: Und wir starten mit einer Tarantella gegen eventuellen Montagsblues. Diesem wilden süditalienischen Tanz hat man früher nachgesagt, er könne durch sein rasantes Tempo sogar das Gift einer Tarantel aus dem Körper treiben. Guten Morgen.

0: der Cellist Misha Majski und das Orpheus Chamber Orchestra spielten den fünften Satz Tarantelle aus dem Opus 16 des Camille Saint-Saëns. Und da setzen wir noch eins drauf in Sachen wild und unheimlich in circa 4 Minuten mit der Teufelsthriller-Sonate des Giuseppe Tartini. Jetzt einmal unsere Vorschau auf den heutigen Ö1-Tag. Es ist 7.37 Uhr.
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1: 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Die Mutation eines einzigen Gens macht 1% der Menschen zu Rothaarigen.
3: Als Kind vor allen Dingen, aber auch als Jugendlicher, habe ich mich als stigmatisiert empfunden. Man wurde Feuermelder genannt, man wurde Fuchs natürlich genannt, immer. Und dann je nach, sage ich mal, Einfallsreichtum der Beleidigenden, konnte das gehen bis zu Spaghettihaare mit Ketchup drauf oder sowas.
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Das war der ungarische Tanz Nummer 21 von Johannes Brahms, bearbeitet von Antonín Dvořák, 7.40 Uhr. Nach der wilden Tarantella von Camille Saint-Saëns, vorhin bleiben wir bei diabolischer Virtuosität. Giuseppe Tartinis berühmte Teufelsthriller-Sonate verdankt ihren Namen einer Legende, nach der dem Komponisten der Teufel im Traum erschien und ein Werk von so überirdischer Schwierigkeit auf der Geige spielte, dass Tartini am Morgen danach versucht hat, dieses diabolische Meisterwerk aus dem Gedächtnis niederzuschreiben. Das Ergebnis ist in die Musikgeschichte eingegangen.

0: Das Ensemble Opera Prima war das mit Satz 2 aus der sogenannten Teufelstriller-Sonate von Giuseppe Tartini, gleich 7:15 Uhr, 7.45 Uhr. Wenn mit künstlicher Intelligenz neue Forschungsergebnisse erzielt werden, dann müsste man doch eigentlich auch die Personen auszeichnen, die die KI trainiert haben, oder nicht? Den KI-Konzernen wird schon seit einiger Zeit vorgeworfen, urheberrechtlich geschützte Werke, also Bücher, Zeitungsartikel und wissenschaftliche Arbeiten, ohne Zustimmung für das Training ihrer Systeme zu nutzen. Nun wirft ein Fall aus der Mathematik neue Fragen auf. Ein deutscher Forscher vermutet, dass Inhalte aus seiner Kommunikation mit ChatGPT in dessen Weiterentwicklung eingeflossen sein könnten. Und da geht es um unveröffentlichte Forschung und um die Frage, wer am Ende Anerkennung für einen wissenschaftlichen Durchbruch bekommt.
1: Es ist wie ein Paukenschlag, als OpenAI, der Betreiber des Chatbots ChatGPT, am 1. August an die Öffentlichkeit geht. Stolz gibt das Unternehmen bekannt. Seine KI hat 10 hochkomplexe mathematische Rätsel lösen können oder die Forschung zumindest entscheidend vorangebracht. Forschung, von der nur wenige Menschen etwas verstehen. Mehrfarbige Ramsey-Zahlen, hochdimensionale Kugelpackungen oder sphärische Codes. Der deutsche Mathematiker Andreas Thom, Professor für Geometrie an der Technischen Universität Dresden, freut sich darüber. Er hat selbst jahrelang an einem der Rätsel geforscht, der sogenannten Nicht-Existenz sophischer Gruppen. Und er hat diese Forschung auch mit der KI diskutiert, ihr seine Gedanken dargelegt, mit ihr Lösungsstrategien debattiert. Daher fragt er sich dann irgendwann, kann es sein, dass er ungewollt die KI trainiert hat? Schließlich können die Chats auch für das Training der Modelle verwendet werden. Das ist kein Geheimnis.
2: Weil ich das eben vergleiche wie mit der Situation, dass ein Gast bei mir im Institut für 3 Monate praktisch immer mit dabei ist und jede Frage stellen kann und ganz eng in dieser Theorie ausgebildet wird. Und dann geht er irgendwo anders hin und löst auf einmal ein tolles Problem. Dann würde man unter Wissenschaftlern trotzdem anerkennen, wo habe ich das gelernt.
1: Also fragt er nach bei OpenAI, bekommt aber nur eine kurze Antwort: That did not happen. Und das wurmt ihn, denn mittlerweile findet er es seltsam, wie bedeckt sich das Unternehmen hält. Einige Wochen danach wird ein weiterer, ähnlicher Fall bekannt. OpenAI verkündet, dass die KI das Navier-Stokes-Existenzproblem gelöst habe. Auch hier fragen Forschende, ob ihre Chats dabei geholfen haben, das Problem zu lösen. Auch hier mauert OpenAI. Räumt aber später ein, man könne nicht ausschließen, dass Daten aus den Chats für das Training der Modelle verwendet wurden.
2: Sie haben da wahrscheinlich sehr, sehr präzise Lernverfahren, die dann letztlich in der Lage sind, einzelne Aussagen aus den Daten zu reproduzieren. Insofern ist wirklich die Frage, wie viel wirkliches Wissen wird da abgesaugt, also wirklich einzelne Aussagen, indem man das zu Trainingsprozessen verwendet. Das wissen wir alles nicht genau.
1: Fakt ist, dass mittlerweile viele Wissenschaftler die KI nutzen. Dabei geben sie aber auch Wissen und mögliche Lösungsstrategien preis. Es ist nicht auszuschließen, dass sie damit der KI ungewollt dabei helfen, große Durchbrüche zu erzielen. Andreas Thom hat aus der Sache jedenfalls gelernt. Er hat mittlerweile der KI die Erlaubnis entzogen, die Chats für ihr eigenes Training auszuwerten. Möglicherweise kam diese Entscheidung aber zu spät.
0: Jens Lang hat berichtet. 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

Musik des Mozart-Zeitgenossen Karl Ditters von Dittersdorf war das. Und als Finale der heutigen Morgenmusik hat die Musikgestalterin Marisa Wildner ein Stück von Mathilde Capuis ausgewählt. Die 1913 in Neapel geborene Komponistin hat in der damals stark männlich dominierten Musikwelt meist ihren Vornamen verborgen, um keine Vorurteile zu wecken, und ist einfach als M. Capuis aufgetreten. 752.

0: Orchester Festival Strings Lucerne spielte die Nummer 3 aus den Tre Momenti der Mathilde Capuis. 7.53 Uhr, guten Morgen am Montag. Und apropos mutige Frau Capuis. Dass ein Buch über mutige jüdische Frauen wegen angeblicher Sicherheitsbedenken nicht im ÖJC, dem österreichischen Journalistenclub in Wien, vorgestellt werden kann, hat Ende letzter Woche für Unverständnis und Aufregung gesorgt. Nach der Absage des ÖJC. Die Journalistin und frühere Direktorin des Jüdischen Museums Danielle Sperer und die 99-jährige Psychoanalytikerin und NS-Zeitzeugin Erica Freeman haben es herausgebracht. Der Titel ist Mut und es erzählt bewegende Schicksale jüdischer Frauen, die unglaubliche Stärke bewiesen haben. Für Leporello hat Hanna Balba die beiden Autorinnen zum Gespräch getroffen.
1: Man weiß ja nicht einmal, dass man mutig ist, bis dir jemand sagt, das ist sehr mutig und du denkst, wirklich? Ich dachte, das war so normal. Vielleicht, wenn man in Hitlers Zeiten gelebt hat, hat man mehr Mut gebraucht, aber nicht gewusst, dass man es hat. Und man hat sie überlebt mit Masel und ein bisschen Arbeit und Support.
2: Erica Freeman musste als 12-jähriges jüdisches Mädchen alleine vor den Nationalsozialisten in die USA flüchten. Dort wurde sie als Psychoanalytikerin zu einer gefragten Beraterin von Filmstars und Persönlichkeiten des öffentlichen Lebens. Heute lebt Freeman, die vor ein paar Jahren wieder die österreichische Staatsbürgerschaft angenommen hat, im Wiener Hotel Imperial. Mindestens einmal in der Woche trifft sie sich mit der Journalistin Danielle Sperer. Aus ihren Gesprächen über Resilienz und Lebensmut ist nun ein Buch entstanden. Mut über 36 bedeutende jüdische Frauen.
3: Also wir plaudern ja schon seit vielen Jahren über viele verschiedene Dinge, vor allem natürlich, wie es uns als Jüdinnen geht, wie es uns heute geht. Und wir sprechen sehr oft über Mut, was dazugehört, was man braucht, um mutig zu sein, über Stärke, über starke Frauen, über starke Menschen. Und so ist dann irgendwie die Idee entstanden, aus unseren vielen Gesprächen einmal etwas herauszuholen und das in Buchform zu gießen. Und es war eine unglaublich spannende Reise, die wir beide da vollzogen haben. Auch mit vielen Diskussionen, wen wir aufnehmen, wen wir weglassen. Wir haben eh auch drüber geschrieben. Aber es war wirklich toll und wir haben, glaube ich, auch beide gelernt, viel gelernt über Persönlichkeiten, die wir vielleicht gar nicht vice versa am Radar gehabt haben. Ja.
2: 36 Porträts versammelt das Buch, von biblischen Figuren wie Sarah und Ruth über mittelalterliche Unternehmerinnen und frühe Netzwerkerinnen wie Dulcea von Worms und Fanny von Arnstein bis hin zu Wissenschaftlerinnen und Künstlerinnen des 20. und 21. Jahrhunderts wie Lise Meitner und Elfriede Jelinek. Es sind kurze Biografien, versehen mit persönlichen Anmerkungen von Erica Freeman und Danielle Sperer, immer ausgehend von der Frage, was können wir heute von dieser Frau lernen? So schreibt Erica Freeman.
4: Elfriede Jelinek ist das lebende Beispiel für meinen Ausspruch, mach dich nicht wichtig, mach dich richtig. Sie erhebt ihre Stimme, wenn es nötig ist. Für sie ist Einmischung in die österreichische Gesellschaft Pflicht. Ihre Arbeit beweist, dass Kunst und Literatur nicht im luftleeren Raum existieren, sondern politisch unstreitbar sein müssen.
2: Mut ist selten ein Gefühl, vielmehr eine Entscheidung. Ein kleiner Schritt, der das Leben nachhaltig zum Positiven verändern kann. Das Buch macht solche Schritte sichtbar. Die porträtierten Frauen waren mehrfach marginalisiert. Als Frauen und als Jüdinnen. Die 1927 geborene Erica Freeman erzählt unter anderem von ihrer Tante Ruth Klüger-Aljaff, die als Untergrundaktivistin während des Zweiten Weltkriegs jüdischen Flüchtlingen den Weg nach Palästina ermöglichte. Auch Freeman selbst hat in ihrem Leben immer wieder großen Mut bewiesen.
1: Man tut, was man tun soll und tun muss, tun kann. Wir haben alle ein bisschen Angst. Und wenn wir das etwas trotz der Angst tun, ist das schon Mut. Und sogar auf die Schule zu gehen, war damals nach dem Anschluss zum Beispiel, das war das Chais-Gymnasium, und da bin ich dorthin gegangen. Und da hat die BDM, das ist der Bund Deutscher Mädchen, und die Hitlerjugend haben auf uns gewartet und haben uns verprügelt. Mein Vater war schon im KZ, wurde meine Mutti auch weg. Habe ich mich nicht gewehrt und damals war noch kein Kleenex. Also musste ich warten, bis die Nase hat aufgehört zu bluten, ob meine Mutti sich nicht Sorgen machen soll.
2: Mut über 36 bedeutende jüdische Frauen ist im Amaltea Verlag erschienen.
3: Ich habe ein Enkelkind bekommen, während wir an dem Buch geschrieben haben. Und ich glaube, das Wichtige ist eben, den Kindern mitzugeben, dass es unmöglich nicht gibt. Und was man nicht selber macht, das geschieht oft nicht. Ja? Also man muss die Dinge auch, die vor einem liegen, sehen und anpacken. Ja? Und ich glaube, das ist etwas, was wir gerne mitgeben möchten.
0: Mut über 36 bedeutende jüdische Frauen, wie gehört, gerade eben im Amaltea Verlag erschienen. Und auf der Website des Verlags finden Sie eine Liste mit Terminen von Buchvorstellungen der nächsten Wochen von Wien über Linz, Gmunden bis Eisenstadt. Für Guten Morgen mit Ö1 verabschiedet sich Sonja Watzka. Jetzt schalten wir wieder in unsere Journalredaktion. Es ist 8 Uhr.
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6: Mit Christine Tönicke-Frenkenberger im Studio. Guten Morgen. Babler oder Zeiler als SPÖ-Chef, wie ernsthaft wird sich diese Frage stellen? Die Parteiführung pocht auf die Stimmen der Mitglieder. Stefan Kappacher analysiert gleich live im Studio. Wegen der massiven Inflation in der Türkei investieren viele Menschen ihr Erspartes in Aktiengeschäfte. Nun erschüttert Privatanleger ein Manipulationsskandal an der türkischen Börse. Der Streit Trump gegen die Medien geht weiter und Österreich legt auch den Kosovo der zweite Sieg in der Nations League. Und das Wetter heute, es wird sonnig und warm. Andreas Babler oder Gerhard Zeiler, dieses Rennen um die SPÖ-Spitze ist seit Freitag offiziell ausgerufen, jedenfalls von Gerhard Zeiler. Innerhalb der Partei stößt der Vorschlag Zeilers, die SPÖ zu übernehmen, weiterhin auf Zurückhaltung. Andreas Babler will Parteichef bleiben. Was von Zeiler inhaltlich zu erwarten ist, er hat sich am Abend dem ersten Live-Interview gestellt in der Zeit im Bild 2. Dazu ist Stefan Kappacher aus unserer Innenpolitik-Redaktion bei mir im Studio. Guten Morgen.
7: Guten Morgen.
6: Ja, inwieweit konnte Zeiler seine Ansage, die Parteiführung zu übernehmen, rechtfertigen? Was würde er anders machen als Andreas Babler?
7: Nun, Gerhard Zeiler hat sich vor allem bemüht darzustellen, dass er nicht Andreas Babler ist. Hören wir uns die zentrale Aussage dazu im ZIP2-Interview an.
8: Es gibt eine ganz klare Wahl jetzt. Entweder Andreas Babler mit einem Kurs, der nicht meiner ist und mit dem die SPÖ ein Ergebnis von 15% oder 16% hat. Oder einen wirtschaftsfreundlichen Kurs, einen Kurs eines klassischen Sozialdemokraten. Und der bin ich. Ich bin kein Marxist. Ich bin auch kein Klassenkämpfer.
7: Kein Marxist und kein Klassenkämpfer, das bleibt hängen. Das ist die eigentliche Botschaft. Zeiler sieht sich als der Mann, der über diese 15-17%, die die SPÖ derzeit in den Umfragen mit Babler hat, hinauswirken kann. Inhaltlich will er das auf dem Boden des geltenden Regierungsprogramms mit ÖVP und NEOS tun. Das müsse abgearbeitet werden, sagt Zeiler. Das steht komplett im Widerspruch zu seiner Aussage, dass der Kurs von Babler nicht seiner sei. Er würde ja diesen Kurs übernehmen und es bleibt ihm auch gar nichts anderes übrig, wenn er die Regierung nicht sprengen will. Und noch so eine Ungereimtheit auf die Frage, wen er vom bestehenden SPÖ-Regierungsteam übernehmen würde, war Zeiler sehr zurückhaltend, verständlicherweise. Nur den äußerst beliebten Finanzminister Markus Marterbauer hat er lobend erwähnt, um gleichzeitig zu sagen, dass er sich dessen Job, also dem Finanzminister, auch zutrauen würde. Also das ist schon ziemlich unausgegoren noch, muss man sagen.
6: Was sind denn Zeilers inhaltliche Schwerpunkte? Was hat sich da aufgetan?
7: Man konnte über weite Strecken den Eindruck gewinnen, dass sich hier einer um die Führung der ÖVP bewirbt. Die Kuh füttern, die die Milch gibt und sie nicht schlachten. Dieses Zitat des früheren ÖGB-Chefs Anton Benja aus den 70er Jahren, aus den 1970er Jahren, hat Zeiler schon öfter gebracht, jetzt auch im Interview mit der Kronenzeitung. Dort hat er seine Ambitionen auf den SPÖ-Vorsitz ja zuerst öffentlich gemacht in einem langen Interview. Und auch das ist bezeichnend. Andreas Babler ist ja im Clinch mit dem Boulevard. Die Kronenzeitung kampagnisiert gegen ihn seit Wochen, wenn nicht seit Monaten. Auch vor dem Hintergrund, dass Babler die Medienförderung neu ordnen will und die Krone um Geld, das sie vom Staat bekommt, fürchtet. Gerhard Zeiler will dieses Verhältnis offenbar reparieren. Es gab inhaltlich auch ein paar Zuckerln wie straffällige Asylwerber ohne Wenn und Aber abschieben. Und besonders bemerkenswert, der Selfmade-Millionär Zeiler würde als Minister keinen Cent vom Staat nehmen. Also populistischer geht es nicht, aber der Kronenzeitung gefällt das.
6: Wieder einmal eine Führungsdiskussion in der SPÖ. Sie beobachten die Innenpolitik seit vielen Jahren. Was erwarten Sie, wie wird das jetzt weitergehen in der SPÖ?
7: Ja, das ist die eigentlich spannende Frage. Am Wort ist natürlich der Parteivorstand der SPÖ. Die nächste reguläre Sitzung findet laut Bundesgeschäftsführer Klaus Seltenheim am 6. November statt. Das ist mehr als ein Monat hin. Die SPÖ kann die Debatte also wochenlang köcheln lassen oder es finden sich 4 Vorstandsmitglieder laut Statut und verlangen die Einberufung einer Vorstandssitzung. Seltenheim hat im Morgenjournal um 7 zur Frage, ob das schon wer verlangt hat, Folgendes gesagt.
9: Nein, und der Weg im neuen Statut, egal ob es einen Sonderparteitag gibt oder nicht, führt in meinen Augen über die Mitglieder. Und ich würde auch vorschlagen, dass wenn man Parteivorsitzender der SPÖ werden will, dass man mit den Mitgliedern spricht und nicht mit der Kronenzeitung. Bei uns werden die Vorsitzenden gewählt und nicht über Interviews, wie auch selber, glaube ich, von Herrn Belinker das Wort gefallen ist, geputscht. Davon halte ich nichts und wir haben zu Recht die Mitgliederrechte gestärkt in der Partei.
7: Tatsächlich ist es so, dass wenn Andreas Babler nicht von sich aus auf den SPÖ-Vorsitz verzichtet, und danach sieht es im Moment überhaupt nicht aus, und der Vorstand Gerhard Zeiler als Gegenkandidaten nominieren würde, dann müsste es eine Mitgliederbefragung geben und erst danach allenfalls einen Sonderparteitag. Oder Gerhard Zeiler sammelt 15.000 Unterschriften in der Partei, um das Ganze in Gang zu bringen. Dazu hat er sich zwar bekannt in dem ZIP2-Interview, aber ich denke, er spekuliert vor allem damit, dass Babler das Handtuch wirft. Da könnte er sich aber gehörig verspekulieren, wie es eben aussieht.
6: Ja, und dazu die Frage, kann Andreas Babler das durchstehen an der SPÖ-Spitze? Wie stehen die Chancen?
7: Es ist eigentlich schwer vorstellbar, dass er das durchsteht. Das sagen alle und sehr viele, auch in der SPÖ, dass nicht die Frage ist, ob, sondern wann Babler abgelöst wird. Er ist durch interne Quertreiber und durch die Kampagnisierung durch den Boulevard so beschädigt, dass es mit ihm wohl nur durch ein Wunder wieder aufwärts gehen könnte für die SPÖ. Je schlechter die Umfragewerte sind und je näher die Landtagswahlen 2027 und 2028 rücken, desto enger dürfte es für Babler werden. Aber warten wir die nächsten Tage und Wochen ab, die werden mit Sicherheit spannend.
6: Analysiert Stefan Kappacher aus unserer Innenpolitik-Redaktion das Duell Babler-Zeiler. Vielen Dank.
7: Sehr gern.
6: Und wir gehen ins Ausland. Das vergangene Wochenende hat wieder massive Angriffe in der Ukraine gebracht, besonders heftig in der Region Kiew und in der Region um Odessa am Schwarzen Meer mit mehreren Todesopfern. Die Achillesferse der Ukraine ist die schwächelnde Flugabwehr. Die USA erlauben der Ukraine jetzt die Patriot-Herstellung für die Flugabwehr. Und die EU-Verteidigungsminister beraten heute darüber, wie die Ukraine mit mehr Patriot-Raketen ausgestattet werden kann. Ich habe unseren Ukraine-Korrespondenten Christian Wehrschütz im Morgenjournal um 7 gefragt, ob das ein Gamechanger sein könnte.
10: Nein. Erstens einmal, es ist wichtig. Aber wir haben also die ganze Geschichte dieses Ukraine-Krieges von der Frage F-15, der Kampfflugzeug über den Leopard-Panzer, haben wir immer gehabt und jetzt kommt das und jetzt kommt das. Es gibt die Wunderwaffe nicht, die da hineinkommt. Aber natürlich ist es extrem wichtig, die Luftabwehr zu stärken, weil nur gewisse Patriot-Raketen gewisse Systeme abschießen können. Aber erstens einmal bekommt die Ukraine offensichtlich nicht die modernste Version, wenn sie sie bauen kann. Zweitens ist das natürlich auch ein großes Sicherheitsproblem für amerikanische Hersteller, weil so eine Rakete ist ja ein komplexes System. Wenn die Ukraine selbst nur die Rakete herstellen kann, wird das einige Zeit dauern, bis man soweit ist. Und man darf nicht vergessen, diese Herstellungsproduktionsstätten werden natürlich dann auch russische Angriffsziele werden. Und die Frage ist jetzt einmal, wie kommt die Ukraine über den Winter? Mittelfristig ist das sicher wichtig, aber kurzfristig ist das natürlich keine wirkliche Hilfe.
6: berichtet Christian Wehrschütz. Die Dürre beschäftigt heute die EU-Landwirtschaftsminister und Ministerinnen bei ihrem Treffen in Brüssel. Der Sommer hat in Österreich und anderen Ländern in Zentral- und Südeuropa große Ernteeinbußen gebracht. Diskutiert wird jetzt eine bessere Absicherung im kommenden EU-Agrarbudget, berichtet aus Brüssel Verena Sophie Meyer.
11: Die Folgen der Dürre sind in Österreich besonders zu spüren. Landwirtschaftsminister Norbert Totschnig hat deshalb in Brüssel einen Extrapunkt auf die Tagesordnung setzen lassen. Er informiert über Ernteeinbußen bei Mais, Soja, Erdäpfel und bis zu 50% Einbußen bei Weiden und Wiesen für Futtermittel. Noch schwieriger ist die Lage in der Slowakei, in Slowenien und Kroatien. Sie alle fordern heute eine europäische Reaktion. Neue Hilfen wird es von der EU-Kommission allerdings nicht geben. Die sogenannte Agrarreserve ist aufgrund der Krise bei Düngemitteln praktisch aufgebraucht. Deshalb geht es jetzt um eine bessere Absicherung im nächsten großen Agrarbudget ab 2028. Landwirtschaftsminister Totschnig fordert, dass die Agrarförderung jene Bäuerinnen und Bauern belohnen soll, die ihre Betriebe widerstandsfähiger machen, damit sie Dürren, Überschwemmungen und Frost in Zukunft nicht so hart treffen.
6: Weiter über den großen Teich in die USA. Dort geht die Konfrontation zwischen Präsident Trump und den wichtigsten Fernsehsendern weiter. Trump hatte 2 Sender aus dem Weißen Haus geworfen. Fast alle anderen Fernsehstationen haben deshalb ihre Berichte über den Präsidenten eingestellt. Aus den USA berichtet Markus Müller.
12: China habe einfach die freundlichsten Journalisten. Diese Aussage von Donald Trump beim Besuch des chinesischen Staats- und Parteichefs Xi Jinping vergangene Woche sorgt in den USA für Empörung. China ist eine kommunistische Diktatur ohne Pressefreiheit. Aber es gibt von dieser Aussage des US-Präsidenten keine Bild- und Tonaufnahmen. Das zeigt das Dilemma, vor dem die US-Medien im Moment stehen. Berichten oder nicht berichten, auch wenn der Präsident die Pressefreiheit im eigenen Land mit Füßen tritt und bestimmte Medien nach Gutdünken aus dem Weißen Haus ausschließt, weil sie, wie er behauptet, Fake News verbreiten würden.
13: And I think I have an obligation not to let fake news. They're very bad for the country, very bad for national security, so I have that obligation. So we'll see how it works out.
12: Er habe die Verpflichtung, diese Fake News Medien auszuschließen. Sie seien schlecht für das Land und für die nationale Sicherheit, sagt er. Vor 1,5 Wochen hat Trump erklärt, dass die Fernsehsender CNN, MS Now und das Nachrichtenportal Politico keinen Zugang mehr zum Weißen Haus bekommen sollten. Daraufhin haben die 5 großen Fernsehsender den sogenannten Pool-Dienst eingestellt. CNN ist Teil des Pools, bei dem sich die Sender jeden Tag abwechseln, den Präsidenten zu begleiten und den anderen dafür die Bilder zur Verfügung stellen. Auch der konservative Sender Fox News, der Lieblingskanal des Präsidenten, hat sich diesem Boykott angeschlossen. Und obwohl ein Gericht das Weiße Haus angewiesen hat, den Medien wieder Zugang zu gewähren, ist das bis jetzt nicht vollständig passiert. Ein Rechtsbruch gleich auf mehreren verschiedenen Ebenen, sagt dazu Eugene Warlock, Professor an der Universität UCLA. Es ist ziemlich klar, dass der Präsident sie, laut seinen eigenen Aussagen, ausgeschlossen hat, weil sie negative Botschaften über ihn verbreiten, die er als unfair empfindet. Vom Besuch des chinesischen Präsidenten Xi in Washington gab es fast keine Fernsehbilder, obwohl das pompöse Treffen genau darauf angelegt war. Das schadet Donald Trump. Es schadet aber auch den Fernsehstationen, die nicht darüber berichten konnten. Am Wochenende haben die anderen 4 großen Fernsehsender den Pool-Dienst deshalb wieder aufgenommen. Es gibt also wieder Bilder des Präsidenten, obwohl CNN nach wie vor keinen vollen Zugang hat. Der soll, wie es aus dem Weißen Haus heißt, von Tag zu Tag gewährt werden oder eben auch nicht. Die amerikanischen Medien haben letzte Woche gezeigt, dass sie nicht mehr bereit sind, sich alle Angriffe des Präsidenten widerstandslos gefallen zu lassen. Ausgestanden ist dieser Streit aber noch lange nicht.
6: In der Türkei erschüttert ein Manipulationsskandal die Börse und das Land. Etwa 500.000 Kleinanleger dürfte in Summe um Dutzende Millionen Euro geprellt worden sein. Bisher sind mehr als 40 Personen verhaftet worden, darunter Führungskräfte von Investmentfirmen. Der Vorwurf, sie sollen Aktienbewertungen künstlich aufgebläht haben und Kurse nach oben getrieben haben. Volker Obermeier berichtet.
14: Bei den mutmaßlichen Manipulationen geht es um einen speziellen Teil des Aktienmarkts, um sogenannte Penny Stocks, also nur selten gehandelte, sehr günstige Aktien. Die Ermittler gehen von Absprachen mancher Anbieter aus. Umgerechnet an die 16 Milliarden Euro soll das Volumen dieser Fonds betragen haben, ein Zehntel des gesamten türkischen Fondsmarkts. Dieses System musste früher oder später kollabieren, so der Ökonom Onur Kanaci gegenüber der ARD.
15: Angenommen, ein Wertpapier ist eigentlich eine Lira wert. Sie treiben den Preis aber auf 20 oder 40 Lira hoch. Wenn die Anleger dann irgendwann verkaufen wollen, finden sie natürlich keine Käufer mehr.
14: Das Risiko war der türkischen Börsenaufsicht bekannt. Im August hat sie neue Obergrenzen für den Besitz einzelner Aktien eingeführt. Die Folge eine Kettenreaktion. Um die Vorgaben zu erfüllen, mussten die Fonds Aktien abstoßen. Fallende Kurse haben daraufhin Großanleger veranlasst, ihr Geld abzuziehen. Die Anbieter konnten nicht zahlen. Nun ermittelt die Staatsanwaltschaft unter anderem wegen Betrugs, Verstößen gegen das Kapitalmarktgesetz und Gründung einer kriminellen Vereinigung. Wegen der massiven Inflation in der Türkei investieren viele Menschen ihr Erspartes in Aktien. Die marktüblichen Zinsen liegen unter der Teuerungsrate. Auch deswegen haben die enormen Gewinnversprechen der Fondsanbieter Wirkung gezeigt.
16: In Großbritannien sind 5 Männer wegen Terrorverdachts rund um den Militärstützpunkt Fairford festgenommen worden. Die Militärbasis wird auch von der US-Armee genutzt, um Angriffe gegen den Iran zu fliegen. Ob die Verdächtigen mit dem Iran in Verbindung stehen, ist noch unklar, berichtet Teresa Kulowitz.
17: Sonntag, 0.45 Uhr. Eine Bewohnerin wählt den Notruf, nachdem sie 3 Kastenwägen mit maskierten Männern nahe der Militärbasis RAF Fairford sieht. Diese 5 Männer befinden sich jetzt in Polizeigewahrsam. Sie werden verdächtigt, einen Terroranschlag vorbereitet zu haben. Auf eine Militärbasis, die auch von den USA genutzt wird. US-Präsident Trump spricht von einem großen Erfolg, der in Zusammenarbeit mit Großbritannien gelungen sei. Denn die Täter wollten großen Schaden anrichten, sagt er vor Reportern. Zum genauen Motiv sagt er bislang noch nichts. Die Verdächtigen seien allerdings schon länger unter Beobachtung. Eine Vermutung geht derzeit in Richtung Iran, denn von RAF Fairford aus fliegen die USA Angriffe gegen den Iran. Und im Sommer hatten die iranischen Revolutionsgarden davor gewarnt, dass jeder Luftwaffenstützpunkt, den die USA verwenden, als mögliches Ziel gelte.
16: Und noch zu einem Erfolg im Sport jetzt. Österreichs Fußballnationalmannschaft der Männer hat einen erfreulichen Start in die Nations League hingelegt. Auch gegen den Kosovo hat es am Abend einen 3:1-Sieg gegeben. Nach der aufgekeimten Kritik im Zuge der Weltmeisterschaft hat das Team einen leichten Kurswechsel vollzogen, der jetzt bisher eben mit 2 Siegen belohnt worden ist. Daniel Kulowitz.
18: 3:1 über Israel, 3:1 über Kosovo. Es läuft fürs Erste im ÖFB-Team.
19: Wir haben vielleicht sogar nochmal einen draufgesetzt.

0: hält Alexander Schlager wenig zu rütteln, aber Christian Zawiszycki, 1,92 Meter groß, hat bei seiner ÖFB-Premiere gestern gezeigt, über die Next Generation im Tor braucht man sich auch keine Sorgen zu machen.
1: Vor ein paar Monaten war ich noch als Zuschauer da und dass ich dann im gleichen Jahr noch da mein Debüt feiern darf, bin sehr dankbar für das Vertrauen.
2: Wir wussten, was für ein großes Talent da heranwächst. Wenn man sieht, wie der das gespielt hat, kann man ja eigentlich gar nicht glauben, dass er erst 19 ist.
0: Schön aber auch zu sehen, dass Spieler wie Xaver Schlager auch im Erfolgsfall kritisch und hungrig bleiben.
3: Man muss es da sagen, wir haben jetzt da nicht gegen Spanien oder England gespielt. Man muss das schon noch differenziert sehen. Aber die Entwicklung stimmt. Wir werden von Spiel zu Spiel besser und das ist das Wichtigste.
0: Weiter geht's mit zwei Auswärtsspielen. Donnerstag in Dublin und Sonntag dann im Kosovo.
2: Die Jungs kriegen jetzt am Dienstag mal einen trainingsfreien Tag, sagen wir es mal so. Das heißt aber nicht, dass sie machen können, was sie wollen.
0: Freizeitgestaltung eingebremst und die fittesten Spieler laufen jetzt immer ein. Der Teamchef hat die richtigen Lehren gezogen aus der eher durchwachsenen WM.
4: Und im Nachrichtenstudio ist Lorenz Wildner eingelaufen. Die Meldungen.
5: Der Nationalrat kommt heute zu einer Sondersitzung zusammen. Dabei soll die neue Spritpreisbremse beschlossen werden. Im Oktober und November soll tanken dadurch um insgesamt etwa 12 Cent pro Liter billiger werden. Funktionieren soll das durch das Herabsetzen der Mineralölsteuer um 6,7 Cent und durch eine Margenbegrenzung um 3,5 Cent pro Liter. In Serbien hat Staatspräsident Aleksandar Vučić sein Amt erwartungsgemäß niedergelegt. Hintergrund ist das Antreten des 56-Jährigen als Spitzenkandidat seiner Fortschrittspartei bei der vorgezogenen Parlamentswahl am 25. Oktober. Vučić will dort Ministerpräsident werden. Hurricane Polo hat in Mexiko schon vor Erreichen der Küste mindestens zwei Menschen das Leben gekostet. Nach starken Regenfällen und Erdrutschen werden im westlichen Steilstaat Jalisco zudem drei Menschen vermisst. Polo soll schon in einigen Stunden mit Windgeschwindigkeiten von mehr als 200 Stundenkilometern im Nordwesten Mexikos auf Land treffen. Die Behörden warnen vor heftigen Niederschlägen, Sturzfluten und Überschwemmungen. Und in Österreich werden täglich mehr als 3000 Tonnen Lebensmittel verschwendet. Das entspricht etwa 140 Lkw-Ladungen. Mehr als die Hälfte davon fällt in Privathaushalten an. Der WWF hat heute, anlässlich des morgigen Tags gegen Lebensmittelverschwendung, verbindliche Reduktionsziele gefordert.
4: Dankeschön und wie das Wetter wird, weiß Nathalie Auer.
6: Die letzten Septembertage bringen meist sonniges Wetter und zum Teil spätsommerliche Temperaturen. Jetzt in der Früh ist es aber noch frisch. In den Landeshauptstädten hat es in Wien 8 bis 13 Grad, in Eisenstadt 11, in St. Pölten 7, in Linz 9, in Salzburg und Innsbruck 8, in Bregenz 11 Grad, in Graz 8 und in Klagenfurt 9 Grad. Tagsüber legen die Temperaturen dann spürbar zu und steigen meist auf 19 bis 25 Grad. In den Tälern Vorarlbergs und Tirols werden es stellenweise bis zu 27. Dazu scheint heute vielerorts den ganzen Tag über die Sonne. Nur in manchen Tälern haben wir es derzeit noch nebelig, zum Beispiel im Mürztal. Wolken gibt es nur ein paar, und zwar nach Südwesten hin. Der Wind, der wird ab dem Vormittag teilweise lebhaft. Böen um die 30 Kilometer pro Stunde erreicht in Niederösterreich, Wien und im Nord- und Mittelburgenland. Auch in den kommenden Tagen haben wir es im Nordosten windig. Dazu gibt es weiterhin viel Sonnenschein und ein paar Frühnebelfelder.
4: Und mit diesen Aussichten verabschiedet sich Ihr Team des Morgenjournals. Rainer Bloberger, Jürgen Pfaffinger, Christine Tönicke-Frenkenberger und andere sagen danke für Ihr Interesse. Kommen Sie gut in den Tag.
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8: Die Gründe einer Verstimmung können vielseitig sein. Ein nicht adäquat gewartetes Instrument, eine Jahreszeit und auch zwischenmenschliche Zerwürfnisse können für Verstimmungen sorgen. Letzterer Kategorie ist ein prominentes Beispiel aus der Musikwelt zuzuordnen. Die langjährige, wertschätzende, aber auch nicht konfliktfreie Beziehung zwischen Johannes Brahms und Clara Schumann.

Die Pianistin Natalia Pekarkova-Barenboim mit der Nummer 3 in G-Moll aus den drei Romanzen für Klavier Opus 21. Ein Werk von Clara Schumann, das sie in den 1850er Jahren dem Komponisten Johannes Brahms gewidmet hat. Jahrzehntelang waren Brahms und Clara Schumann einander eng verbunden. Die beiden hatten im Laufe ihrer Freundschaft aber auch durchaus Phasen von Verstimmungen. Die waren oft ihren unterschiedlichen Persönlichkeiten geschuldet. Brahms konnte ausgesprochen direkt, ja bisweilen taktlos sein. Clara, ebenfalls mit einem durchsetzungswilligen Charakter ausgestattet, war zugleich empfindlicher und nahm sich Äußerungen von Menschen, die ihr besonders nahe standen, offenbar stärker zu Herzen. In den 1860er und 70er Jahren pflegte Johannes Brahms, der damals in Wien wohnte, seine Freundin Clara im Sommer in Lichtental bei Baden-Baden zu besuchen. So hätte es auch 1873 sein sollen. Aber die Freundschaft zwischen den beiden war gerade wieder abgekühlt. Und so entschied sich Brahms stattdessen für einen Aufenthalt in Tutzing am Starnberger See. Zur freundschaftlichen Verstimmung kam dort aber noch eine weitere hinzu. In der Pension, in der sich Brahms einmietete, stand ein miserables Klavier. Es war dermaßen verstimmt, dass Brahms eigens 6 Gulden dafür bezahlte. »Das habe ich nur gemietet«, soll Brahms gesagt haben, »damit niemand darauf spielt«.

Das Tokarczuk-Quartett mit einem Ausschnitt aus dem dritten Satz des Quartetts für Streicher Nummer 1 in C-Moll, Opus 51. Dieses Werk hat Johannes Brahms während seines Aufenthalts am Starnberger See vollendet, wo er 1873 zur Sommerfrische verweilte. Wie vorhin erwähnt, sorgte Brahms dort mittels Anmietung dafür, dass nur ja niemand auf dem verstimmten Klavier spielte, das in seiner Unterkunft stand. Was hätte er bloß dazu gesagt, dass jemand eigens für verstimmte Klaviere komponiert?

Musik, die unsere Hörgewohnheiten auf den Prüfstand stellt, sich mit fortschreitendem Zuhören aber eigentlich ganz gut erschließt, finde ich. Brahms würde sich aber mit Sicherheit im Grab umdrehen. Color Cry war das aus dem Album Music for Detuned Pianos, einem Album mit Werken für verstimmte akustische Klaviere vom britischen Produzenten, Komponisten und Multiinstrumentalisten Max de Wardener, interpretiert vom britischen Pianisten Kit Downes. Während hier absichtlich für Verstimmung gesorgt wurde, so sind es oft subtilere Umweltbedingungen, auf die Klaviere und andere Instrumente sensibel reagieren, etwa Schwankungen der Temperatur oder Luftfeuchtigkeit. Ähnlich verhält es sich auch mit uns Menschen. Manchmal ist es schlicht das Wetter oder eine Jahreszeit, die uns verstimmt. Das aktuelle Wetter gibt uns zwar keinen Anlass dafür, aber gerade jetzt im Herbst, wo die Tage wieder allmählich kürzer werden, kann das Gemüt durchaus betroffen sein. Eine gewisse Melancholie ist auch Fanny Hensels September zu entnehmen. Mit der Nummer 9 aus ihrem komponierten Jahreszyklus nimmt sie uns mit an einen Fluss.

Der September am Flusse aus Fanny Hensels Klavierzyklus Das Jahr, interpretiert von Claire Huangsi. Und während wir den Stromschnellen gelauscht und das musikalische Meandern vernommen haben, erreicht uns am Ufer sitzend eine Flaschenpost. Die trübe Stimmung ist passé, was da wohl drinnen steht. Grüße von der Neva, jenem Fluss, der durch St. Petersburg fließt, gezeichnet vom Komponisten Anton Arjenski.

Danse capricieuse D-Dur, presto aus den zwei Stücken für Violoncello und Klavier Opus 12, eine Komposition des Russen Anton Arensky, der in der zweiten Hälfte des 19. Jahrhunderts lebte, in St. Petersburg bei Rimsky-Korsakow studierte und später selbst als Professor in Moskau Schüler ausbildete, die später namhafte Komponisten werden sollten, wie Sergei Rachmaninow und Alexander Skriabin. In dieser Aufnahme musiziert haben Stanislas Emanuel Kim Cello und Rosemarie Günther Klavier. Wir nehmen zu dieser Instrumentenkombination eine Geige dazu und kommen noch einmal auf Verstimmungen zu sprechen. Also eigentlich handfeste Streits, wie sie diese drei hochkarätigen, höchst individuellen, aber auch gut befreundeten Musiker pflegen. Die Rede ist vom US-amerikanischen Geiger Joshua Bell, seinem Landsmann, dem Pianisten Jeremy Denk und dem britischen Cellisten Stephen Isserlis. Vor 2 Jahren sind sie anlässlich ihrer Mendelssohn-Einspielung zusammengekommen. Bevor sie in einen kammermusikalischen Dialog getreten sind, gab es, wie immer, einiges Gezänk hinsichtlich der Interpretation, aber im besten die Kreativität anregenden Sinn. We talk, we argue, and then we play, bringt Stephen Isserlis die leidenschaftliche Zusammenarbeit auf den Punkt. Wir sprechen, wir streiten und dann spielen wir.

Der Geiger Joshua Bell, der Cellist Stephen Isserlis und der Pianist Jeremy Denk mit einem Ausschnitt aus Mendelssohns Trio Nummer 1, D-Moll Opus 49, vierter Satz. Bei den dreien stimmt einfach alles, wenn sie miteinander musizieren. Und Peter Mayer, der stimmt pausenlos. Und dann liegt die Verstimmung auf Seiten des Publikums. Wie ist das gemeint? Peter Mayer ist US-amerikanischer Gitarrist und Sänger. Er tritt oft live auf und muss dabei offenbar sehr oft sein Instrument stimmen. Ich bemühe mich zwar, den Ablauf zügig zu gestalten, entschuldige mich aber oft, weil das Stimmen manchmal ziemlich lange dauern kann, schreibt Peter Mayer. Das ist auch einem Freund von ihm aufgefallen, deshalb hat er ihn, mit einem pädagogischen Augenzwinkern kurzerhand, damit beauftragt, ein Lied darüber zu schreiben. Das Ergebnis? Eine selbstironische Nummer, bei deren Entstehung Peter Mayer mehr als einmal über sich selbst lachen musste. The Tuning Song.

0: hasn't played the song. I've started up a Facebook group and opened it to all of the discontented people who are equally appalled. A support group for his listeners so they don't feel alone. All the people at his concerts who would rather be at home. So if you go to see him play, please just keep in mind you'll need something else to do during all that tuning time. Bring some knitting or a good book, and I don't mean to be smug, but if you go to see him, I would bring a pair of good earplugs. That's what I would do if I were you.
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6: Diese Woche Meister Adebars Gehilfen. Rudolf Karasowitsch vom Storchenverein Rust am Neusiedlersee führt durch die Stadt mit ihren markanten Nestern.
7: Wir sitzen da jetzt in Rust am Heidenplatz. Rust ist die größte Storchengemeinde, Storchenstadt Österreichs. Das ist unsere Vermutung, dass das diese Dichte an Dächern und Raufängen ist. Es gibt natürlich andere Kolonien, wo es in Wäldern nisten und so, aber im Ortsgebiet selber sind wir die größten, ja. Der Storch kommt nach Rust und der Storch bringt das Leben nach Rust. Und das hat was. Und das Klappern ist ganz wichtig auch für die Stadt. Kommunikation, Abschreckung, Freude. Die Jungen freuen sich, weil die Alten kommen. Die Jungen freuen sich, weil sie ein Futter kriegen. Also es ist ja nicht immer selber Geklappere, sondern es sind verschiedene Anlässe. Es ist Paarung, es ist Futteraufnahme, es ist einfach Wohlgefühl. Das Geklappere ist einfach beruhigend. Das ist wie Meerrauschen. Wir reden ausschließlich von Weißstörchen. Wir haben vor circa 4 Jahren das erste Mal einen Schwarzstorch da gehabt, der sich verflogen ist anscheinend. Der Storch hat sich natürlich was gesucht, wo er sein Nest bauen kann. Früher hat er sein Nest selber gebaut, so wie er es auch in die Auen macht. Er baut auf Bäumen Nester und bei uns hat er dann den Schornstein verwendet. Das war dann aber für unsere Vorfahren ein Problem eigentlich, weil im Winter der Schornstein zu war natürlich. Also es hat nicht funktioniert. Daher haben sie dann aus Eisen ein Gestell gemacht und auf dieses Eisengestell ist dann ein Nest gekommen, vorbereitet für den Storch. Das Nest war, früher haben sie einfach Reben herumgebunden, dann hat sich das weiterentwickelt, mittlerweile sind das Weidenringe, also so wie beim Bugelkorb kann man sich das vorstellen, das Untergestell. Aus Weiden wird ein Ring gefertigt mit 1,20 Meter Durchmesser, um diesen Ring kommt dann ein Wulst aus Weinreben. Die Weinreben sind wir dann irgendwann draufgekommen durch Zufall, wir nehmen nur mal Welschriesling. Welschriesling bricht nicht beim Binden. Alles andere wird poröser, hält nicht so lang und Welschriesling eignet sich super für einen Nestbau.
8: Und Federn oder kleinere Äste, die holt sich die Störche noch selber?
7: Der Storch holt sich alles selber. Also wir haben nur das Grundgerüst, wir bauen einen kleinen Wulst, der nicht zu eng gebunden wird. Der Storch muss sein Nest weiterbauen, sein Haus. Und dann muss es lockerer sein, damit er dazwischen alles Mögliche einstecken kann, sammeln kann. Wenn man so ein Nest dann anschaut, der Storch sammelt alles. Er verwendet alles, also wirklich alles. Wir haben schon Handschuhe, Unterwäsche, Schnüre, alles, was herumliegt, nimmt der Storch mit für sein Nest. Naja, weil er es verbauen kann. Alles, was weich ist, er nimmt Schwämme mit zum Beispiel oder frisches Heu zum Polstern. Also er verwendet wirklich alles zum Bauen. Wir gehen ja da um. Es hat mich keinen Grund, da hat es angefangen. Ich war damals ein kleines Kind. Da ist ein Heuriger, der Heurige Kicker war da früher und da ist ein Storch an die Mauer angeflogen bei den ersten Flugversuche. Kopfverletzung, Gehirnerschütterung. Und als Kind habe ich den Storch dann zu meinen Eltern nach Hause gebracht. Wir wohnen gleich vis-à-vis und meine Mutter ist Krankenschwester und die hat sich dann um diesen Storch gekümmert. Das war das erste Zusatzbaby. Es ist dann ausgewildert worden, weil das ist nach wie vor unser großer Wunsch und das Ziel. Wir wollen nicht züchten, wir wollen nicht sammeln, wir wollen dem Tier helfen. Wir wollen das Tier dann wieder in die Natur aussetzen, wo es hingehört. Und wir wollen es in der Natur beobachten und nicht in der Gefangenschaft, das braucht man nicht. Und das hat sich dann herumgesprochen. Meine Eltern sind in der Stadt bekannt und hilfsbereite Menschen. Und so hat sich das dann zufällig entwickelt, dass dann ein Storch nach dem anderen gekommen ist. Und das hat sich dann so weit entwickelt, dass mein Vater, alter Bastler, im Garten bei uns eine Voliere aufgestellt hat. Und das Ganze hat aber dann Ausmaße angenommen, dass bei uns im Keller Kühltruhen gestanden sind, bis zu 1000 Kilo Futter gegangen ist und dass das eigentlich für eine Familie nicht machbar ist. Und aus dem ist dann der Storchenverein entstanden.
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5: Am Mikrofon ist Lorenz Wildner. Allen in der SPÖ sei klar, dass es so nicht weitergehen könne. Es brauche einen Kurswechsel und er glaube, dass er der Richtige dafür sei. Mit diesen Worten hat Gerhard Zeiler am Abend in der Zeit im Bild 2 bekräftigt, neuer Parteivorsitzender werden zu wollen. Anders sieht das SPÖ-Bundesgeschäftsführer Klaus Seltenheim. Er sei nach dem gestrigen Interview sprachlos und sehe auch keine breite Unterstützung für Zeiler innerhalb der SPÖ. SPÖ-Chef Andreas Babler habe ein Mandat, Zeiler habe Vorstellungen, so Seltenheim. Einen Babler-Rückzug bezeichnete er als völlig ausgeschlossen. Sind Sie ein Mensch? Mit dieser Frage wird man manchmal auf Webseiten begrüßt. Sogenannte Captures werden immer häufiger auf Webseiten eingesetzt. Paul Siehorsch aus unserer Wirtschaftsredaktion, was soll das bewirken?
9: Das soll gegen KI helfen, die großflächig Daten absaugt. Unternehmen setzen das immer häufiger ein, um günstig zu Daten auf Webseiten zu kommen. KI-Bots, die das Internet durchforsten, werden also immer häufiger. Geizhals.at muss zum Beispiel täglich Millionen an Abfragen abwehren.
5: Warum genau abwehren?
9: KI-Anfragen von Privatpersonen, die schnell eine Auskunft wollen oder wenn man als Person direkt auf die Seite geht, das ist ja erwünscht. Daten sind aber ein hohes Gut und teilweise werden sie durch automatisierte KI geklaut. Deshalb die Überprüfung. Und es geht nicht nur um das »Sind Sie ein Mensch?« Im Hintergrund passiert technisch viel mehr. Menschen und gute KI-Anfragen kommen durch, die böse KI soll blockiert werden. Das ist alles wieder ein Punkt, der zeigt, es braucht mehr Regeln für künstliche Intelligenz.
5: Mehr als 20 Jahre nach dem Sturz von Saddam Hussein im Irak ziehen die letzten US-Soldaten aus dem Irak ab. Der Abzug soll am Mittwoch formell abgeschlossen sein. Beschlossen wurde er schon 2024. Zuletzt waren die etwa 2.500 US-Soldaten nur noch als Berater und Ausbildner im Land. Der US-Kampfeinsatz endete bereits 2021. Diese Woche findet am Landesgericht Innsbruck erneut ein Prozess gegen den deutschen Schauspieler Jimmy Blue Ochsenknecht statt. Es geht um den Vorwurf des schweren Betrugs. Zuvor war der Prozess gegen ihn mit einer Diversion erledigt worden. Die Staatsanwaltschaft hat aber dagegen berufen. Alexander Wieder und Roman Wagner fassen zusammen.
10: Wegen einer nicht bezahlten Rechnung von knapp 14.000 Euro bei einem Hotel in Kirchberg musste Jimmy Blue Ochsenknecht bereits im August 2025 vor Gericht. Dem 35-jährigen Schauspieler wurde statt einer Verurteilung ein Bußgeld auferlegt, das er in Raten zu zahlen hatte. Gegen diese diversionelle Erledigung hatte die Staatsanwaltschaft erfolgreich berufen, weshalb der Prozess am Donnerstag am Landesgericht Innsbruck fortgesetzt werden muss. Ochsenknecht fehlte es laut dem Berufungsgericht an der Einsicht des Unrechts seiner Tat, die aber Voraussetzung für eine Diversion ist. Im Falle einer Verurteilung drohen dem Deutschen bis zu 3 Jahre Haft.
5: Das neue Studienjahr bringt ab Oktober wichtige Änderungen an Österreichs Hochschulen. Erstmals gibt es ein Psychotherapie-Masterstudium an 10 Universitäten mit 500 Plätzen. Auch die Lehrkräfteausbildung für die Sekundarstufe wird um ein Jahr verkürzt. Neue Elementarpädagogikstudien starten an sieben pädagogischen Hochschulen und 3 Fachhochschulen. Und Österreichs Fußballnationalteam gewinnt auch das 2. Spiel der UEFA Nations League. Die Mannschaft von Ralf Rangnick setzt sich vor 47.000 Fans im Wiener Ernst-Happel-Stadion gegen den Kosovo mit 3:1 durch. Deutschland steckt hingegen auch unter seinem neuen Coach Jürgen Klopp in der Krise. Gegen Griechenland setzt es eine bittere 0:1 Heimniederlage, Gerhard Prohaska.
11: Ja, und damit ist die Euphorie der Erkenntnis gewichen, dass auch Jürgen Klopp keine Wunder wirken kann.
12: Uns hat die Überzeugung gefehlt. Wir hatten sie nicht. Also ist mein Job dafür zu sorgen, dass wir im nächsten Mal mehr Überzeugung haben.
11: Deutschland war zwar nicht die schlechtere Mannschaft, am Ende steht aber doch eine 0:1-Klatsche, mit der so keiner gerechnet hat.
12: Ich glaube, wir waren auch Pfiffe dabei, wenn mich nicht alles täuscht. Vielleicht hat auch nur jemand laut ausgeatmet, das ist auch möglich und hat ein Asthma. Aber ich meine, ich hätte Pfiffe gehört.
11: Jürgen Klopp hat sich danach auch demonstrativ vor die Mannschaft gestellt und gelobt Besserung.
12: Wir haben es nicht gut genug gemacht, aber alles versucht. Und dann ist es nicht so, dass man sich jetzt da zig Minuten lang entschuldigen muss und in Sack und Asche müssen sie nicht gehen.
11: Eine Enttäuschung haben auch die Norweger zu verarbeiten nach der 1:2 Heimniederlage gegen Portugal.
5: Und wir kommen noch zum Wetter.
13: Bis zu 12 Sonnenstunden sind derzeit möglich und die erreichen wir heute in vielen Regionen. Wolken gibt es derzeit aber im Südwesten und stellenweise ist es im Moment noch nebelig, zum Beispiel im Klagenfurter Becken. Noch am Vormittag machten die Nebel- und Wolkenfelder auch hier der Sonne Platz. Und mit der Sonne steigen die Temperaturen kräftig nach oben, auf meist 19 bis 25 Grad. Eine Spur wärmer wird es in Vorarlberg und Tirol mit bis zu 27 Grad. Noch zum Wind, der wird heute im Nordosten lebhaft. So viel zum Wetter von Nathalie Auer.
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15: Der das Wort gleich an Domenico Modugno übernimmt.

0: Der Sommer ist zwar schon vorbei, Ö1 nimmt sie heute aber trotzdem noch einmal mit in den Süden. Zumindest akustisch. Zusammen besuchen wir die Wiege des Italo-Pop, das Festival della Canzone Italiana in Sanremo, in etwa 40 Minuten. Zuvor machen wir uns noch Gedanken über Beziehungen mit mehreren Partnerinnen und Partnern und wir widmen uns auch dem Naturschutz. 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
0: Im August 2024 ist das Nature Restoration Law der EU, auf Deutsch die Verordnung über die Wiederherstellung der Natur, in Kraft getreten. Diese Verordnung verpflichtet die Mitgliedstaaten der Europäischen Union, ihre geschädigte Natur schrittweise bis zum Jahr 2050 in einen guten ökologischen Zustand zurückzuführen. Das betrifft Wälder, Flüsse, Moore, städtische Grünräume und auch landwirtschaftliche Ökosysteme. Letztere, um einerseits gefährdete Arten zu schützen und ihren Bestand wieder zu erhöhen und andererseits, um die menschliche Ernährung langfristig zu sichern. Aus Kreisen der Landwirtschaftsfunktionäre waren im Vorfeld Protest und Widerstand zu vernehmen. Kurz gesagt, die Wogen gingen hoch. Einige Landwirtinnen und Landwirte sind aber buchstäblich auf dem Boden geblieben. Sie arbeiten bereits an der Verbesserung der Agrarlandschaften. Sonja Bettel hat sich zwei Beispiele angesehen.
2: Oberhofen im Tiroler Inntal. Im Norden und Süden ragen die Berge steil in die Höhe. Unten rauschen der Inn, der Verkehr auf der Autobahn, die Züge auf den Schienen und der Strom durch die Hochspannungsleitungen. Dazwischen müssen Häuser, Betriebe, Äcker und Wiesen ihren Platz finden.
3: Das sind meine Milchschaft.
2: Hier versucht Johann Moser mit seiner Familie, auf dem vom Vater gegründeten Bauernhof, das Auslangen zu finden. Er hat von Milchkuhhaltung auf Milchschafe mit teilweiser Selbstvermarktung umgestellt und beliefert eine Tiroler Sennerei. Doch angesichts steigender Kosten und Preisdruck auf die Landwirte sei das Wirtschaften in den vergangenen 25 Jahren immer schwieriger geworden. Um mithalten zu können, müsse man die Erträge steigern, die Wiesen regelmäßig düngen und bis zu 7-mal im Jahr mähen. Doch irgendwann geht nicht mehr mehr. Und die Biodiversität bleibt dabei auf der Strecke.
4: Du befasst dich auch nicht mit denen, muss ich offen ehrlich sagen, nicht? Du befasst dich mit deinen Kühen oder mit deinen Schafen oder mit deinen Kartoffeln, aber auf Diversität, da hat keiner Ahnung gehabt davon. Ich habe nicht gewusst, dass es Bodenbrüter überhaupt gibt bei uns da. Und dass das nebenbei noch Zugvögel einer sein und dass die nur bei uns die Jungen machen und nicht da, wo sie im Winter sein, also in Afrika. Und mit den oft Mähen hat er keine Chance, dass er da brutet, nicht?
2: Auf das Thema Biodiversität und wie man Insekten, Vögel und Amphibien unterstützen und fördern kann, wurde Johann Moser schließlich durch das Öpool-Programm aufmerksam, an dem sein Betrieb teilnimmt. Öpool ist die Abkürzung für österreichisches Programm zur Förderung einer umweltgerechten, extensiven und den natürlichen Lebensraum schützenden Landwirtschaft. Die Öpool-Maßnahmen zielen auf den Schutz von Klima, Biodiversität, Boden, Wasser und Luft und das Tierwohl. Eine umweltgerechte Bewirtschaftung soll zur Erhaltung vielfältiger Ökosysteme beitragen und Lebensräume für zahlreiche Tier- und Pflanzenarten der Agrarlandschaft sichern.
4: Das war eine verpflichtende Öpool-Weiterbildung und das habe ich mir halt alles umgeschaut. Und da ist dir das halt noch aufgefallen, wie weit wir eigentlich mit der Landwirtschaft vom richtigen Arbeiten weggekommen sind. Wir arbeiten nicht mehr mit der Natur zusammen, sondern wir arbeiten einfach intensiv und so wie es für unseren Betrieb oder für unsere Geldtaschen am wirtschaftlichsten ist. Und dadurch haben die armen Viecher alle keinen Platz mehr. Und irgendwie müssen wir einfach schauen, dass man mit der Natur zusammen auch arbeiten und leben davon kann. Weil das andere hat auch nichts gebracht. Immer schneller, immer mehr. Ist eine reine Sackgasse geworden, nicht? Bei den Erträgen, so stehen wir an. Und nachher, wenn der Preis wieder nicht passt, dann hast du wieder nichts gehabt, außer einen Haufen Arbeit. Das mache ich lieber mit der Natur. Da habe ich auch nicht viel, aber wenigstens auch kein geschadet.
2: Johann Moser wollte wissen, was konkret er auf seinen Wiesen und Äckern für die Biodiversität tun kann, trotz intensiver landwirtschaftlicher Nutzung und Mangel an Flächen im Inntal. Da traf es sich gut, dass der Ökologe Wolfgang Suske im Sommer 2024 gerade zu einem Dialog über die EU-Verordnung zur Wiederherstellung der Natur aufgerufen hatte. Mit seiner Firma Suske Consulting bemüht er sich um Kommunikation und Partizipation in den Bereichen Naturschutz und ländliche Entwicklung.
5: Wir haben einen Dialog gestartet, unmittelbar eigentlich nachdem das Gesetz unterzeichnet wurde, weil wir gefunden haben, wir sind es den Leuten schuldig, auch wirklich ehrenamtlich gestartet, wie man vor Ort Renaturierung sinnvoll umsetzen kann. Was sehr interessant war für mich, ich bin schon lange im Naturschutz tätig und wir haben mit vielen Betrieben in Österreich zu tun, die natürlich ein bisschen naturschutzaffin sind, aber durch die Renaturierung haben wir Zugang bekommen zu Betrieben, die wirklich groß wirtschaften, intensiv wirtschaften und sagen, sie sind daran interessiert, was zu machen und fragen, was könnte ich denn machen?
2: Klar sei in diesen Gesprächen immer gewesen, dass es ins Betriebskonzept passen muss. Denn oft hätten die landwirtschaftlichen Betriebe herausfordernde wirtschaftliche Rahmenbedingungen, sagt Wolfgang Suske.
5: Aber das heißt nicht, dass nichts geht. Und ich sage immer, ein Bauer oder eine Bäuerin sind eigentlich in ihrem Wesen kreativ, weil sie täglich mit Wetter und allem Möglichen umgehen müssen und immer anders entscheiden müssen. Und das nutzt uns im Renaturierungsbereich, weil bei den Bäuerinnen und Bauern gibt es das ganz selten, dass einer sagt, na, bei mir geht gar nichts. Man muss halt über die Sache reden, man muss es ihnen verständlich machen, aber dann kommen die auch auf Ideen, wie man unter Umständen das umsetzen kann. Und das war schon eine Schlüsselerfahrung, dass wir da wirklich gut weitergekommen sind in den letzten 2 Jahren.
2: Bei seinem Besuch bei Johann Moser in Oberhofen wurden rasch 2 Möglichkeiten zur Förderung der Biodiversität klar. Das eine sind die vielen Strommasten, die quer durchs Inntal auf den Wiesen und Feldern stehen und unter denen bisher regelmäßig gemäht wurde. Wir fahren mit Johann Moser hinaus zu seinen Feldern und Wiesen, um uns die Änderungen in der Bewirtschaftung anzusehen, die er gestartet hat und noch plant. Wir stehen vor einer intensiven Grünlandfläche, die bis zu 7-mal im Jahr gemäht und gedüngt wird. Ein paar Meter vor uns steht ein großer Strommast aus Stahlfachwerk, dessen Basis ca. 145 Quadratmeter Fläche misst, darunter verschiedene Pflanzen.
4: Bei uns stehen sehr, sehr viele Strommasten. Und jetzt haben wir halt angefangen mit den Bauern reden auch und mir selber auch, dass man unter die Strommasten zum Beispiel nicht mehr mäht. Dass man das stehen lässt und nur mal einmal im Jahr im Herbst abräumt und nachher kann sich eben dort rein nachher die Diversität noch aufhalten. Wir probieren das jetzt mit der AMA, dass wir da vielleicht diese Fläche auch in Naturschutz reinbringen. Wahrscheinlich werden die abgezogen, wenn du sie nicht mäschst.
2: Die AMA, die Agrarmarkt Austria, ist für die Verrechnung der Öpol Naturschutzförderungen zuständig. Die Förderungen richten sich vorrangig nach Viehbestand, passend zu den landwirtschaftlichen Flächen, damit kein Gülleüberschuss entsteht. Würden die Flächen unter den Strommasten abgezogen, müsste Johann Moser also weniger Viehbestand haben, um die Förderung zu erhalten. Er würde also quasi bestraft, obwohl er die Insektenvielfalt fördert. Im Sinne der Renaturierungsverordnung müssten solche Regeln geändert werden, sagen viele Landwirte.
4: Um den Mast herum wäre ganz normal gemäht, da sieht man Löwenzahn, Reigras und ein paar Kleearten. Und in den Masten drin sind die Gräser halt aufgewachsen ganz. Die sind ungefähr 1,20 Meter hoch, sind jetzt schon trocken. Viel Brennnessel sind drin, die sind noch sehr grün. Die braucht man jetzt im Herbst aber für die Kohlweißlinge oder was
6: ganz da.
4: Ja, viel Schmetterlingarten. Und es ist ganz wichtig, dass man die einfach stehen lässt, die Brennnessel, dass sich da können nachher die Raupen ernähren und die verpuppen sich und nachher im Frühjahr schlüpfen sie aus. Und da ist eben wichtig, dass das stehen bleibt und nicht angerührt wird.
2: Allein die Flächen unter den Strommasten, die in Oberhofen auf den Wiesen und Feldern stehen, würden in Summe ca. 1 Hektar Biodiversitätsfläche ergeben, sagt Johann Moser. Dazu kommen breite Blühstreifen zwischen den Feldern, die erst ab 18. Juni gemäht werden. Sehr nützlich sind auch sogenannte Lerchenfenster in Getreidefeldern, die im Herbst nicht eingesät werden und in denen die Heidelerchen im Frühjahr brüten können. Es gibt auch viele Randstreifen und schmale Gräben, die für Insekten, Amphibien, Reptilien und Vögel sehr wertvoll sein können, sagt Johann Moser.
6: Wir haben ja schon noch viel Wegränder und Bahndämme und Straßenränder, die was bis jetzt alle nur gemulcht worden sind. Und wie jeder weiß, Mulchen ist der absolute Tod für alles, was Leben noch da ist.
2: Beim Mulchen werden die Pflanzen mit einer Maschine knapp über dem Boden abgeschnitten, klein gehäckselt und liegen gelassen. Dabei werden Insekten

0: Und da ist halt auch nachher nichts mehr mit Diversität. Ist einfach so. Schlag mal alles zusammen. Eier, Larven, Raupen. Das wird alles vernichtet mit dem.
1: Noch vor wenigen Jahrzehnten wurden solche Flächen mit der Sense gemäht, das Heu getrocknet, per Hand zusammengeregt und an die Schafe und Ziegen verfüttert. Futter war wertvoll, die Arbeitszeit wurde nicht immer in Geld gerechnet und es gab mehr Arbeitskräfte auf einem Hof. Heute gilt, Maschinen sind billiger als Menschen.
0: Meistens ist alles heutzutage gleich mehr maschinell. Ist heutzutage so, dass die Landwirtschaft einfach mechanisch top ausgestattet ist, weil die Arbeitskräfte einfach fehlen und auch nicht zum Bezahlen sind.
1: Deshalb muss noch geklärt werden, wie die Ideen, die Johann Moser und seine Mitstreiter und Mitstreiterinnen für die Renaturierung in Oberhofen haben, umgesetzt werden können. Sie möchten gemeinsam eine Maschine anschaffen, mit der sie insektenfreundlich mähen und das Schnittgut abtransportieren können. Eine weitere Idee ist, die Wassergräben entlang der Wege von Schilf und invasiven Pflanzen zu befreien, damit sich dort Frösche, Kröten und Libellen wieder wohlfühlen. Vielleicht kann Johann Moser ja mit seiner Begeisterung ein paar Freiwillige anstecken, die dabei helfen. Am Schluss fahren wir ein paar Kurven den Berg hinauf zu einer Wiese am Waldrand.
0: Die Bachegert heißt man das, das ist also eine große Wiese im Wald rein. Direkt oberhalb vom Dorf. Im Frühjahr sind da die Kühe fressen, alles ab. Und dann bleibt es stehen bis in Herbst wieder. Und nachher kommen auch schon wieder in Herbst die Viecher drauf. Und da sehe ich mir jetzt die Wiese. Die hat alle möglichen Farben, von weiß, violett bis rot, gelb, alles da. So wunderschön. Also da bin ich ganz stolz auf die Wiese da. Wenn da bist schon mittel drin und zuschaust, wie viele Schmetterlinge da sind und das beruhigt einfach. Da kommt man einfach selber wieder ein bisschen lauer. Und wenn wir da jetzt durchgehen, nachher fliegen vor uns die ganzen Heuschrecken weg und da ist noch die Diversität richtig in Ordnung. Und heuer eben ist ein sehr trockenes Sommer gewesen und da sieht man auch die Natur, was sie kann, wie viel da nachher von den Heuschrecken auch kommen und sich entwickeln können.
1: Die Verordnung über die Wiederherstellung der Natur sieht vor, dass die Mitgliedstaaten der Europäischen Union ihre Ökosysteme, konkret Wälder, Moore, Flüsse und Meere sowie Agrarlandschaften, bis zum Jahr 2050 schrittweise in einen guten ökologischen Zustand bringen müssen. Zur Feststellung des Ist-Zustandes und zur Überprüfung, ob die Ziele erreicht wurden, dienen Indizes, die etwas über die ökologische Qualität eines Lebensraumes aussagen. Bei den Agrarlandschaften ist das der Farmland Bird Index. Der Ornithologe Norbert Teufelbauer, der bei der Vogelschutzorganisation BirdLife Österreich für Naturschutz zuständig ist, erklärt, wie das funktioniert.
2: Beim Farmland Bird Index kann man sich das so vorstellen, dass es ja ganz viele unterschiedliche Landnutzungen gibt innerhalb der Landwirtschaft. Und da sind jetzt Vögel dabei, die eher im Ackerland zu Hause sind, Vögel, die eher im Grünland daheim sind, Vögel, die vor allem im Almenbereich anzutreffen sind. Also da versucht man eben über diese große Variation der Lebensräume, versucht man gezielt durch die Artenauswahl abzudecken. Und die Grundidee ist die, dass dann jährlich Bestände erhoben werden. In unserem Fall in Österreich sind das Zählpunkte, wo gezählt wird jedes Jahr. Und aus diesen Daten wird dann eben eine Gesamtsumme gebildet und das vergleicht man mit den Daten der Vorjahre. Daraus kann man einen Bestandsindex für jede Art ableiten und dann schaut man halt, werden sie mehr oder werden sie weniger. Und das kann ich dann über alle diese Arten mitteln und bekomme dann eine Grafik, die stark zusammengefasst ein Bild von dem vermittelt, wie es in diesem Lebensraum sich entwickelt hat.
1: Die Bilanz ist leider eine traurige. Denn in den vergangenen 28 Jahren hat sich die Lage der Vögel in der Agrarlandschaft in Österreich dramatisch verschlechtert.
2: Wir haben mit dem Farmland Bird Index gesehen, dass wir eben 50% etwa im Schnitt verloren haben von den Feldvögeln seit 1998. Was wir schon gesehen haben, ist, dass die österreichischen Agrarumweltprogramme anscheinend einen Einfluss darauf haben, wie steil dieser Rückgang ist. Und die letzten 10, 15 Jahre sehen wir, dass sich das deutlich verlangsamt hat. Und das Landwirtschaftsministerium hat da auch einiges getan. Der Anteil an

0: Sprachen ist gestiegen. Also da ist schon Bewusstsein da, aber leider müssen wir auch sagen, bis jetzt ist es nicht gelungen, die Trendumkehr zu schaffen.
1: Das Problem ist der große wirtschaftliche Druck, der auf der Landwirtschaft lastet. Die Vögel und die Biodiversität insgesamt kommen dabei im wahrsten Sinne des Wortes unter die Räder.
0: Da geht es im Ackerland darum, dass immer weniger unter Anführungszeichen Restflächen vorhanden sind, Brachen, Feldraine, die kleine Senke, wo es ein bisschen feuchter ist und wo ein Schilf wächst, die wird dann auch zugeschüttet. Das heißt, es wird immer effizienter und intensiver bewirtschaftet. Es gibt einen hohen Düngemitteleinsatz, es werden Pestizide gespritzt und all das ist insgesamt für die Natur schlecht. Im Grünland ist es so, dass die Anzahl der Schnitte, also wie oft das Grünland gemäht wird, das ist dramatisch angestiegen und es gibt sehr, sehr wenig Wiesen nur mehr in Österreich, die einmal gemäht werden. Und das kann man sich vorstellen, ist für die Tiere und die Pflanzen auf dieser Fläche absolut schlecht.
1: Denn das Ziel der Landwirtschaft ist, Konkurrenz zu den Nutzpflanzen durch mechanische oder chemische Behandlung zurückzudrängen. Die Nahrung für die Vögel werde dadurch weniger, sagt Norbert Teufelbauer von BirdLife Österreich.
0: Es kann jetzt sein, das sind Pflanzenfresser und die fressen gerne Beikräuter, die fressen Samen von Ackerbeikräutern zum Beispiel. Die gibt es dann einfach nicht mehr. Oder es geht um Insekten und je weniger divers es ist von Pflanzen, desto weniger Insekten gibt es dort. Das heißt, den Vögeln fehlt schlichtweg die Nahrungsgrundlage. Andererseits ist es so, dass es einige Arten gibt, die sind Bodenbrüter, die brüten direkt auf der Fläche. Klassiker ist zum Beispiel die Feldlerche. Aber auch das Rebhuhn oder der Kiebitz, wo wir auch Schutzprojekte machen. Und durch diese oftmalige Bewirtschaftung haben die quasi keine Chance, dass sie erfolgreich Junge da durchbringen. Oder es sind viel, viel weniger als früher.
1: Das Braunkehlchen zum Beispiel brütet zwischen Mai und August auf einer hochgewachsenen Wiese in einer Bodenmulde. Vom Eierlegen bis zum Ausfliegen der Jungen bräuchte es 6 bis 8 Wochen, wo auf dieser Wiese nichts passiert. Wenn bis zu 7-mal gemäht wird, gibt es dieses Zeitfenster aber nicht mehr.
0: Und dementsprechend ist das Braunkehlchen jetzt auch in der roten Liste kontinuierlich nach oben gewandert.
1: Angesichts der dramatischen Verluste an Vogelarten, die in der Agrarlandschaft leben, bezeichnet Norbert Teufelbauer die diesbezüglichen Zielvorgaben der Wiederherstellungsverordnung als nicht sehr ambitioniert. Mehr zu tun als das Nötigste und immer wieder etwas Neues auszuprobieren. Das ist Anton Unger vom Biohof Unger in Mannersdorf an der Leitha ein Anliegen. Der Familienbetrieb hält Rinder und Hühner, produziert Nudeln und verkauft die eigenen Produkte seit mehr als 30 Jahren ab Hof. Seit 1998 werden die Rinder wieder wie früher auf der Heide gehalten. 2026 hat die Familie Unger ein neues Projekt begonnen. Die Beweidung der Pischelsdorfer Fischerwiesen, um Lebensraum für den großen Brachvogel und andere Bewohner von Feuchtwiesen zu erhalten und zu schaffen. Das Projekt wird von BirdLife Österreich fachlich begleitet und von der Stiftung Blühendes Österreich finanziert. Die Unterstützung hat die Familie Unger für die Errichtung von Zaun, Brunnen und Unterstand für die Rinder verwendet. Die 19 Hektar große Pischelsdorfer Fischerwiese wurde bis vor ein paar Jahrzehnten beweidet. Zuletzt war es eine Brachfläche, die einmal im Jahr gemäht wurde und auf der sich Schilf und die kanadische Goldrute breitmachten.
2: Seit heuer 2026 beweiden wir diese Fläche da jetzt mit quasi Mutterkühe. Und die Kühe haben quasi eine Standweide, also es gibt keine Koppeln, sie können fressen, wo sie wollen. Und sie können sich quasi das suchen, was ihnen schmeckt oder für das sie gerade Bedürfnisse haben. Und interessant ist, dass sie die Verschilfung komplett zurückgedrängt haben, weil sie das Schilf einfach abfressen und das eigentlich dann kein Lebensraum mehr hat. Für uns ist es heuer ganz toll, dass wir diese Fläche haben, weil sonst hätten wir durch die Trockenheit echte Probleme. Von unserer zweiten Weide ist eigentlich nicht mehr viel da und wenn dort die auch noch sein würden, die Tiere, dann müssten wir zufüttern, was natürlich auch nicht so toll ist.
1: Für das Projekt ist der große Vorteil, dass die Kühe und Kälber, eine Kreuzung aus teils selten gewordenen alten Rassen, auf der ganzen Weide frei herumgehen und fressen können, was sie wollen. Und dabei natürlich auch ihre Ausscheidungen hinterlassen, wo es ihnen gerade ein Bedürfnis ist. Da es Biorinder sind und sie während der Weidezeit nicht mit Medikamenten oder Entwurmungsmitteln behandelt werden, ist das wiederum ein Fressen für andere, erzählt Anton Unger.
2: Und wir hoffen halt, dass das da jetzt da quasi eine Oase der Biodiversität wird. Das heißt, der Dunkkäfer, der in den Fladen der Rinder lebt, zieht halt Vögel an, die halt von den Dunkkäfern leben. Und die Vögel haben halt quasi einen Nistplatz und ein Futter und auch diese Abstufung, die halt die Tiere brauchen, dass sie hohe und niedrige Bestände haben und Dichte und weniger Dichte, und das sollen eigentlich die Rinder schaffen.
1: Durch den Vertritt der Rinder entstehen außerdem Sutten, also Unebenheiten im Boden, die sich mit Wasser füllen und wertvoller Lebensraum und Nahrung für verschiedene andere Tiere sind.
2: Oder zum Beispiel die Schwalben, die die Nest bauen wollen, die brauchen einen Gatsch quasi, also eine vernässte Erde. Und die gibt es halt nur dort, wo es nass ist. Dann sehen wir auch, dass die Erdbienen bei den Tränken mittrinken bei den Tieren, weil es sonst nichts gibt. Die wollen aber jetzt keinen großen See zum Trinken, sondern die wollen ganz kleine Pfützen. Und die schöpfen dort Wasser. Und das gibt es aber halt nur, weil die Rinder Wasser kriegen. Und das wird es aber alles nicht geben, wenn das gemäht würde und das Heu produziert, weil es da halt diesen Lebensraum nicht geben würde.
1: Auch die Pflanzen, die die Rinder gar nicht fressen wollen, weil sie ihnen nicht schmecken oder Dornen oder Stacheln tragen, sind wertvoll für die Biodiversität. Sie dienen als Ansitz für den Neuntöter, der nach Insekten jagt und diese dann auf den Dornen aufspießt. Oder als geschützter Platz für ein Nest. Wenn der experimentierfreudige Biolandwirt Anton Unger über die Weide geht und diese verschiedenen Strukturen sieht, freut er sich über die Vielfalt, die wieder ein vielfältiges Leben ermöglicht.
2: Das ist aber das, was sehr viele Landwirte eigentlich nicht verstehen und bekritteln, weil die sagen, das ist nicht ordentlich, weil in vielen Köpfen der Menschen ist ordentlich nur schön abgemäht und einheitliches Grün, das aber ein totes Grün ist, mehr oder weniger, weil nichts Blühendes, keine Stufung. Und diese extensive Beweidungen, die schaffen das halt nicht. Da gibt es wohl auch Flächen drinnen, die zurückgesetzt sind, wo gefressen wird, alles. Dann gibt es aber halt wieder dort, wo sich die Tiere verstecken können. Dann gibt es eben diese blühenden Pflanzen, wo die Nektar suchen können. Und das alles schafft Raum. Und die Initialzündung sind halt die Rinder. Und der Betreiber, so wie ich halt, der das zulässt. Zulassen ist eigentlich das neue Gute, nicht?
3: Ein Spruch, den man sich auf alle Fälle merken sollte. Ein Beitrag von Sonja Bettel war das. Morgen berichtet sie an dieser Stelle, warum die Wiederherstellung der Natur so dringend nötig ist. Von erdigen Themen kommen wir im zweiten Teil dieses Radiokollegs nun zu den sozusagen geistigen, genauer zum Philosophie-Podcast von Liz Hirn. Die Themen diese Woche lauten: Ist Eigenverantwortung noch zeitgemäß? Wem kann ich noch glauben? Und was schulde ich der älteren Generation? Mit Hirn durchs Leben. Zum Start in dieser Woche befragt die Philosophin Liz Hirn die großen Denkerinnen und Denker von der Antike bis heute zum Thema Polyamorie, beziehungsweise zur Frage, wie viele kann ich lieben? Es geht um die Idee, dass ein Mensch mehrere Beziehungen gleichzeitig führen kann, ohne Geheimnisse. Jeder weiß von allen anderen Partnerinnen und Partnern. Und gleich vorweg, mit Swinging hat das nichts zu tun. Es handelt sich um ernsthafte Beziehungen. Und siehe da, zwei große Philosophen lebten diese Polyamorie. Jean-Paul Sartre und Simone de Beauvoir. Sie waren sozusagen Vorreiter der Bewegung.
4: Die Idee der Polyamorie geht davon aus, dass ein Mensch mit mehreren Personen gleichzeitig eine innige Liebesbeziehung führen kann. Was steckt dahinter? Ist es die Angst, etwas zu verpassen, wenn man nur eine Person liebt? Oder ist die Idee der Offenheit und Ehrlichkeit gerade das Erfolgsgeheimnis gelingender Beziehungen? Wie viele Personen kann man gleichzeitig lieben? Lieben wir vielleicht seriell sogar intensiver? Oder gibt es doch nur die eine große Liebe? Ich bin Liz Hirn und der Host des Philosophie-Podcasts mit Hirn durchs Leben. Diesmal schaue ich mir an, was die großen Denkerinnen und Denker zu Monogamie, Polyamorie und romantischen Liebe sagen. Der erste Denkanstoß kommt von Platon.
5: In allen Zeiten gab es nämlich drei Geschlechter der Menschen. Nicht wie jetzt zwei, das männliche und das weibliche. Sondern es gab ein drittes, das an diesen beiden Anteil hatte. Von ihm ist jetzt nur noch die Bezeichnung übrig. Es selbst aber ist verschwunden. Weiterhin war jeder Mensch von ganz kugelrunder Gestalt, wobei der Rücken und die Seiten einen Kreis bildeten. Und jeder hatte vier Arme und genauso viele Beine, sowie zwei Gesichter auf einem kreisrunden Hals, die einander in jeder Hinsicht ähnlich waren, und einen einzigen Kopf für die beiden in entgegengesetzte Richtungen blickenden Gesichter. Weiterhin vier Ohren und zwei Geschlechtsteile.
4: Laut Platons berühmten Kugelmenschenmythos wollten eben diese Kugelmenschen schließlich vor lauter Kraft und Übermut den Himmel stürmen. Dafür bestrafte sie Zeus, indem er jeden von ihnen in zwei Hälften riss. Abkömmlinge dieser Hälften wären also wir, die heutigen Menschen, die nun an dieser Unvollständigkeit leiden. Jeder von uns sucht seine verlorene andere Hälfte. Und in dieser Erzählung wird unser Liebestrieb, unsere Sehnsucht nach Liebe damit erklärt, dass wir den Mangel beheben bzw. wieder zu Ganzheit und Vollkommenheit gelangen wollen. Je nach der ursprünglichen Beschaffenheit unseres ganzen Wesens weisen unsere getrennten Hälften eine heterosexuelle oder homosexuelle Veranlagung auf. Manche Kugelmenschen wurden in zwei männliche Hälften, andere in zwei weibliche, wiederum andere in eine männliche und eine weibliche geteilt. Soweit so gut. In Zeiten von Polyamorie und diversen neuen Liebes- und Lebensformen wirkt die Vorstellung, den einen oder die eine andere Person finden zu wollen, die mich vervollständigt, schon ziemlich antiquiert. Was ist, wenn ich die eine Person nicht finde, beziehungsweise diese meinen Mangel nicht behebt oder meine Sehnsucht nicht völlig stillt? Muss man sich dann trennen? Oder könnte man nicht gleichzeitig mehrere einvernehmliche Liebesbeziehungen mit unterschiedlichen Menschen führen? Ist es nicht eigentlich völlig illusorisch zu erwarten, dass eine einzige Person alle romantischen und sexuellen Bedürfnisse für das ganze Leben befriedigen muss? Kein einzelner Partner kann alle Wünsche, Interessen und emotionalen Bedürfnisse gleichermaßen abdecken. So sind sich viele Positionen in der Philosophie einig. Viele polyamore Menschen entscheiden sich deshalb für dieses Beziehungsmodell, das einem anderen krass gegenübersteht. Dem der romantischen Liebe, die bestenfalls ewig währt und monogam verläuft. Also zwei lebten glücklich bis zum Ende. Frustrationen und Enttäuschungen wären bei diesem Liebesideal vorprogrammiert. So würden Polyamor-Liebende argumentieren. Genauso übrigens wie Unehrlichkeit und Fremdgehen. Statt heimlich Grenzen zu überschreiten oder Vertrauen zu brechen, wird bei der Polyamorie offen, transparent und einvernehmlich kommuniziert. So zumindest das Ideal. Natürlich ist es möglich, sich in mehr als eine Person gleichzeitig zu verlieben, ohne dass die Gefühle für den ersten Partner dadurch abnehmen. Zusätzlich, so das Polyamore-Versprechen, erlaubt dieses Beziehungsmodell, individuelle Freiheiten zu wahren und Beziehungen auf Basis von gegenseitigen Einvernehmen und persönlichen Wünschen zu gestalten. Und das ohne lebenslängliche Verpflichtung. Das klingt doch eigentlich ganz gut für unsere Zeit. Aber einen philosophischen und psychologischen Haken hat die Sache. Lukas, Student auf Arbeitssuche, weiß auch davon.
6: Also ich glaube schon, dass man gleichzeitig sehr viele Menschen lieben kann. Es muss nicht immer auf einer Beziehungsebene sein, also dass man eine Beziehung miteinander führt, aber man hat Freunde, die man liebt, man hat Familie, die man liebt und man hat auch eine Partner oder eine Partnerin, die man lieben kann. Auf romantische Art und Weise bin ich trotzdem der Typ, der eigentlich nur eine Person in dieser Art und Weise lieben kann. Aber prinzipiell, ich glaube schon, dass man sehr viel Platz im Leben für Liebe hat und auch für Liebe für sehr viele Menschen.
4: Lukas spricht hier einen wunden Punkt an im Beziehungsbild der Polyamoren, nämlich dass es wahnsinnig anstrengend ist, viele Menschen zu lieben.
6: Ich glaube, es kann funktionieren, aber für mich persönlich ist es nichts. Ich glaube, es gibt viele Menschen, mit denen man sehr schöne Beziehungen führen kann, die man auch lieben kann, aber für mich ist es dann trotzdem irgendwo etwas. Es kann nicht die eine große Liebe geben, weil was, wenn du die nicht findest? Theoretisch könnte eine richtige Partnerin oder ein richtiger Partner auf einem anderen Kontinent leben und wenn du die nicht findest, ist es irgendwo schwierig. Also ich glaube nicht, dass es die eine große Liebe geht. Ich glaube, Liebe ist etwas, das hat was mit Chemie zwischen zwei Menschen zu tun, aber auch mit Arbeit und man muss daran arbeiten, dass die Liebe auch bestehen bleibt und dass eine Beziehung entstehen kann.
4: Lukas spricht hier das eine Problem an, das gleichzeitig die Voraussetzung der Polyamorie ist, nämlich die Annahme, dass die eigenen Liebesressourcen und die eigene Liebesfähigkeit potenziell unendlich sind. Doch nicht nur die eigenen zeitlichen Ressourcen sind begrenzt, also wie viel Zeit man mit jemandem überhaupt täglich in Ruhe verbringen kann, sondern auch die Aufmerksamkeitsspanne und die Energie. In Liebesbeziehungen investiert man schließlich nicht nur Zeit und Geld, sondern auch Energie. In Japan ging die Abwägung einiger Mitzwanziger sogar so weit, ganz auf analoge Liebesbeziehungen verzichten zu wollen, weil am Ende eines stressigen Arbeitstages keine Energie mehr für Smalltalk, geschweige denn tiefgehende Gespräche und Bedürfnisse eines anderen vorhanden war. Was seltsam klingt, hat einen ernsten Hintergrund. Auch die Liebe unterliegt der Ökonomie. Ohne Beziehung zu sein, ist für die meisten unbefriedigend. Viele Beziehungen zu unterhalten, ist jedoch wahnsinnig anstrengend. Vielleicht passt die romantische Zweierliebe doch besser zu unserem Lifestyle im digitalen Zeitalter, als wir gemeinhin glauben. Man screent die Profile oder lässt gleich die KI den idealen Liebespartner ermitteln. Warum eigentlich nicht? Sozialpsychologin Eva Illus problematisiert das in ihrem Buch zum emotionalen Kapitalismus wie folgt.
7: Ließ sich romantische Liebe als eine Ideologie der Spontanität charakterisieren, verlangt das Internet erstens einen rationalisierten Modus der Partnerwahl, was der Vorstellung von Liebe als einer unerwarteten Epiphanie widerspricht, die gegen den eigenen Willen und gegen die eigene Vernunft ins Leben einbricht. Zweitens beruht das Internet, wo die traditionelle romantische Liebe im Normalfall ausgelöst durch die Anwesenheit zweier physisch-materieller Körper aufs Engste mit sexueller Anziehung verbunden war, auf einer entkörperlichten, textuellen Interaktion.
4: Weder Zeitalter noch Technologie scheinen also dem Lieben, der Liebe und der Liebesfähigkeit zuträglich zu sein. Ein Denkanstoß kommt von Christine, einer diplomierten Krankenschwester.
8: Es gibt ganz verschiedene Arten von Lieben. Ich habe zum Beispiel zwei Kinder. Das ist eine Liebe, die einfach bestehen wird und beide Kinder werden gleich geliebt. Und ich habe einen Partner, auch diesen liebe ich. Ich habe einen Vater, den liebe ich. Also so gesehen würde ich mal sagen, Lieben können nebeneinander bestehen. Und man kann gleichzeitig verschiedene Personen lieben.
4: Einer, der das schon Mitte des 20. Jahrhunderts im Blick hatte, war der Philosoph und Psychologe Erich Fromm. Seiner Meinung nach fehlte den westlich geprägten Ländern schon damals eine Kunst des Liebens. Fromm zieht den Schluss, dass die Liebesfähigkeit eines Menschen von der Kultur, in der er lebt, wesentlich beeinflusst wird. In unserem Fall von einem kapitalistischen Wirtschaftssystem, das die Menschen zu einem marktwirtschaftlichen Verhalten bei der Liebe animiert und die Probleme allein beim Gegenüber verortet. Es ginge darum, geliebt zu werden und nicht darum, selbst zu lieben. Der Fokus wäre auf einen selbst gerichtet, nicht auf den anderen. Erschwerend kommt hinzu, dass der Markt die gesellschaftlichen Beziehungen reguliert. Und da ist genau ein Faktor essentiell, der Produkte besser zu verkaufen, in diesem Fall sich selbst. Befriedigend ist es auf Dauer keinesfalls. Dabei gibt es nach Fromm nur eine Leidenschaft, die das Bedürfnis des Menschen befriedigt, mit der Welt eins zu werden und gleichzeitig ein Gefühl der Integrität und Individualität zu erlangen. Die Liebe.
5: Liebe ist die Vereinigung mit einem anderen Menschen oder Ding außerhalb seiner selbst. Unter der Bedingung, dass die Gesondertheit und Integrität des eigenen Selbst dabei bewahrt bleibt.
4: Das ist aber nur deshalb schwierig, weil das Prinzip der Liebe und das der kapitalistischen Gesellschaftsordnung, also nur so viel zu geben, wie man zuvor bekommen hat, sich völlig widersprechen. Bekommt man demzufolge nicht genug, wechselt man den Partner oder nimmt sich, wenn neuen, dazu. Fromm schreibt weiter.
5: Der moderne Kapitalismus braucht Menschen, die in großer Zahl reibungslos funktionieren, die immer mehr konsumieren wollen, deren Geschmack standardisiert ist und leicht vorausgesehen und beeinflusst werden kann. Er braucht Menschen, die sich frei und unabhängig vorkommen und meinen, für sie gebe es keine Autorität, keine Prinzipien und kein Gewissen. Und die trotzdem bereit sind, sich kommandieren zu lassen, zu tun, was man von ihnen erwartet und sich reibungslos in die Gesellschaftsmaschinerie einzufügen. Die Welt ist nur noch da zur Befriedigung unseres Appetits. Sie ist ein riesiger Apfel, eine riesige Flasche, eine riesige Brust. Und wir sind die Säuglinge, die ewig auf etwas warten, ewig auf etwas hoffen und ewig enttäuscht werden. Trotz unserer tiefen Sehnsucht nach Liebe halten wir doch fast alles andere für wichtiger als diese. Erfolg, Prestige, Geld und Macht. Unsere gesamte Energie verwenden wir darauf zu lernen, wie wir diese Ziele erreichen. Und wir bemühen uns so gut wie überhaupt nicht darum, die Kunst des Liebens zu erlernen.
4: Wenn aber zu lieben, in welcher Form auch immer, unumgänglich dafür ist, um ein erfülltes, gutes, befriedigtes Leben zu führen, dann wäre es doch nur vernünftig, wenn jeder und jede erst einmal die Kunst des Liebens lernt, so Fromm. Erst danach sollte man sich den Kopf darüber zerbrechen, wie viele man lieben will.

0: Das war die erste Folge von Mit Hirn durchs Leben aus der vierten Staffel. Gestaltung Liz Hirn und Ulrike Schmitzer. Gesprochen haben Alexander Czernek und Karin Lienordner. Mitarbeit Helene Pani. Morgen fragen wir uns, ist Eigenverantwortung noch zeitgemäß? Jetzt geht's aber erstmal ab in den Süden. Das Musikradiokolleg widmet sich der Popmusik Italiens und besucht dazu die Wiege des Italopop, das Festival della Canzone Italiana im ligurischen Küstenstädtchen Sanremo. Das Sanremo Festival ist der älteste Popmusikwettbewerb Europas und gilt als die Blaupause für den Eurovision Song Contest. Traditionell wird auch der italienische ESC-Beitrag dort gewählt. Doch Sanremo ist viel mehr als ein Song-Contest-Vorspiel, erzählt Daniela Derntl.
1: Alle Wege führen nach Rom, sagt man. Doch alle Wege italienischer Musiker führen nach Sanremo. Ein Riesenspektakel. Newcomer und Stars treten gegeneinander an und ganz Italien schaut zu.
2: Italien steht still, jeder will die Künstler sehen und vor allem, da geht es wirklich nur um, wer wird der nächste Superstar und es ist wirklich so.
1: Sagt Monika Ballwein. Viermal steht sie für Österreich als Background-Sängerin auf der Song-Contest-Bühne und jedes Jahr verfolgt sie mit Spannung die italienische Vorentscheidung.
2: Man weiß, wenn man in Sanremo gewinnt, ist der Weg geebnet und du wirst da zum Superstar. Und natürlich ist es immer so, dass der dann auch zum Song-Contest fährt. Also ich kenne kein vergleichbares, so in der Größe, Festival. Sanremo ist wahrscheinlich das Woodstock für Italien und das seit Generationen und seit Jahrzehnten, weil das wird richtig gefeiert, weil das ist der Kern und die Essenz der Musikszene in Italien.

0: Nel Blu, die Pinto, die Blu, besser bekannt als Volare, ist 1958 ein Welterfolg. Als Sprungbrett in die internationalen Charts dient Sänger Domenico Modugno das Sanremo-Festival, das er mit Volare gewinnt. Der 1951 etablierte Gesangswettbewerb liefert die leichte Muse für den Boom Economico. Das ist das Wirtschaftswunder im Nachkriegsitalien, wie Caroline Kran, Professorin für historische Musikwissenschaft, erklärt.
1: Sanremo ist eine Institution seit 1951, die am Anfang natürlich auch erstmal stark in diesem Nachkriegsgedanken gegründet worden ist, dass man jetzt überhaupt erstmal wieder eine populäre Kultur in Italien entwickelt nach dem Ende des Faschismus und dass man auch eine gewisse Leichtigkeit in diese Gesellschaft wieder reinträgt. Im Grunde auch das, was wir im deutschsprachigen Raum mit dem Schlager oder mit dem Heimatfilm erlebt haben.
0: Volare markiert eine Wende beim Sanremo-Festival und somit der gesamten italienischen Musiklandschaft. Mit seinem selbstgeschriebenen Song beendet Domenico Modugno das strenge Diktum des opernhaften Belcanto-Gesangs und gilt seither als Vater und Erneuerer der italienischen Popmusik, wie der Musiker und Musikjournalist Eric Pfeil erklärt.
2: Domenico Modugno war einer der ersten, der selbst geschrieben hat. Und daraus entwickelte sich eben die Canzone d'autore, das Autorenlied, das eben nicht die Mutter der ewigen Liebe versicherte oder Blumen lobte oder dergleichen, sondern der sang ein Lied, das sehr frei war vom Text, sehr verrückt, sehr surreal war. Die Figur in dem Lied malt sich das Gesicht blau an und fliegt so in einen blauen Himmel. Und das fand man in Italien damals ausgesprochen logisch und verführerisch, weil eben das gesamte Land gerade in so einem Abhebemodus begriffen war.
0: Eric Pfeil verfolgt Sanremo jedes Jahr. Seit seinem ersten Italienurlaub als Kind ist er Fan. Darüber berichtet er ausführlich in seinen beiden Büchern Azzurro und Ciao Amore Ciao.
2: Und ich pflege immer zu sagen, wenn man wissen will, was in Italien los ist, ist man gut beraten, das Festival di Sanremo zu gucken, weil da erfährt man es. Das geht über 5 Tage und das wird im Fernsehen übertragen. Und das Ausmaß kann man sich hierzulande wirklich nicht vorstellen. Und beim Festival di Sanremo geht es um die Ermittlung einer ganz wichtigen Handwerksware, nämlich der saisonalen Hits fürs Land.
0: Die saisonalen Hits Italiens laufen im deutschsprachigen Raum unter dem Label Italo-Pop. Die Bezeichnung ist für die Musikwissenschaftlerin Caroline Kran höchst unglücklich gewählt. Ein von außen übergestülptes Marketing-Etikett, um italienische Popmusik im Ausland attraktiver zu verkaufen.
1: Wenn wir jetzt sagen Italo-Pop, ist das eine massive Verkürzung? Da kommen ganz unterschiedliche musikalische Genres zusammen. Also man bezeichnet damit dann meistens doch irgendwie auch das Spiel mit Italien-Klischees. Das heißt, gute Laune, Fröhlichkeit, Leichtigkeit. Ja, und das sind letztlich doch auch eingeübte Gedanken.
0: In Italien selbst spricht niemand von Italo-Pop, sondern von Musica Leggera, wie der Musikjournalist Eric Pfeil erklärt.
2: In dieser Musica Leggera, dieser leichten italienischen Musik, der Übergang ist wohlgemerkt immer fließend in Italien. In der Musica Leggera aber, wenn wir es vereinfachen wollen, da ist es dann schon immer natürlich das Liebeslied, die Liebe, die wird aber deutlich poetischer als in unserer Sprache angegangen. Da sind so Lieder ganz wichtig, die Anfang der 60er geschrieben wurde, in Il cielo in una stanza, erwähne ich immer gerne, Der Himmel in einem Zimmer, das ist ein Lied von Gino Paoli.

0: Also wirklich, das ist so ein Filetstück der leichten italienischen Musik. Und da geht es eigentlich um die Beschwörung dessen, was man so nach dem soeben vollbrachten Liebesakt fühlt, wenn die Welt ganz groß ist und es gibt keine Zimmerdecke mehr, sondern man sieht den Himmel oben und man wird ganz leicht.
1: Die poetische Erinnerung an eine Liebesnacht mit einer Prostituierten ist im erzkonservativen Italien der frühen 60er Jahre revolutionär. Heute gilt Il Cielo in una Stanza als eines der schönsten Liebeslieder Italiens, das in der Version von Mina, der Primadonna der italienischen Popmusik, auch international Erfolge feiert.

0: Sowohl Mina als auch Gino Paoli nehmen, wie fast alle anderen Popstars und Cantautori Italiens, mehrfach am generationenübergreifenden Wettsingen in Sanremo teil.
1: Also die großen Stars Italiens, die haben teilweise 10-mal, 12-mal und mehr an dem Festival teilgenommen.
2: Adriano Celentano.
0: In Sanremo geht es nicht nur um Musik, sondern immer auch um Politik. Es kommt zu heftigen Streitereien und Skandalen, Protesten und Provokationen. Legendär ist der Auftritt von Adriano Celentano 1970, als er mit einem Streikbrecherlied für viel Aufregung sorgt.
1: Da ist er mit einem Lied angetreten, Chi non lavora, non fa l'amore. Wer nicht arbeitet, macht auch keine Liebe. Das war ein Lied über die damals in Italien sehr virulente Streikbewegung und das galt als relativ reaktionäres Streikbrecherlied. Und der hat damals einen Trick angewendet, der hat sich nämlich auf die Bühne gestellt und dreimal so getan, als hätte er sich versungen, um neu anzufangen. Und der Trick bestand schlicht darin, möglichst lange auf der Bühne zu stehen und damit dafür zu sorgen, dass sein Refrain wirklich dem Publikum reingehämmert wurde wie nur irgendwas.
2: Geh!

0: Das 1951 gegründete Sanremo Festival ist die Vorlage für den 5 Jahre später gestarteten Eurovision Song Contest.
1: Der Gewinner wird zwar zum Eurovision Song Contest geschickt, aber das betrachtet man eher als so ein Sahnehäubchen oder als irgendwas nebenbei. Es geht wirklich um den Binnenmusikmarkt. Und dort wird wirklich über Gedeih und Verderb von musikalischen Karrieren entschieden.
0: Ins Verderben führt das Sanremo Festival 1967 den 27-jährigen Sänger Luigi Tenco.
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0: Weil er es mit Ciao Amore Ciao nicht ins Finale schafft, nimmt sich Luigi Tenco aus Protest am gleichen Abend das Leben.
1: Das ist ein Lied, das ist für die Zeit sehr ambitioniert gewesen, weil es ist scheinbar ein Liebeslied. Tatsächlich verhandelt das aber so ein ganz wichtiges italienisches Thema, nämlich die Binnenmigration von Süd nach Nord. Also, dass die Menschen aus den ärmeren Regionen in den Norden kommen mussten und im eigenen Land wie Gastarbeiter behandelt werden, bis heute. Und er sang dieses Lied, Ciao Amore Ciao, ging von der Bühne und dachte eigentlich, das war's, ich gewinne das hier. Und er flog ganz früh aus dem Wettbewerb raus. Und er ging in sein Hotel und nahm sich dort das Leben. Er erschoss sich dort und hinterließ einen Abschiedsbrief, in dem er sinngemäß schreibt, er sei ganz und gar nicht des Lebens überdrüssig, überhaupt nicht. Aber dass sein Lied nicht in die Endausscheidung beim Festival di Sanremo käme, das sei also wirklich ein ganz schlechtes Zeichen. Und er wolle jetzt hier mal ein Statement abgeben. Vielleicht käme man ja jetzt ins Nachdenken. Ciao, Luigi.

Der Selbstmord Luigi Tenkos löst ein nationales Trauma aus. Bis heute lebt sein Mythos und sein Andenken fort, in Form einer nach ihm benannten Auszeichnung. Auch nachkommende Musiker beziehen sich auf Luigi Tenko. Etwa Damiano David, der Sänger der Rockband Måneskin, bewundert den gegen den Strom schwimmenden Freigeist. 2021 gewinnen Måneskin Sanremo und in weiterer Folge den Eurovision Song Contest.

0: Welchen Stellenwert Sanremo hat, zeigen die TV-Quoten. Die Eröffnung der 75. Festivalausgabe im Februar sehen mehr als 12 Millionen Menschen. Das entspricht einer rekordverdächtigen Quote von 65%. Auch Eric Pfeil sitzt vorm Fernseher und staunt über den Versuch, dem Festival seine politische Schärfe zu nehmen.
1: Man merkte da, wie die Regierung wirklich Zugriff auf dieses Festival nahm und bemühte es, sauber, clean, sehr familienfreundlich zu halten, nachdem es in den letzten Jahren da doch wirklich politisch oft sehr, sehr wild zur Sache ging. Und es hat der ganzen Veranstaltung meines Erachtens nicht besonders gut getan. Es war ein vergleichsweise langweiliger Jahrgang, weil man das deutliche Bemühen des Moderators merkte, das alles ein bisschen einzuhegen, ne? Und jetzt nicht zuzulassen, dass jede und jeder auf die Bühne stolperte und noch irgendein politisches Statement losließ oder über Femizide sprach oder über die Mafia redete. Alles Themen, die ansonsten in den letzten Jahren beim Festival di Sanremo eine große Rolle gespielt haben.
0: 2025 gewinnt der Genueser Rapper Olli den Wettbewerb, doch er verzichtet auf die Teilnahme am Eurovision Song Contest, sodass der Zweitplatzierte Lucio Corsi Italien vertritt. Corsi landet auf dem 5. Platz beim ESC und begeistert auch Eric Pfeil.
1: Das ist so ein typisches Beispiel eigentlich für einen Cantautore, der sehr leichtfüßig da angetreten ist mit einem Lied, das eigentlich so diesen italienischen Machismo, den es natürlich immer noch gibt, aufs Korn nimmt. Das Stück heißt Volevo essere un duro, ich will ein harter Typ sein. Und wenn man Lucio Corsi anschaut, der ist das Gegenteil davon. Also es ist ein ganz toller, weich agierender Mensch, der dann ein neues Männerbild auch in die Welt stellt.

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1: Daniela Derndl nahm uns in diesem Musikradio-Kolleg mit zum prestigeträchtigen Sanremo-Festival. Morgen geht die Reise weiter nach Nord- und Süditalien mit einem Streifzug durch die verschiedenen Liedermacherschulen des Landes, Ohrwürmer inklusive. Und das war's für heute mit dem Radio-Kolleg. Sie hören Ö1 am Vormittag, 9.58 Uhr, mit einem Blick auf den Nachmittag an dieser Stelle.
2: Seit Jahren ringt die Gemeinde Mönchkirchen um einen Erinnerungsort für jüdische Opfer der Shoah. 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
2: 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Am 22. Juli stand das Festival Jazz Hochburg Kärnten ganz im Zeichen des Modern Jazz. Miles Davis und John Coltrane hätten nämlich heuer ihren 100. Geburtstag gefeiert. Im zweiten Teil des Abends würdigte der junge Chicagoer Saxophonist Isaiah Collier den 1967 im Alter von 40 Jahren verstorbenen John Coltrane. Gerhard Kramel präsentiert den Abend aus dem Bamberg-Saal Villach on stage. Um 19.30 Uhr.
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5: Am Mikrofon ist Lorenz Wildner. Die SPÖ steht vor einer Zerreißprobe. Medienmanager Gerhard Zeiler will neuer Parteichef werden. In der Zeit im Bild 2 sagt der 71-Jährige am Abend, es brauche eine Kursänderung und er sei der Richtige dafür. Die Entscheidung zwischen ihm und Parteichef Andreas Babler müsse letztlich die Partei treffen.
6: Ich bin da sehr demütig. Es gibt eine ganz klare Wahl jetzt. Entweder Andreas Babler mit einem Kurs, der nicht meiner ist und mit dem die SPÖ ein Ergebnis von 15 oder 16% hat. Oder einen wirtschaftsfreundlichen Kurs, einen Kurs eines klassischen Sozialdemokraten.
5: Sagt Zeiler am Abend in der Zeit im Bild 2, Stefan Kappacher aus unserer Innenpolitikredaktion. Wie kann und wird das jetzt weitergehen in der SPÖ?
7: Das ist die eigentlich spannende Frage. Am Wort ist natürlich der Parteivorstand der SPÖ. Die nächste reguläre Sitzung findet am 6. November statt. Die SPÖ kann die Debatte also wochenlang köcheln lassen oder es finden sich vier Vorstandsmitglieder und verlangen die Einberufung einer Sitzung. Dazu kommt, wenn Andreas Babler nicht von sich aus auf den SPÖ-Vorsitz verzichtet und danach sieht es nicht aus, dann wird es eine Mitgliederbefragung geben müssen und erst danach allenfalls einen Sonderparteitag. Das schreckt die Granden in der SPÖ sicherlich davor ab, da jetzt zu lautstark aufzutreten.
5: Der Nationalrat berät seit einer Stunde in einer Sondersitzung über die neue Spritpreisbremse. Für Oktober und November soll die Mineralölsteuer um 6,7 Cent und bei Diesel damit auf das EU-Minimum herabgesetzt werden. Hinzu kommt eine Margenbegrenzung um 3,5 Cent pro Liter. In Summe soll das Tanken dadurch um insgesamt etwa 12 Cent pro Liter billiger werden. Die EU-Verteidigungsminister haben heute unter anderem über US-Patriot-Raketen für die Ukraine beraten. Ein Vorschlag sieht etwa vor, dass Mitgliedstaaten ihren Platz auf der Warteliste für Bestellungen mit der Ukraine tauschen. Das Patriot-System spielt eine zentrale Rolle beim Schutz vor ballistischen Raketen aus Russland. EU-Außenbeauftragte Kaja Kallas warnt indes vor weiteren russischen Sabotageakten in Europa und verwies dabei auf Geheimdienstberichte, die darauf hindeuten würden. In Österreich werden jeden Tag mehr als 3000 Tonnen Lebensmittel verschwendet, also weggeworfen. Der WWF beruft sich auf Zahlen des Umweltbundesamts und der Universität für Bodenkultur. Mehr von Martina Großfurtner.
0: Mehr als die Hälfte davon wird in den privaten Haushalten weggeworfen. Laut WWF liegt das vor allem an der falschen Lagerung und weil generell zu viel gekauft wird. Mit jedem weggeworfenen Lebensmittel wird auch Boden, Wasser, Energie und die Arbeit von Menschen verschwendet, heißt es vom WWF. Die Umweltorganisation sieht daher die Politik gefordert, die Ursachen anzugehen, um diese Verschwendung zu senken, und sie fordert auch bessere Bedingungen für Lebensmittelspenden. Es brauche steuerliche Anreize und mehr Mittel für die Verteilung.
5: Und seit dem Frühjahr sind in Europa fast 1600 West-Nil-Fälle registriert worden, bei denen man sich im eigenen Land angesteckt hat. Am stärksten betroffen ist Italien, dahinter folgen Griechenland und Spanien. In Österreich wurden 7 Fälle nachgewiesen, wie das Europäische Zentrum für die Prävention und die Kontrolle von Krankheiten mitgeteilt hat. Negativer Rekordhalter ist nach wie vor das Jahr 2018. Das Wetter.
8: Die meiste Zeit scheint heute die Sonne. Nebelfelder gibt es jetzt zum Beispiel aber noch in der Murmürzfurche. In den nächsten Stunden lösen sich die Nebelfelder dann langsam auf. Wolken gibt es heute nur ein paar im Südwesten, regnen wird es also nicht. In Niederösterreich, Wien und im Nord- und Mittelburgenland frischt bald lebhafter Wind auf, mit Böen um die 30 oder sogar 40 Kilometer pro Stunde. Dazu gibt es heute Nachmittag zum Teil spätsommerliche Temperaturen von 19 bis 27 Grad. Am wärmsten wird es im Walgau und im Inntal. So viel zum Wetter von Nathalie Auer.
5: Und jetzt noch ein Blick auf die Themen des Mittagsjournals, heute mit Barbara Schieder.
9: Vielen Dank. 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Vielmehr will er Premierminister werden. Das und mehr ab 12.
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0: Wer hätte gedacht, Maurice Ravels Pavane stand Pate für diese Jazznummer? Wie viel Jazz steckt in Ravel und wie klingt Ravel, wenn er als Jazz interpretiert wird? Das erfahren Sie jetzt gleich von meiner Kollegin aus der Musikredaktion, Miriam Jesser.
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Willkommen im legendären Cotton Club in Harlem, New York City im Jahr 1928. Kein geringerer als Duke Ellington steht heute mit seiner Band auf der Bühne. Im Publikum ebenfalls hohe Prominenz. George Gershwin ist hier mit einem berühmten Kollegen aus Frankreich, Maurice Ravel. Und genau darum geht's heute, um Maurice Ravel und den Jazz und vice versa. Und das hier, das ist Ellingtons Jungle Style.

Im Februar 1928 schlug sich Maurice Ravel zusammen mit George Gershwin mehrere Nächte in New York um die Ohren, in denen sie gemeinsam die legendären Jazzclubs besuchten. Wir hörten eben eine Aufnahme aus dem Cotton Club, in dem Duke Ellington mit seiner Band seit wenigen Monaten damals erst ein fixes Engagement als Hausband hatte, inklusive allabendlichen Live-Radio-Übertragungen, übrigens unter anderem über das bis heute bestehende Netzwerk CBS. Verlangt wurde nach Exotismus für das ausschließlich weiße Publikum. Ellington setzte diese Forderung künstlerisch um und entwickelte den eben gehörten Jungle-Style. Typisch sind die mit Dämpfer gespielten Trompeten, Kornetts und Posaunen, was diesen Wah-Wah- oder Growl-Effekt erzeugt. Dazu treibende Rhythmen, eben viel Urwald-Klischees. Heute undenkbar. Schwarze bedienten das abwertende und sexualisierte Bild von Wilden im Urwald. Aber das war eben die westliche Welt anno 1928, auch Maurice Ravels Welt, der damals in New York am 12. März 1928 die Aufnahmesession des Paul Whiteman Orchesters in der Liederkranz Hall besuchte. Paul Whiteman galt mit seinem symphonischen Jazz damals als der King of Jazz, der, nomen est omen, weiße King of Jazz. Solist war der berühmte junge Jazz-Trompeter oder Kornettist eigentlich, Bix Beiderbecke.

When heißt diese Nummer, eine Originalaufnahme des Paul Whiteman Orchesters mit Big Spiderbecke, Kornett, der selbst bestens mit der Musik Ravels, Debussys und Satis vertraut war und mit dem Sänger Austin Skin Young an dem Tag, an dem Maurice Ravel bei der Aufnahme als Zuhörer anwesend war. Es gibt von diesem Tag auch ein Foto, auf dem Ravel am Klavier sitzend zu sehen ist und Paul Whiteman aufs Klavier gestützt, sieht mit ihm begeistert in die Noten, die interessanterweise weiß auf schwarz notiert sind. Sieht mit heutigen Augen fast wie ein iPad aus. Ein Ausschnitt dieses Fotos ist bei der Ankündigung zu dieser Sendung zu sehen auf der Ö1-Webseite. Fast ein halbes Jahr hat Ravel damals in den USA verbracht, ging auch selbst auf Tournee und er hat viele Interviews gegeben, in denen er immer wieder betonte, wie wichtig es sei, den Jazz ernst zu nehmen. Take Jazz seriously, so die Überschrift des Artikels im Musical Digest. Ihr Amerikaner nehmt den Jazz zu leicht, lautet Ravels etwas überhebliche Diagnose. Ihr scheint ihn für billig, vulgär und vergänglich zu halten. Meiner Meinung nach wird er unweigerlich zur nationalen Musik der Vereinigten Staaten führen. Abgesehen von ihm habt ihr bislang keine wirkliche eigene Ausdrucksform. Einspruch, euer Ehren. Aber bleiben wir bei seinen Interviews zum Thema Jazz 1928. Der New York Times hat da Folgendes erzählt. Ich habe in meiner letzten Sonate für Violine und Klavier Jazz-Idiome verwendet, aber aus welcher Perspektive? Natürlich aus der eines Franzosen. So fasziniert ich von dieser Ausdrucksweise auch bin, ich kann sie unmöglich so empfinden, wie ich es als Amerikaner täte.

Da ist es wieder dieses Wow. Zugegeben, Patricia Kopaczynskaja und Fazil Say nehmen sich hier im zweiten Satz der 1927 vollendeten zweiten Violinsonate von Maurice Ravel einige Freiheiten. Beispielsweise hat Say auch das Klavier präpariert, aber für die heutige

Ausgabe von Ausgewählt passt diese Interpretation perfekt. Geht es doch um Ravel und den Jazz. Und darauf kommen wir noch in der zweiten Hälfte und vice versa. Hier bricht Ravel den Einfluss des Jazz durch sein impressionistisches Prisma. Diesen zweiten Satz hat er zwar als Blues bezeichnet, aus Jazz-Perspektive würde es sich aber eher um einen Rag handeln. In Chicago war Ravel absolut hingerissen von dem Klarinettisten Jimmy Noon aus New Orleans, in dessen Band Earl Father Hines am Klavier saß. Eine Improvisation von Noon soll Eingang in Ravels Bolero gefunden haben. Ob absichtlich oder unbewusst oder ob das, was in Noons Nachruf behauptet wurde, überhaupt stimmt, wer weiß das. Der Bolero gilt jedenfalls als Ravels bekannteste, vom Jazz beeinflusste Komposition, gleich gefolgt von seinen beiden Klavierkonzerten. Im zweiten, dem G-Dur-Klavierkonzert, sind die Jazz-Einflüsse in den beiden Ecksätzen, also im ersten und dritten Satz, unüberhörbar. Aber bei genauem Hinhören gibt es auch im langsamen Mittelsatz ein Adagio assai Jazz-Elemente, wenn auch keine so offensichtlichen. Da ist zum einen die freie, sprechende Phrasierung, die typisch ist für den Jazz. Obwohl das Stück streng notiert ist, wirkt die Melodieführung oft improvisiert, ähnlich wie ein Jazzmusiker, der eine Melodie variiert oder ausweitet. Diese Sprechklangqualität ist ein zentrales Merkmal, das den Jazz mit der klassischen Phrasierung verbindet. Horchen Sie jetzt bitte auch auf das Englischhorn-Solo, auf eine sehr lange lyrische Melodie, die vom Klavier begleitet wird. Diese Melodie ist extrem gesanglich und atmend gestaltet. Kaum eine Interpretation reicht in dieser Beziehung an jene von Martha Argerich heran. Sie spielt das Adagio mit einer improvisatorisch anmutenden Freiheit als spontane, emotionale Äußerung. Gerade auch, wenn sie das Solo des Englischhorns umspielt. Sie erzeugt damit so eine Zartheit, eine Zerbrechlichkeit und damit eine emotionale Direktheit. Und die ist wieder vergleichbar mit dem Blues oder dem im Jazz so wichtigen Feeling.

Martha Argerich, die Berliner Philharmoniker unter Claudio Abbado. Der Englisch-Hornsolist war übrigens Dominik Wollenweber und sie haben den zweiten Satz Adagio Assai aus Ravels zweitem Klavierkonzert in G-Dur interpretiert. Heute geht es Ihnen ausgewählt einerseits um Maurice Ravel und sein Faible für Jazz, und da gibt es jetzt noch sehr viele Beispiele. Andererseits um das Faible von Jazzmusikern für Ravel. Dieser Perspektive ist nun der zweite Teil dieser Sendung gewidmet. Auf das Thema hat mich der balearische Jazzpianist und Komponist Marco Mesquida gebracht und seine Sicht auf Ravels Valse Noble, bei ihm i sentimental.

der menorquinische Jazzpianist, also von Menorca kommt er, Marco Mesquida mit seinem Trio. Alex Tobias, Drums, Perkussion und Martin Melendez, Cello. Mit seiner Jazz-Perspektive auf Ravels erste Valse Noble et Sentimentale, die im Original zum Vergleich so klingt.

Haben Sie sie an ihrem Temperament, an ihrer Energie erkannt? Das war wieder Martha Argerich, diesmal mit der kurzen Eröffnungswalz aus Ravels Valse Noble et Sentimentale. Wir haben zuvor gehört, wie sie, die Walz oder er, der Walzer als Jazzstück klingen könnte. Nun wird's aber spezifischer und spezieller. Billy Strayhorn hat 1941 für das Duke Ellington Orchestra das Stück Chelsea Bridge komponiert. Strayhorn, ein großer Bewunderer von Ravels Musik, legt dem Song eine Akkordfolge zugrunde, bei der die große Septime nicht in die Tonika, also den Grundton, aufgelöst wird. Wie der niederländische Musikwissenschaftler Walter van der Leur dargelegt hat, stellt diese Parallelbewegung tonal unabhängiger Akkorde teilweise eine Anspielung auf Ravels Valse Noble et Sentimentale dar.

Chelsea Bridge von Billy Strayhorn für Duke Ellington komponiert. Hier interpretiert von Dizzy Gillespie und seinem Orchester. Es gibt bestimmte Ravel-Kompositionen, allen voran natürlich der unvermeidbare Bolero, die es Jazzmenschen ganz besonders angetan haben. Im nächsten Fall hat das auch mit dem Rhythmus, mit dem Toccata-haften zu tun. Schließlich bezieht sich Ravel auch formal auf den Barockkomponisten François Couperin, dem er in Barockmanier ein Tombeau, ein Grabmal geschrieben hat in 6 barocken Tanzsätzen. Hören Sie nun, wie Marco Mesquida mit seinem Trio das Prälude dieses Stücks im Jazz-Idiom weiterentwickelt.

Marco Mesquida, Klavier, der Cellist Martin Meléndez und Alex Tobias an den Drums überzeugen hier mit Tombeau de Couperin, der Eröffnungsnummer ihres Albums Ravels Dreams. Dass Ravel nicht verjazzt, sondern eben weiterdenkt. Es gäbe auch für das Thema Jazz und Ravel jetzt noch viele gute Beispiele anzuführen. Von der Toccata aus dem Tombeau de Couperin gibt es beispielsweise eine hinreißende Einspielung des Vibraphonisten Gary Burton. Ellingtons Stück Diminuendo and Crescendo in Blue ist ohne Ravel kaum denkbar. Der Bolero war und ist immer hoch im Kurs, ob bei Benny Goodman, Artie Shaw, vielen anderen und zuletzt auch Marco Mesquida auf Ravels Dream. Eines hätte sich Ravel aber wohl nie träumen lassen, was aus seiner Pavane pour une enfant défunte, der Pavane für eine verstorbene Prinzessin, wird. Wir spielen mal kurz das Original an.

und so weiter. Ravel hätte sich nie träumen lassen, dass aus dieser Pavane, die Van Cliburn hier angespielt hat, einmal das würde.

0: Na bitte, the lamp is low.
1: Thank you.
0: Sarah Vaughan.
1: Thank you very much.
0: 1971 war das beim Monterey Jazz Festival. Bill Mays war am Klavier, Bob Magnuson am Bass und Jimmy Cobb an den Drums. Das wurde also aus dem Thema von Ravels Pavan. Wir verabschieden uns jetzt mit einem Anfang. Das meistverkaufte Jazzalbum aller Zeiten wäre ohne Ravels Einfluss nicht denkbar. Miles Davis, Kind of Blue. Es beginnt mit einer impressionistischen Figur im freien Tempo, gespielt von Paul Chambers am Bass und Bill Evans am Klavier. Ein Klang, so schreibt der Musikjournalist Nate Shinen, der so gemächlich dahingleitet wie eine Rauchfahne. Evans hatte Davis mit den Möglichkeiten vertraut gemacht, die in Ravels Musik steckten. Besonders interessant fanden sie dabei Ravels Auseinandersetzung mit der dorischen Tonart. Miles Davis erinnert sich in seiner Autobiografie: Wir tendierten einfach dazu, wie Ravel, einen Klang nur mit den weißen Tasten zu erzeugen.

0: Und hier fängt Kind of Blue von Miles Davis gerade erst an. Und wir müssen uns schon verabschieden. Für die Technik Anna Kunzio, Miriam Jesser für Gestaltung und Moderation. Das war ausgewählt über Ravel und Jazz und Jazz und Ravel. Adieu.
1: Und vielleicht bewegen sich bei Ihnen auch noch ein bisschen die Hüften mit bei Ravel und Jazz. Sie hören Ö1 am Vormittag und das haben wir heute auch noch musikalisch auf dem Programm.
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3: Das Showcase-Festival Waves Vienna möchte Österreich mit der internationalen Popszene vernetzen. Vom 1. bis 3. Oktober wird es dafür in den Konzertlokalen entlang des Wiener Gürtels 107 Acts geben. Darunter zahlreiche Projekte aus Österreich, die auf dem Sprung zu breiterer Bekanntheit sind. Rainer Elstner präsentiert die Stars von morgen in den Spielräumen um 17.30 Uhr.
4: Seeelefanten. Du wirst immer fragen, ob es diese Tiere wirklich gibt, solange ich dir keinen vor die Tür gelegt habe. Solange ich dir nicht zu Füßen liege, wirst du nicht glauben, dass es das gibt. Ich am Boden. Zerstört.
3: Die Texte der niederösterreichischen Autorin Lydia Steinbacher wurden für das Mentorinnenprogramm Sprache Kunst, Kunst Sprache vorgeschlagen. Gedichte aus ihrem Band Neue Tage in der blauen Stunde um 21 Uhr.
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6: Am Mikrofon ist Lorenz Wildner. Seit dem Frühjahr sind in Europa deutlich mehr als 1500 West-Nil-Fälle registriert worden. Fälle, bei denen man sich im eigenen Land angesteckt hat, also nicht im Ausland. Italien ist dabei am stärksten betroffen. Einzelheiten von Cornelia Krebs.
7: Das West-Nil-Virus wird laut dem deutschen Robert-Koch-Institut hauptsächlich von Gelsen zwischen Vögeln übertragen. Die Stechmücken können aber auch Menschen und andere Säugetiere infizieren. Etwa 20% der Angesteckten entwickeln West-Nil-Fieber, eine grippeähnliche Erkrankung. Nur etwa jeder 100. Fall verläuft schwer. Fast 700 Fälle hätte es in Italien gegeben, teilte das Europäische Zentrum für die Prävention und die Kontrolle von Krankheiten mit Stand 23. September mit. Die Infektionen waren fast flächendeckend über das ganze Land verteilt. Auf Platz 2 liegt Griechenland mit 355 und Spanien mit 125 Fällen. In Österreich gab es 7 Erkrankungen. Insgesamt 61 Menschen sind nach einem schweren Verlauf gestorben.
6: Wegen eines Polizeieinsatzes in der Steiermark kommt es derzeit auf der Südstrecke zwischen Wien-Meidling und Mürzzuschlag zu Verspätungen und Zugausfällen. Es können auch Züge betroffen sein, die regulär auf der Pottendorfer Linie fahren. Wie die Polizei bestätigt, hat es eine Bombendrohung gegeben. Das ungarische Parlament hat die Immunität von Premier Peter Modja mit großer Mehrheit aufgehoben. Modja muss sich vor der Justiz wegen Diebstahlvorwürfen verantworten. Das Parlament kam damit aber einem Ersuchen Modjas selbst nach, der angesichts von Ermittlungen der Staatsanwaltschaft um die Immunitätsaufhebung ersucht hatte. Die Tat ereignete sich vor 22 Jahren in Budapest. Die Durchimpfungsraten bei Kindern sinken oder stagnieren und das in vielen Ländern Europas, auch in Österreich. Das zeigt eine Studie im Fachmagazin The Lancet. Nur mit hohen Durchimpfungsraten lässt sich aber eine Herdenimmunität gegen Krankheiten erreichen. Christina Singer berichtet.
8: 7 Kinderimpfungen hat das Forschungsteam analysiert, und zwar im Zeitraum von 1980 bis 2024. In Österreich gingen die Impfquoten bei Hepatitis B, bei Kinderlähmung und bei Diphtherie, Tetanus, Keuchhusten zurück. Die höchsten Durchimpfungsraten verzeichnen Portugal und Luxemburg. Das lässt sich erklären, sagt Katharina Paul von der Universität Wien.
9: Der Unterschied ist hier, dass Menschen aktiv eingeladen werden zur Impfung. Sie erhalten auch Erinnerungen, wenn eine Kinderimpfung fällig ist oder auch eine Auffrischimpfung. Und das gibt es in Österreich in dieser Form nicht.
8: Auch die Datenlage lässt laut der Politologin in Österreich zu wünschen übrig, um die Entwicklung beim Impfverhalten besser zu verstehen, wie etwa entstandene Verunsicherung durch die Corona-Pandemie.
6: In Österreich werden täglich mehr als 3000 Tonnen Lebensmittel verschwendet, also weggeworfen. Das entspricht etwa 140 Lkw-Ladungen. Mehr als die Hälfte davon fällt in Privathaushalten an. Der WWF beruft sich auf Zahlen des Umweltbundesamts und der Universität für Bodenkultur Wien. Demnach werden in Österreich jährlich mehr als 1,2 Millionen Tonnen verschwendet. Die Umweltorganisation fordert daher bessere Bedingungen für Lebensmittelspenden. Zudem brauche es steuerliche Anreize und klarere Haftungsregeln für spendende Unternehmen sowie mehr Mittel bei der Spendenverteilung. In den Privathaushalten ist die Verschwendung laut WWF vor allem auf falsche Lagerung und Kauf über den Bedarf hinaus zurückzuführen. Und zu einem schweren Unfall ist es bei einer Übungsfahrt von Kindern auf dem Motocross-Trainingsgelände im Bezirk Efferding in Oberösterreich gekommen. Ein 9-Jähriger ist von der Strecke abgekommen und in den Zuseherraum gefahren. Insgesamt 4 Menschen wurden verletzt. Claudia Stelzl-Brüll.
10: Der 9-jährige Fahrer aus dem Bezirk Efferding ist mit seinem Elektromotocross auf dem Trainingsgelände unterwegs, als er die Kontrolle über die Maschine verliert. Das Fahrzeug ist laut Veranstalter extra so eingestellt, dass Kinder nicht zu schnell fahren können. Trotzdem kommt der Bub von der Rennstrecke ab und fährt direkt in den Zuschauerbereich. Dort rammt er eine 72-Jährige und einen 50-Jährigen. Bei der Kollision wird außerdem auch ein 7-jähriger Bub schwer verletzt. Er muss mit dem Rettungshubschrauber nach Linz geflogen werden. Der 9-jährige Fahrer und die beiden erwachsenen Zuseher werden in umliegende Spitäler gebracht.
6: Und wir kommen jetzt noch zum Wetter.
11: Frische 10 Grad hat es in der Früh in Dornbirn. Mittlerweile sind die Temperaturen hier auf 20 Grad gestiegen. Und am Nachmittag wird es noch eine Spur wärmer, mit Höchstwerten von 19 bis 27 Grad. Bis zu 27 werden es im Walger und im Inntal. Dabei scheint vielerorts die Sonne. Einzelne Nebelfelder gibt es jetzt zum Beispiel aber noch im Klagenfurter Becken. In den nächsten Stunden setzt sich dann auch hier die Sonne durch. Der Wind, der wird allerdings lebhaft heute, und zwar in Niederösterreich, Wien und im Nord- und Mittelburgenland. So viel zum Wetter von Nathalie Auer.
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0: Vielleicht haben Sie es gehört, die Ö1-Literatursendung Ex Libris stand gestern ganz im Zeichen von Gästen und Ausflügen. Unter anderem wurde das Debüt Unter Gästen der Schweizer Autorin Caroline Roger vorgestellt. Die Eltern der Erzählerin betreiben in der französischen Schweiz ein Haus für Gäste. Die Mutter ein Bistro im Erdgeschoss, der Vater im Stock darüber ein nobles französisches Restaurant. Familienleben gibt es so gut wie keines. Die Erzählerin verbringt ihre Kindheit und Jugend eben unter Gästen. In ihrem gleichnamigen Roman nimmt uns die Schweizer Autorin Caroline Roger mit in das Bistro der Mutter. In kurzen Episoden führt sie von Tisch zu Tisch. Von der Früh bis tief in die Nacht treffen sich dort die Stammgäste. Bürodamen und Biobauern, Arbeiter und Studierende, Professoren und Pensionisten, heimliche Liebschaften und Einzelgänger. In diesen möglicherweise autobiografischen Episoden beschreibt sie die Gäste ebenso wie die Angestellten und zeichnet letztlich ein Porträt der Mutter. Und so viel darf schon verraten werden, die Eltern wollen den Gästen alles recht machen, bemühen sich auch in ihrer Beziehung, jedoch vergebens, die Ehe zerbricht. Besuchen wir nun also dieses Bistro und treffen unter den Gästen zuerst auf die Eltern. Es liest Jaschka Lemmert.
1: Geselligkeit. Wirte sind ewige Gastgeber. Sie heißen alle willkommen und tauschen höfliche Worte mit ihnen. Wirte lachen, lächeln, sind freundlich, hören zu, was meine Mutter mit Leidenschaft tat. Doch meine Eltern luden nie zu sich nach Hause ein. Sie hatten weder Freunde noch Freizeit. Obwohl das Herzstück ihrer Arbeit die Geselligkeit war, praktizierten sie diese nur beruflich. Von morgens bis abends waren sie von Menschen umgeben, Angestellten, Gästen, Lieferanten, Partnern, und hatten doch die Fähigkeit verloren, Freunde zu finden oder zu behalten. Und vielleicht sogar das Bedürfnis, welche zu haben. Meine Eltern hatten kein Privatleben und wir hatten kein Familienleben. Das Restaurant regierte alles. Ich wusste schon früh, dass dieser Umstand nicht dem Beruf meiner Eltern anzulasten war. Das Gasthaus war die Entschuldigung für ihre Unfähigkeit, ihre Angst oder ihre Gleichgültigkeit, ein eigenes Leben zu entwickeln, zu zweit oder zu dritt. Statt sich mit dieser Erkenntnis auseinanderzusetzen, entfremdeten sie sich zusehends voneinander und nutzten ihre Arbeit, um so wenig wie möglich an die eigenen Wünsche zu denken. Das Leben fand im Doppelmodus statt. Auf der einen Seite die Inszenierung der guten Laune und Geselligkeit mit den Gästen und auf der anderen ein angespanntes und trübes Familienleben, das von Müdigkeit und Einsamkeit in leeren Stunden zeugte. Im Restaurant ist der Kunde König und die Zugewandtheit der Wirte Königin. Meine Mutter widmete sich ihrer Arbeit wie einem Priesteramt und definierte sich über ihre Verfügbarkeit, die Qualität ihres Empfangs, ihr Zuhören und ihre Hingabe. Es war ihre Art, sich nützlich und geliebt zu fühlen. Mein Vater war weniger großzügig mit seiner Person. Er war zurückhaltend und wirkte für manche hochmütig. Vor allem aber war er weniger bereit, Opfer zu bringen. Dennoch nutzte er seine Freizeit nicht, um Freundschaften zu pflegen. Er befriedigte stattdessen seine Sammlerleidenschaft mit immer neuen Frauen und einer ausgeprägten Vorliebe für Philatelie. Tisch Nummer 5, Bistro, abends. Der Busfahrer und die Portugiesin. Der Tisch Nummer 5 befand sich im hinteren Teil des Bistros. Es war der letzte vor den Toiletten, geschützt von der Kurve der Wendeltreppe. Ein intimer Tisch, an dem sie sich mehrmals in der Woche trafen. Sie saßen sich gegenüber und sprachen fast nie miteinander. Der Mann war Busfahrer und lenkte regelmäßig den Bus, mit dem ich nach Hause fuhr. Wenn ich ihn dort sah, grüßte ich ihn instinktiv nicht, weil ich ahnte, dass er sich mit seiner Geliebten im Gasthaus meiner Mutter traf und nicht erkannt werden wollte. Was mich wunderte, war das Alter des Paares und sein Aussehen. Der Mann war groß, kahl, bärtig und dickbäuchig. Er hatte ein warmherziges Lächeln und fleischige Hände. Die Frau war blond, dünn, einfach gekleidet und schien älter als er zu sein. So stellte ich mir kein Liebespaar vor. Für meine Mutter waren sie eine Herausforderung. Sie hieß diese heimliche Liebe nicht gut. Doch der Gast ist König. Deshalb konnte meine Mutter das Paar als gute Wirtin nur willkommen heißen. Manchmal, wenn mein Vater ihr das Leben besonders schwer machte, behandelte meine Mutter die beiden Verliebten etwas schroffer. Aber das hielt nie lange an. Schnell gewann ihr Pflichtbewusstsein die Oberhand und damit auch ihr Lächeln und ihre Gutmütigkeit. Meine Mutter kannte die Namen der beiden nicht. Wenn die Frau zuerst kam, bereitete sie das Glas Weißwein für die Portugiesin, wie sie nannte, vor. Ich habe nie herausgefunden, woher sie diese Information hatte, denn das Pärchen sprach kaum. Der Mann hingegen, ein Deutschschweizer, bestellte immer ein Bier. Sie hielten sich schweigend an den Händen und lächelten sich an, während sie ihren Aperitif tranken. Diese geheimen Treffen dauerten mehrere Jahre. Doch eines Tages kamen die beiden nicht mehr. Wir rätselten, was wohl der Grund für ihr Wegbleiben sein könnte, und stellten Vermutungen an. Ohne es meiner Mutter zu sagen, stellte ich mir ein Happy End in einem Haus in Portugal vor. Einige Monate später sah ich den Mann wieder, als er meinen Bus fuhr. Wir grüßten uns. Zum ersten Mal.

Tisch Nummer 4, Bistro, Mittwochmorgen. Die Landwirte. Mittwochmorgen war Markttag. Er kündigte ein volles Haus an, da sich der Markt in der Nähe des Restaurants ausbreitete. Erwartet wurden Hausfrauen und Hausmänner, von denen es in den 1980er Jahren bereits einige gab, aber auch Gemüsebauern, die sich in den umliegenden Restaurants eine Pause gönnten. Zu ihnen gehörte das Ehepaar Müller. Sie waren beide über 70, hatten braungebrannte Haut und riesige Hände, die von langjähriger körperlicher Arbeit zeugten. Frau Müller war eine gesprächige Bäuerin mit langen weißen Haaren, die zu einem Knoten zusammengebunden waren. Sie trug eine blaue Schürze, die im Sommer ihre leichte Kleidung und im Winter die Wollpullover schützte. Herr Müller war kleiner als seine Frau, hatte eine Glatze und trug zu jeder Jahreszeit die gleiche Arbeitskleidung, eine langärmelige Schürze aus graublauem Leinen. Sie kamen jeden Mittwoch nacheinander zum Kaffee trinken. An ihrem kleinen Marktstand verkauften sie Bio-Obst und Gemüse aus ihrem Stück Land. An kalten Wintertagen kamen sie abwechselnd bis zu dreimal am Vormittag, um sich zu stärken und auszuruhen. Das Ehepaar belieferte auch das Restaurant mit Obst und Gemüse. Meine Mutter ging jeden Mittwoch in aller Frühe an ihren Stand, um frische Lebensmittel auszusuchen, die den Speiseplan mit einer lokalen Note bereichern sollten. Da die Müllers in der Nähe des Heimatdorfes meiner Mutter wohnten, nahm ich an, dass ihre Produkte sie an ihre Wurzeln erinnerten. Aus diesem Grund war sie wahrscheinlich auch bereit, etwas mehr zu bezahlen, als sie im Gastronomie-Großmarkt am Stadtrand ausgegeben hätte. Ich begleitete sie gern zum Großmarkt. Die riesige Anlage, in der alles in XXL-Version verkauft wurde, faszinierte mich. Alle Produkte waren vertraut, aber die übergroßen Behälter machten sie fremd und neuartig. Auch waren die Marken nicht die, die wir kannten. Viele von ihnen stammten aus Frankreich oder Deutschland. In einer Zeit, wo es selten Lebensmittel aus anderen Ländern gab. Bei einem unserer Ausflüge dorthin, als wir gerade versuchten, einen widerspenstigen Einkaufswagen zu manövrieren, trafen wir auf das Ehepaar Müller. Während meine Mutter sich mit Madame in ein angeregtes Gespräch vertiefte und Monsieur die Gelegenheit nutzte, durch die Regale zu schlendern, konnte ich den Inhalt ihres Einkaufswagens inspizieren. Er war übervoll von Obst und Gemüse der Saison, ergänzt durch einige Grundnahrungsmittel, die offensichtlich für den Eigenbedarf bestimmt waren. Ich traute meinen Augen nicht. Als die Müllers sich verabschiedet hatten, teilte ich meiner Mutter mit, dass das Gemüse und Obst, das die beiden auf dem Markt verkauften, offensichtlich weder aus biologischem Anbau noch aus dem eigenen Garten stammten. Wider Erwarten antwortete mir meine Mutter, dass sie sich dessen wohl bewusst sei. Trotzdem wolle sie das Paar unterstützen. Sie erinnerten sie an ihre eigene Mutter, die in schwierigen Zeiten ebenfalls das Obst und Gemüse aus ihrem eigenen Garten auf dem Markt habe verkaufen müssen. Ich weiß nicht, was mich an der Antwort meiner Mutter mehr beeindruckte: ihre Großzügigkeit oder ihr ungeahnter Scharfsinn.

Tisch Nummer 14. Bistro, zweimal täglich. Die Bürodamen. Zweimal am Tag wurde Tisch Nummer 14 zum fröhlichsten Tisch im Bistro, wenn die Bürodamen aus der Umgebung kamen, um ihre Pause zu machen. Die jungen Frauen arbeiteten im Quartier, in den nahegelegenen Kanzleien und Agenturen, bei Notaren, Versicherungen, Anwälten oder Treuhändern. Sie trafen sich gegen 10 und gegen 15.30 Uhr im Bistro meiner Mutter, die sie jeden Tag mit demselben Vergnügen erwartete. Sie hatte zuvor Croissants und andere Backwaren für die Damen bestellt und bemühte sich, in wenigen Minuten Kaffee, Tee und andere Getränke zuzubereiten, um einen schnellen Service zu garantieren. 20 konzentrierte Minuten lang tauschten diese Stammkundinnen die Neuigkeiten des Tages aus, sprachen über ihr Familienleben, ihre Sorgen und ihren Urlaub und verschwanden so schnell, wie sie gekommen waren. Manchmal kamen sie zur Aperitivzeit zurück, einzeln, zu zweit oder zu dritt, mit mehr Zeit, um ihre

noch nicht verbreitet. Es gab vor allem eine Unternehmenskultur, die es den Mitarbeitern erlaubte, ihren Arbeitsplatz für 20 Minuten zu verlassen, um einen Kaffee zu trinken, ohne einen Verdienstausfall zu befürchten. Heutzutage hat jedes Büro eine eigene Kaffeemaschine und größere Unternehmen haben Cafeterias mit konkurrenzlos günstigen Menüs und Getränken. Meine Mutter erlebte die Anfänge dieses gesellschaftlichen Wandels. Sie protestierte zunächst heftig mit Briefen an die Stadtverwaltung gegen die wachsende Zahl von Firmenkantinen, die externe Kunden aufnahmen, was einen unlauteren Wettbewerb mit den Wirten bedeutete. Sie musste mit ansehen, wie Stammkunden abwanderten, weil sie ihre Ausgaben reduzieren mussten und ein günstiges Standardmenü aus einer Universitäts- oder Behördenkantine bevorzugten. Nach all den vergeblichen Bemühungen gab meine Mutter ihren Kampf auf. Er war sinnlos. Es gab keinen politischen Willen zur Veränderung. Sie wusste damals nicht, dass dies nur der Beginn eines radikalen Wandels in der Gastronomie war, der sich heute mit Foodtrucks vor Unternehmen oder dem verheerenden Erfolg von Takeaway-Gerichten fortsetzt. Dieser Prozess würde auch die muntere und treue Runde der Bürodamen, die das Bistro zweimal pro Tag besuchten, zu einer vom Aussterben bedrohten Gemeinschaft werden lassen.

Jaschka Lemmert hat Episoden aus dem Roman »Unter Gästen« von Caroline Roget gelesen. Erschienen im Lemmert Verlag. Gestaltung Zita Bereuter. Und möglicherweise wäre auch er ein Gast im Bistro gewesen. Der Mann mit den schlenkernden bzw. herabhängenden Armen. L'homme au bras ballant, so der Titel dieses Stückes von Jan Tiersen.

0: L'homme au bras ballant, übersetzt so viel wie der Mann mit den schlenkernden, herabhängenden Armen, den man hier ganz gut hören konnte. Von und mit Jan Tiersen. 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
3: Sie hörten einen kurzen Ausschnitt aus Fahrt ins Blaue, einem frühen Soloprogramm von Andreas Wittersek aus dem Jahr 1984. Seitdem ist viel Zeit vergangen. Vor kurzem ist der österreichische Kabarettist 70 Jahre alt geworden und er steht auch nach 45 Jahren immer noch auf der Bühne. Gleich zwei Jubiläen also, und die feiert Andreas Wittersek 2026 mit einem neuen Programm. In »Wie es mir gefällt« begleiten wir ihn auf einem Spaziergang durch seine Programmhistorie. Er mischt darin Altbewährtes mit brandneuem Material, es wird improvisiert, Theater gespielt und auch nie gespielte eigene Texte tauchen auf. Die einzige Regel dabei: kein Abend soll so werden wie der andere. Die Wien-Premiere von »Wie es mir gefällt« findet am Dienstag, dem 6. Oktober in der Kulisse Wien im 17. Gemeindebezirk statt. Und bis inklusive 10. Oktober auch an jedem weiteren Abend an selber Stelle. Vorstellungsbeginn ist jeweils um 20 Uhr.

0: mit der Titelrolle in Elisabeth, dem Musical von Michael Kunze und Sylvester Levoy, hat die niederländische Musicaldarstellerin Maya Hackford in den 1990er Jahren in der österreichischen Kulturlandschaft erstmals auf sich aufmerksam gemacht. Sie hat diese Rolle über Jahrzehnte geprägt und seitdem auch viele andere Rollen bekleidet. Sie tourt um die Welt und feiert auch mit ihren Soloshows bis heute große Erfolge. Vor wenigen Tagen ist sie 60 Jahre alt geworden. Im Rahmen des Stadtkulturfestivals gibt Maya Hackford am Montag, dem 5. Oktober, ein Konzert in der Burg Perchtoldsdorf. Das dargebotene Programm trägt den Titel Soundtracks of My Life und gibt dem Publikum Gelegenheit, ganz private Einblicke in die musikalischen Erinnerungen der Sängerin zu erleben. Neben Hits von Donna Summer, Chaka Khan oder Earth, Wind and Fire wird es auch Ausflüge in die Welt des Jazz zu hören geben. Ein Genre, das die musikalische Entwicklung von Maya Hackford maßgeblich geprägt hat. Konzertbeginn am 5. Oktober im neuen Burgsaal in Perchtoldsdorf ist um 19.30 Uhr. Und jetzt noch einmal nach Wien.
1: Ich glaube, wir werden im Moment so etwas wie ein Magnet brauchen, wie wir sozusagen die Gefühle von den Leuten für sozusagen ökologische Fragen und so weiter einfangen können und nicht nur Gesetze und Verordnungen.
0: Was bedeutet es für uns Menschen, für jede einzelne Person mit der Welt in Verbindung zu treten? Und wie kann uns das in der heutigen Zeit überhaupt gelingen? Mit Fragen wie diesen beschäftigt sich Elisabeth von Samsonow schon seit vielen Jahren. Sie versteht die Erde als lebendiges, vernetztes System, das unsere Geschichte weiterträgt. In ihren Skulpturen, Malereien, Zeichnungen und Installationen entwirft sie visuelle Welten, in denen sich Körper zwischen ihren Formen bewegen und transformieren und menschliche, tierische und pflanzliche Formen ineinander übergehen. In der Heidi Horten Collection in Wien ist der deutsch-österreichischen Künstlerin und Philosophin derzeit eine Einzelausstellung gewidmet. 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Unter Angabe Ihrer Mitgliedsnummer beim Ö1-Club oder im Ö1-Kalender. 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
0: Gestaltung Gabriel Schett.
3: Sie hören Ö1 am Vormittag und an dieser Stelle widmen sich meine Kolleginnen und Kollegen aus der Ö1 Musikredaktion diese Woche vielfältigen Neuerscheinungen des ORF Radiosinfonieorchester Wien. Am Beginn dieser Schwerpunktwoche steht ein Album, das eine Kernkompetenz des RSO greifbar macht. Heuer ist der dritte Teil der Ersteinspielung aller Sinfonien des österreichischen Komponisten Johann Nepomuk David erschienen. Damit hat das RSO unter Johannes Wildner mit Bravour seinen Weg fortgesetzt, eine Lücke in der Dokumentation der österreichischen Sinfonik des 20. Jahrhunderts zu schließen. Christine Pleschberger hat sich diese Aufnahme angehört.
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4: Ja. Es ist ein wahrlich ambitioniertes und über viele Produktionsjahre hinweg angelegtes Studioprojekt. Vor fast 20 Jahren hat das ORF Radiosymphonieorchester Wien damit begonnen, alle 8 Sinfonien von Johann Nepomuk David einzuspielen und nacheinander jeweils 2 davon auf einem Tonträger zu veröffentlichen.

Wenn Sie jetzt meinen, Bruckner gehört zu haben, liegen Sie falsch. Das war nämlich der Anfang des dritten Satzes der dritten Sinfonie von Johann Nepomuk David. Freilich, so falsch ist eine Assoziation mit Anton Bruckner hier nicht, aber dazu später mehr. Johann Nepomuk David, geboren 1895, gestorben 1977, kann zu den profiliertesten Tonschöpfern des 20. Jahrhunderts gezählt werden und hat auch zu seiner Zeit ein hohes öffentliches Ansehen genossen. Und doch, die Wahrnehmung seiner Kompositionen in der jüngsten Vergangenheit könnte man eher als Nischenphänomen bezeichnen. In Fachkreisen hochgeschätzt, der breiten Öffentlichkeit kaum bekannt. Das gilt vor allem für das Orchesterwerk dieses österreichischen Komponisten, Chorleiters und Dirigenten. Meist fand er nur mit seinem Orgelschaffen oder den Chorwerken Erwähnung. Seine anspruchsvollen Orchesterwerke hingegen waren jahrzehntelang fast völlig aus den Programmen verschwunden. Auch auf dem Tonträgermarkt und in den Archiven klaffte hier eine große Lücke, die Initiative des Dirigenten Johannes Wildner mit dem ORF Radiosymphonieorchester Wien und dem Label CPO zu schließen gedachte. Wie viel wäre dem Publikum entgangen, hätte man dieses Projekt nicht in Angriff genommen?

Das waren 2,5 Minuten vom insgesamt 9-minütigen vierten Satz der dritten Sinfonie von Johann Nepomuk David. Auch wenn Sie sich jetzt vielleicht eine Vorab-Werkeinführung gewünscht hätten, im Booklet der CD werden die Werke selbstverständlich genau verortet und erklärt. In diesem Vorgestellt jedoch habe ich bewusst darauf verzichtet. Denn das dürfte im Sinne des Dirigenten Johannes Wildner sein. Schließe ich aus einem intensiven Gespräch zu seiner Arbeit an diesem Album und mit dem RSO generell, das ich mit ihm vor wenigen Tagen führen durfte. Johannes Wildner ist Dirigent, aber vor allem auch leidenschaftlicher Musikwissenschaftler, der sich in hohem intellektuellen Maße mit Musik auseinandersetzt und dennoch das Publikum ganz bewusst dazu einladen möchte, sich voll und ganz der emotionalen Wahrnehmung hinzugeben. Und Emotionen kommen reichlich auf, wenn man sich auf die Sinfonien Johann Nepomuk Davids intensiv einlässt. Das werden Sie später noch bei der 7. Sinfonie ganz besonders spüren. Ganz auf seine Sinfonien eingelassen hat sich auch das RSO. Und das hat die Musikerinnen und Musiker auch extrem gefordert. Die Aufnahmezeit liegt bereits einige Jahre zurück. Dirigent Johannes Wildner erinnert sich heute noch gern an die gute Stimmung und das wertschätzende Miteinander im ORF-Radio-Symphonieorchester, wo er übrigens selbst Anfang der 1980er Jahre als Geiger engagiert war. Der zweite Satz der dritten Sinfonie von Johann Nepomuk David jetzt, den der Komponist selbst als still und in sich gekehrt charakterisiert hat.

Es fällt mir schwer, mich von diesem zweiten Satz Adagio, der dritten Sinfonie von Johann Nepomuk David, in der hervorragenden Interpretation des ORF Radiosymphonieorchester Wien unter Johannes Wildner losreißen zu müssen. Aber ich möchte Ihnen in diesen 24 zur Verfügung stehenden vorgestellten Minuten einen umfassenden Eindruck ermöglichen. Zu Lebzeiten des Komponisten wurden lediglich vereinzelte Mitschnitte im Rundfunk übertragen. Die vorliegende CD enthält zwei der insgesamt 8 Sinfonien von Johann Nepomuk David. Weitere 4 sind bereits bei CPO erschienen und mit der 4. noch ausständigen, aber geplanten Folge wird sein symphonisches Werk vollständig dokumentiert sein. Damit kommt das ORF Radiosymphonieorchester Wien auch seinem Kulturauftrag nach. Dirigent Johannes Wildner kann in diesem Falle auch als treibender künstlerischer Motor gesehen werden. Wildner hat mir von seiner Affinität zu Gesamtausgaben erzählt, die sich auch in seiner Diskografie zeigt. Er versteht solche Gesamt-Großprojekte auch als kulturhistorischen Auftrag, um durch verlässliche Tondokumente eine umfassende Wahrnehmung und fundierte Einordnung der Musik in ihre Zeit zu ermöglichen. Um den Eindruck der dritten Sinfonie zu komplettieren, zum Abschluss noch das Hauptthema, gleich am Beginn des ersten Satzes.

So beginnt die dritte Sinfonie von Johann Nepomuk David. Und wenn Sie hier wieder eine Nähe zu Anton Bruckner wahrgenommen haben, liegen Sie wohl richtig. Der in Eferding geborene Johann Nepomuk David gilt in der Musikgeschichte als einer der wichtigsten und konsequentesten Erben Anton Bruckners. Wie Anton Bruckner verbrachte auch er entscheidende Jahre seiner Jugend im Augustiner Chorherrenstift St. Florian. Johann Nepomuk David wurde dort knapp 10 Jahre nach Bruckners Tod als Sängerknabe aufgenommen. Die Begegnung mit der monumentalen Bruckner-Orgel, dem dort gepflegten Orgelspiel und der sakralen A cappella-Tradition prägte Davids musikalische Ästhetik. Zudem wurde Johann Nepomuk David später an der Lehrerbildungsanstalt in Linz unter anderem von August Göllerich und Josef Gruber unterrichtet, Musiker, die direkte Schüler von Anton Bruckner waren. Die dritte Sinfonie von Johann Nepomuk David, aus der Sie heute bereits Ausschnitte gehört haben, wurde im Jahr 1941 uraufgeführt. Beginnen wir uns nun ins Jahr 1956. Johann Nepomuk David lässt Anton Heiler in einem Brief am 18. Dezember wissen: Ich schreibe eben die Partitur meiner 7. Symphonie und werde heilfroh sein, wenn ich diesen Stoff, der mich 2 Jahre quälte, ausgebadet habe. So wird Johann Nepomuk David im Booklet der heute vorgestellten CD zu diesem Werk zitiert.

Der Beginn der 7. Symphonie von Johann Nepomuk David. Das ORF-Radio-Symphonieorchester Wien unter Johannes Wildner zeigt, dass es diese extrem schwierigen Partituren nicht nur bewältigen, sondern klanglich fesselnd zum Leben erwecken kann. Das Label CPO vereint die 3. und 7. Symphonie auf einem Album. Ein spannender Kontrast. Das Booklet zur CD bietet für die dreisätzige 7. Symphonie, ich zitiere, einige Hörhilfen an. Satz 2 beginnt zunächst mit einer Fuge in der 2. Violine, gefolgt vom Trio in gleichem Tempo und einer weiteren Fuge. Ein reichhaltig und höchst einfallsreich gebautes Scherzo nimmt man Bruckners derb handfeste Tanzstücke zum Vergleich.

aus dem zweiten Satz der 7. Symphonie von Johann Nepomuk David. Der vollständige Text von Davids eigener Einführung zur 7. Symphonie ist knapp gehalten. Zitat: dreisätzig, mit einem das Gesamtthema entwickelnden Hauptsatz, einem das fertige Thema verwendenden Scherzo-Satz und einem Finale mit Variationen, das mit dem neuen Variationsthema in der Coda das Hauptthema der Symphonie verbindet. Und so stellen wir das Ende der 7. Symphonie auch an das Ende dieser Vorgestellt-Ausgabe.

0: Der Schluss der 7. Symphonie von Johann Nepomuk David. Sie hörten das ORF Radio Symphonieorchester Wien unter Johannes Wildner. Zuvor in dieser Serie im Label CPO erschienen Johann Nepomuk Davids 2. und 4. Symphonie, Folge 1, die 1. und 6. Symphonie, Folge 2, und mit Spannung wird in der Fachwelt bereits die 4. und letzte Folge, die die Dokumentation des symphonischen Werkes von Johann Nepomuk David vervollständigen wird, erwartet. Das RSO hat dafür die 5. und 8. Symphonie bereits im Studio eingespielt. Ausschnitte aus der aktuellen 3. Folge der Sinfonien von Johann Nepomuk David hörten Sie in diesem heutigen Vorgestellt. Am Mikrofon war Christine Pleschberger.
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2: 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Wir fragen den RSO-Chefdirigenten Markus Poschner, wie klingt es eigentlich, wenn einem der Schädel brummt?
3: Ja, wie klingen Kopfschmerzen? Nein, nicht einfach nur Kopfschmerzen, nicht der kleine, dumpfe Schmerz nach einer durchzechten Nacht, sondern viel schlimmer, dieses Pochen, dieses Hämmern. Jedes noch so leise Geräusch, jedes noch so winzige Licht wird plötzlich zu viel und bohrt sich unerbittlich in unseren Schädel. Ja, genau darum geht es jetzt. Um eine Reise in den Schädel, in den Kopf. Im Jahr 1856 arbeitet Richard Wagner am Siegfried. Er leidet unter heftigen Kopfschmerzen. Und nicht nur Kopfschmerzen, es sind schier unerträgliche Migräneattacken. Und ausgerechnet gegenüber seiner Wohnung am Zeltweg 13 in Zürich hämmert auch noch unablässig ein Handwerker, ein Kesselflicker, ein Blechschmied, wie ihn Wagner in seiner Autobiografie mit großer Verachtung beschreibt. Immer wieder musste er das Komponieren abbrechen. Sein Nervensystem gleiche einem völlig verstimmten Klavier, beklagte er sich. Und genau da beginnt das Siegfried-Vorspiel zum ersten Akt. Das Pochen wird stärker, wächst, verdichtet sich, wird immer körperlicher. Und plötzlich ein Hammer schlägt auf Metall. Wagner beordert sogar einen Amboss ins Orchester. Wir sitzen jetzt gewissermaßen mitten in seinem Schädel, der gerade regelrecht droht zu zerbersten. Zwangvolle Plage, Mühe ohne Zweck, so lauten die ersten Worte des Zwerges Mime. Wie eine einzige Migräneattacke mit Zickzackbewegungen, ständigem Flimmern, das Gefühl, dass einem der Kopf gleich platzt, bohrend, kreisend, eng und nervös, in einer Dauerschleife gefangen. Mime versucht verzweifelt, ein Schwert für Siegfried herzustellen, obwohl er genau weiß, dass er damit scheitern wird. Aber da ist dieser eine bohrende und zwanghafte Gedanke, den er nicht mehr los wird. Und genau das konnte Wagner in Musik umsetzen wie kaum ein anderer. Die Harmonik scheint sich nicht mehr befreien zu können. Das Hauptmotiv windet sich, verdichtet sich, kehrt immer wieder. Pure Spannung ohne Erlösung. Musik, die sich selbst nicht entkommen kann. Schmerz hat offenbar seinen eigenen Rhythmus. Und Musik, die wie ein Nerv daherkommt, auf den ständig jemand einschlägt, finden wir auch in einem anderen weltberühmten Musikstück, und zwar der Symphonie Fantastique von Hector Berlioz. Dort spüren wir gleich mit dem Hauptthema eine ganz andere Sorte Kopfschmerz. Nicht hämmern, sondern nervöse Gereiztheit, überempfindlich und klaustrophobisch. Im Kopf von Berlioz und seinem Helden können wir nicht mehr aufhören zu denken. Unablässig sind wir fixiert auf einen einzigen Gedanken, den wir nicht mehr abschütteln können. Man hört ihn immer wieder, beinahe unverändert und in allen Lagen, während alle anderen Instrumente dagegen versuchen anzukämpfen, zu randalieren, um ihn endlich loszuwerden. Das wird aber nicht gelingen. Der innere Gedanke wird so mächtig, dass er die gesamte äußere Wirklichkeit überzieht. Egal ob Ball, Landschaft, Schafott oder Hexensabbat, die Idee ist immer da. Berlioz kannte genau das. Er war besessen von einer Frau und er machte aus dieser Besessenheit eine Melodie. Ja, noch mehr, eine ganze Symphonie. Und vielleicht kennt jeder, der einmal heftige Kopfschmerzen hatte, auch diesen Moment. Nicht der Schmerz ist das stärkste Erlebnis, sondern sein Verschwinden. Wie am Ende des ersten Satzes. Plötzlich ist Stille wieder Stille und der eigene Kopf wieder ein Raum, in dem man alleine ist.
1: 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Das war Folge 1 der neuen Ö1-Reihe, in der der RSO-Chef einlädt, Musik neu zu hören. Diese Woche täglich um 11:55. Und das war der Vormittag in Ö1. Heute mit Andreas Maurer. Durch den Nachmittag führt sie dann mein Kollege Klaus Pirschner. Hier geht es aber erstmal weiter mit dem Ö1-Mittagsjournal.
4: 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Im Journalstudio begrüßt sie Barbara Schieder. Die SPÖ habe eine ganz einfache Frage zu klären. Zeiler oder Babler? So hat es Gerhard Zeiler gestern Abend in der Zeit im Bild 2 selbst formuliert. Bisher hat man aber eher den Eindruck, dass die Partei diese Frage nicht ganz so einfach beantworten kann, denn noch wagt sich kaum jemand aus der Deckung. Wir haben uns auf der Suche nach Antworten am Vormittag im Parlament umgehört, wohin wir gleich schalten, um mehr über die Stimmung in der SPÖ, aber auch bei ihren Regierungspartnern zu erfahren. Ironischerweise läuft zeitgleich in unseren Kinos gerade ein Film über einen der erfolgreichsten SPÖ-Politiker aller Zeiten an, Bruno der junge Kreisky. Wir stellen ihn Ihnen vor, den Film, nicht den Politiker. Außerdem die Fakten über angeblich in Großbritannien vereitelte Anschlagspläne auf einen Militärstützpunkt tröpfeln nur spärlich ein, wir bohren nach. Ein taktischer Schuss ins Knie war offenbar das Treffen des deutschen Außenministers Wadefohl mit seinem russischen Gegenüber Lavrov. Serbiens Präsident Vucic hat sein Amt niedergelegt, allerdings ganz und gar nicht in der Absicht, sich aus der Politik zurückzuziehen. Mehr dazu, was er vorhat, gleich. Und das Wetter lässt weiterhin prächtige Herbsttage erwarten. Zeiler gegen Babler. Dieses Match hat bisher vor allem Gerhard Zeiler selbst ausgerufen. Zunächst in der Kronenzeitung. Gestern hat er sich dann auch in der Zeit im Bild 2 ausführlicher zu Wort gemeldet. Zumindest den SPÖ-Bundesgeschäftsführer Klaus Seltenheim hinterlässt das nach wie vor ratlos, wie er heute früh im Morgenjournal bekräftigt hat. Er steht für den Teil der Partei, die dieses Vorgehen Zeilers als fahrlässig bezeichnet. Auch Kommentatoren attestieren Zeiler eine etwas holprige Vorgehensweise. Die SPÖ wird als orientierungslos bezeichnet und klare Bekenntnisse zu Zeiler oder Babler hat man unter amtierenden Parteimitgliedern bisher weitgehend vergeblich gesucht. Wir suchen weiter und dazu bin ich jetzt mit meiner Kollegin Astrid Petermann verbunden, die sich am Vormittag im Parlament umgehört hat. Hallo.
5: Hallo.
4: Astrid, wie ist demnach denn die Stimmung in der SPÖ nach den Auftritten von Andreas Babler, der ja nicht daran denkt, seinen Platz zu räumen, und den abendlichen Ansagen Gerhard Zeilers in der Zeit im Bild 2?
5: Ja, viele SPÖlerinnen und SPÖler wollten heute nur im Off mit uns reden, also abseits der Mikrofone. Alles andere würde der Partei schaden, heißt es da. Am Freitag hat das vielerorts und in vielen Telefonaten noch ganz anders geklungen. Game over für Babler, haben da schon viele gesagt. Aber es gibt ja bekanntlich den Ausspruch, man liebt den Verrat, aber nicht den Verräter, zugeschrieben einem römischen Kaiser. Das heißt, viele dürften hier auch abwarten, wie sich das Ganze entwickelt, um nicht die Person zu sein, die dem Parteichef jetzt den politischen Dolch quasi in den Rücken stößt. Parteichef Andreas Babler wird heute auch auf den Auftritt von Gerhard Zeiler in der ZIB2 angesprochen. Das ist seine Antwort.
6: Ja, wir haben sie heute auseinandergesetzt mit einem weiteren Erfolg der SPÖ-Regierungsbeteiligung, nämlich Margeneingriffe durchzusetzen, alles zu tun, die Teuerung zu bekämpfen, Inflation zu bekämpfen. Das sind SPÖ-Erfolge. Und alles andere habe ich, glaube ich, am Samstag sehr eindeutig gesagt dazu.
5: Sehr ausweichend aufgetreten ist auch Clubchef Philipp Kucher. Er sagt:
7: Selbstverständlich bin ich Clubobmann der Sozialdemokratie und stehe hinter dem gewählten Parteivorsitzenden Andreas Babler. Und zur Frage der Zusammenarbeit, was Sie gerade angesprochen haben: Wir stehen heute hier gemeinsam da, präsentieren eine konkrete Maßnahme, die das Leben der Menschen auch ein bisschen besser machen soll.
5: Und auch auf Nachfrage sagt er noch einmal, dass er keine Personaldebatte befeuern werde. Kucher sagt allerdings auch nicht, wie er sie einbremsen will. Auf den Gängen des Parlaments, in den Gängen und hinter vorgehaltener Hand hört man aber auch immer wieder, wenn, dann müsse das Ganze jetzt schnell gehen mit einem Wechsel an der Parteispitze, denn sonst könnte das Momentum für Gerhard Zeiler auch schnell wieder vorbei sein.
4: Aufgetreten sind am Vormittag auch die Clubobleute der Regierungsparteien, eigentlich zum Thema Spritpreisbremse, aber auch die Führungsdebatte in der SPÖ war da natürlich Thema. Was bedeutet Zeilers Griff nach der Macht in der SPÖ denn für die Zusammenarbeit in der Koalition?
5: Ja, von ÖVP und NEOS heißt es da, es sei die Sache der SPÖ, wie sie ihr Team aufstelle. Das sei eine Frage, die die SPÖ intern klären müsse. Das haben wir in mehreren Varianten gehört. Dazu auch der ÖVP-Clubchef Ernst Gödel.
8: Also ich glaube, es ist nicht Zeit für Spekulationen, es ist Sache der SPÖ, wie sie natürlich ihr Team aufstellt. Für uns gelten die Dinge, die Personen, die jetzt da am Tisch sitzen, sie sind unsere Regierungspartner und wie gesagt, ich glaube, wir können jederzeit beweisen, dass wir auch gemeinsam Fortschritte erzielen und das soll auch in Zukunft so bleiben.
5: Ich habe da noch einmal nachgefragt, ob in der ÖVP schon verschiedene Szenarien durchgespielt werden. Da ist Gödel sehr ausweichend geblieben. Und der NEOS-Clubchef Yannick Schetti sagt mit einem Augenzwinkern:
9: Wir verfolgen das natürlich mit Interesse, so wie jeder innenpolitische Beobachter. Wir haben davor auch ein bisschen gewitzelt. Ich glaube, Personaldebatten sind immer dann spannender, wenn sie in einer anderen Partei stattfinden. Aber wir werden uns natürlich anschauen, wie sich das in der SPÖ entwickelt. Wir haben ein Regierungsprogramm, zu dem bekennen wir uns. Wir arbeiten noch gut zusammen in dieser Regierung, in einer schwierigen Regierungskonstellation aus drei sehr unterschiedlichen Parteien. Und die Diskussionen in der SPÖ, die brauchen jetzt keine Kommentierung von einer anderen Partei.
5: Also die Botschaft ist, die Regierung müsse jetzt Probleme lösen, für die Menschen arbeiten. Der Bundeskanzler Christian Stocker hat ja den sogenannten Herbst der Ergebnisse ausgerufen. Und da werden jetzt einige Themen gesetzt, Themen, mit denen man wohl auch versuchen wird, die aktuelle Führungsdebatte in der SPÖ zu überlagern und hier Handlungsfähigkeit zu demonstrieren. Kurz vor dem Live-Einstieg hat mir noch ein SPÖ-Funktionär gesagt, man versuche das jetzt alles wieder mehr ins berühmte Wohnzimmer zu verlagern.
4: In der SPÖ wurde vielfach auch auf das parteiinterne Prozedere in derartigen Situationen verwiesen. Da sind allerdings noch viele Bälle in der Luft. Weiß man schon mehr darüber, wie es jetzt in den SPÖ-Parteigremien weitergeht?
5: Da gibt es Abläufe, Fristen, die einzuhalten sind. Für eine vorzeitige Vorsitzendenwahl müsste Gerhard Zeiler Unterschriften sammeln von rund 12.500 Parteimitgliedern. Das sind in etwa 10% der Mitglieder, die ihre Beiträge auch einzahlen. Alternativ könnte der Bundesparteivorsitzende einen außerordentlichen Parteitag einberufen. Die nächste reguläre Sitzung des Parteivorstands ist für den 6. November angesetzt. Diese Sitzung könnte aber vorgezogen werden, wenn sich dafür eine einfache Mehrheit findet.
4: Astrid Petermann war das aus dem Parlament. Vielen Dank.
5: Gerne.
4: Und vor kurzem hat uns auch eine weitere Stimme aus der SPÖ erreicht. Erneut gegen Zeiler spricht sich nämlich Burgenlands Landeshauptmann Hans-Peter Doskozil am Rande einer Pressekonferenz aus. Er sei bekannt dafür, dass er seine Meinung nicht ändere und dabei bleibe er auch. Ein Gespräch mit Zeiler habe es bisher auch noch nicht gegeben, so Doskozil.
10: Werden wir schauen, ob das im Oktober möglich ist. Vielleicht muss ich nach New York fliegen, dann wird es höchstwahrscheinlich leichter sein. Aber das ist nur so nebenbei bemerkt. Das, was ich schon wahrnehme, ist, und damit möchte ich aber dann schließen, und das sehe ich an den ersten inhaltlichen Stellungnahmen, man muss sich auch inhaltlich damit auseinandersetzen. Ich glaube, dass ein Kurs mit Gerd Seiler in Verbindung zu bringen wird, sein wird, der mehr diesen wirtschaftsliberalen Ansatz der Sozialdemokratie aus den 90er Jahren verfolgt, Klima-Player Schröder. Und in Wirklichkeit muss man jetzt in weiterer Folge, aber das werden nicht sein, beurteilen, ob damit wir in der Lage sind, die FPÖ in den Griff zu bekommen.
4: Burgenlands SPÖ-Landeshauptmann Tosko Zil war das. Und auch heute Abend ist der Machtkampf in der SPÖ hier auf Ö1 Thema im Journal Panorama Klartext. 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Von einem politischen Thema, das noch viele Fragen offen lässt, jetzt zu einem, das wissenschaftlich untermauert werden soll. Seit mittlerweile 4 Jahren unterrichten an Österreichs Mittelschulen und Gymnasien neben ausgebildeten Lehrkräften auch Quereinsteigerinnen und Quereinsteiger aus völlig anderen Berufen. Das Bildungsministerium hat diesen Prozess wissenschaftlich begleiten lassen. Die Kernbotschaft der heute präsentierten Ergebnisse lautet, es gibt Verbesserungspotenzial, aber insgesamt funktioniert das Quereinsteigermodell gut. Viktoria Waldhäuser berichtet.
11: Wegen des großen Lehrermangels hat das Bildungsministerium 2022, damals noch unter ÖVP-Führung, verstärkt auf Quereinsteigerinnen und Quereinsteiger gesetzt. Seitdem haben mehr als 2300 begonnen zu unterrichten. Im letzten Schuljahr waren das fast 12% aller neuen Lehrkräfte. Und die meisten seien auch zufrieden. Das besagt eine Studie vom Qualitätsrat für Pädagoginnenbildung und mehreren Schweizer Hochschulen im Auftrag des Bildungsministeriums, für die rund 500 Quereingestiegene online befragt wurden.
12: Über 90% der Quereinsteigenden möchten Lehrpersonen bleiben, obwohl der Einstieg in den Lehrberuf anspruchsvoll ist,
11: sagt die Bildungswissenschaftlerin Doreen Flick-Holtsch von der Universität Zürich. Nach 2 Jahren würden sich die Quereingestiegenen in der Klasse sicherer fühlen, etwa im Umgang mit schwierigen Unterrichtssituationen oder mit Eltern. Gleichzeitig sehen sie aber auch Entwicklungsbedarf.
12: Eine Klasse zu führen, Lernfortschritte festzustellen und den eigenen Unterricht didaktisch zu gestalten. Das sind zentrale Aufgaben für einen qualitativ hochwertigen Unterricht.
11: Ähnliches stellen auch Mentorinnen sowie Direktoren fest, wenngleich Letztere die Berufs- und Lebenserfahrung der Quereinsteigerinnen und Einsteiger als Bereicherung sehen. Gleichzeitig gäbe es teilweise aber auch Vorbehalte in der Lehrerschaft, dass der Quereinstieg den Beruf deprofessionalisieren könnte. Unterm Strich würde die Studie aber zeigen,
12: wenn der Quereinstieg langfristig funktionieren soll, benötigt die Professionalisierung besondere Aufmerksamkeit. Und genau hier liegt der zentrale Punkt für die Weiterentwicklung.
11: Und da kündigt Bildungsminister Christoph Wiederkehr von den NEOS jetzt an, nachzubessern. So sollen die Inhalte für den Hochschullehrgang bundesweit vereinheitlicht werden und dieser auch in 5 statt in 8 Jahren absolviert werden. Außerdem soll es eine zusätzliche Onboarding-Woche im ersten Unterrichtsjahr geben. Man tue das alles aber ausgehend von einem hohen Niveau an Zufriedenheit, betont Wiederkehr.
13: Der Quereinstieg soll dauerhaft Teil unseres Bildungssystems sein und nicht nur dann, wenn gerade Lehrkräfte fehlen. Denn die Schule profitiert davon, wenn Menschen aus unterschiedlichen Lebensbereichen mit der Lebenserfahrung in die Schule kommen und ihre Kompetenzen, Erfahrungen und Perspektiven einbringen.
11: Und das soll laut Wiederkehr künftig auch in der Volksschule möglich sein. Im Regierungsprogramm hat man sich darauf mit ÖVP und SPÖ bereits geeinigt. Vieles müsse dennoch noch abgestimmt werden, so Wiederkehr.
4: Damit nach Großbritannien, wo angeblich ein Terroranschlag auf einen Militärstützpunkt vereitelt werden konnte, eine britische Militärbasis, die auch von der US-Armee genutzt wird, um Angriffe gegen den Iran zu fliegen. Informationen darüber sind am Wochenende nur sehr spärlich eingetröpfelt. Daher mit etwas Abstand die Frage an meinen Kollegen Matthias Humpelstädter aus unserer Auslandsredaktion. Was weiß man denn mittlerweile gesichert?
14: Also wir wissen, dass am Sonntag in den frühen Morgenstunden ein Notruf eingegangen ist von einer Frau im kleinen Dorf Welford im Südwesten von England. Und dieser Frau sind mehrere verdächtige Fahrzeuge und maskierte Personen aufgefallen, die eine Straße blockiert haben. Kurz darauf hat es dann in Welford einen Großeinsatz gegeben. 85 Häuser sind evakuiert worden. Menschen sind mitten in der Nacht in ihren Pyjamas aus ihrem Zuhause geholt worden. Und das ganze Dorf ist seitdem großräumig abgeriegelt. Auch ein Bombenentschärfungskommando ist im Einsatz. Mehrere Fahrzeuge werden untersucht und 5 Verdächtige sind festgenommen worden. 5 Männer, die unter Verdacht stehen, gegen das Sprengstoffgesetz verstoßen und einen Terrorakt geplant gehabt zu haben. Und, wie Sie schon gesagt haben, besonders brisant, Welford liegt nur 3 Kilometer entfernt von einer britischen Militärbasis, der Luftwaffenbasis Fairford.
4: Es wird über den Iran als mutmaßlichen Drahtzieher hinter dem angeblich versuchten Terroranschlag gemunkelt. Warum?
14: Über den Iran ist deshalb sehr schnell gemunkelt worden, weil die USA von der Luftwaffenbasis Fairford aus Langstreckenbomber in Richtung Iran geschickt haben. Es ist nämlich so, dass die Militärbasis seit Jahrzehnten schon immer wieder auch von den USA genutzt wird. Zuletzt im März, da die britische Regierung eigentlich sich zuerst geweigert, die Basis Fairford für Einsätze gegen den Iran zur Verfügung zu stellen, dann aber doch das Okay gegeben.
4: Gibt es für einen Hintergrund, der den Iran involviert, irgendwelche Beweise?
14: Nein, Beweise gibt es dafür bisher nicht oder zumindest sind bisher keine vorgelegt worden. Offiziell will man zum Beispiel auch russische Sabotage oder ein islamistisches Motiv nicht ausschließen.
4: Haben die Einvernahmen der 5 Festgenommenen schon etwas ergeben?
14: Auch über die 5 Verdächtigen ist bisher nichts gesagt worden. Also wir wissen nicht, wer sie sind, wir wissen nicht, ob irgendwelche Staaten oder Organisationen mit ihnen in Verbindung stehen und wir wissen auch nichts über die genauen Pläne, die die Verdächtigen geschmiedet haben sollen. Der britische Verteidigungsminister war da bisher sehr zurückhaltend, will nicht spekulieren und was auch nicht anders zu erwarten war, muss man sagen, weil man die laufenden Ermittlungen natürlich auf gar keinen Fall gefährden möchte.
4: Da bleibt also einiges noch undurchsichtig in diesem Fall. US-Präsident Trump hat sich bei Großbritannien für die gute Zusammenarbeit bedankt und gemeint, man habe diese Leute schon länger im Blick. Gleichzeitig hat es geheißen, Sie haben es erzählt, eine Anrainerin habe am Sonntag um 0.15 Uhr in der Früh die Polizei angerufen, weil ihr maskierte Männer in Kastenwegen in der Nähe des Militärgeländes aufgefallen sind. Weiß man mehr darüber, was tatsächlich den Ausschlag für die Festnahmen gegeben hat, durch die möglicherweise Schlimmeres verhindert werden konnte? Das widerspricht sich doch einigermaßen.
14: Das klingt tatsächlich einigermaßen widersprüchlich. Wir wissen zwar, dass es diesen Notruf gegeben hat, den Notruf einer Bäuerin, die von sich selbst sagt, sie sei mitten in der Nacht von einer Party nach Hause gekommen, als ihr die verdächtigen Fahrzeuge und eben diese maskierten Männer aufgefallen seien. Und sie sagt, es sei pures Glück gewesen, dass sie zu diesem Zeitpunkt an diesem Ort war. Und sie selbst glaubt auch, dass ihr Notruf den Einsatz letztendlich ausgelöst hat. Aber genau das wissen wir nicht sicher. Also wir wissen nicht, ob ihr Notruf auch wirklich der Auslöser des Einsatzes gewesen ist. Und der britische Verteidigungsminister sagt, er danke der Frau zwar für ihren Notruf, sie sei aber nicht über die Gesamtlage im Bild gewesen. Aber auch britische Regierungsbeamte sollen gesagt haben, dass der Einsatz zunächst nicht von der Antiterroreinheit geleitet worden ist. Sollte das so gewesen sein, würde das nicht unbedingt jetzt vermuten lassen, dass die Behörden hier von Anfang an alles unter Kontrolle und Beobachtung gehabt haben. Und was Donald Trump anbelangt, wir kennen ihn inzwischen. Wir wissen, dass wir nicht alles von dem, was er sagt, immer für bare Münze nehmen können. Aber auch wenn es vielleicht gerade nicht so scheinen mag, ausschließen kann man es natürlich nicht, dass die Behörden hier schon länger auf der Spur gewesen sind.
4: Eine rätselhafte Geschichte. Wir werden das weiter beobachten. Matthias Humpelstädter war das aus unserer Auslandsredaktion. Vielen Dank. Wer auch immer hinter dem angeblichen Terrorplan in Großbritannien steckt, an gefährlichen Zwischenfällen mangelt es nicht. Eine nicht explodierte Sprengstoffdrohne am Flughafen Leipzig, versuchte Sabotage gegen kritische Infrastruktur in Rumänien, Unterwasseroperationen gegen kritische Infrastruktur im Atlantik. In all diesen Fällen führen die Spuren allerdings oft direkt nach Russland. Stichwort hybride Kriegsführung. Wie man sich dagegen besser wappnen kann, besprechen die EU-Verteidigungsminister heute in Brüssel. Johannes Perterer berichtet.
15: Putin drehe mit seiner hybriden Kriegsführung gegen Europa an der Eskalationsschraube, sagt EU-Außenbeauftragte Kaja Kallas beim heutigen Verteidigungsministertreffen in Brüssel. Wir müssen wachsam sein, denn unsere Geheimdienste sagen uns, dass Russland mehr hybride Aktionen plant, wie Angriffe auf unsere Demokratien, um unsere Gesellschaften einzuschüchtern und davon abzuhalten, die Ukraine zu unterstützen. Die Ukraine unterstützen wollen die Europäer, indem sie das Land etwa bei der Produktionsschlange für Patriot-Luftabwehrraketen womöglich vorlassen. Beim heutigen Treffen wollen die EU-Verteidigungsminister aber vor allem auch vor der eigenen Haustüre kehren und sich besser gegen die hybride Kriegsführung des Kremls aufstellen. Diese umfasst etwa den versuchten Sprengstoffanschlag mit einer Drohne in Leipzig sowie Sabotageaktionen gegen kritische Infrastruktur oder Cyberangriffe. Die Verteidigungsminister beraten heute darüber, wie sich die EU besser gegen diesen Graubereich schützen kann. Die NATO hat bereits mit ihrem Artikel 4 einen Mechanismus gegen hybride Angriffe, bei dem Vertreter der Mitglieder nach solchen sofort zusammenkommen, um über Gegenmaßnahmen zu beraten. Etwas Ähnliches will Kallas auch für die EU einführen. Wir werden ein Notfallsprotokoll vorschlagen, das festlegen soll, wie wir uns gegen hybride Angriffe verteidigen können, die unter der konventionellen Schwelle liegen. Es soll festlegen, wie wir da auf den verschiedenen Ebenen besser zusammenarbeiten können. Aktuell hat die EU kein Gremium, das dezidiert dazu da ist, um auf hybride Angriffe zu reagieren. Das soll sich ändern, fordert unter anderem auch der schwedische Verteidigungsminister Pål Jonson. Wir wollen mehr Sanktionen, mehr Unterstützung für die Ukraine und vor allem mehr strategische Kommunikation. Dass das nötig ist, haben die Ereignisse in Leipzig klar gezeigt. Verteidigungsministerin Claudia Tanner von der ÖVP wird in Brüssel heute wegen Termingründen von ihrem Generalsekretär vertreten. Aus Tanners Büro heißt es, man begrüße alle Schritte, die unternommen werden, um den Bedrohungen durch hybride Angriffe entscheidend entgegenzuwirken. Aber erst wenn eine konkretere Ausgestaltung von der Kommission vorliege, werde man beurteilen,

0: Erkenntnisgewinn gebracht, heißt es. Darüber berichtet nun Andreas Pfeiffer aus Berlin.
1: Was Russland von zivilisatorischen Gepflogenheiten, geschweige denn von Diplomatie hält, konnte man gestern wieder in Kiew besichtigen. 18 Stunden Luftalarm, 3 Tote, 1 Dutzend Verletzte. Im ganzen Land 2200 Drohnenattacken binnen einer Woche. Dass es Deutschland nicht gelingen würde, in einem 23 Minuten langen Gespräch den Umschlag von der Brutalität zur Verhandlungsbereitschaft zu bewerkstelligen, war auch Johann Wadephul bewusst.
2: Es ist klar, dass wir kategorische Unterschiede haben in unseren Auffassungen zwischen unseren Regierungen. Aber auch darüber muss man sprechen.
1: Sprechen also, und sei es nur, um aufzuzeigen, dass es eine Alternative zum Töten gibt. Das ist der Grund, warum Johann Wadephul Sergej Lavrov von seiner Entourage in New York die Hand schüttelte. Warum er darüber hinwegsah, dass auf dem Verhandlungstisch eine Broschüre lag, die das Massaker von Butscha als eine ukrainische Inszenierung, als das Erbe von Goebbels bezeichnete. Warum er sich auf das Hickhack, wer nun wen um ein Gespräch gebeten hatte, gar nicht einließ.
2: Ich habe ja gesagt, dass zahlreiche Kollegen mit Sergej Lavrov gesprochen haben und auf diesem Wege hat mich diese Gesprächsbitte erreicht. Aber das sind auch Dinge, die ich gerne im Kreis der Kolleginnen und Kollegen Außenminister lassen möchte.
1: Ein Schlag ins Wasser also? Nein, argumentiert die Diplomatie. Immerhin hat Johann Wadephuls erwartbares Scheitern einen neuen Beweis erbracht, dass Moskau im Widerspruch zu seinen rituellen Behauptungen noch immer nicht verhandlungsbereit ist. Und immerhin hat Wadephul nach Brüssel und nach Washington signalisiert, dass Europa nicht einverstanden ist, wenn am Verhandlungstisch nur 2 amerikanische Immobilienmakler sitzen, Steve Witkoff und Jared Kushner. Zu diesem Schluss gelangt Claudia Major vom German Marshall Fund.
3: Der deutsche Außenminister hat versucht, Deutschland wieder mit an den Tisch zu bringen, Europa wieder mit an den Tisch zu bringen. Und er hat auch versucht zu zeigen, dass die Ukraine bereit ist für Verhandlungen und dass letztlich immer wieder an Russland scheitert.
1: Zu guter Letzt richtet sich das Ergebnis von Johann Wadephuls Gesprächstermin auch an jene Kräfte in Deutschland, die unter Angabe von Friedenssehnsüchten unablässig verlangen, die Beziehungen zu Moskau zu verbessern, die Militärhilfe für die Ukraine einzustellen. Diplomatie fand also statt. Und sei es nur, um sichtbar zu machen, dass Diplomatie allein nicht reicht, wenn Russland in der Ukraine täglich tötet.
0: Nach 23 Jahren endet ein sehr langes Kapitel. Die Rede ist vom US-Militäreinsatz im Irak. Die letzten US-Soldaten sollen das Land verlassen haben, berichten irakische Regierungsvertreter. Und das in einem heiklen Moment, denn Iran-nahe Milizen sind weiter aktiv. Und die Sorge wächst, dass sich der Krieg zwischen den USA und dem Iran auch auf den Irak ausweiten könnte, berichtet unser Korrespondent Paul Huema.
4: 20. März 2003. Die US-Luftschläge auf Bagdad beginnen.
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4: Unter dem Vorwand, Massenvernichtungswaffen zu beseitigen, marschieren die USA in den Irak ein. Beweise für solche Waffen werden später nicht gefunden. Das Regime von Saddam Hussein fällt innerhalb weniger Wochen. Doch aus dem schnellen Sieg wird bald ein jahrelanger Krieg. Anschläge, Aufstände, Bürgerkrieg, der Irak versinkt im Chaos. Die USA versuchen, die Lage unter Kontrolle zu bekommen, zeitweise mit mehr als 170.000 Soldaten im Land. 2011 sieht man sich am Ziel, die US-Truppen ziehen sich zurück, doch nicht für lange. Der sogenannte Islamische Staat überrennt große Teile des Irak, erobert Mosul und ruft ein Kalifat aus. Die USA bauen eine internationale Koalition auf. Gemeinsam mit irakischen und kurdischen Kräften wird der IS Schritt für Schritt zurückgedrängt. 2021 endet die internationale Mission, doch amerikanische Soldaten bleiben. Zuletzt vor allem im Norden des Landes als Unterstützung für die irakischen Sicherheitskräfte und im Kampf gegen verbliebene IS-Zellen. Der Irak hat den Terrorismus besiegt, sagt Premierminister As-Saidi vergangene Woche vor der UN-Generalversammlung. Es beginne eine neue Phase, weg von militärischer hin zu einer wirtschaftlichen Partnerschaft. Es sei Zeit, dass der Irak selbst für seine Sicherheit sorgt.

0: Zeitpunkt für den Abzug ist heikel. Auf irakischem Territorium sind weiterhin zahlreiche bewaffnete Milizen aktiv. Viele davon stehen eng zum Iran. Die Regierung in Bagdad verspricht, diese Gruppen zu entwaffnen und ihre Waffen unter staatliche Kontrolle zu bringen. Verbindliche Zusagen gibt es dafür allerdings nicht. Immer wieder kommt es zu Angriffen dieser Milizen auf US-Militärbasen in der Region. Eine größere Eskalation konnte bislang aber verhindert werden. Doch je länger dieser Krieg dauert, desto instabiler wird die Lage im Irak, desto schwieriger wird es für die Regierung in Bagdad, die irantreuen Milizen von einer Ausweitung des Krieges abzuhalten. Der Einmarsch vor 23 Jahren hat den Irak und die gesamte Region für immer verändert. Stabiler ist der Nahe Osten dadurch offensichtlich nicht geworden. Mit dem Abzug der letzten US-Soldaten beginnt ein neues Kapitel in dieser Geschichte mit noch offenem Ausgang.
1: Nach Serbien jetzt. Dort hat Staatspräsident Aleksandar Vučić offiziell sein Amt niedergelegt, erwartungsgemäß, muss man sagen. Schon jetzt ist klar, dass Vučić in keiner Weise vorhat, sich aus der Politik zurückzuziehen. Vielmehr hat er das Amt des Premierministers im Visier. Ich bin dazu jetzt mit unserer Korrespondentin Cornelia Primoš in Belgrad verbunden. Hallo.
2: Hallo.
1: Cornelia, was hat Vučić denn zu diesem Schritt veranlasst und was hat er da genau vor?
2: Das ist eine Flucht nach vorne, denn der Druck auf Aleksandar Vučić, der lässt nicht nach. Seit dem Einsturz des Bahnhofsvordachs in der Stadt Novi Sad vor fast 2 Jahren schon, bei dem 16 Menschen ums Leben gekommen sind, reißen die Proteste nicht ab. Und die kann er nicht länger aussitzen. Deshalb gleicht auch sein Rücktritt gestern Abend bereits einer Wahlkampfveranstaltung. Vor dem Premierministeramt in Belgrad haben sich Tausende seiner Anhänger versammelt und ihm zugejubelt und dann folgte natürlich live übertragen sein Rücktrittsstatement. Hören wir da vielleicht kurz rein.
3: Ich will als einfacher Mann, als einer aus dem Volk gegen jene antreten, die gegen das Volk sind, die immer gegen das Volk sein werden.
2: Spontan war die Versammlung der Vučić-Fans übrigens nicht. So wurden etwa Motorradfahrer aufgefordert, ins Belgrader Stadtzentrum gestern Abend zu kommen, um dem Spektakel noch mehr Gewicht zu verleihen. Also hier weiß man um die Macht der Bilder Bescheid.
1: Als ersten Schritt hat Vučić Anfang September schon das Parlament aufgelöst und für den 25. Oktober vorgezogene Parlamentswahlen anberaumt. Nicht zum ersten Mal, muss man auch da sagen. Wie wird das von der Bevölkerung aufgenommen?
2: Also hier in Serbien herrscht eine ganz enorme Polarisierung und vielfach auch das Bedürfnis nach einem Wandel. Und diesen Wandel will die Protestliste der Studenten herbeiführen. Sie besteht nicht nur aus jungen Menschen, sondern auch aus Intellektuellen und anderen bekannten Persönlichkeiten. Und sie kritisieren Korruption und eklatante Mängel beim Rechtsstaat. Und dafür bekommen sie auch viel Zuspruch im Land. In den letzten Tagen waren sie mit Fahrrädern in ganz Serbien unterwegs und wurden oft frenetisch begrüßt, sogar in Kleinstädten und Dörfern. Aber Vučić ist ein Vollprofi, er lässt sich seine Macht nicht so ohne weiteres streitig machen. Der Wahlkampf, der ist daher schon in vollem Gang und er ist ziemlich schmutzig.
1: Wie stehen denn die Chancen, dass das Kalkül von Vučić aufgeht?
2: Also wenn die Wahlen fair ablaufen, dann könnte es knapp werden für Aleksandar Vučić. Aber in den systemkritischen Medien, da häufen sich Berichte über Einschüchterung von Kritikern. So soll in staatsnahen Betrieben etwa die Order ausgegeben worden sein, Wahlkampfveranstaltungen von Vučić Fortschrittspartei zu besuchen und dann am Wahltag das Kreuzerl an der richtigen Stelle zu machen, weil sonst drohen Konsequenzen.
1: Was bedeutet das alles denn für das vakante Präsidentenamt und im weiteren Sinne für die innenpolitische Stabilität im Land?
2: Also für Stabilität sorgt jetzt einmal in den kommenden Wochen die bisherige Parlamentspräsidentin Ana Brnabic. Sie ist eine treue Anhängerin Vučićs und wird in seinem Sinne die Staatsgeschäfte verwalten. Sie hat aktuell Vučićs Präsidentenamt inne. Außerdem ist ja auch die bisherige Opposition weitgehend Vučić-treu, also da wird kein Wirbel zu erwarten sein. Aber die Frage nach der Stabilität, die stellt sich weniger jetzt, sondern sie hängt vom Wahltag und von den folgenden Wochen ab. Da könnte sich nämlich die Situation deutlich zuspitzen.
1: Wie werden denn die zunehmend autokratischen Tendenzen in Serbien international gesehen?
2: Also Vučić hat es geschafft, sich alle Optionen offen zu halten. Er rühmt sich für seine Kontakte in den Kreml, aber auch für seine Unterstützung der Ukraine. Er lässt zu, dass dem Kriegsverbrecher Ratko Mladic ein pompöses Begräbnis bereitet wird mit Staatsunterstützung am Tag des Begräbnisses selbst. Aber ist er verhindert? Also Vučić ist allglatt und das wird ihm, so mein Eindruck, auch gar nicht verübelt. Die Schelte der EU-Kommission, die sind bestenfalls lau. Er wird auch weiterhin empfangen, zuletzt etwa von Frankreichs Präsident Macron. Also mein Eindruck ist, dass an Vučić festgehalten wird, weil viele Länder, übrigens wie auch Österreich, Interesse an einem stabilen, an einem einschätzbaren Serbien haben. Und Vučić autokratische Tendenzen, die werden dafür hingenommen. Ich jedenfalls sehe es nicht, dass außerhalb Serbiens ein Wandel gewünscht wird. Zumindest bekommt die Opposition, wie aktuell etwa die Studentenbewegung, keine nennenswerte Unterstützung aus der EU oder aus einzelnen Ländern der EU.
1: Cornelia Primoš war das aus Belgrad. Vielen Dank für Ihre Einschätzungen.
2: Danke und liebe Grüße aus Belgrad.
1: Ja, Halbzeit ist es. Was erwartet Sie noch in diesem Journal? Es wird weitere Stimmen aus der SPÖ zum parteiinternen Machtkampf zu hören geben. Um die Sondersitzung zur Spritpreisbremse im Nationalrat geht es natürlich auch noch und um eine Anzeige gegen Ex-Justizminister Böhmdorfer, die ausgerechnet das Justizministerium angestoßen hat. Zunächst aber zu einem medizinischen Thema. Dass Impfungen nicht gerade Beliebtheitswettbewerbe gewinnen, ist spätestens seit der Pandemie kein Geheimnis mehr. Gerade die Durchimpfungsraten bei Kindern gehen in vielen Ländern Europas zurück oder stagnieren. Das zeigt eine aktuelle Analyse im renommierten Fachmagazin The Lancet. Österreich liegt da etwa im Mittelfeld, auch wenn der Ländervergleich nicht ganz einfach ist. Katharina Gruber und Christina Singer berichten.
4: Von der Kinderlähmung über Röteln bis hin zu Masern. 7 Kinderimpfungen hat das italienische Forschungsteam im Detail ausgewertet, und zwar von 1980 bis 2024. Demnach zeigt sich ein rückläufiger Trend EU-weit, vor allem seit der Coronavirus-Pandemie. In Österreich gingen die Impfquoten bei Hepatitis B, bei Kinderlähmung und bei Diphtherie, Tetanus, Keuchhusten zurück. Um die Gründe dafür ging es in der Erhebung nicht, aber eines macht die Studie deutlich: Das Thema Durchimpfungsraten ist komplex. Um Unterschiede zwischen den Ländern zu verstehen, müsse man sich auch die jeweiligen Impfsysteme ansehen, sagt Katharina Paul von der Universität Wien.
5: Und da sehen wir, dass Länder sehr unterschiedlich organisiert sind. Ein Unterschied ist zwischen föderalen und zentralen Systemen. Österreich gehört zur ersteren Kategorie. Und der zweite Unterschied ist die Art und Weise, wie Menschen zur Impfung kommen.
4: Es geht also auch darum, auf welche Weise Eltern ans Impfen erinnert oder dazu eingeladen werden, so die Politikwissenschaftlerin.
5: Die Evidenz spricht grundsätzlich dafür, dass in zentral organisierten Impfsystemen, wo es sogenannte zentrale Impfregister gibt, höhere Durchimpfungsraten erzielt werden können. In Portugal ist das beispielsweise der Fall, auch in Luxemburg, in den Niederlanden, auch in skandinavischen Ländern. Der Unterschied ist hier, dass Menschen aktiv eingeladen werden zur Impfung. Sie erhalten auch Erinnerungen, wenn eine Kinderimpfung fällig ist oder auch eine Auffrischimpfung. Und das gibt es in Österreich in dieser Form nicht.
4: Nur Portugal und Luxemburg erreichen der Studie zufolge bei allen 7 Kinderimpfungen eine Durchimpfungsrate von mindestens 95%. Schlusslicht ist Rumänien mit unter 80% bei allen 7 Impfungen. Das klingt zwar auch noch beachtlich, ist aber deutlich zu wenig für das Erreichen der sogenannten Herdenimmunität gegen Krankheiten. Für die vorliegende Analyse wurden Daten der Weltgesundheitsorganisation herangezogen. Ein Bereich, in dem Katharina Paul in Österreich Aufholbedarf sieht.
5: In Österreich haben wir ein bisschen die Herausforderung, dass Daten nicht zentral gesammelt und bearbeitet werden können. Es wäre wichtig, sich zum Beispiel regionale Unterschiede anzuschauen. Wo gibt es eine Unterversorgung? Wo gehen Menschen weniger zur Impfung mit ihren Kindern? Und dazu bräuchten wir sicher eine bessere Datenlage auch.
4: Den Rückgang während der Pandemie nur mit Impfgegnerschaft zu erklären, greift für die Politologin zu kurz. Von einer zwischenzeitlichen Verunsicherung bis hin zu übervollen Arztpraxen könnten Verzögerungen bei den Kinderimpfungen verschiedene Gründe haben.
1: Anderswo würden sich die Menschen händeringend Impfstoffe wünschen. In der Demokratischen Republik Kongo breitet sich das Ebola-Virus weiter aus. Mehr als 8000 nachgewiesene Infektionen und fast 4000 Tote wurden bisher gemeldet. Es ist der tödlichste Ebola-Ausbruch, den das ostafrikanische Land je erlebt hat. Erschwert wird der Kampf dagegen durch den bewaffneten Konflikt im Osten des Landes, berichtet Leonie Heitz.
6: Komplett in Schutzkleidung gehüllt und mit einem Kanister Desinfektionsmittel auf dem Rücken zieht Claude durch das Flüchtlingslager Jihadzi. Er besprüht die improvisierten Hütten von außen. In einer hat eine 39-Jährige gelebt, die vor kurzem mit dem Ebola-Virus ins Krankenhaus gebracht wurde. Das ist eine sehr schwierige und gefährliche Arbeit, aber wir müssen die Ansteckungskette unterbrechen, sagt Claude, der sonst in der Dorfapotheke arbeitet. In dem Flüchtlingscamp im Ostkongo leben etwa 6.000 Vertriebene, die vor dem Krieg in der Kivu-Region fliehen mussten. Der Konflikt mit dem benachbarten Ruanda erschwert die Bekämpfung der Epidemie, so der Generaldirektor der Weltgesundheitsorganisation Tedros Ghebreyesus. Wir haben Probleme, in manche Gebiete zu kommen. Wenn wir aber die Kontaktfälle nicht nachverfolgen können, breitet sich das Virus weiter aus. Zudem sind die Flüchtlingslager häufig überfüllt, was die Ansteckung begünstigt. Gegen die Bundibugyo-Variante gibt es weder einen zugelassenen Impfstoff noch Medikamente, so der WHO-Generaldirektor. Bei Impfstoffen und Behandlungen gibt es noch keine Fortschritte. Deshalb sehen die Menschen keinen Anreiz, in Behandlungszentren zu kommen. Sie wollen sich nicht isolieren lassen und womöglich alleine sterben. Deshalb beschleunigen wir die Studien. Mittlerweile wurden über 8.000 Fälle in der Demokratischen Republik Kongo festgestellt. Eine Fläche so groß wie Frankreich ist betroffen und das Virus breitet sich weiter aus. In zwei neuen Gebieten wurden Fälle gemeldet. Auch die Nachbarländer stehen unter strenger Beobachtung, so der WHO-Regionaldirektor für Afrika, Mohamed Yakub Janabi. Uganda war bereits betroffen. Dort konnte der Ausbruch glücklicherweise eingedämmt werden. 10 Länder gelten als Hochrisikogebiete. Dort laufen intensive Vorbereitungen. Das Risiko einer weltweiten Pandemie stuft die WHO aber weiterhin als niedrig ein.
1: Gestern Abend ist via Presse und Standard, und damit sind wir zurück in Österreich, bekannt geworden, dass das Justizministerium ein Disziplinarverfahren gegen Ex-Justizminister Dieter Böhmdorfer angeregt hat, in diesem Fall aber in seiner Funktion als einer der Anwälte von Ex-Finanzminister Karl-Heinz Grasser. Hintergrund ist eine Aussage Böhmdorfers in einem Ö1-Journale-Interview, die aus Sicht des Justizministeriums das Vertrauen in den Rechtsstaat untergraben würde. Petra Pichler berichtet.
7: Dass das Justizministerium bei der Wiener Anwaltskammer eine Disziplinarprüfung anregt, kommt nicht alle Tage vor. Auslöser war ein Interview von Grasser, Anwalt und Ex-FPÖ-Justizminister Dieter Böhmdorfer im Ö1-Morgenjournal. Böhmdorfer verteidigte hier die Vorgangsweise der Grasser-Anwälte rund um die Anzeige gegen BUWOG-Richterin Marion Hohenecker. Etwa, dass er selbst die Anzeige direkt beim Leiter der Oberstaatsanwaltschaft Wien eingebracht hatte. Eine unübliche Vorgangsweise, die Böhmdorfer so argumentiert hat.
8: Wir wissen, dass sehr viele Akten sofort an die Medien gehen und genau das wollten wir verhindern. Wir haben deshalb zur Vorprüfung die Unterlagen der Oberstaatsanwaltschaft gegeben. Dann hat die Oberstaatsanwaltschaft überlegt, wie sie am besten die Vertraulichkeit wahren kann und hat einen Staatsanwalt bestimmt, der hier ermittelt.
7: Laut Böhmdorfer sollten so die Persönlichkeitsrechte von Hohenecker geschützt werden, der von den Anwälten in der Anzeige Amtsmissbrauch und Bestechlichkeit vorgeworfen wurden. Wie sich später herausgestellt hat, zu Unrecht, die Grasser-Anwälte waren einem mutmaßlichen Betrüger aufgesessen. Aus Sicht des Justizministeriums suggeriert Böhmdorfer mit seiner Aussage im Interview, dass vertrauliche Informationen aus laufenden Ermittlungsverfahren nicht gewahrt, sondern regelmäßig und leichtfertig an Medien herausgegeben würden, heißt es in einer Stellungnahme aus dem Justizministerium. Und derartige pauschale und haltlose Unterstellungen würden das Vertrauen in den Rechtsstaat untergraben und bedürfen einer disziplinarrechtlichen Prüfung durch die Wiener Rechtsanwaltskammer. Durchgeführt wird das durch den Disziplinarrat einer autonomen Behörde innerhalb der Wiener Rechtsanwaltskammer, die sich mit Vorwürfen gegen Anwälte beschäftigt. Diese wird das Schreiben aus dem Justizministerium nun prüfen und gegebenenfalls ein Disziplinarverfahren einleiten oder auch nicht. Bei einer disziplinarrechtlichen Verurteilung drohen in der Regel schriftliche Verwarnungen oder Geldbußen für betroffene Anwälte. Ansonsten verweist man heute bei der Wiener Rechtsanwaltskammer auf die Verschwiegenheitspflichten bei Disziplinarverfahren und deren Verlauf. Sprich, wie im Fall Böhmdorfer entschieden wird, wird nicht öffentlich gemacht. Böhmdorfer war heute für eine Stellungnahme nicht erreichbar.
1: Von der SPÖ-Führungsdebatte war schon zu Beginn der Sendung ausführlich die Rede. Wir wollen jetzt noch einmal darauf zurückkommen, denn Felix Nowak hat sich am Rande der Sondersitzung zum Beschluss der Spritpreisbremse im Nationalrat noch etwas umgehört. Gehen Sie weiter, hier gibt es nichts zu sehen. So könnte man die Aussagen aus der SPÖ weitgehend zusammenfassen. Positiver ausgedrückt, es gehe viel mehr um Inhalte als um Köpfe.
9: Wer soll die SPÖ künftig führen? Auf diese Frage gibt es heute keine klare Antwort, zumindest nicht vor den ORF-Mikrofonen.
10: Dazu eine klare Meinung, aber die sage ich sicher nicht vor den Medien.
9: Sagt etwa der Abgeordnete Maximilian Köllner und auch der Gewerkschafter Josef Muchitsch meint.
11: Ich glaube, es ist wirklich gescheit, das im Wohnzimmer weiter zu beraten. Vielen Dank.
9: Kann sich Parteichef und Vizekanzler Andreas Babler also halten? Dazu sagt etwas kryptisch Budgetsprecher Kajan Kreiner.
12: Ich glaube, in einer Woche werden Sie mir diese Frage nicht stellen.
9: Und Justizsprecherin Selma Yildirim meint.
13: Wir haben einen gewählten Parteivorsitzenden. Und das ist der Stand der Dinge. Die Umfragewerte beschäftigen uns alle. Darüber müssen wir uns Gedanken machen. Und mehr möchte ich dazu nicht sagen.
9: Es müsse weniger um Personaldebatten gehen, sondern vielmehr um Inhalte. Gerade heute, das betont nicht nur Energiesprecher Alois Schroll.
14: Wir haben heute die Spritpreisbremse und auf das fokussiere mich. Das habe ich verhandeln dürfen. Und ich bin für die Entlastung der Menschen.
9: Aber Herr Zeiler, wäre das eine Option für die Spitze der SPÖ?
14: Ich diskutiere das heute nicht.
9: Ähnlich Finanzminister Markus Marterbauer, wie es jetzt in der SPÖ aus seiner Sicht weitergehen soll.
15: Ich mache Regierungsarbeit, wir beweisen täglich, dass wir hohe Wirtschaftskompetenz haben, sanieren das Budget, greifen in Preise ein, wie heute bei der Spritpreisbremse, machen gute Industriepolitik, Klimaneutralität. Also wir kümmern uns um die Sacharbeit und damit bin ich gut ausgelastet und das wird auch der Weg zum Erfolg sein.
16: Sie sind ein Babler-Fan, kann man das sagen?
15: Andi Babler hat mich in die Regierung geholt. Wir betreiben gemeinsam erfolgreiche Regierungsarbeit und da möchte ich auch weitermachen.
9: So Marterbauer im Gespräch mit Simone Striebel. Die Wirtschaftskompetenz des SPÖ-Regierungsteams, die Gerhard Zeiler gestern zumindest teilweise in Frage gestellt hat, verteidigt auch Wirtschaftssprecher Christoph Matznetter.
17: Wir haben die Inflation, wie wir in die Regierung gekommen sind, waren wir fast am letzten Platz in der EU. Jetzt sind wir am sechstbesten Platz unter 27. Also aktive Wirtschaftspolitik funktioniert unter dem Label SPÖ. Ich darf das als Wirtschaftssprecher sagen, wir sind erfolgreich.
9: Erfolgreich oder nicht, die Personaldebatte geht in der SPÖ weiter.
1: Im Parlament findet gerade aber auch die bereits angesprochene Sondersitzung des Nationalrats statt. Es geht um den Beschluss der sogenannten Spritpreisbremse, auf die sich die Regierungsparteien ja schon vergangene Woche geeinigt haben. Die Mineralölsteuer wird gesenkt und die Margen der Treibstofffirmen werden begrenzt. Die Debatte dazu hat im Parlament vor kurzem begonnen. Peter Daser verfolgt sie für uns mit. Wie argumentieren die Parteien denn bisher?
18: Ja, also die Regierungsparteien, die heben vor allem heute den erhofften Effekt auf die Inflationsrate hervor. Die hohen Treibstoffpreise, die belasten ja nicht nur direkt die Autofahrer und Autofahrerinnen an den Zapfsäulen, sondern das treibt dann in Folge ja auch alle möglichen anderen Preise mit nach oben. Dieser Effekt war in den letzten Jahren ja schon spürbar. Der Clubobmann der Sozialdemokraten, Philipp Kucher, der war da von Regierungsseite am Wort. Er verweist unter anderem darauf, dass die Senkung der Mineralölsteuer, die da jetzt kommt zeitweise, dass die gegenfinanziert wird aus Mehreinnahmen aus der Umsatzsteuer.
19: Der Markus Marterbauer als Finanzminister hat gesagt, ihm ist wichtig, dass jeder einzelne Cent, den er zusätzlich aufgrund dieser Krise einnimmt, dass er jeden einzelnen Cent den Menschen wieder an der Tankstelle zurückgibt. Und wir schauen, dass wir über die Übergewinnabschöpfung der Ölkonzerne auch dafür sorgen, dass dieser Mehrwertsteueranteil erhöht. Und ja, wir sorgen auch dafür, dass diese Übergewinne nicht explodieren dürfen, weil es nicht sein kann, dass die schlimmsten Zeiten für die Menschen an der Tankstelle die besten Zeiten für Ölkonzerne in Österreich werden. Da ist Politik gefordert, sich dagegen zu stellen und dagegen auch zu kämpfen.
18: Sagt Philipp Kucher von den Sozialdemokraten. Die meisten anderen Redner der Regierungsparteien, die werden erst drankommen. Jetzt im Moment spricht gerade der Clubobmann der Volkspartei, von den Neos war da noch niemand am Wort.
1: Die Opposition hat sich ja schon im Vorfeld der heutigen Parlamentssitzung unzufrieden gezeigt mit der Spritpreisbremse. Daran hat sich wohl nichts geändert.
18: Wenn man es kurz zusammenfasst, den Oppositionsparteien ist das zu wenig. Den einen aus der einen, den anderen aus der anderen Richtung. Die Freiheitlichen, die sagen ja schon länger, das ist keine Spritpreisbremse, sondern nur so eine Mini-Preisbremse. Und Clubobmann Herbert Kickl, der war heute als erster am Wort, der sagt, schon die erste Spritpreisbremse, also vor einem halben Jahr, die hat nicht wirklich etwas gebracht für die Konsumentinnen und Konsumenten.
20: Jetzt kommen Sie mit diesen 12 Cent daher pro Liter. Ja? Das ergibt 6 Euro Ersparnis für den 50-Liter-Tank. Ja? Das Problem ist nur, das sind dieselben 6 Euro wie vor 6 Monaten, nur der Tank kostet heute halt um 32 Euro mehr. Das ist heute halt das Problem. Und dann stellen Sie sich hin vor die Österreicher und sagen, bitte bejubelt uns doch, bitte seid doch alle zukunftsfroh, weil wir sind ach so große Wohltäter. Wisst ihr, was das ist? Das ist keine Wohltätigkeit, sondern das ist ein Witz.
18: Ja, und die Grünen, die fordern vor allem, dass es auch eine Bremse geben soll für die Preise im öffentlichen Verkehr. Es sind ja die Tickets für Bahn und Bus und andere öffentliche Verkehrsmittel in den letzten 1,5 bis 2 Jahren sehr stark gestiegen. Leonore Gewessler war vorhin gerade am Wort. Die hat hervorgehoben, dass die Preise an den Zapfsäulen so stark gestiegen sind. Das liegt eben auch an Österreichs Abhängigkeit von Öl und Gas. Das sei die wahre Schuld an den hohen Preisen.
1: Und nochmal zur Sache selbst. Wann werden die Autofahrerinnen und Autofahrer denn etwas von der Spritpreisbremse bemerken?
18: Also das sollte dann an der Zapfsäule ab Donnerstag spürbar sein. Die Spritpreisbremse in ihrer aktuellen Form, die wird jetzt beschlossen für die Monate Oktober und November. Also da sollte diese Entlastung von rund 12 Cent je Liter spürbar sein. Übrigens, die Spritpreisbremse, die muss morgen auch noch durch den Bundesrat, damit sich das ausgeht mit einem Inkrafttreten am 1. Oktober.
1: Vielen Dank. Peter Daser war das aus dem Parlament.
18: Gerne.
1: Damit zur italienischen Variante der Spritpreisbremse, denn auch dort kostet Diesel an Autobahntankstellen inzwischen fast 2,5 Euro pro Liter. Ab heute deckelt der staatlich kontrollierte Energiekonzern Eni die Preise an seinen Tankstellen. Die Tankstellenkette IP will nachziehen, doch der Schritt setzt kleine Anbieter unter Druck. Sie beklagen, dass sie da nicht mithalten können. Aus Italien berichtet Sophie Ruppertz.
21: Das ist absurd, nur für 30 Tage, sie müssen die Preise dauerhaft senken, ärgert sich dieser Taxifahrer beim Tanken in Turin. Ab heute kostet Diesel an Eni-Tankstellen höchstens 2,19 Euro pro Liter, Benzin höchstens 1,99 Euro. Der Preisdeckel gilt zunächst für einen Monat. Ob Eni ihn verlängert, will der Konzern von der Marktlage und der Versorgung abhängig machen. Für Autofahrer kommt die Entlastung dringend. Diesel kostet in Italien im Durchschnitt heute rund 2,60 Euro. Gleichzeitig hat die Regierung ihre vorübergehende Steuersenkung für Diesel halbiert, von gut 12 auf gut 6 Cent pro Liter. Der Spritpreis ist ein Problem, er hat inzwischen ein inakzeptables Niveau erreicht. Außenminister Antonio Tajani begrüßt den Preisdeckel des Energiekonzerns Eni, an dem der italienische Staat maßgeblich beteiligt ist. Ich hoffe, dass alle anderen Unternehmen Enis Beispiel folgen, der beste Der Weg ist der Dialog. Doch kleinere, unabhängige Anbieter können bei diesen Preisen nach eigenen Angaben nicht mithalten. Der Tankstellenverband spricht von Wettbewerbsverzerrung und will sich an die Regierung wenden. Warum ihr Spielraum geringer ist, erklärt Gianni Murani vom Energieverband UNEM.
22: Viele haben nicht, wie etwa Eni, die gesamte Lieferkette in einer Hand. Für sie hängt viel davon ab, zu welchem Preis sie bei den großen Konzernen einkaufen. Der günstigere Sprit ist damit vorerst nur an einem Teil der italienischen Tankstellen zu haben. Auch Speditionen, die ihren Diesel außerhalb des Tankstellennetzes beziehen, profitieren nicht. Und für den Taxifahrer in Turin bleibt offen, was nach den 30 Tagen passiert. Sie müssen die Preise dauerhaft senken. Wir haben ohnehin schon viele Ausgaben. Wer bis heute mit dem Tanken gewartet hat, könnte Geduld brauchen. Eni rechnet mit Andrang und schließt kurzfristige Engpässe nicht aus.
1: Jetzt zu einem Missstand, über den wir so oder so ähnlich schon seit Jahren berichten. In Österreich werden täglich tonnenweise Lebensmittel weggeworfen. Konkret landen mehr als 3000 Tonnen pro Tag im Müll, am häufigsten in privaten Haushalten. Und das sind etwa 140 Lkw-Ladungen voll mit Lebensmitteln täglich, kritisiert der WWF auf der Basis einer aktuellen Erhebung der Universität für Bodenkultur und des Umweltbundesamtes. Paula Schönberger und Hanna Sommersacher haben die Einzelheiten.
0: Obst, Gemüse sowie Brot und Backwaren landen in Österreich besonders häufig im Müll. Fast die Hälfte der Lebensmittelabfälle landen dabei in den Mistkübeln von privaten Haushalten. Das zeigen Zahlen der Universität für Bodenkultur und des Umweltbundesamtes. Das Landwirtschaftsministerium startet nun eine Initiative, die dazu anregen soll, Lebensmittelreste zu verarbeiten und nicht wegzuschmeißen. Also etwa alte Äpfel künftig zur Marmelade zu verarbeiten und nicht in den Müll zu geben. Denn es sei wichtig, bewusster mit Lebensmitteln umzugehen, sagt Gudrun Obersteiner von der Universität für Bodenkultur.
2: Also wirklich jede einzelne Person kann zur Lebensmittelabfallvermeidung beitragen. Sei es, dass man Produkte kauft, die nicht mehr ganz so hübsch sind, sei es, dass man im Handel Produkte kauft, die vielleicht schon nahe am Mindesthaltbarkeitsdatum sind, dass man sich selber besser bemüht und aus harter Semmel Brösel macht.
0: So würden Haushalte nicht nur Ressourcen wie Wasser und Energie sparen, sondern auch Geld. Denn private Haushalte schmeißen mit Abstand am meisten Lebensmittel weg.
2: Und an zweiter Stelle folgt dann die Außerhausverpflegung, also Restaurants, Gastronomie, generell Hotels. Und die anderen drei Bereiche, also Landwirtschaft, Produktion und Handel, sind dann mit sehr viel geringeren Lebensmittelabfällen, soweit man in der Landwirtschaft überhaupt von Abfällen und nicht von Verlusten sprechen will.
0: In der Landwirtschaft dürfte bei der Ernte Obst und Gemüse nicht allein schon deshalb aussortiert werden, weil die Waren nicht der Handelsnorm entsprechen, betont Julia Haslinger von der Naturschutzorganisation WWF.
3: Also es braucht Maßnahmen prinzipiell vom Feld bis zum Teller. Wie soll eine Karotte, eine Gurke, welche Größen, eine Süßkartoffel, wie sollen die ausschauen? Also da gibt es Handelsnormen, über die kann man sich natürlich politisch Gedanken machen und das anpassen.
0: Auf EU-Ebene gibt es bereits verbindliche Ziele bis 2030, um weniger Lebensmittel zu verschwenden. In Österreich brauche es klare Zuständigkeiten und Kontrollen, damit diese Ziele auch tatsächlich erreicht werden, sagt Haslinger. Zusätzlich müsse besser über Lebensmittelverschwendung an Schulen und in Fachausbildungen aufgeklärt werden, damit künftig mehr Lebensmittel am Teller und nicht mehr im Müll landen.
1: Und jetzt zum bereits angekündigten Kinofilm, der in Zeiten wie diesen vielleicht besonders spannend ist. Bruno, der junge Kreisky, ein Spielfilm über die Jugendjahre des späteren SPÖ-Bundeskanzlers, der sich aus großbürgerlichem Haus kommend über die sozialistische Arbeiterjugend seinen Weg in die Politik bahnt. Eine schillernde Figur, derer sich Regisseur Harald Sicheritz da angenommen hat. Diese Woche startet der Film in den heimischen Kinos und Benno Feicht hat ihn schon gesehen.
23: Von den Büchern her ein studierter Roter, vom Gewand her ein Gestopfter, vom Gefühl her ein Jud, wird über den jungen Kreisky gesagt, der nach wenigen Filmminuten mit Mantel und Krawatte bekleidet ein Kellerlokal betritt.
24: Ohne Chauffeur findet er ja nirgends hin. Ist auch nicht die Tanzschulbulle.
25: Ich will zur sozialistischen Arbeiterjugendsektion Wieden. Da bin ich ja hier richtig.
23: Mit Nils Arztmann in der Hauptrolle erzählt Harald Sicheritz seine Coming-of-Age-Geschichte, eine Becoming-Bruno-Geschichte, wie er sie nennt. Eingebettet in das Porträt einer politisch aktiven Jugend im Roten Wien und in jenes einer Epoche zwischen Erster Republik, Februarkämpfen, Ständestaat und Austrofaschismus. In seinem zugänglichen Erzählen geht Sicheritz damit auch auf Distanz zu bekannten medialen Bildern Kreiskys und historischen Ereignissen, die für ihn selbst prägend gewesen seien.
26: Ich habe eigentlich noch kaum jemanden getroffen, der einigermaßen wach war, die sagen würden, na, das hat uns nicht beeinflusst.
23: Alles habe 1970 mit dem Regierungswechsel begonnen. Nach den Sommerferien sei dann vieles anders gewesen.
26: Als wir im Herbst ins Gymnasium zurückkehrten, waren die alten Nazis weg.
23: Vom Amt des Bundeskanzlers ist Kreisky im Film noch weit weg. Sicheritz begleitet ihn über einen Zeitraum von rund 11 Jahren bei seinen ersten Schritten in der sozialistischen Arbeiterjugend. Mit seinen Liebschaften und als begnadeten Redner, dessen Popularität steigt und der sich immer mehr als linker Vordenker etabliert.
27: Mir steht die Idee immer näher als die Partei und für die Idee vom demokratischen Sozialismus. Für die werde ich mein Leben lang kämpfen.
23: Auf der Tonspur kontrastieren E-Gitarren-Sounds und Blues das historische Erzählen. Erinnerungen der Figur fließen in Schwarz-Weiß mit leichten Kolorierungen in die Handlung ein. Sicheritz zeigt Kreisky während der 15-monatigen Haft und den Justizpalastbrand 1927 als Schlüsselerlebnis für den jungen Mann.
28: Einige von euren Leuten sind schon hingerichtet worden.
25: Ich bin nicht beim Schutzbund, Mama.
23: Dem Projekt sind ausgiebige Recherchen vorausgegangen, wobei er vor allem über Temperament und Charakter des jungen Bruno viel Neues erfahren habe.
26: Zum Beispiel, dass er unglaublich jähzornig war und dass das binnen Sekunden von 0 auf 100 ging. Das Zweite war, dass er seit jeher ein großes und demütiges Interesse am weiblichen Geschlecht hatte.
23: Als staatlich finanzierte Parteipropaganda und Verherrlichung sozialdemokratischer Ikonen kritisierte die FPÖ die Filmförderung des Projekts. Eine Kritik, die für ihn nicht überraschend gekommen sei.
26: Was ich traurig finde, weil es sollte in einer Demokratie ja nicht so sein, dass man die Sätze, die dann gebetsmühlenartig wiederholt werden, dass man die dann schon erwarten kann. Ne?
23: Und zu Harald Sicheritz.
26: Der wahrscheinlichste Fall ist Film nicht gesehen. Man hat den Film gesehen und nicht verstanden. Oder es ist reine Polemik.
1: Sagt der Regisseur, und weitere aktuelle Meldungen hören Sie jetzt von Felix Schneider-Sturm.
4: Weiter zurückhaltend sind die Reaktionen innerhalb großer Teile der SPÖ zum Plan von Medienmanager Gerhard Zeiler, Parteichef zu werden. Klubobmann Kucher jedoch macht deutlich, dass er hinter Babler steht. Auch Bundesgeschäftsführer Seltenheim schließt einen Rücktritt Bablers heute aus. Burgenlands Landeshauptmann Doskozil betont, Zeiler verfolge den wirtschaftsliberalen SPÖ-Kurs der 90er Jahre. Man müsse abklären, ob damit eine blau-schwarze Regierung verhindert werden könne. Die Regierungspartner ÖVP und NEOS geben sich angesichts der SPÖ-Führungsdebatte gelassen. Das sei eine Frage, die die SPÖ intern klären müsse, heißt es heute am Rande der Nationalratssitzung. Die geplante Sozialhilfereform könnte auch Einschnitte für Spitzenverdiener bringen. Begleitend zum Gesetzesentwurf des SPÖ-geführten Sozialministeriums wird vorgeschlagen, den Spitzensteuersatz von 55% künftig bereits für Einkommensteile über 500.000 Euro wirken zu lassen, wie die APA berichtet. Bisher hat der Satz erst ab 1 Million Euro gegriffen. Auch die derzeitige Befristung bis zum Jahr 2029 soll fallen, der Steuersatz also unbefristet gelten. Damit soll die geplante Erhöhung des Kindesmehrbetrags von derzeit 700 auf 1.000 Euro gegenfinanziert werden. Die Clubchefs der Koalitionspartner ÖVP und NEOS reagieren auf den Vorschlag vorerst ablehnend, wollen aber reden. In Schweden ist die Regierungsbildung gescheitert. Die Vorsitzende der schwedischen Sozialdemokraten Magdalena Andersson hat die Sondierungsgespräche ihrer Partei vor kurzem für gescheitert erklärt. Es gäbe keine Möglichkeit zur Regierungsbildung, sagt die 59-Jährige. Damit reagiert sie auf die Ankündigung der Linkspartei bei der heute anstehenden Wahl des Parlamentspräsidenten für den zum konservativen Lager zählenden Amtsinhaber Andreas Norlén zu stimmen. Das untergrabe ihre Bemühungen um eine Regierungsbildung, so Andersson. Das ungarische Parlament hat die Immunität von Premier Peter Modja mit großer Mehrheit aufgehoben. Modja muss sich vor der Justiz wegen Diebstahlvorwürfen verantworten. Das Parlament kam damit einem Ersuchen Modjas nach, der angesichts von Ermittlungen der Staatsanwaltschaft um die Immunitätsaufhebung ersucht hatte. Vor 2 Jahren hatte ein Mann Modja und seine Begleitung in einem Budapester Lokal ungefragt gefilmt und nach mehrfacher Aufforderung nicht aufgehört. Daraufhin nahm Modja ihm das Handy weg und warf es in die Donau. Ein großer Polizeieinsatz hat am Vormittag kurzzeitig die Südbahnstrecke zwischen Mürzzuschlag und Wien lahmgelegt. Laut dem Innenministerium lag eine vage Bombendrohung vor. Das komme fast täglich vor, relativiert das BMI. Trotzdem würden in der Steiermark, in Niederösterreich und in Wien Maßnahmen ergriffen, etwa mehr Polizeipräsenz an Bahnhöfen und teilweise auch Streifen entlang der Strecke. Auch der Staatsschutz ist involviert, die Südstrecke gilt als zentrale kritische Infrastruktur. Am 4. und letzten Tag seiner Frankreich-Reise ist Papst Leo XIV. Heute vom Wallfahrtsort Lourdes im Südwesten des Landes nach Metz im Osten geflogen. In der lothringischen Stadt im Dreiländereck von Frankreich steht das Thema Europa im Zentrum. Papst Leo appelliert an die Jugend Europas, keine Angst vor der Zukunft zu haben und sich durch Krisen und Konflikte in der Welt nicht entmutigen zu lassen. Und der Zoo bei Salzburg hat jetzt nach dem Tod von Löwin Nala im August wieder ein neues Löwenpaar. Anfang September wurden Löwe Kiano aus einem Zoo in Tschechien und Löwin Dara aus einem englischen Zoo nach Salzburg geholt.
1: Vielen Dank, und jetzt noch der Blick aufs Wetter. Bei mir im Studio ist dazu Gerald Holzinger. Kühle Nächte, warme Nachmittage und dazu viel Sonne. Geht's so auch weiter?
5: Zumindest in naher Zukunft, ja. Damit wird sich auch im September die Serie an zu trockenen und überdurchschnittlich warmen Monaten fortsetzen, wobei zumindest manche Regionen beim Septemberregen eine ausgeglichene Bilanz haben werden, etwa der Donauraum oder Kärnten. Am meisten Regen fehlt in Vorarlberg. Hier hat es zum Teil Teil 70% weniger geregnet als in einem durchschnittlichen September. Und in nächster Zeit wird auch nichts mehr dazukommen. Es bleibt nämlich beim Hochdruckwetter.
1: Und heißt es auch weiterhin in der Früh eher warm anziehen und tagsüber Schicht für Schicht ablegen?
5: Genau, in den klaren, mittlerweile über 12 Stunden langen Nächten kühlt es kräftig ab. Dazu bilden sich vor allem im Süden einige Nebel- und Hochnebelfelder. Tagsüber gibt es auch in den nächsten Tagen viel Sonne, nur ein paar Wolken tauchen auf. Im Osten legt der Wind noch etwas zu, wird teilweise kräftig und mit Nachmittagstemperaturen zwischen 19 und 27 Grad bleibt es vorläufig ungewöhnlich warm. Die höchsten Werte gibt es weiterhin im Westen. Gestern hatte St. Anton am Arlberg sogar einen Sommertag mit knapp über 25 Grad. Heute ist es vorläufig in Bludenz am wärmsten mit schon 26 Grad. Vor allem im Westen werden in der zweiten Wochenhälfte auch etwas mehr Wolken dabei sein. Damit gleichen sich die Temperaturen dann landesweit ein wenig an. Mit Höchstwerten um 20 Grad wird es aber auch in den ersten Oktobertagen ziemlich mild bleiben.
1: Vielen Dank im Namen des gesamten Teams. Franz Renner, Regie und Rainer Ploberger, Technik, verabschiedet sich Barbara Schieder. In Punkt 1 geht es jetzt um die UNO und die Frage, kann die Weltgemeinschaft noch zusammenarbeiten?

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1: Die Generaldebatte der 81. UN-Generalversammlung ist in New York noch nicht ganz zu Ende gegangen. Eine Session findet heute noch statt. Was dabei passiert ist, welches Bild die Vereinten Nationen als weltweites Forum da abgeben und welche Zukunft der Multilateralismus als Modell hat, darüber reden wir heute mit Markus Kornprobst, Professor und Dekan des Departments für Politikwissenschaft und internationale Beziehungen der Diplomatischen Akademie Wien. Guten Tag, willkommen zurück in Punkt 1.
2: Grüß Gott, Herr Forthuber.
1: Die Generalversammlung der Vereinten Nationen hat schon Anfang September ihre neue Sitzungsperiode begonnen. Und was wir jetzt gesehen haben, ist die jährliche Zusammenkunft der SpitzenpolitikerInnen. Über 130 Staats- und Regierungschefs wie Donald Trump, der Iran erneut mit Vernichtung droht. Ein BBC-Korrespondent hat gemeint, das war eigentlich einer von seinen Truth Social Posts, aber halt auf der vielleicht höchsten diplomatischen Weltbühne vorgetragen. Dann Österreichs Bundespräsident Van der Bellen hat Israels derzeitiger Administration Kriegsverbrechen gegen die Palästinenser vorgeworfen, was laut ExpertInnen völkerrechtlich gedeckt, zumindest argumentierbar wäre, trotzdem für erhebliche Aufregung im In- und Ausland gesorgt hat. Und Benjamin Netanyahu aus Israel hat erwartungsgemäß scharf zurückgeschossen, auch gegen Spanien, Frankreich und die Türkei und auch gleich gegen den New Yorker Bürgermeister, den er indirekt als Antisemiten bezeichnet hat. Ja, Markus Kornprobst, was sind Ihre Beobachtungen? Was ist Ihre Bilanz dieser Generaldebatte aus Sicht der internationalen Diplomatie?
2: Aus meiner Sicht sehr viel Schatten, aber durchaus auch Licht. Ich glaube, Licht zum einen, wir sitzen jetzt hier, reden über die UNO. Mhm. Wenn ich Zeitungen lese, wenn ich den Radio einschalte, wenn ich den Fernseher einschalte, wird viel über die UNO berichtet. Das, glaube ich, ist positiv zu bewerten, weil steht ja in der Präambel der Satzung der Vereinten Nationen, wir die Völker der Vereinten Nationen. Es ist einfach wichtig, dass es auch diesen Rückhalt in einem gewissen Maße zumindest durch die Bevölkerung gibt.
1: Bisschen Selbstkritik an der Stelle. Ich habe jetzt natürlich die spektakulären Schlagzeilen wieder aufgezählt. Sollten wir vielleicht über andere Themen reden? Der Kongo wollte gern über Ebola reden zum Beispiel, ja. Die zentralasiatischen Staaten über Afghanistan. Ja. Alles Konflikte oder Probleme, die man auch nicht vergessen sollte im Sinne einer gleichberechtigten Weltgemeinschaft. Jetzt tun wir halt da über die Rhetorik des Westens wieder diskutieren.
2: Ja, also des Westens. Aber ich meine, wenn ich mir jetzt die Generaldebatte so anschaue, glaube ich, kann man idealtypisch gesehen die Beiträge so in drei Gruppen aufteilen. Mhm. Da waren die Populisten, die Regelverteidiger und die Opportunisten. Und Sie haben jetzt in Ihren einführenden Worten sehr stark auf die Populisten abgestellt, also auf Trump. Milei wäre noch zu nennen. Ja, also für Milei sind ja die Bediensteten der UNO in Anführungsstrichen Parasiten. Also es ist sogar eine entmenschlichende Sprache, die da angewandt wird. Die Populisten emotional in der Rede gegen Eliten, gegen Bürokraten, voller Feindschaftsbilder und natürlich gegen die UNO, gegen den Multilateralismus. Und dann gibt es die Regelverteidiger. Da hören wir dann ganz viel in den Beiträgen über die regelbasierte Weltordnung, die Bewahrung der regelbasierten Weltordnung, Gewaltverbot, auch Menschenrechte, Multilateralismus. Und dann noch die Opportunisten, würde ich sie nennen. Das sind die aufstrebenden Mächte wie China und Indien, die sich zumindest ausgeben als Advokaten für den globalen Süden, gegen eine Heuchelei des globalen Nordens, für Entwicklung, für die Reform der UNO. Ich nenne sie jetzt trotzdem in dem Fall Opportunisten, weil sie natürlich in erster Linie an ihre eigene Macht denken und versuchen, diese Macht zu erhöhen, im Sinne der Softpower, also attraktiver auszuschauen im Lichte vor allem des globalen Südens.
1: Man muss auch sagen, dass in der Generaldebatte die Hakeln fliegen, auch von der populistischen Seite ist ja grundsätzlich nichts Neues. Benjamin Netanyahu schon mit seinem unerklärlich cartoonhaften Diagramm einer Bombe, das war 2012, und so nah ist Iran schon an der nuklearen Aufrüstung. George W. Bush, das war 2002, der vor der Generalversammlung sagt, die Vereinten Nationen werden irrelevant, wenn sie ihm jetzt keine Resolution für seinen Irakkrieg geben, inklusive den berühmten Anschuldigungen über Saddams Massenvernichtungswaffen, die es dann nicht gab. Also populistischer Aktionismus und schwere rhetorische Geschütze, sagen wir mal, sind diesem ehrwürdigen Saal in New York nicht fremd, oder direkte Worte, könnte man auch positiv sagen.
2: Ja, absolut. Also denn es gibt viele, viele Arten, seinen Unmut kundzutun. Bei der Generalversammlung, bei der UNO überhaupt, auch im Sicherheitsrat. Und teilweise ist die Wortwahl ja sehr verwunderlich. Es gibt natürlich auch alle möglichen anderen Arten, um Unmut zu bezeugen. Eines davon ist einfach wegzugehen, rauszugehen, den Saal zu verlassen. Und ein Stück weit, glaube ich, sollten wir das auch erwarten. Ja? Also die Generalversammlung heißt, alle Mitglieder der Vereinten Nationen sind dort präsent bei der Generaldebatte. Und da gibt es ganz viele verschiedene Interessen. Es gibt auch ganz viele verschiedene Ansichten auf die Welt. Wenn die aufeinanderprallen, ist es relativ normal, dass es auch, ich sage jetzt mal, hoch hergehen kann. Einige Sachen dabei sind allerdings schon neu, würde ich sagen. Ja, also den populistische Diplomatie, die sich im Grunde hinstellt und jetzt nicht zu den wirklich den Repräsentanten anderer Staaten redet, ja, sondern eigentlich zu den Wählerinnen und Wählern zu Hause. Das ist natürlich eine Verschiebung innerhalb der Institution der Diplomatie, die relativ typisch für unsere Zeiten jetzt ist. Muss man auch ganz klar sagen, es ist immer insgesamt gesehen noch eine Ausnahme als Phänomen. Aber dadurch, dass das einige doch gewichtige UN-Mitglieder von populistischen Regierungen, populistische Regierungen repräsentieren, dadurch müssen wir natürlich auch drüber reden.
1: Populisten, die auch im Wahlkampf sind. Netanyahu ist im Wahlkampf, Trump ist im Wahlkampf oder seine Partei für die Midterms, und daher eben, ja, liegt der Verdacht nahe oder die Analyse, da habe man mehr eine innenpolitische Rede an die eigene Zielgruppe gehalten. Blöd ist halt, wenn das ein Zielkonflikt ist, weil das jetzt nicht der Ton ist, den es gebraucht hätte, um sich die internationale Sympathie und das Verständnis und die Unterstützung für die eigene Linie zu holen, die ja Netanyahu selber als Überlebenskampf bezeichnet. Also da steht durchaus was auf dem Spiel, auch gegenüber den Leuten, die direkt vor ihm sitzen. Und israelische Medien haben auch erfahren, dass da innerhalb der Regierung schon gemurrt wird. Das war zu scharf. Oder auch von seinem Außenminister Gideon Saar gegen Van der Bellen. Das, so kann man nicht mit Partnern, Partnerinnen reden.
2: Ja, ist richtig. Nur ist einfach also das Hauptmerkmal populistischer Diplomatie ist einfach, dass sie, wenn es darum geht, die Präferenz für die Innenpolitik fährt, nicht die für die Außenpolitik. Und es gibt völlig unterschiedliche Ausprägungen vom Populismus. Also die von Netanyahu zum Beispiel ist völlig anders oder in vielerlei Hinsicht anders als die von Trump oder Milei. Trump und Milei haben begonnen als Populisten. Netanyahu ist erst einmal geworden. Mhm. Ja. Und aber ganz klar, die Innenpolitik für ihn sehr, sehr, sehr, sehr wichtig. Ja. Auch bei Trump, ich finde interessant, wenn man sich anschaut, als Trump seine erste Rede vor der Generalversammlung gehalten hat, dann hat er begonnen, sich selbst zu preisen, die Vereinigten Staaten zu preisen, also im Grunde so eine Wahlkampfrede zu halten. Und als er das zum ersten Mal gemacht hat, haben viele andere Repräsentanten in diesem ehrwürdigen Haus gelacht. Sie haben ihn im Grunde ausgelacht. Mittlerweile ist ihnen das Lachen vergangen, sie lachen nicht mehr.
1: Aber er bekommt das Fernsehbild natürlich vor dem schönen Marmor- und Goldhintergrund. Das ist so, ja. Es ist eine große Bühne. Ist das gut so? Wird da eine Weltbühne, kann man sagen, missbraucht, um sich innenpolitisch zu profilieren? Da müsste es einen anderen Zweck geben. Es heißt der General Debate. Also es soll ja nicht eine Serie von Keynotes zur Eröffnung der Sitzungsperiode sein und jeder sagt seine Ansicht, das wäre ja auch gut. Aber es sollte ja eigentlich was abgearbeitet werden auf der diplomatischen Ebene. Kann man das so bilanzieren? Hätte man erwarten können, dass wir da jetzt irgendwie Ergebnisse haben nach einer Woche?
2: Nein. die Generalversammlung ist wirklich eine, die Generaldebatte der Generalversammlung ist wirklich eine Generaldebatte, mhm. in der Praxis zumindest. Sie haben allerdings recht, die Idee dahinter ist eine andere. Ja? Also es gibt ein Thema 2026, Vertrauen wiederherstellen, den Wandel steuern. Mhm. Vereinte Nationen im Dienst aller Menschen. Das macht ja eigentlich sehr viel Sinn. Also denn wir befinden uns in einer Zeit grundlegenden Wandels. Diesen Wandel sollte man irgendwie steuern, sonst geht er irgendwo hin. Es braucht dafür Vertrauen. Vertrauen gibt es im Moment nicht, muss wiederhergestellt werden. Und eigentlich sind die Vereinten Nationen wirklich im Dienste der Menschen. Nur ist es eigentlich ähnlich bei diesen Themen wie auf einer wissenschaftlichen Konferenz. Das Thema selbst wird oftmals nur am Rande behandelt, wenn überhaupt. Und das ist einfach die gängige Praxis bei der Generalversammlung.
1: Und auch wie bei einer wissenschaftlichen Konferenz spielen sich die interessanteren Sachen manchmal in der Kantine ab, oder? Man redet dann immer so von den bilateralen Treffen, die zwangsläufig dann am Rande der Debatte zusammen, die nicht Multilateralismus und nicht formal sind, sondern wo die halt einfach auf einem Haufen zusammenstehen und dann Lavrov hat Rubio zum Beispiel wieder getroffen, Trump Zelensky, glaube ich, USA, Iran auf Spitzenebene gab es wiederum nicht. Also ja, diese informellen oder halbformellen bilateralen Gespräche dann innerhalb dessen.
2: Absolut. Also das ist wirklich der wichtige Punkt. Ich glaube, Diplomatie, Verhandlungen überhaupt, sicher auch, was die Generaldebatte anlangt. Es sind ganz viele Leute in New York, die wichtig sind. Und die können sich austauschen und sie tun das oftmals informell. Und aus diesem informellen Austausch kann sich dann irgendwann was entwickeln. Ja. Es entsteht halt immer ein Zerrbild für die Öffentlichkeit, weil die Öffentlichkeit im Grunde einfach nur die kleinen Teile hingeworfen bekommt, sage ich jetzt mal, die ihnen jetzt hingeworfen werden sollen, ja. Mhm. Aber darum, wo es wirklich geht, das passiert halt oft hinter verschlossenen Türen. Und das ist bei der Generaldebatte so, es ist aber bei der Generalversammlung, bei allen anderen möglichen Meetings natürlich genauso, es ist beim Sicherheitsrat genauso. Also die wirklich wichtigen Dinge finden normalerweise hinter verschlossenen Türen statt.
1: Dann reden wir heute noch über die Zukunft Vereinten Nationen an sich, über die Zukunft des Sicherheitsrates. Es ist auch die Amtszeit des Generalsekretärs zu Ende gegangen. Österreich wird dem Sicherheitsrat wieder als nichtständiges Mitglied angehören. Und wie gesagt, wie geht's weiter mit den Vereinten Nationen? Sagen Sie uns Ihre Meinung oder Ihre Beobachtungen. Rufen Sie uns an in der Sendung 0800 2269. 79 ist die Telefonnummer ins Studio 0800 2269 79 und die E-Mail-Adresse ist punkt1@orf.at. Das ist eine Prelude for Vibes.

0: Wir reden über die Vereinten Nationen mit Markus Kornprobst von der Diplomatischen Akademie und mit Ihnen rufen Sie uns an unter 0800 22 6979 oder schreiben Sie uns E-Mails an punkt1@orf.at. Vieles in der Diplomatie und auch auf der UN-Ebene findet zwangsläufig hinter verschlossenen Türen statt, hat Markus Kornprobst gerade gesagt. Ernesto hat uns eine E-Mail geschrieben mit einem Vorschlag. Was halten Sie von der Idee weiterer Parallelorganisationen wie eine UR, United Regions, eine Region gemeint wie Bioregion mit rund 100.000 Einwohnern, eine zusammengehörige Landschaft, ein Stadtviertel etc., könnte sich mit der UN gegenseitig kontrollieren und auch inspirieren, denke schon lange darüber nach, schreibt unser Hörer, die schwache UN ist top-down, seine UR wäre eine Ergänzung im Sinne global durchgezogener Subsidiarität und alles beginnt in der Heimatregion. Ja, das mit der Subsidiarität, das ist ja eine Frage, vor der die EU zum Beispiel auch steht, wie machen wir das und die UN natürlich auch. Da gibt es immer wieder Rufe danach, nach einer Demokratisierung. Wie demokratisiert man so einen Riesenapparat? Geht das überhaupt? Wie könnte man da Bürgernähe oder Subsidiarität oder sowas wirklich umsetzen?
1: Ja, das ist eine sehr, sehr gute Frage. Also erstens, wir befinden uns inmitten eines Krisenmoments, keine Frage. Und inmitten eines Krisenmoments sollte man sich auch Gedanken darüber machen, wie die Zukunft idealiter ausschauen könnte. Regionen einzubinden, mehr bottom-up, wie es in der E-Mail steht, ist prinzipiell, glaube ich, ja sehr, sehr zu begrüßen. Ja. Es ist halt dann immer nur die machtpolitische Realität, die dann auf der anderen Seite steht. Also wie kann man die UNO reformieren? Und Reformideen zur UNO gibt es natürlich zuhauf, die oftmals auf den Sicherheitsrat abstellen, der natürlich in vieler Hinsicht noch undemokratischer ist als so manch anderes Organ der Vereinten Nationen. Das können wir dann auch noch vertiefen. Es sind halt immer nur so ganz, ganz kleine Schritte. Also jetzt zum Beispiel bei der Wahl des neuen Generalsekretärs sind jetzt sowas wie öffentliche Hearings. Also jeder, der jetzt daran interessiert ist, kann auf der UNO-Website sich die Videos anschauen, also sowas wie die Vorstellungsgespräche von den Bewerberinnen und Bewerbern. Es sind einfach so diese ganz kleinen Versuche. Diese ganz kleinen Versuche stoßen immer schon auf massiven Gegenwind. Also in dem Fall jetzt war es Gegenwind der USA und sehr, sehr scharfe Kritik dagegen. Aber ich fürchte, dass man sich innerhalb dieses machtpolitischen Korsetts irgendwo bewegen muss und innerhalb dessen versuchen muss, zu demokratisieren.
0: Es ist, Sie haben es gesagt, auch das Ende der Amtszeit von Antonio Guterres als UN-Generalsekretär. In seiner letzten Rede vor der Generalversammlung betont er das historisch gesehen ursprünglichste und zentrale Ziel, den Frieden. Ich werde weiterhin an der Überzeugung festhalten, dass Frieden möglich ist. Er macht das auch konkret.

0: gegenübersteht. Was müsste passieren, um dem gewachsen zu sein? Passt das noch zusammen?
1: Ja, es passt im Moment nicht besonders gut zusammen. Ja. Also oft, also die Ziele der Vereinten Nationen, ich glaube, die sind wichtiger als je zuvor. Und im Grunde darauf stellt Guterres in der Rede ab. Und das kann man auch ganz gut nachlesen in der Präambel der Charta der Vereinten Nationen. Ja. Bei der UNO geht es einfach in erster Linie darum, künftige Generationen vor der Geißel des Krieges zu bewahren. Und was die und was bei der Gründung der Vereinten Nationen was da im Hintergrund war, war natürlich der Erste und der Zweite Weltkrieg. Dann geht es darum, fundamentale Menschenrechte wieder zu bestärken. Es geht darum, Gerechtigkeit und internationale Rechtsstaatlichkeit zu gewährleisten und gesellschaftlichen Fortschritt zu fördern. Das ist Präambel. Ja. Das alles ist aus meiner Sicht zumindest so aktuell wie jemals zuvor. Nur die Instrumentarien dafür sind einfach nicht mehr aktuell. Also wenn man sich anschaut, in San Francisco zum Beispiel die Grace Cathedral, da gibt es Wandgemälde, die darstellen sollen, wie die Vereinten Nationen begründet wurden. Und die schauen jetzt so von der Ästhetik her eigentlich genauso aus wie der Wiener Kongress. Ja? Also, glaubt man, es ist im alten Griechenland, ja, sind einfach die ganzen europäischen Mächte natürlich in erster Linie. Und wir leben jetzt einfach in einer völlig anderen Realität. Ja? Und damit ist natürlich vor allem, was den Sicherheitsrat angeht, ein großes Legitimitätsproblem. Ja? Wir haben einfach 5 Staaten, die einen ständigen Sitz im Sicherheitsrat haben, damit auch das Vetorecht. Die geografisch ist einfach alles sehr, sehr einseitig. Globale Süden, glaube ich, sagt sie ja zu Recht. Sie haben Anrecht auf Repräsentation dort auch, nicht nur als nichtständiges Mitglied. Es gibt sehr, sehr viele Ideen, diese Reformen zu machen. Es gibt ganze Nichtregierungsorganisationen, die sich nur damit beschäftigen und das teilweise, finde ich, auch sehr, sehr gut machen. Sie scheitern im Grunde natürlich da wiederum an den Vetomächten, die natürlich ihre Macht weder teilen noch einschränken wollen.
0: Mhm. Unser erster Anrufer in der Sendung ist der Herr Fechter. Guten Tag, Herr Fechter. Nein, doch nicht. Herr Fechter.
2: Ja, hallo.
0: Ja, bitte, Sie sind auf Sendung.
2: Ja, ja, hallo, mein Name ist Fechter und ich hätte eine Frage zu dem Thema Doppelstandards, mit denen die UN gewisse Staaten verurteilt. Und zwar geht es hier um Israel. Im Zeitraum von 2015 bis 2024 gab es 173 UN-Resolutionen, die Israel verurteilen. Und im gleichen Zeitraum gab es 80 Verurteilungen gegenüber allen anderen Ländern dieser Welt. Ich glaube, das zeigt eindeutig, welche Doppelstandards in dieser Organisation sind. Also wenn man nach diesen Verurteilungen geht, ist Israel das schlimmste und ärgste und brutalste menschenrechtsverletzendste Land der Welt überhaupt. Mhm. Also meine Frage ist, wie wird das gerechtfertigt?
0: Wie wird das gerechtfertigt? Der Vorwurf der Doppelstandards kann man auch noch den Internationalen Strafgerichtshof ergänzen, der auch oft so gesehen wird, dass da der globale Norden über den globalen Süden richtet quasi. Gibt es Doppelstandards in den Vereinten Nationen?
1: Selbstverständlich gibt es Doppelstandards in den Vereinten Nationen, weil das Erarbeiten von Resolutionen ein politischer Prozess ist. Es ist einfach kein juristischer Prozess, es ist ein politischer Prozess. Und Herr Feichter, Sie haben jetzt gesprochen im Grunde von dem, was bei der Generalversammlung passiert. Ja. Da haben Sie recht, also in der Generalversammlung gibt es einfach eine starke Mehrheit, die Israel gegenüber, sehr kritisch gegenübersteht. Wenn es um den Sicherheitsrat geht, wird es anders ausschauen. Ja? Und beim Sicherheitsrat sind es einfach, das sind dann die Resolutionen, die bindend sind, also die wirklich zählen, wenn es um Krieg und Frieden geht. Und da sind wir eigentlich im Grunde einfach vor dem, stehen wir vor dem,

0: Problem, dass der Sicherheitsrat bei den allermeisten der großen Probleme, Kriegen, Krisenherden und unserer Zeit im Grunde schweigt. Ja? Er schweigt, weil sich die Vetomächte dafür sorgen, dass ihnen nicht reingeredet wird. Oder aber er schweigt, weil die Weltgemeinschaft wegschaut. Letzteres wäre aus meiner Sicht der Sudan. Und Ersteres wäre Iran, vorher Gaza, ja. Und so weiter. Also das ist einfach ein Grundproblem. Also der Sicherheitsrat sollte dafür Sorge tragen, Bedrohungen des internationalen Friedens und der Sicherheit entgegenzuwirken. Und das tut er einfach jetzt seit einigen Jahren nicht. Ja. Ukraine, um Gottes Willen, habe ich vergessen. Ja. Das ist natürlich ganz, ganz wichtig zu nennen.
1: Michael Ledwinker schreibt uns per Mail: Die UN und ihre Regeln entstanden unter dem Schock des Zweiten Weltkriegs. 80 Jahre später hat sich viel geändert. Ich finde es unmöglich, schreibt unser Hörer, dass auch von Konflikten Betroffene, ständige Mitglieder des Sicherheitsrats, ein Vetorecht haben. Eine echte Gleichwertigkeit aller Mitglieder muss neu definiert werden. Die lange Zeit als Dritte Weltstaaten eher geringschätzig behandelten Länder und ihre Anliegen müssten endlich ernst genommen werden. Eine Reform der UN steht an, schreibt auch er. Und Peter Scheibenreiter schreibt uns: Ich denke, dass es gut wäre, die UNO tiefgehend zu reformieren. Der Sicherheitsrat wird blockiert dadurch, dass Feinde der Demokratie und der Menschenrechte mit Veto wichtigste Beschlüsse blockieren. Wenn während der Generalversammlung Staatschefs Staatsbesuche abhalten, statt sich um die Generalversammlung zu kümmern, zeigt dies, wie viel ihnen regelbasierte Beziehungen zwischen den Staaten wert sind. Den Saal verlassen, wenn ein Antidemokrat ans Rednerpult tritt. Ich bin nicht sicher, meint unser Hörer, dass dies die beste Reaktion ist.
0: Ja, da war jetzt ganz viel drin. Ich fange jetzt mal mit dem Letzteren an, aus dem Saal rausgehen. Ja, ja. Nein, bin ich auch nicht sicher. Ja. Es ist nur so, wenn wir jetzt wieder bei formell und informell uns das anschauen, dann kann das ganz gut sein manchmal, dass Diplomaten in formellen Setting sehr hart gegeneinander vorgehen und sich danach zum Beispiel im Wiener Café im UNO-Hauptgebäude dann zusammensetzen. Also den es ist nicht unbedingt, teilweise, ich sage jetzt mal, ist das, will nicht sagen gespielt, ja, aber teilweise sind die Antagonismen weniger stark ausgeprägt, als sie manchmal öffentlich zur Schau getragen werden. Die Vetorecht möchte ich vielleicht noch was dazu sagen, weil es einfach ein wichtiger Punkt ist. Ja, also die UNO hat schon aus meiner Sicht dazu beigetragen, die Großmächte etwas zu bändigen. Aber es gibt natürlich das grundlegende Design, das sich die Großmächte damals rein verhandelt haben, des Vetorechts, was damit dann auch heißt, wenn Russland einen territorialen Eroberungskrieg gegen die Ukraine führt, wird Russland sich weigern, in irgendeiner Weise im Sicherheitsrat zu kooperieren und wird alle möglichen Gründe erfinden, Selbstverteidigung und so weiter, um versuchen, das irgendwo zu legitimieren. Ja. Und das Schlimme ist, und da hat der Hörer natürlich recht, dass der Sicherheitsrat dann nicht vorgehen kann. Ja. Und diese Ideen, dass eine beteiligte Konfliktpartei nicht kein Veto einlegen kann, diese Idee gibt's schon länger, wird auch teilweise über die Generalversammlung gepusht. Aber wenn sie wirklich zum Durchbruch kommen will, es wäre natürlich sinnvoll, dann sind wir wieder bei dem Problem. Es braucht eine Reform der Vereinten Nationen. Das heißt, also die Satzung muss verändert werden, die UN-Charta muss verändert werden. Und dafür braucht man die Zustimmung der P5, der ständigen Mitglieder.
1: Das, was der andere Hörer auch noch geschrieben hat, die Feinde der Demokratie und der Menschenrechte, das hat Ronald Reagan auch gesagt. Warum soll ich mich damit als Supermacht den Interessen einer Weltgemeinschaft unterordnen, da sitzen ja die Autokraten drin.
0: Ja, wobei auch da muss man sich, glaube ich, einfach wieder das Korsett anschauen. Ja? Also es ist nun mal so, dass bei der UNO Staaten, die demokratisch regiert werden und autoritär regierte Staaten in vielerlei Hinsicht zusammenarbeiten müssen. Also wenn jetzt die Kritik was innerstaatliche Verhältnisse angeht, zu stark zunimmt, dann gibt es eine völlige Polarisierung. Ja? Also da braucht es irgendwo einen Mittelweg. Und den Mittelweg muss man finden. Ja? Es gibt auch alle möglichen, das Konzept ursprünglich aus dem Kalten Krieg, der friedlichen Koexistenz zum Beispiel. Ja? Das ist im Grunde ein Friedensbegriff, man hört ihn jetzt immer öfter wieder, ein Friedensbegriff, der sich eigentlich enthält, was die inneren Angelegenheiten angeht, ja, und mehr darauf abstimmt, zwischenstaatlich irgendwo zueinander zu finden, ja. Also es ist leider Gottes in der Diplomatie, glaube ich, nicht immer so einfach, dass man sich dann nur auf die Demokraten besinnen kann, nur mit ihnen zusammenarbeiten kann, ja.
1: Rufen Sie uns weiter an 0800 226 979. Schreiben Sie uns E-Mails an punkt1@orf.at. Wir reden gleich weiter über die Vereinten Nationen, den Multilateralismus an sich, das Generalsekretariat, den Sicherheitsrat und alle diese Konzepte und ob Sie die Rezepte haben für die Konflikte des 21. Jahrhunderts.

0: Nicht perfekt, nicht unfehlbar, aber alternativlos, so hat Antonio Guterres die Vereinten Nationen gerne beschrieben, der scheidende Generalsekretär. Vielleicht noch einmal zurück zu George W. Bush, der am Anfang nach dieser Post-9-11-Rede, dieser berühmten vor der UN-Generalversammlung, ja, inhaltlich gar nicht so viel anders geklungen hat als der Herr Trump. Also das wird als ein irrelevanter tönerner Riese, diese Vereinten Nationen. Das hat sich aber zum Ende seiner Amtszeit hin dann erstaunlich gewandelt. Er war dann eigentlich, er hat das Amt verlassen mit einer sehr positiven Rede als UN-Verfechter, weil er gemerkt habe, sagen BeobachterInnen, dass diese UN schon was kann, nämlich dass sie in dem Fall die Terrorfinanzierung, den internationalen Waffenhandel mit Sanktionen effektiv eindämmen konnte zu einem Grad. Ähnlich wie sein Vorgänger Ronald Reagan, den ich auch schon genannt habe, der am Anfang das gesagt hat mit dem, das ist eine Höhle von Despoten, und am Ende gemerkt hat, okay, ja, bei der Entschärfung von den Geiselnahmen zum Beispiel haben die Vereinten Nationen als Forum doch eine wesentliche Rolle spielen können. Also das kann schon was, dieses Gremium, um auch mal was Positives über die UN zu sagen.
1: Ja, das ist richtig. Das ist richtig. Wobei man trotzdem, ich glaube, Sie haben das Zitat von Guterres gebracht. Ich habe mir auch ein Zitat dann, das nenne ich immer gern von Dag Hammarskjöld, war der zweite UNO-Generalsekretär. Und es geht in genau dieselbe Richtung. Das Zitat: Die Vereinten Nationen wurden nicht errichtet, um uns alle in den Himmel zu bringen, sondern uns vor der Hölle zu bewahren. Ja. Ich glaube, das ist auch ein wichtiger Punkt. Also man kann natürlich jetzt große Kritik üben an der UNO, ja. Gerade was Menschenrechte angeht. Aber die Frage ist immer, was wäre die Alternative dazu? Also was wäre, wenn es keine UNO gibt? Und es gibt natürlich starke Bestrebungen weg vom Multilateralismus hin zu einem Minilateralismus. Das sieht man einfach sehr deutlich bei Trump. Und das ist, glaube ich, ein großer Unterschied, also zwischen Trump und George W. Bush. Trump mag Formate, die kleiner sind. Ja? Mhm. Mit Xi Jinping jetzt während der Generaldebatte scheinen irgendwie zumindest persönlich recht gut miteinander ausgekommen zu sein. Xi Jinping übrigens interessanterweise war gar nicht bei der UNO. Also ihm war dieses bilaterale Treffen lieber, was recht interessant ist. Ja. Ein anderer Präsident eines immer wichtiger werdenden Staates Indien, Modi, war auch nicht da. Ja, also diese
0: Abbas hat kein Visum bekommen von den USA, um nach New York zu kommen.
1: Ja,
0: also so,
1: ja.
0: Das kann man auch machen.
1: Das ist übrigens eine Debatte, ja. Also eine Debatte, ob in Zukunft die Generaldebatte überhaupt noch in New York stattfinden soll, ja. Weil es einfach eine Häufung von diesen Visa-Problemen gibt, ja. Und es schon innerhalb der UNO, auch auf Seiten von einigen Mitgliedstaaten, so Gedanken, Überlegungen gibt, zu sagen, dann machen wir es irgendwo anders. Ja. Also es ist einfach wichtig bei der Generaldebatte, dass Vertreter der Länder zusammenkommen. Ja. Und es ist schwierig, wenn welche ausgeschlossen werden. Ja.
0: Nochmal zurück zu Bush, dem Jüngeren, wo hier in einem Artikel, den ich vor mir habe, vom Christian Science Monitor, einer US-Zeitung, da steht, nicht nur Bush hat eigentlich seine Meinung geändert, sondern auch die UN haben sich in dieser Zeit verändert. Sie sind effektiver geworden in der Durchsetzung von Sanktionen, zum Beispiel in den Nullerjahren. Gab es da wirklich so eine Entwicklung? Das wäre interessant, dass man nach der, eben in dieser neuen Phase, jetzt ist nicht mehr Kalter Krieg, wie es die Institution kannte, jetzt ist Post-9-11, dass sie da doch einen Sinn für sich gefunden hat oder eine Methodik. Also merkt man da eine Entwicklung, nur dass man fragen kann, ob sich die UN noch entwickeln kann tatsächlich.
1: Die UN kann sich auf jeden Fall entwickeln, ja. Ich würde jetzt Entwicklungen von der UN, ich würde mir wirklich die 90er Jahre anschauen. Ich glaube, da hat sich die UNO in vielerlei Hinsicht eigentlich neu erfunden. Also gerade im Feld von Frieden und Sicherheit.
0: Weil Clinton halt auch mitgemacht hat. Also er hat dann wirklich auf ein UN-Mandat geschaut und ist dann nach Somalia gegangen und nach Jugoslawien.
1: Weil Clinton mitgemacht hat, ist, glaube ich, ein wichtiger Punkt. Ja. Aber schon auch, weil die UNO selber, also zum Beispiel Boutros-Ghali, einfach tolle Ideen entwickelt hat.
0: Weil sie kennt ja bis 91, ja.
1: Genau. Wie man die Institutionen vorwärts bringen kann. Kaviat allerdings hier, Boutros-Ghali ist der einzige UNO-Generalsekretär, der nicht wiedererernannt wurde. Ja? Also da waren 14 im Sicherheitsrat dafür, einer war dagegen, das waren die Amerikaner, das Veto war vorbei. Also wenn jetzt die UNO selbst, ich sage jetzt das Sekretariat, sich auf die Hinterbeine stellt, dann kommt es nicht notwendigerweise gut bei den Mitgliedstaaten oder bei einigen Mitgliedstaaten an.
0: Antonio Costa, der Vorsitzende des Europäischen Rats, hat in seiner Rede gesagt, der Multilateralismus ist der einzige Weg, um den Herausforderungen unserer Zeit zu begegnen. Also Pandemien, die Klimakrise, die Ernährungs- und Finanzkrisen, die Regulierung der KI-Industrie nennt er da und die globale Polarisierung allgemein. Ist das ein frommer Wunsch oder kann ein multilaterales Forum da wirklich das Rezept haben? Oder eigentlich sagt er ja, wenn jemand da was tun kann, dann ist es die Weltgemeinschaft.
1: Ja, also ich glaube, das ist Fakt. Also es ist einfach so, dass alle großen Probleme unserer Zeit sind internationaler, zwischenstaatlicher Natur. Ja? Das ist egal, ob es da um Frieden und Sicherheit geht, ob es um wirtschaftliche Probleme geht, um die Umwelt, Gesundheit, wie man Technologie regulieren kann. Ja? Nur gibt es halt leider Gottes, das ist der andere Fakt, auch eine riesengroße Kluft zwischen der Internationalität politischer Probleme einerseits und der Nationalisierung von Politik auf der anderen Seite. Also ich glaube, das sind für mich wirklich beides Fakten, die übrigens natürlich auch erklären, warum wir uns aus diesen Krisensituationen, Permakrise, Polykrise, einfach nicht lösen können. Ja? Also es würde multilaterale Lösungen bedürfen, keine Frage.
0: Die usbekische Gesandte Saida Mirziyoyeva, das ist die erste Assistentin im Präsidentenkabinett von Usbekistan und auch die Tochter vom Präsidenten, sie ist dort so, hat auch Reformen gefordert. Sie sagt, wir brauchen eine UN, die Entscheidungen nicht nur treffen, sondern auch umsetzen kann, eben was Sie jetzt gesagt haben. Kann sie das erwarten? Soll sie das erwarten? Hätten die Vereinten Nationen überhaupt ein Mandat, um sowas wie eine Weltregierung zu sein?
1: Nein. Also die Vereinten Nationen haben kein Mandat, eine Weltregierung zu sein. Und die Vereinten Nationen brauchen selbstverständlich immer die Mitgliedstaaten. Also die Vereinten Nationen sind eine internationale Organisation, die von Mitgliedstaaten getragen wird. Und sie braucht selbstverständlich immer die Mitarbeit dieser Mitgliedstaaten. Also zum Beispiel, der Sicherheitsrat kann ein Waffenembargo erlassen. Aber bei der Durchführung, bei der Implementierung von diesem Waffenembargo ist die UNO natürlich abhängig von ihren Mitgliedstaaten. Wenn jetzt zum Beispiel ein großer Mitgliedstaat Embargo nicht mitträgt, hintergeht und so weiter, da gibt es viele Beispiele dafür, dann ist dieses Embargo löchrig, ist aber jetzt nicht die Schuld des UNO-Sekretariats, ja, sondern es ist wirklich ursächlich zurückzuführen auf einige, normalerweise wenige Mitgliedstaaten, die sich nicht daran halten.
0: Ja, dann kommen wir dazu, was das UNO-Sekretariat kann. Die Nachfolge von Antonio Guterres nimmt gerade Konturen an. Was wissen wir? Also der informellen Besetzungslogik nach wäre jemand aus Lateinamerika an der Reihe, nach Guterres aus Portugal, Ban Ki-moon aus Südkorea und Kofi Annan aus Ghana und Boutros-Ghali war, glaube ich, aus Ägypten. Außerdem sagen der Amtsinhaber selbst und viele andere, es wäre Zeit für eine Frau. Da gibt es jetzt mehrere Kandidatinnen. Bisher sind laut ORF.at 4 Kandidatinnen für das Amt nominiert, KandidatInnen nämlich, die kostarikanische Diplomatin Rebecca Grinspan, Guyanas UNO-Botschafterin in New York, Caroline Rodriguez-Birket, die ehemalige Präsidentin der Generalversammlung Maria Fernanda Espinosa aus Ecuador und auch aus Ecuador die Diplomatin Yvonne Abaki. Die Favoritinnen in den Probeabstimmungen sind Greenspan, die sich als reformorientierte Multilateralistin beschreibt, so, das tut sie hoffentlich in dem Amt, den Kampf gegen geschlechtsspezifische Barrieren betont und an die Vereinten Nationen und deren Engagement für Frieden, Entwicklung und Menschenrechte glaubt. Und Rodríguez Birket will, so steht es in ihrer Bewerbung, die UNO stärken, reformieren und mobilisieren. Wie geht das? Was muss die nächste Generalsekretärin können jetzt in der Zeit? Also Guterres hat ja eine Amtszeit erlebt, wo alle diese Krisen, die wir jetzt aufgezählt haben, in ungeahnter oder ungekannter Qualität aufgebrochen sind.
1: Ja, also die Aufgabe ist riesig. Ja. Also auf der einen Seite ist der UNO-Generalsekretär sowas wie der oberste Manager, der CEO, wenn man es so nennen will, der UNO, der einfach schauen muss, dass das UNO-Sekretariat funktioniert. Sie vielleicht in der Zukunft ist natürlich auch höchster Repräsentant der UNO, was wichtig ist zum Beispiel bei der Vermittlung von Konflikten. Und von den vielen Aufgaben, die der Generalsekretär hat, möchte ich noch eine rausgreifen. Das ist, wenn es eine Bedrohung des internationalen Friedens und der Sicherheit gibt, dann soll er das zur Sprache bringen beim Sicherheitsrat. Ja? Also der UNO-Generalsekretär auf dem Papier, gut, kann jetzt nichts machen oder kann nur sehr wenig machen ohne die Kooperation von den Mitgliedstaaten, aber trotzdem doch eine wichtige Funktion. Ja. Ist das schon alles kompliziert genug? Dann leben wir jetzt aber in einer Zeit, in der sich einfach internationale Probleme häufen. Und wir haben vorher schon drüber gesprochen und der Wille, die multilateral zu lösen, einfach nach unten geht. Das manifestiert sich in vielerlei Hinsicht, aber vor allem auch im UNO-Budget. Also es gab starke Budgetkürzungen, also vor allem von den Amerikanern, die UNO stark treffen und sehr, sehr starken Druck ausüben auf das Sekretariat. Und die Frage ist, wie man damit umgehen kann.
0: War Antonio Guterres ein guter CEO? Wie würden Sie seine Amtszeit bilanzieren? Oder fangen wir wieder so an, nach welchen Kriterien bilanziert man überhaupt eine Amtszeit eines UN-Generalsekretärs? Was kann man erwarten von so einem?
1: Ich denke jetzt mal, ich mache das mal induktiv. Ich mache das mal ohne Kriterien. Mhm. Guterres wurde Generalsekretär im Grunde als jemand, der in Genf war, also der sehr, sehr viel immer mit Menschenrechten stark betont hat, weniger Krieg und Frieden. Mhm. Ist dann nach New York gekommen, was für viele überraschend war, ja, weil Guterres ist ja immerhin kommt aus einem NATO-Mitgliedstaat, also das andere, also gerade Russland, China zugestimmt haben, war damals eigentlich für manche überraschend und hat sich einfach dann mit einer Welt konfrontiert gesehen, die ja ein Stück weit aus den Fugen geraten ist. Ja. Hat er das immer gut gemacht? Auf der einen Seite hat er sich schon als Sprachrohr verstanden für internationale Rechtsstaatlichkeit. Das würde ich ihm sehr positiv anrechnen. Auf der anderen Seite ist natürlich die Frage, inwieweit soll ein UNO-Generalsekretär wirklich ein Lautsprecher sein? Und inwiefern soll er eher hinter den Kulissen arbeiten? Wir sind jetzt einfach nicht im Grunde wieder bei formell, informell. Guterres hat recht stark direkt als Sprachrohr fungiert. Ob das immer viel geholfen hat bei Vermittlertätigkeiten und so weiter, das hat er hingestellt.
0: Ja, der Herr Söllkner hat uns noch angerufen. Ganz kurz geht's noch. Herr Söllkner, bitte.
2: Ja, erstens, die UNO ist unerlässlich, aber dringend reformbedürftig. Zweitens, Reformideen. Ich glaube, die Generalversammlung sollte man mehr strukturieren in Richtung auf die Bevölkerungszahlen der Staaten, ähnlich wie im Aktienrecht, wo Aktien Großbesitzer auch mehr Gewicht haben. Und das Dritte, ich glaube, man sollte kontinentale Kurienschaften, die innerhalb des Kontinents zunächst eine Meinungsbildung versuchen und im Sicherheitsrat eher diese kontinentalen Kurien dann Vertreter, Gericht haben statt den Wetter und viertens zum Pferden Beichter. Er soll sich nicht wundern, wenn Israel besonders verurteilt wird. Erstens ist Israel meines Wissens der einzige Staat, der direkt von der UNO gegründet wird. Und zweitens, wenn man sich etwa anschaut, die Siedlungspolitik, Israel kümmert sich überhaupt nicht um die UNO-Beschlüsse. Es ist der Staat, der, glaube ich, am stärksten das Völkerrecht zertrümmert derzeit.
0: Danke, Herr Söllkner. Das sind interessante, weitgehende Visionen auch von unseren Hörern und Hörerinnen auch. Also da gibt es durchaus Bedarf. Die EU wäre dabei, zumindest einmal den Sicherheitsrat, Zitat Costa, wieder effizienter, inklusiver, demokratischer und verbindlicher zu machen. Schauen wir mal, ob wir das im ersten Schritt schaffen. Es wird ein neues Generalsekretariat geben zum 1. Jänner. Und die Entscheidung, Sie haben es subtil in einem Nebensatz gesagt, fällt letztlich auch wieder im Sicherheitsrat.
1: Ja, es ist so. Es ist so. Und vielleicht noch einige Sachen, also zu dem Prozedere. Das schaut auf dem Papier ja alles ganz, ganz einfach aus. Ja? Also auf dem Papier wird ein Kandidat von einem Mitgliedsland nominiert. Das muss nicht unbedingt sein eigenes Mitgliedsland sein übrigens. Mhm. Dann schaut sich der Sicherheitsrat diese Kandidaten an und soll dann einen oder eine vorschlagen der Generalversammlung. Und die Generalversammlung ernennt dann den Generalsekretär. Ja. Ist aber natürlich, erstens mal sind wir wieder bei dem Problem angelangt, dass einfach der Sicherheitsrat natürlich Dominantes in diesem Spiel zwischen diesen zwei Organen, weil wenn er jemand vorschlägt, dann kann der ernannt werden, wenn er nicht, dann kann er nicht ernannt werden. Und zweitens gibt es einfach sehr, sehr viele auch informelle Geschichten, die nebenbei noch herangehen. Also wir haben jetzt alle möglichen Probeumfragen gehabt im Sicherheitsrat. Da war Greenspan vorne, Herr Fortrup, Sie haben das vorher richtig erwähnt. Birkett war Zweite. Wobei die Frage natürlich da immer ist, wie schaut es mit den permanenten Sicherheitsratsmitgliedern aus? Also den sind die dafür oder dagegen, weil wenn sie dagegen sind, ist sowieso vorbei. Ja. Was interessant ist, also wir haben ja wohl am Dienstag die nächste Probeumfrage. Was interessant ist, dass alle möglichen anderen Namen noch genannt werden. Mhm. Davon kommen einige aus dem sogenannten Friedensrat, also für Gaza. Mhm. Also ich sage jetzt mal aus dem Dunstkreis von Trump.
0: Trump, ja.
1: Es gibt auch einige andere Namen, die genannt werden, die übrigens von Gianni Infantino bis Viktor Orban reichen.
0: Okay. Weil wir in der letzten Minute sind, ich will nur zusammenfassen, ja. Das alles klingt so, als würde man doch dem Posten der Generalsekretärin eine ordentliche Bedeutung zumessen. Also der Sicherheitsrat scheint da doch mitzumischen. Das heißt auch, dass das nicht ein reines Figurehead ist. Und auch unsere Hörer und Hörerinnen haben den UN eigentlich mehrheitlich fast einstimmig eine hohe Bedeutung zugemessen, große Hoffnungen. Vielen Dank, Markus Quamprops. Vielen Dank, Hörer und Hörerinnen. Morgen geht es um Legionellen und diese Gefahr bei Marina Wetzelmeier. Und Punkt 1 heute mit Jakob Kainz, Günter Kandelbauer, Helmut Jasper, Noel Krischnick und Xaver Forthuber.

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3: Die Jupitersonde JUICE holt heute Schwung bei der Erde für ihre lange Reise zu den Eismonden des größten Planeten unseres Sonnensystems. Und künstliche Intelligenz löst Mathematikrätsel, doch möglicherweise hat sie aus unveröffentlichten Forschungsarbeiten geklaut. Am Mikrofon Barbara Reichmann. Vor kurzem war die Jupiter-Raumsonde JUICE von der Erde aus zu sehen, zumindest mit den richtigen Teleskopen. JUICE ist seit 3,5 Jahren auf dem Weg zu den Eismonden des Jupiter. Über dem Indischen Ozean hat sie heute noch einmal Schwung für die weite Reise geholt. Mehr von Tobias Mayer.
4: Die Anziehungskraft der Erde ist ein extra Antriebsimpuls für die Jupitersonde. Auf direktem Weg kann man nämlich nicht zum Jupiter fliegen, denn dafür wären gigantische Mengen Treibstoff notwendig. Stattdessen kreist die Sonde mehrmals um die Sonne und verschiebt dabei ihre Bahn immer weiter nach außen. Kommt sie an der Erde vorbei, nimmt sie dabei eine Portion Extraschwung mit. JUICE soll die Jupitermonde Ganymed, Europa und Callisto erforschen, auf denen gefrorenes Wasser vorkommt. Die Sonde soll klären, ob deshalb theoretisch die Entstehung von Leben dort möglich wäre. 3 der 10 dafür benötigten Messgeräte sind vom Grazer Institut für Weltraumforschung mitentwickelt worden. Der Hitze- und Kälteschutz der Sonde wurde vom Wiener Weltraumzulieferer Beyond Gravity entwickelt und im niederösterreichischen Berndorf gefertigt.
3: Künstliche Intelligenz sorgt in der Mathematik für Aufsehen. Allerdings nicht nur, weil sie alte Rätsel löst, sondern auch, weil der Verdacht besteht, dass sie lügt und stiehlt. So vermutet ein deutscher Forscher, dass Inhalte aus seinen Gesprächen mit ChatGPT in die Lösung eines Problems eingeflossen sein könnten. Es geht um unveröffentlichte Forschung und um die Frage, wer am Ende die Anerkennung für einen wissenschaftlichen Durchbruch erhält. Jens Lang berichtet.
5: Es ist wie ein Paukenschlag, als OpenAI, der Betreiber des Chatbots ChatGPT, am 1. August an die Öffentlichkeit geht. Stolz gibt das Unternehmen bekannt. Seine KI hat 10 hochkomplexe mathematische Rätsel lösen können oder die Forschung zumindest entscheidend vorangebracht. Forschung, von der nur wenige Menschen etwas verstehen. Mehrfarbige Ramsey-Zahlen, hochdimensionale Kugelpackungen oder sphärische Codes. Der deutsche Mathematiker Andreas Thom, Professor für Geometrie an der Technischen Universität Dresden, freut sich darüber. Er hat selbst jahrelang an einem der Rätsel geforscht, der sogenannten Nicht-Existenz sophischer Gruppen. Und er hat diese Forschung auch mit der KI diskutiert, ihr seine Gedanken dargelegt, mit ihr Lösungsstrategien debattiert. Daher fragt er sich dann irgendwann, kann es sein, dass er ungewollt die KI trainiert hat? Schließlich können die Chats auch für das Training der Modelle verwendet werden. Das ist kein Geheimnis.
6: Weil ich das eben vergleiche wie mit der Situation, dass ein Gast bei mir im Institut für 3 Monate praktisch immer mit dabei ist und jede Frage stellen kann und ganz eng in dieser Theorie ausgebildet wird. Und dann geht er irgendwo anders hin und löst auf einmal ein tolles Problem. Dann würde man unter Wissenschaftlern trotzdem anerkennen, wo habe ich das gelernt.
5: Also fragt er nach bei OpenAI, bekommt aber nur eine kurze Antwort: That did not happen. Und das wurmt ihn, denn mittlerweile findet er es seltsam, wie bedeckt sich das Unternehmen hält. Einige Wochen danach wird ein weiterer, ähnlicher Fall bekannt. OpenAI verkündet, dass die KI das Navier-Stokes-Existenzproblem gelöst habe. Auch hier fragen Forschende, ob ihre Chats dabei geholfen haben, das Problem zu lösen. Auch hier mauert OpenAI. Räumt aber später ein, man könne nicht ausschließen, dass Daten aus den Chats für das Training der Modelle verwendet wurden.
6: Sie haben da wahrscheinlich sehr, sehr präzise Lernverfahren, die dann letztlich in der Lage sind, einzelne Aussagen aus den Daten zu reproduzieren. Insofern ist wirklich die Frage, wie viel wirkliches Wissen wird da abgesaugt, also wirklich einzelne Aussagen, indem man das zu Trainingsprozessen verwendet. Das wissen wir alles nicht genau.
5: Fakt ist, dass mittlerweile viele Wissenschaftler die KI nutzen. Dabei geben sie aber auch Wissen und mögliche Lösungsstrategien preis. Es ist nicht auszuschließen, dass sie damit der KI ungewollt dabei helfen, große Durchbrüche zu erzielen. Andreas Thom hat aus der Sache jedenfalls gelernt. Er hat mittlerweile der KI die Erlaubnis entzogen, die Chats für ihr eigenes Training auszuwerten. Möglicherweise kam diese Entscheidung aber zu spät.
3: Und wenn Sie das alles genau nachlesen wollen, alle Infos gibt es auf science.orf.at.
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7: Am Mikrofon ist Felix Schneider-Storm. Im Parlament findet heute eine Sondersitzung des Nationalrates statt. Es geht um den Beschluss der sogenannten Spritpreisbremse, auf die sich die Regierungsparteien vergangene Woche geeinigt haben. Die Mineralölsteuer wird gesenkt und die Margen der Treibstofffirmen werden begrenzt. Innenpolitikredakteur Peter Daser, was erhofft sich die Regierung denn davon?
8: Also die Regierungsparteien, die hoffen vor allem, dass diese Spritpreisbremse die Inflationsrate in Österreich bremsen kann. Denn hohe Preise für Benzin und Diesel, die sind ja nicht nur ein Problem für Autofahrer, sondern das kann infolge dann allgemein die Preise nach oben treiben. Die Opposition, der ist diese Spritpreisbremse zu wenig. Die FPÖ, die will überhaupt niedrigere Steuern auf Energie. Und die Grünen, die fordern, dass es auch eine Preisbremse geben soll für Tickets im öffentlichen Verkehr.
7: Weiter zurückhaltend sind die Reaktionen innerhalb großer Teile der SPÖ zum Plan von Medienmanager Gerhard Zeiler, Parteichef zu werden. Clubobmann Kucher jedoch macht deutlich, dass er hinter SPÖ-Chef Babler steht. Auch Bundesgeschäftsführer Seltenheim schließt einen Rücktritt Bablers heute aus. Burgenlands-Landeshauptmann Hans-Peter Doskozil betont, Zeiler verfolge den wirtschaftsliberalen SPÖ-Kurs der 90er Jahre. Man müsse abklären, ob damit eine blau-schwarze Regierung verhindert werden könne. Die Regierungspartner ÖVP und Neos geben sich angesichts der Führungsdebatte gelassen. Das sei eine Frage, die die SPÖ intern klären müsse, heißt es am Rande der heutigen Nationalratssitzung. In Schweden ist die Regierungsbildung gescheitert. Die Vorsitzende der schwedischen Sozialdemokraten, Magdalena Andersson, hat die Sondierungsgespräche ihrer Partei heute für gescheitert erklärt. Damit reagiert sie auf die Ankündigung der Linkspartei. Die möchte bei der heute anstehenden Wahl des Parlamentspräsidenten für den zum konservativen Lager zählenden Amtsinhaber Andreas Norlén stimmen. Das untergrabe ihre Bemühungen um eine Regierungsbildung, so Andersson. Auf der Südbahnstrecke zwischen Wien und Mürzzuschlag ist es heute Vormittag zu Polizeieinsätzen gekommen. Grund war eine vage Drohung gegen Teile der Südbahn. Im Innenministerium ist man um Gelassenheit bemüht. Katrin Erhardt informiert.
9: Das Mail mit der vagen Bombendrohung ist in der Nacht an mehrere Institutionen gegangen. Das komme fast täglich vor, versucht man im Innenministerium zu relativieren. Da die Südbahnstrecke kritische Infrastruktur sei, sind aber am Vormittag Bahnhöfe und Gleisanlagen von Einsatzkräften abgegangen worden. Der Zugbetrieb sei aufgrund des Polizeieinsatzes nur kurz eingeschränkt gewesen, so ein Sprecher des Innenministeriums. Den Fahrgästen könne aber weiterhin verstärkte Polizeipräsenz auffallen. Die ÖBB bestätigen, dass es zwischen Wien-Meidling und Mürzzuschlag etwa eine Stunde lang einige Zugausfälle gegeben habe. Seit 11 Uhr fahren aber alle Züge wieder im Takt.
7: Das ungarische Parlament hat die Immunität von Premier Peter Modja mit großer Mehrheit aufgehoben. Modja muss sich vor der Justiz wegen Diebstahlvorwürfen verantworten. Das Parlament kommt damit einem Ersuchen Modjas nach, der angesichts von Ermittlungen der Staatsanwaltschaft um die Immunitätsaufhebung ersucht hatte. Vor 2 Jahren hatte ein Mann Modja und seine Begleitung in einem Budapester Lokal ungefragt gefilmt und nach mehrfacher Aufforderung damit nicht aufgehört. Daraufhin nahm Modja ihm das Handy weg und warf es in die Donau. Der Papst beendet heute seine 4-tägige Frankreich-Reise. Nach Paris und Lourdes ist er heute in der lothringischen Stadt Metz. Dort hat er eine Rede zur europäischen Einigung und zum Frieden gehalten. Ernst Kernmeier ist in Metz. Was hat der Papst dort denn genau gesagt?
10: Der Papst hat in diesem Zusammenhang natürlich vom Krieg in der Ukraine gesprochen. Als sinnloses Morden hat er das bezeichnet, was dort passiert, mit viel zu vielen Opfern jeden Tag. Und er hat vor allem Europa dazu aufgerufen, nach Frieden zu suchen und dabei alle Möglichkeiten auszuschöpfen, auch eigene Positionen aufzugeben. Er hat dabei an die europäische Einigung erinnert, an die Aussöhnung nach dem Zweiten Weltkrieg, vor allem zwischen Deutschland und Frankreich. Das ist auch der Grund, warum der Papst diese diese Rede hier in Metz in Lothringen halten wollte, in einer Stadt, die im Lauf der Geschichte mehrmals unter der Herrschaft des einen oder des anderen Landes war.
7: Berichtet Ernst Kernmeier aus Frankreich. Der Salzburger Zoo hat jetzt nach dem Tod von Löwin Nala im August wieder ein neues Löwenpaar. Anfang September wurden Löwe Kiano aus einem Zoo in Tschechien und Löwin Dara aus einem englischen Zoo nach Salzburg geholt. Heute ist Kiano erstmals für Besucherinnen und Besucher zu sehen. Zum Wetter.
11: Heute Nachmittag bleibt es meist ungetrübt sonnig. Im Osten weht teils lebhafter Südostwind. Böen um 40 km/h gibt es aktuell etwa in Wien und Eisenstadt. Die Temperaturen erreichen 19 bis 27 Grad, mit den höchsten Werten wieder in Tirol und Vorarlberg. Ganz ähnlich geht der September in den nächsten Tagen zu Ende. Speziell im Süden gibt es einige Frühnebelfelder, ansonsten Sonne und nur wenige Wolken. Der Wind legt im Osten noch etwas zu und es bleibt überdurchschnittlich warm. So viel zum Wetter von Gerald Holzinger.
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12: Hallo. Sie hören diesen Sender wahrscheinlich auch, weil Ihnen Sprache wichtig ist. Ein spannender Teil von Sprache, den bekommen Sie aber nicht on air, nämlich den Familekt, quasi die Geheimsprache, die sich in unseren Familien jeweils unterschiedlich entwickelt. Die eine Familie nennt eine besondere Nachspeise Chinski-Chanski, eine andere sagt zum Ventilator im Bad Wu, weil ihn das Kind so nennt. Welche sogenannten Familekt-Begriffe gibt es denn bei Ihnen zu Hause? Die Soziolinguistin Barbara Sokup kritisiert jedenfalls, dass es da zu wenig Forschung gibt, obwohl es so wichtig ist im Alltag. Hauptsächlich drückt es aus, du bist in meiner Gruppe. Es hilft, Bindungen zu knüpfen und zu festigen. Wenn Sie mehr über Familekt wissen möchten, schauen Sie auf debatte.orf.at. Und wie starten wir nun bei Ö1? Nun, mit nichts Geringerem, wofür man nicht immer Worte findet, die Liebe. Das größte aller Gefühle. In den kommenden 1,5 Stunden hören Sie musikalische Betrachtungen von Zuneigung, tiefster Verbundenheit und erotischem Verlangen. Jörg Duit führt durch die Sendung.
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13: Einen schönen Nachmittag und herzlich willkommen. Am 22. Mai dieses Jahres ist die Konzertaufzeichnung entstanden, die ich Ihnen heute präsentiere. An jenem Abend trat das 2018 gegründete Ensemble Jupiter unter der Leitung seines Gründers, des Lautenisten Thomas d'Enfort, im Rokoko-Theater des Schlosses Schwetzingen auf. Im Rahmen der diesjährigen Schwetzinger Festspiele brachten die französisch-italienische Sängerin Léa Desandré und das Ensemble Jupiter ein Konzertprogramm unter dem Titel »Die Liebe«. Ein seltsames Spiel mit Vokal- und Instrumentalwerken von Komponisten, die im Italien des 17. Jahrhunderts aktiv waren, sowie mit Opernarien von Georg Friedrich Händel. Der Maestro di Cappella am Markusdom in Venedig, Claudio Monteverdi, der neben Händel einen wichtigen Eckpunkt dieses Konzertprogramms bildet, macht den musikalischen Auftakt. Léa Desandré und Jupiter eröffnen ihr Programm mit Monteverdis 1624 veröffentlichter Arie Si dolce il tormento. Wie süß ist doch diese Qual, die in meinem Herzen wohnt, beginnt der Gesangstext. Darauf folgt Se Laura spira tutta vezzosa aus dem 1630 gedruckten Primo Libro d'Arie Musicali von Girolamo Frescobaldi. Dann gibt es ein instrumentales Zwischenspiel, die sechste Toccata aus dem Libro Primo, die Intavolatura di Lauto von Giovanni Girolamo Kapsberger, der wegen seiner adligen deutsch-österreichischen Abstammung von den italienischen Zeitgenossen als der Deutsche mit der Theorbe bezeichnet wurde. Den Abschluss der ersten Gruppe von Stücken bildet eine der bekanntesten Opernarien Georg Friedrich Händels, die Arie Lascia ch'io pianga aus dem zweiten Akt der Oper Rinaldo, Händelwerkverzeichnis Nummer 7. Wir hören die Mezzosopranistin Léa Desandré und das Ensemble Jupiter mit Musik von Monteverdi, Frescobaldi, Capsberger und Händel.

Léa Desandré und das Ensemble Jupiter musizierten Arien von Monteverdi, Frescobaldi und Händel, sowie als klangliche Abwechslung die Toccata Sesta aus dem ersten Buch der lauten Tabulaturen von Kapsberger. Das Ensemble Jupiter, Leitung Thomas Danfort, setzte sein Konzertprogramm vom 22. Mai dieses Jahres mit Instrumentalmusik von Andrea Falconieri fort, mit den spanisch betitelten Folias Hecha para mi Señora Doña Tarolilla de Carajenos. Falconieris 1650 in Neapel gedruckte Sammlung Il primo libro di canzone enthält

mehrere Stücke mit spanischem Titel, darunter diese Passacaglia-artige Komposition nach dem als Folia bekannten harmonischen Satzmodell, die einer Dame des spanischen Adels gewidmet ist. Wir hören das Ensemble Jupiter bei den diesjährigen Schwetzinger SWR-Festspielen.

Thomas Dunfort und sein Ensemble Jupiter spielten Andrea Falconieris, der Spanierin Doña Tarolilla de Carajenos gewidmeten Folien. Im nächsten Musikblock unserer Konzertaufnahme aus dem Rokoko-Theater Schwetzingen gibt es Vokales von Monteverdi und Frescobaldi. Begleitet vom Ensemble Jupiter singt Lea Desandré zunächst Se i languidi miei sguardi aus Monteverdis siebtem Madrigalbuch des Jahres 1619. Es handelt sich um ein Liebesbrief-Madrigal. Die Komposition trägt den Untertitel Lettera amorosa a voce sola und beginnt mit dem Text: Wenn meine sehnsüchtigen Blicke, meine Seufzer, meine gestammelten Worte nicht überzeugen konnten, dann glaube diesen Brief. Danach hören wir Frescobaldis Così mi disprezzate, ein weiteres Lied aus dessen Primo Libro d'Arie Musicali. Die Klage eines entrüsteten, verschmähten Liebhabers ist als Passacaglia angelegt.

Lea Desandré sang Monteverdis Lettera Amorosa, seinen Liebesbrief Se i languidi miei sguardi, gefolgt von Frescobaldis Aria di Passacaglia, Così mi disprezzate. Begleitet wurde sie von Mitgliedern des Ensembles Jupiter. Mit Instrumentalmusik von Frescobaldi beginnt der nächste Teil dieses Konzerts bei den Schwetzinger SWR-Festspielen 2026. Violaine Gauchard, Cembalistin der Gruppe Jupiter, spielt die Toccata Prima aus Frescobaldis zweitem Buch der Toccaten und Partiten, das 1627 in Rom verlegt wurde. Danach bildet Giovanni Girolamo Capsbergers Figlio Dormi, Schlaf, mein Sohn, ein Wiegenlied aus seinem zweiten Buch der Villanellen, einen Ruhepol im Konzertprogramm Die Liebe, ein seltsames Spiel. Und die ruhige Stimmung bleibt uns erhalten im letzten Stück dieses Musikblocks, der Arie Ombra mai fu, aus dem ersten Akt von Georg Friedrich Händels Oper Xerxes, Werkverzeichnis Nummer 40. Es musizieren das Ensemble Jupiter und die Mezzosopranistin Lea Desandré.

Aus dem Mitschnitt eines Konzertes bei den diesjährigen Schwetzinger SWR-Festspielen hörten Sie Léa Desandré, Mezzosopran, und das Ensemble Jupiter, Leitung Thomas d'Infort, mit Werken von Frescobaldi, Kapsberger und Händel. Eine weitere Toccata aus Kapsbergers erstem Buch der Lautentabulaturen, die Toccata Prima, hören wir als nächstes. Dann eine geistliche Canzonetta aus einer Vokalsammlung von Tarquinio Merula. Sein Or che tempo di dormire, nun, da es Zeit zum Schlafen ist, trägt den Nebentitel Canzonetta spirituale sopra alla Nanna. Die Jungfrau Maria wiegt das Christkind in den Schlaf. Wir hören wieder das Ensemble Jupiter und die Mezzosopranistin Léa Desandré.

Giovanni Girolamo Capsbergers Toccata Prima aus einer Lautensammlung des Jahres 1611 und Tarquinio Merulas Canzonetta Spirituale Sopra la Nanna, Opus 13, Nummer 11. Es musizierte das Ensemble Jupiter. Die Gesangssolistin war Léa Desandré. Der letzte Abschnitt dieses Ö1-Konzertes, in dem ich eine im Mai dieses Jahres bei den Schwetzinger SWR-Festspielen entstandene Aufnahme präsentiere, bringt vier Stücke. Beginnend mit Verdi Prati, Selve Amene, eine Arie des Ritters Ruggero aus Georg Friedrich Händels Alcina, Händelwerkverzeichnis 34. Darauf folgen zwei Stücke von Tarquinio Merula, ein weiteres Lied aus seinem 1638 im Druck erschienenen Opus 13 mit dem Titel Folle e ben chi si crede und sein bekanntes und rauschendes Giaconda aus dem Opus 12 des Jahres davor. Den Abschluss unserer Konzertaufnahme aus Schwetzingen bildet Monteverdis Quel sguardo sdegnosetto, dieser verächtliche Blick, funkelnd und bedrohlich, fliegt, um meine Brust zu verwunden, lautet die Klage des Liebhabers. Es musizieren Léa Desandré und das Ensemble Jupiter.

Musik von Georg Friedrich Händel, Tarquinio Merula und Claudio Monteverdi beendet die bei den Schwetzinger SWR-Festspielen 2026 entstandene Konzertaufnahme, die ich Ihnen heute Nachmittag vorstellen durfte. Am 22. Mai dieses Jahres traten die Mezzosopranistin Léa Desandré und das Ensemble Jupiter unter der Leitung von Thomas Dinfort im Rokoko-Theater Schwetzingen auf mit einem Konzertprogramm unter der Überschrift Die Liebe, ein seltsames Spiel. Zu hören waren Vokal- und Instrumentalkompositionen von Monteverdi, Frescobaldi, Capsberger, Merula, Falconieri und Händel. In wenigen Wochen können Sie eine weitere Live-Aufnahme dieses Ensembles, Jupiter, in Ö1 hören. In einer Ausgabe der Sendereihe Alte Musik neu interpretiert am 21. Oktober präsentiert Gerhard Hafner einen Dowland-Abend mit Jupiter, der am 6. Oktober im Wiener Konzerthaus aufgenommen wird. Es bleibt uns heute Nachmittag noch ein bisschen Zeit, die ich einem Ausschnitt aus einer CD-Aufnahme mit Léa Desandré und dem Ensemble Jupiter widmen möchte. Aus Vivaldi, 2019 im Label Alpha Classics veröffentlicht, hören wir eine virtuose Arie aus Antonio Vivaldis Judita Triumphans, dem einzigen erhaltenen Oratorium des Roten Priesters. Das Werk in lateinischer Sprache ist 1716 in Venedig entstanden. Daraus folgt nun eine Arie des assyrischen Eunuchen Vagaus aus dem zweiten Teil des Oratoriums zum Text Armate face et anguibus. Bewaffnet mit Fackeln und Schlangen, tretet hervor aus eurem blinden, widerwärtigen Königreich.

0: die Arie Armate Face et Anguibus aus Vivaldis Oratorium Judita Triumphans, Raumverzeichnis 644, bringt uns zum Abschluss dieses Ö1-Konzertes, das sich dem französischen Ensemble Jupiter und der französisch-italienischen Mezzosopranistin Léa Desandré widmete. Im Hauptteil der Sendung hörten wir eine Live-Aufnahme, die im Mai 2026 bei den Schwetzinger SWR-Festspielen entstanden ist. Für Ihre Aufmerksamkeit heute dankt Jörg Duit.
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2: 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Gebaut wurde er bis jetzt nicht.
3: Moment.
4: Zu den Nazi-Opfern, nicht? 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
6: Sonntagmittag in Mönchkirchen, einer Marktgemeinde mit rund 600 Einwohnerinnen und Einwohnern. Die Freiwillige Feuerwehr veranstaltet einen Kirtag. Es gibt Würstel, Pommes, Bier und Wein. Hinter dem Festzelt ist eine Hüpfburg für Kinder aufgebaut. Ein paar Häuser weiter, weg vom Geschehen.
7: Wir befinden uns hier jetzt auf der Dorfstraße von Mönchkirchen. Und diese Dorfstraße hat einige Erinnerungsorte. Mönchkirchen war das Grenzort von 1945 bis 1955, von der sowjetischen Zone zur britischen Zone. Und da sieht man den Schranken und da gibt es verschiedene Informationen dazu. Soweit ich jetzt das weiß, gibt es auch Namen von Leuten, die vergewaltigt worden sind.
6: Peter Halpern, Leiter der Initiative Erinnerungsort Mönchkirchen, steht neben dem früheren Grenzschranken. Daneben eine Informationstafel. Gedenkjahr 2025, Mönchkirchen als Grenzort.
7: Jetzt gehen wir zur Dorfstraße weiter entlang, in die andere Richtung, zu dem Ort, wo der geplante Erinnerungsort für die drei bekannten Opfer der nationalsozialistischen Herrschaft mit Bezug zu Mönchkirchen entstehen sollte.
6: Cornel Hoffmann, Henriette Amelie Lilly Lisa und Grete de Francesco, geborene Weißenstein, wurden Opfer der Shoah. Keine von den drei Personen wurde in Mönchkirchen geboren. Hoffmann arbeitete hier als Ski- und Tennislehrer. Lisa und de Francesco hatten einen Zweitwohnsitz im Ort. Anlass für die geplante Gedenkstätte war das Buch »Eine versunkene Welt – jüdisches Leben in der Region Bucklige Weltwechselland«. Für das Forschungsprojekt wurde erstmals jüdisches Leben in der Region erforscht, auch in Mönchkirchen. Das Buch erschien 2019 im Kral Verlag.
7: Hier noch ein Stück weiter. Hier, wo diese Bank steht, soll der geplante Erinnerungsort entstehen. Nach dem Gesamtkonzept von der Arbeitsgruppe Jüdisches Leben in Mönchkirchen, jener Arbeitsgruppe, die 2020 der Gemeinderat von Mönchkirchen per Beschluss eingesetzt hat und per Beschluss auch beauftragt hat, so ein Gesamtkonzept zu erarbeiten. Und dann, bis jetzt konnte es nicht umgesetzt werden, weil es gibt eine große Divergenz zwischen dem, was die ÖVP-Mandatarinnen auf die Steinstele haben wollen als Text und das, was die Arbeitsgruppe erarbeitet hat.
6: Im Gemeinderat von Mönchkirchen hält die ÖVP 10 von 15 Mandaten. Die Initiative Ermö setzte sich für einen Erinnerungsort ein. 2020 brachte die Bürgerliste Mönde, kurz für Münchkirchen Neudenken, einen entsprechenden Antrag im Gemeinderat ein. Eine Gedenkstätte für den im Ort ansässigen Skilehrer Cornel Hoffmann und das jüdische Leben in Münchkirchen soll entstehen. Bürgermeister Andreas Graf von der ÖVP beauftragte eine Arbeitsgruppe. Sie sollte ein Konzept ausarbeiten. Wo soll der Erinnerungsort sein? Was soll darauf stehen? Wie wird er finanziert? Der Pfarrer, Peter Halpern, sowie Gemeinderäte von ÖVP und Mönde waren unter anderem Teil der Arbeitsgruppe. Der Parteivorsitzende von Mönde wollte nicht mit uns über das Projekt sprechen.
8: Erinnerungsorte dienen auch dazu, die Vergangenheit besser einzuordnen. In Österreich hat man sicher das Problem, hier Erinnerungsorte zu schaffen, weil immer eine gewisse Mittäterschaft mitschwingt oder man sich nicht sicher sein kann, ob einer meiner Vorfahren oder einer seiner Vorfahren eine gewisse Mitverantwortung oder Mitschuld trägt. Das ist halt nie ganz klar. Und aus dem Grund ist das Thema eines Erinnerungsortes im österreichischen Raum zu bauen immer äußerst schwierig. Aber es ist notwendig, um Klarheit über die Vergangenheit zu bekommen.
6: Historiker Andreas Salmhofer ist ehrenamtlich stellvertretender Obmann der Arbeitsgruppe. Hauptberuflich arbeitet er in der Forschungsstelle der Gedenkstätte Mauthausen und wuchs in der Nähe von Münchkirchen auf.
8: Dass Erinnerungsorte geschaffen werden für Opfer des Nationalsozialismus, ist ein Phänomen der letzten Jahrzehnte. Kriegsdenkmäler wurden in den Jahrzehnten nach dem Krieg geschaffen. Erinnerungsorte über die Opfer des Nationalsozialismus, mit Ausnahme von in den Konzentrationslagern selber, in der Peripherie, und da gehört Münchkirchen dazu, ist es alles noch nicht passiert. Auch in vielen anderen Orten ist es noch nicht passiert. Aber es ist notwendig, damit auch die Peripherie einiges darüber erfährt, wie das Schicksal von Personen, die mit dem Ort in Verbindung standen, war.
6: Rund 3 Jahre lang feilte die Arbeitsgruppe in mehreren Sitzungen an einem Gesamtkonzept für den Erinnerungsort, an der Gestaltung der Stele, ihrer Finanzierung und am Text, der darauf stehen soll. Mehr als 2/3 der Arbeitsgruppe stimmten dem ausgearbeiteten Konzept schließlich zu. Im März 2023 legt deren Obmann den Entwurf im Gemeinderat vor. Darin vorgesehen ist eine Gedenktafel mit folgender Inschrift:
9: Zum Gedenken aller bekannten und noch unbekannten Opfer der nationalsozialistischen Gewaltverbrechen in Bezug auf Mönchkirchen. Von diesen sind 3 Opfer der Shoah namentlich bekannt. Cornel Hoffmann, geboren 1881 in Oroslanje, ermordet 1942 in Mali-Trastinjez. Henriette Amelie Lili-Lisa, geboren 1875 in Wien, ermordet 1943 im KZ Auschwitz. Grete De Francesco, geborene Weißenstein, geboren 1893 in Wien, ermordet 1945 im KZ Ravensbrück. Gewidmet von privaten Spenderinnen und Spendern.
6: So steht es im Protokoll des Gemeinderats. Am Ende der Inschrift ein QR-Code. Über ihn sollten weitere Informationen zu den Menschen und ihren Geschichten zugänglich sein, sagt der Historiker Andreas Salmhofer. Für das Buch erforschte der Germanist Anton Eder jüdische Biografien, die mit Münchkirchen in Zusammenhang standen. Cornel Hoffmann war von den 3 Namen, die auf der Tafel stehen sollten, wohl der bekannteste im Ort. Aber?
8: Die sind ja im Zuge der Recherche von Anton Eder ohnehin schon publik gewesen. Also die waren ja schon bekannt. Es gibt auch noch weitere Namen, da fehlen aber Forschungen. Aber man hat sich hier fokussiert auf die 3 Personen, die nachweislich durch die Nationalsozialisten ermordet worden sind.
6: Sagt Historiker Andreas Salmhofer. Und für Erinnerungskultur ist es wichtig, die Opfer beim Namen zu nennen und soweit möglich sichtbar zu machen, wer hinter diesen Namen steht. Mit Geburtsdaten und Informationen zu ihrem Leben. Der ausgearbeitete Entwurf wird im Gemeinderat abgelehnt. Stattdessen schlägt der Bürgermeister einen anderen Text vor.
9: Zum Gedenken an die Opfer des Nationalsozialismus 1930 bis 1945. Entrechtet, erniedrigt, geschändet, ermordet. Nie wieder. Marktgemeinde Mönchkirchen.
6: Für diesen Entwurf stimmen 9 der 13 anwesenden Gemeinderätinnen und Gemeinderäte, alle 9 von der ÖVP. Die 3 Mandatare von Mönde stimmen dagegen. Der FPÖ-Mandatar nimmt an der Abstimmung nicht teil. Schon vor seiner Sitzung erreichen den Gemeinderat mehrere Stellungnahmen. Darin wird betont, die Namen der Opfer zu nennen, sei für einen Erinnerungsort unerlässlich. Andreas Kranepitter, wissenschaftlicher Leiter des Dokumentationsarchivs des österreichischen Widerstandes, kurz DÖW, äußert sich in einem Brief 2024 ebenso dazu. Peter Halpern habe ihn um eine Stellungnahme gebeten.
9: Die Nennung von Namen wirkt der ausdrücklichen Intention der Nationalsozialisten entgegen, die Erinnerung an die von ihnen verfolgten und ermordeten Menschen für immer auszulöschen.
6: Bürgermeister Andreas Graf lehnte jede Interviewanfrage der Redaktion ab. Stellungnahme nimmt er lediglich per E-Mail, indem er sein Schreiben an das Mauthausen-Komitee und die israelitische Kultusgemeinde an die Redaktion weiterleitet.
9: Dem einzigen namhaften jüdischen Mönchkirchner, Kornel Hoffmann, wurde ein ehrenvoller Erinnerungsort an seiner Wirkungsstätte als Skilehrer errichtet.
6: Tatsächlich gibt es in Mönchkirchen bereits eine Informationstafel zu Kornel Hoffmann. Darauf stehen sein Geburts- und Todesjahr und Angaben zu seinem Leben. Ab 1930 betrieb er die erste Skischule in Mönchkirchen. Die Tafel steht neben anderen, die Mönchkirchner Skipioniere ehren. Zur vorgeschlagenen Tafel ohne die Namen der Opfer schreibt Bürgermeister Graf in einer E-Mail:
9: Der neutrale Text für die Erinnerung aller NS-Opfer ist ein Ergebnis der Tatsache, dass sich im Gemeindegebiet von Mönchkirchen das größte Zwangsarbeiterlager im Wechselland befand und viele Zwangsarbeiter geschunden wurden und unter qualvollen und unmenschlichen Bedingungen ihr Leben lassen mussten.
6: Lilli Lisa und Grete De Francesco, geborene Weißenstein, seien stärker mit der Gemeinde Breitenstein verbunden. Dort werde bereits an sie erinnert, so Andreas Graf. Peter Halpern führt zu einem weiteren Mönchkirchner Gedenkort.
7: Wir befinden uns jetzt ein Stückchen weiter weg von der Dorfstraße, circa 5 Gehminuten, gegenüber von der Kirche. Da ist jetzt unsere Gefallenen 1914 bis 1918 und 1939 bis 1945, also von den zwei Weltkriegen. Und da sind die Namen angeführt in diesem Erinnerungsort.
6: Vor der Kirche in Mönchkirchen steht ein kleines weißes Häuschen mit Holzdach und rot-weiß-roter Schleife. Im Inneren eine lange Liste mit Namen. Auch bei vielen dieser Namen sei der Bezug zu Mönchkirchen heute nicht mehr eindeutig nachzuvollziehen, sagt der Historiker Andreas Salmhofer im Interview. Manche seien zugezogen, andere hätten in den Ort eingeheiratet. Peter Halpern beginnt, die Namen vorzulesen.
7: Franz Höfer, und ich kann die alle nicht so gut lesen, Stefan Pichler, Alois Schneeweiß. Links und rechts sind auf Tafeln die einzelnen Personen angeführt, die gefallen sind. Und wann sie auch gefallen sind. Zum Beispiel am 26. Juli 1915, 1922 bis 1944. Jung, 22 Jahre.
6: Mönchkirchen geriet in den vergangenen Jahren immer wieder in die Schlagzeilen. Die niederösterreichischen Nachrichten titelten etwa: Jüdischer Erinnerungsort in Mönchkirchen sorgt erneut für dicke Luft. Für Aufsehen sorgte auch eine Aussage von Bürgermeister Andreas Graf. Peter Halpern solle ihn nicht mit seinem Freund, einem Standardredakteur, dem Juden zigieren. Dieser habe den Bürgermeister angerufen und über die Diskussion um den Bau der Gedenkstele berichtet. Dass dieser Anrufer Jude sei, erkenne der Bürgermeister am Dialekt, berichtet Halpern. Die Aussage wird später im Antisemitismusbericht der israelitischen Kultusgemeinde dokumentiert. Nach mehreren Gesprächen während dieser Recherche bleibt offen, woran ist der Erinnerungsort gescheitert? Die Arbeitsgruppe war im September 2020 einstimmig vom Gemeinderat eingesetzt worden. Peter Halpern hat einen Zweitwohnsitz oberhalb der Panoramabahn. Er sammelt jedes Dokument, jede Aussage, jeden Bericht in Sachen Erinnerungsort.
10: Wenn es bereits eine Einigung gab, eine Stele wird errichtet.
7: Ja.
10: Was ist da dazwischen passiert, dass dann auf einmal ein zweiter, anderer Text feststeht, an dem das Projekt scheitert?
7: Ja, wo es noch nicht errichtet ist, es ist nicht gescheitert, es ist nur noch nicht umgesetzt für mich. Ja? Und es ist dazwischen nicht wahnsinnig viel passiert.
6: Fest steht, mehr als zwei Drittel der Arbeitsgruppe hatten sich auf das Gesamtkonzept geeinigt, das im März 2023 dem Gemeinderat vorgelegt wurde, auf die Finanzierung, die Errichtung der Stele und den Text der Gedenktafel. Darauf die Namen aller drei Opfer und ein QR-Code für weiterführende Informationen. Nachdem der Gemeinderat das Konzept abgelehnt hatte, traf sich die Arbeitsgruppe nicht mehr. Wenn Peter Halpern sagt, seither sei viel passiert, meint er Gespräche im Hintergrund, Medienberichte, dass immer mehr Menschen von der Diskussion um die Gedenkstele erfahren haben. Dass heute zumindest eine Tafel bei der Panoramabahn an Kornel Hoffmann erinnert, sei seinen Bemühungen zu verdanken, sagt Peter Halpern.
7: Dann war noch die Frage, und die entscheidende Frage für den Erinnerungsort, was auf dieser Steinstele oben steht. Das ist die alles entscheidende Frage, weil sonst braucht man keinen Erinnerungsort.
10: Aber was ist da passiert?
7: Am besten die Bürgermeister fragen, die Vizebürgermeister fragen, die ÖVP-Gemeinderätinnen fragen. Es gibt da so viele, wahrscheinlich so viele Musiksteinchen, die dazu fügen. Das einer ist meine Annahme, ja, dass er große Aversionen gegen mich als Person hat und er das jetzt im Moment nicht, der Bürgermeister meint, dass sie nicht auseinanderhalten können, was die Arbeitsgruppe erarbeitet hat. Jene Arbeitsgruppe, die sich selbst mit ihrer Mehrheit eingesetzt hat und was der Peter so macht, ich so mache, das scheinen sie nicht ganz auseinanderzuhalten, weil ich habe mich, bevor wir uns engagiert haben, für den Erinnerungsort haben uns engagiert, dass vor unserem Haus gibt es einen riesen Parkplatz, wo früher die Bäume gestanden sind und wir haben uns engagiert, dass die Bäume erhalten bleiben.
6: Wenn Peter Halpern etwas wichtig ist, lässt er nicht locker. Mal geht es um Bäume, die einem Parkplatz weichen sollen, diesmal um die Gedenkstele. Er sammelt Dokumente, schreibt Mails, kontaktiert Medien. Auch bei der Redaktion landet eine Fülle an Unterlagen. Halpern will, dass über die Sache gesprochen wird.
7: Also für mich ist das überhaupt kein Streit. Für mich nicht. Das wird auch nicht gesehen, dass die Arbeitsgruppe dieses Gesamtkonzept erarbeitet hat, sondern das ist der Peter. Es wird eben so verkürzt auf mich, ich bin es. Und ich bin schuld, dass jetzt dieser Text ist. Immer der Peter ist schuld und der Peter macht Sachen, die sie nicht wollen. Und deswegen machen sie jetzt auch nichts. In diesem Gespräch mal mit dem Bürgermeister hat er gesagt, er wird nie zulassen, dass die zwei Frauen auch oben sind, weil die haben ja eh nichts zu tun mit meinen Kirchen und jetzt bleiben wir auch stur.
6: Bürgermeister Andreas Graf weist zurück, dass es um Persönliches geht. Per Mail schreibt Graf, das Thema habe den Gemeinderat in den vergangenen Jahren aufgrund regelmäßiger Initiativen Halperns beschäftigt. Es handelt sich aber nicht um einen Konflikt zwischen Halpern und ihm. Die Entscheidung über die Gedenkstele liege beim Gemeinderat, dessen Beschlüsse er mittrage. Mehrfach wurde Graf um ein Interview zur Diskussion und zum weiteren Umgang mit der Gedenkstele gebeten. Er lehnte ab. Derzeit gäbe es dazu keine öffentliche Diskussion. Zu dem Thema habe er bereits alles gesagt, schreibt er per Mail.
7: Es ist nicht erledigt. Die ÖVP hat das zugestimmt. Diesen Text, gibt es einen Beschluss, diesen Text? Und wo ist die Umsetzung?
6: Peter Halpern war Teil der vom Gemeinderat eingesetzten Arbeitsgruppe.
7: Ich engagiere mich deswegen, weil ich mit dem Antisemitismus in Österreich, dass ich Jude bin, was es bedeutet in Österreich, in einem Land zu leben, wo die Vorfahren versucht worden zu ermorden oder teilweise ermordet worden sind, wo die haben fliehen müssen oder konnten dann fliehen, ja, aufgewachsen.
6: Dass er selber Jude ist, sei für die eigentliche Frage, ob die drei Menschen auf der Gedenkstätte namentlich erwähnt werden, irrelevant zu Halpern. Ins Mikrofon wollen am Kirtag die meisten nicht sprechen. Ist das ausgeschaltet, hört man Sätze wie »Interessiert mich nicht«, »Ich kann's nimmer hören« oder »Die waren nicht von da«. Immer wieder geht es um denselben Punkt. Die drei Menschen, die namentlich auf der Tafel stehen sollen, hätten keinen wirklichen Bezug zu Mönchkirchen gehabt, seien nur zur Sommerfrische hier gewesen. Vizebürgermeister Martin Tauchner von der ÖVP.
11: Nein, es wird gar nicht gestritten. Ich war nicht in der Arbeitsgruppe drin, ich weiß nur, was die Herrschaften alle erzählt haben. Und zwei, drei Tage später war dieser Beschluss ungültig. Weil es muss nur die Namen drauf sein und hin und her. Nur wir haben keine Namen, die hier deportiert worden sind.
6: Noch eine Version. Die Tafel ohne Namen sei erst kurz vor der Gemeinderatssitzung entstanden, erzählt Vizebürgermeister Martin Tauchner von der ÖVP beim Kirtag. Jedenfalls ohne die Namen der beiden Frauen, die nur einen Nebenwohnsitz im Ort hatten. Aus den Protokollen des Gemeinderats lässt sich das so nicht nachvollziehen. Festgehalten ist lediglich, im März 2023 wurde der Entwurf mit allen drei Namen präsentiert. Die Marktgemeinde wehre sich dagegen, ins antisemitische Eck gestellt zu werden, so Martin Tauchner.
11: Wo sie wir nicht einordnen wollen, ist das, dass in unserem Ort irgendwelche Glaubensgemeinschaften waren, die deportiert worden sind. Ja, zum Beispiel jüdische Mitbürger etc. etc. Das haben wir nicht. Ja. Und darum ist für uns so, dass wir uns da schon distanzieren wollen zu den Ortschaften, wo deportiert worden ist. Und wir gehören zu den Ortschaften, wo nicht deportiert worden ist. Ja.
6: Deportiert wurden alle drei aus Wien, nicht aus Mönchkirchen. Für die Auswahl der Menschen, die auf der Tafel erwähnt werden, waren zwei Kriterien entscheidend. Der Mensch wurde von den Nationalsozialisten ermordet und hatte einen Bezug zu Münchkirchen. Lili Lisa und Grete de Francesco hatten hier einen Zweitwohnsitz. Connell Hoffmann war im Ort ansässig.
11: Ich glaube, allen Menschen, die durch diesen bösen Krieg zu leiden gekommen sind, ja, alle, sollte man eben mit einem neutralen Text gedenken. Also nicht einzelne herauspicken. Es sind da drei Namen im Umlauf, wo zwei mit Mönchkirchen fast überhaupt keinen Kontakt haben. Das sind da in Semringer gehen, gibt es da Gedenktafel oder irgendwas da gibt. Und ja.
8: Damit ein Erinnerungsort funktioniert, müssen natürlich viele Kräfte zusammenwirken. Um in einer Gemeinde etwas auf die Beine zu stellen, braucht es eine breite Basis. Und diese breite Basis wurde mit der Arbeitsgruppe geschaffen. Deswegen war die Basis grundsätzlich gelegt. Das, was das Ganze aber massiv erschwert hat, war von Haus aus ein Konflikt zwischen der Gemeinde oder den Gemeindevertretern und Mitgliedern der Arbeitsgruppe.
6: Historiker Andreas Salmhofer, Vizeobmann der Arbeitsgruppe. Auch in anderen Gemeinden der Region seien geplante Erinnerungszeichen bislang nicht umgesetzt worden. In manchen habe sich niemand gefunden, der oder die das Projekt vorantreibt, in anderen habe das Geld gefehlt. Gelungen sei es etwa in Pitten und Bad Erlach. Salmhofer war selbst an mehreren Projekten zur Erinnerungskultur beteiligt. Konflikte entstünden häufig dort, wo es nicht nur um die eigene Opfergeschichte gehe, sagt er, sondern auch um die Frage nach der Verantwortung der Menschen vor Ort. Gerade deshalb sei die Auseinandersetzung damit wichtig. Sie helfe, die eigene Geschichte differenzierter zu verstehen.
8: Dieser Erinnerungsort würde Mönchkirchen nicht wehtun, sondern sogar bereichern. Und aus dem Grund glaube ich, dass dieser Erinnerungsort langfristig mal andenkbar ist. Aber momentan mit den gegebenen Konflikten leider ist er nicht umsetzbar. Es gab auch im Hintergrund zahlreiche andere Gespräche. Also es gab Gespräche zwischen Bürgermeister und Pfarrer und so weiter. Also, und da haben natürlich alle versucht, einen Kompromiss zu finden. Und wie gesagt, der Kompromiss ist gelungen grundsätzlich von der Arbeitsgruppe. Und wie gesagt, der ist halt von dem Gemeinderat nicht akzeptiert worden.
6: Am Papier existiert die Arbeitsgruppe nach wie vor. Seitdem der Gemeinderat den Vorschlag im März 2023 ablehnte, habe sie aber nicht weitergearbeitet.
8: Die wurde nie offiziell aufgelöst. Also natürlich könnten wir jetzt weiterarbeiten. Aber, und das habe ich auch klipp und klar damals gesagt, dass dieser Erinnerungsort, der von unserer Arbeitsgruppe als Kompromisslösung präsentiert worden ist, unter den gegebenen Umständen nicht umsetzbar ist.
6: Alois Reithofer, ÖVP-Gemeinderat.
12: Man muss in der Gemeinde das durchbringen, dass man irgendein Denkmal macht. Weil die sagen, warum magst du das? Für was braucht man das? Und das haben wir eigentlich gut argumentiert für alle. Und es war eigentlich auch jeder sehr euphorisch und hat gesagt, ja, das machen wir. Nur ist es dann durch diese Streitereien einfach zerschlagen worden. Dass jeder sagt, lasst mich nur, will davon nichts mehr wissen.
6: Alois Reithofer war ebenso Teil der Arbeitsgruppe.
12: Das war total einvernehmlich. Es war eine ganz tolle, nette Gruppe. Da war unser Pfarrer dabei, auch einige von den eher grünlastigen dabei. Und wir haben dann einen Platz gesucht, der vor unserem Haus fast ist, weil es auch den ganzen Ort das durchzieht. Da ist das Branddenkmal, der Wildgans, die englische Zone, das die geschichtliche Straße praktisch erweitert. Und so ist es über die Bühne, hätte das über die Bühne gehen sollen.
6: Auf der ersten Tafel, auf die sich die Arbeitsgruppe geeinigt habe, sei nur der Name Connell Hoffmann gestanden.
12: Dadurch, dass so viel gesagt wurde, will natürlich in der Bevölkerung keine Interesse mehr gezeigt werden, weil man sagt, naja, die sollen sich das ausmachen, uns ist das wurscht. Und ich will auch nichts mehr wissen davon, ganz ehrlich, ich meine, und dadurch kommen keine Arbeitsgruppen mehr zusammen, weil der Pfarrer will nicht mehr, wir wollen nicht mehr. Wer soll jetzt eine Arbeitsgruppe? Man müsste eine neue Arbeitsgruppe bilden, damit man überhaupt auf einen Konsens kommt.
13: Ja, ich sage, man soll die Vergangenheit ein bisschen ruhen lassen. Das ist meine Ansicht. Ja. Und nicht immer wieder aufwärmen und aufwickeln. Nicht? Und so. Dann entstehen nur Differenzen und Diskussionen, die nicht unbedingt sein müssen. Ja. Das ist meine Ansicht. Ja.
6: ein Besucher des Mönchkirchner Kirtags.
13: Weil man sich überall einmischt, ne, dann hat man überhaupt keine Ruhe mehr. Ne? Das ist wohl ja nicht mehr. Ne?
6: Mönchkirchner Vizebürgermeister Martin Tauchner.
11: Also wie gesagt, mir ist das Thema einfach zu ernst, um hier irgendwo politisches Kapital zu schlagen oder irgendwelche Menschen schlecht zu machen. Weil was da damals passiert ist, das ist mit höchstem Respekt zu behandeln. Das ist einfach eine fürchterliche Grausamkeit, was da passiert ist. Und das muss man auch so ernst sehen. Und nicht irgendwo jetzt da, irgendwen da jetzt politisch was unterzuschieben, was wir auch halt gern versuchen. Das ist einfach zu ernst.
3: Ein Streit ums Erinnern, Magdalena Burkhardt hat berichtet. Morgen im Moment geht es um Familienschmuck. Das war Moment am Montag. Technik Lukas Linschinger, Redaktion Johanna Steiner. Betrifft Geschichte.
2: Der Fall Freud. Dokumente des Unrechts, das ist der Titel einer Sonderausstellung derzeit im Sigmund Freud Museum Wien. Sie führt zurück in das Jahr 1938, in die Zeit unmittelbar nach dem Anschluss Österreichs an das Deutsche Reich. Und sie zeigt die Folgen dieses politischen Umbruchs für Sigmund Freud selbst und für seine Familie. Hören Sie nun Teil 1 der Reihe Sigmund Freuds letzte Wochen in Wien, der Weg ins Exil. Die Kulturwissenschaftlerin Daniela Finzi erzählt.
14: Wir wissen tatsächlich aus zahlreichen Briefen von Freud, aber auch den Erinnerungen seiner Familienmitglieder, dass Freud in den 1930er Jahren die Gefahr nicht hat kommen sehen. Ab 1933 verlassen ja auch viele Psychoanalytiker und Psychoanalytikerinnen Berlin. Viele gehen nach Wien zurück und viele sagen auch schon so zu Freud, dass es sinnvoll wäre, das Land zu verlassen. Mit dem Anschluss ist nicht nur Freuds Leben bedroht, sondern das seiner Kollegen und Kolleginnen. Wir haben vor einigen Jahren eine Ausstellung eben zur Vertreibung der Psychoanalyse als Bewegung gemacht und da auch nochmal aufgezeigt, wie besonders das war, dass quasi eine ganze wissenschaftliche Gruppe gehen muss, weil sie eben nach den Nürnberger Gesetzen Jüdinnen und Juden waren. Es gab ganz wenige Mitglieder der Wiener Psychoanalytischen Vereinigung, wie zum Beispiel der enge Vertraute, auch von Anna Freud, August Eichhorn, der Sozialpädagoge, der nicht Jude war.
15: Im Gegensatz zu vielen namenlosen Juden war Sigmund Freud international hoch angesehen und gut vernetzt. Mehr als er selbst realisierten Freunde und Kollegen die heraufziehende Gefahr. So traf nur einen Tag nach Hitlers Rede auf dem Heldenplatz der britische Arzt und Psychoanalytiker Ernest Jones in Wien ein. Er versuchte, Sigmund Freud zu einer sofortigen Abreise zu überreden.
14: Wir haben einen Brief aus April, Mai 38 von Freud an Ernest Jones, der wieder in London ist, wo er erneut schreibt, dass sich für ihn und seine Frau und seine Schwägerin die Emigration ja gar nicht lohnen würde, aber nur für Anna, die jüngere Tochter. Le je ne vaut pas la chandelle, schreibt er da, also das ist ein französisches Sprichwort, das er so sagt, quasi die Mühe lohnt sich ja gar nicht. Also das ist wirklich irritierend und zum anderen ist es aber auch sehr aufschlussreich, weil es natürlich auch uns darüber informiert, warum Freud nicht alle Hebel in Bewegung gesetzt hat, um seine Schwestern noch mitzunehmen, weil er selber die Notwendigkeit nicht sah.
15: Am 17. März traf auch die französische Psychoanalytikerin Marie Bonaparte, eine Nachfahrin von Napoleon, in Wien ein. Mit ihrer Anwesenheit wollte Marie Bonaparte Sigmund Freud und seine Familie vor Übergriffen schützen.
14: Es haben 3 Tage nach dem Anschluss gleich 2 Razzien stattgefunden, eine in der Berggasse, 19 in der Wohnung und eine in der Berggasse in den Verlagsräumen.
15: Bei den Verlagsräumen handelte es sich um den internationalen psychoanalytischen Verlag, der 1919 von verschiedenen Gesellschaftern, darunter auch Sigmund Freud, gegründet wurde.
14: Was die Razzia in der Berggasse anging, so wissen wir von Berichten der Familie darüber, dass Freud und auch seine Frau sich sehr gefasst gezeigt haben und mit einer ganz ausgesuchten Höflichkeit entgegengetreten sind, sodass diese Höflichkeit auch zu einer Gegenhöflichkeit geführt hätte. Das heißt jetzt noch nicht, dass ich sagen würde, dass die Freuds gut behandelt wurden im Zuge dieser Razzia. Es muss ein verheerendes Erlebnis gewesen sein. aber es wurde versucht, mit Umgangsformen dieser Situation zu begegnen und es soll ein Stück weit auch funktioniert haben.
15: Am Dienstag, den 22. März, wurde die Tochter von Sigmund Freud, die Psychoanalytikerin Anna Freud, mehrere Stunden lang in der Gestapo-Leitstelle am Morzinplatz verhört.
14: Anna Freud hat sich dazu nicht geäußert. Wir wissen zum Beispiel, dass sie Veronal dabei hatte für den Fall, dass sie gefoltert worden wäre, um dem zu entgehen. Das wissen wir aus den Berichten des Hausarztes Max Schur. Von Anna Freud wissen wir, sie ist wenige Stunden nach der Verhaftung zurückgekehrt.
2: Sturm zieht auf. Das war der erste Teil über Sigmund Freuds letzte Wochen in Wien, der Weg ins Exil. Daniela Finzi, die wissenschaftliche Leiterin des Sigmund Freud Museum Wien, hat berichtet. Eine längere Version dieser Reihe können Sie unter ORF Sound nachhören. Gestaltung Andreas Wolf, Redaktion Xaver Forthuber. Morgen geht es um das lange Warten. Ja, und nun zur vollen Stunde informiert Sie gleich das Nachrichtenteam im multimedialen Newsroom. Danach gibt es die Science Arena, eine spannende philosophische Auseinandersetzung zum betreuten Denken. Was ist dran an der neuen Lust der Unmündigkeit?
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16: Am Mikrofon ist Felix Schneider-Storm. Im Parlament gab es heute eine Sondersitzung des Nationalrates. Dabei wurde die sogenannte Spritpreisbremse beschlossen, auf die sich die Regierungsparteien vergangene Woche geeinigt haben. Die Mineralölsteuer wird gesenkt und die Margen der Treibstofffirmen werden begrenzt. Das soll Benzin und Diesel um 12 Cent je Liter günstiger machen. Die Regierung sieht das als Schritt im Kampf gegen die Inflation. Die Opposition hätte gern stärkere Eingriffe des Staates. Peter Dasser.
17: Weder Staat noch Treibstofffirmen sollten mit höheren Spritpreisen mehr einnehmen, erklärt Finanzminister Markus Marterbauer von der SPÖ.
18: Niemand soll sich ein Körperlgeld machen können bei den hohen Spritpreisen.
17: Die Preise hierzulande seien ohnehin vergleichsweise niedrig, meint Wirtschaftsminister Wolfgang Hartmannsdorfer von der ÖVP.
19: Österreich ist jenes Land, wo die Spritpreise unterm Europadurchschnitt liegen.
17: Janik Schetti von den NEOS zu Ursachen der Inflation.
20: Das ist die Trumpflation, die dazu führt, dass die Mama, die ihre Kinder zur Schule bringt, höhere Spritkosten hat.
17: Herbert Kickl von der FPÖ sieht die Maßnahme der Regierung als unzureichend an.
21: Wisst ihr, was das ist? Das ist keine Wohltätigkeit, sondern das ist ein Witz.
17: Leonore Gewessler von den Grünen verweist auch auf höhere Preise für Bahn- und Bustickets.
22: Wenn man von der Spritpreisbremse redet, dann muss man auch von der Öffi-Preisbremse reden.
17: Beschlossen wurde die Spritpreisbremse nur mit den Stimmen der Regierungsparteien.
16: Die geplante Sozialhilfereform könnte auch Einschnitte für Spitzenverdiener bringen. Begleitend zum Gesetzesentwurf des SPÖ-geführten Sozialministeriums wird vorgeschlagen, den Spitzensteuersatz von 55% künftig bereits für Einkommensteile über 500.000 Euro wirken zu lassen. Bisher hat der Satz erst ab 1 Million Euro gegriffen. Auch die derzeitige Befristung bis zum Jahr 2029 soll laut dem Entwurf fallen, der Steuersatz also unbefristet gelten. Damit soll die geplante Erhöhung des Kindesmehrbetrags von derzeit 700 auf 1.000 Euro gegenfinanziert werden. Die Clubchefs der Koalitionspartner ÖVP und NEOS reagieren auf den Vorschlag vorerst ablehnend, wollen aber reden. Die SPÖ bleibt nach der Ankündigung von Medienmanager Gerhard Zeiler, für den Parteivorsitz zur Verfügung zu stehen, in Schockstarre. Denn auch nach der heutigen Clubsitzung wollte sich kein Mandatar in die eine oder andere Richtung deklarieren, wie aus dem Parlament Felix Novak berichtet.
23: Wer soll die SPÖ künftig führen? Auf diese Frage gibt es heute keine klare Antwort. Zumindest nicht vor den ORF-Mikrofonen, sagt der Abgeordnete Maximilian Köllner.
24: Dazu eine klare Meinung, aber die sage ich sicher nicht vor den Medien.
25: Ich glaube, es ist wirklich gescheit, das im Wohnzimmer weiter zu beraten. Vielen Dank.
23: Meint auch Gewerkschafter Josef Muchitsch. Man beschäftige sich weniger mit Personaldebatten, sondern vielmehr mit Inhalten. Das ist heute immer wieder zu hören.
26: Wir haben heute die Spritpreisbremse und auf das fokussiere mich. Das habe ich verhandeln dürfen.
23: Aber Herr Zeiler, wäre das eine Option für die Spitze der SPÖ?
26: Ich diskutiere das heute nicht,
23: sagt etwa Energiesprecher Alois Schroll, und auch der Finanzminister verweist auf Erfolge der Regierungsarbeit.
27: Wir beweisen täglich, dass wir hohe Wirtschaftskompetenz haben,
23: sagt Markus Marterbauer, wohl auch mit Blick auf Zeilers gestrige Kritik an eben jenem Bereich. Babler habe Marterbauer in die Regierung geholt, dort arbeite man jetzt erfolgreich zusammen.
16: Serbien bereitet sich auf vorgezogene Wahlen vor. Der serbische Präsident Aleksandar Vučić hat dafür offiziell seinen Rücktritt eingereicht. Nach 2 Amtszeiten als Präsident will er als Premierminister weitermachen. Herausgefordert wird er von der Studentenbewegung, die seit Monaten Proteste organisiert. Aus Belgrad, Cornelia Primoš.
0: Der Applaus im Park vor seinem Amtssitz in Belgrad ist Aleksandar Vučić gewiss. Er verbeugt sich vor seinen Unterstützerinnen und Unterstützern, die ihm vor seiner Rücktrittserklärung zujubeln. Er wolle als einfacher Mann in die Wahl ziehen gegen all jene, die gegen das Volk sind, sagt Vučić, als er vor laufenden Kameras das Rücktrittsgesuch unterzeichnet. Es ist eine Flucht nach vorne seit dem Einsturz des Bahnhofsvordachs in der Stadt Novi Sad, bei dem 16 Menschen ums Leben gekommen sind, protestieren vorwiegend junge Menschen gegen Vučić. Er will nach dem Wahltag am 25. Oktober als Premierminister weiterregieren, so er die Wahlen gewinnt.
16: Das neue Studienjahr bringt ab Oktober wichtige Änderungen an Österreichs Hochschulen. Erstmals gibt es ein Psychotherapie-Masterstudium an 10 Universitäten mit 500 Plätzen. Auch die Lehrkräfteausbildung für die Sekundarstufe wird um ein Jahr verkürzt. Neue Elementarpädagogikstudien starten an 7 pädagogischen Hochschulen und 3 Fachhochschulen. Zum Wetter.
17: Blauen Himmel und Sonnenschein gibt es heute Nachmittag überall in Österreich. Am wärmsten ist es in Vorarlberg, Tirol und Salzburg geworden mit bis zu 27 Grad. Vor allem im Großraum Wien weht weiterhin lebhafter Südostwind mit Böen um 40 km/h. Ähnlich wie heute geht der September in den nächsten Tagen zu Ende. Speziell im Süden gibt es einige Frühnebelfelder, ansonsten Sonne und nur wenige Wolken. Der Wind legt im Osten noch etwas zu und es bleibt ungewöhnlich warm. So viel zum Wetter von Gerald Holzinger.
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2: Viele genießen die Rundumversorgung im Denken oder gar im Leben. Immer ist jemand da, der oder die versichert zu wissen, wo es lang geht. Wie gerne verfallen wir Sirenengesängen von Influencern, Ideologen oder Propagandistinnen. Um das betreute Denken und die neue Lust an der Unmündigkeit ist es letzte Woche beim 29. Philosophikum in Lech am Arlberg gegangen. Es ist eine der großen philosophischen Publikumstagungen im deutschsprachigen Raum. Martin Heidinger hat Eindrücke gesammelt.
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0: Konrad Paul Liessmann betreutes Denken. Was ist eigentlich neu an der Lust, an der Unmündigkeit? Haben die Menschen nicht immer betreut gedacht? Wurden sie nicht immer ferngesteuert, manipuliert, seit es komplexere Gesellschaften gibt, ja vielleicht sogar schon in Urzeiten, in atavistischen Gesellschaften? Konrad Paul Liessmann, Philosoph in Wien, Co-Intendant des Philosophikums Lech.
1: Naja, also dieses Neu bezieht sich doch darauf, dass wir zumindest seit dem 18. Jahrhundert den Anspruch hatten, selbstständig zu denken. Habe den Mut, dich deines eigenen Verstandes zu bedienen, so lautete nach Immanuel Kant der Wahlspruch der Aufklärung. Und seine Idee war natürlich gewesen, dass Aufklärung nichts ist, was von heute auf morgen durch einen Federstrich hergestellt werden kann, sondern dass es ein ständiger Prozess ist, oder wie das noch Jürgen Habermas gesagt hat, ein Projekt ist, dass eben zunehmend die Menschen in eine bestimmte Form, Verfassung der Mündigkeit, der Autonomie, der Selbstbestimmung führen sollte. Die neue Lust an der Unmündigkeit bezieht sich darauf, dass wir offensichtlich dieses Ideal nicht mehr haben, sondern dass wir nicht mehr protestieren gegen Manipulationsversuche, dass wir nicht mehr Menschen, die uns beeinflussen wollen. Wie Kant hat noch protestiert gegen Priester, die über sein Denken richten wollten. Nein, wenn uns jemand beeinflussen will, dann klicken wir den an und sind froh, dass es einen Influencer gibt, der uns sagt, wie wir zu essen haben, was wir zu trinken haben, wie wir uns fortzubewegen haben, wie wir uns zu kleiden haben, wie wir uns zu schminken haben, wie wir gesund sein sollen. Kant hat übrigens auch hämisch gesagt, wie leicht ist es doch, einen Arzt zu haben, der uns eine Diät vorschreibt, anstatt selber darüber nachzudenken, wie man gesund lebt. Wenn Sie sich anschauen, die Influencer-Szene, da wimmelt es nur von Gesundheitsaposteln aller Art. Das ist das Neue daran, dass wir offensichtlich diesen Anspruch aufgegeben haben, zu einer bestimmten Form der Souveränität zu gelangen.
0: Das heißt, wenn wir jetzt in Dystopien statt in Utopien denken, also in negativen Zukunftsszenarien, sind wir weniger bei George Orwell, wo der große Bruder alles manipuliert, aber die Menschen sich dagegen auflehnen, was sehr schwer ist, sondern wir sind bei Aldous Huxley, wo die Leute gar keine Lust mehr haben, sich aufzulehnen. Oder, um mit einem Enfant terrible der Gegenwartsliteratur zu sprechen, mit Olle Beck, der von Unterwerfung in einem ganz bestimmten Zusammenhang spricht.
1: Einerseits ja. Ja, also man könnte als Gegenwartsdiagnostiker diesen Eindruck bekommen. Auf der anderen Seite, auch in diesen dystopischen Romanen, gibt es immer Menschen, die Widerstand leisten. Und ich denke, das ist auch dasjenige, was uns interessiert. Deswegen haben wir ein kritisches Verhältnis zu diesem betreuten Denken, dass es dieser Impetus des Menschen, sich nicht alles vorgeben zu lassen, sich nicht alles vorschreiben zu lassen, selbst auch Verantwortung zu übernehmen für sein Leben, dass der nie völlig beseitigt werden kann. Das heißt, ich würde es eher so sehen, nicht in Utopie und Dystopien aufteilen, sondern eher so sehen, das ist eine Art von Wellenbewegung. Es gibt Epochen, Zeiten, Kulturen, wo sozusagen die Fremdsteuerung des Menschen intensivere Züge angenommen hat. Wir brauchen jetzt gar nicht von Totalitarismen sprechen. Und es gibt Zeiten, wo tatsächlich der Hang zur Autonomie, zu Individualismus, zu Freiheit, zu Verantwortung stärker ist. Vielleicht gleiten wir mittlerweile jetzt rein in eine Phase, wo es uns nicht so erstrebenswert zu sein scheint, uns außerhalb des Mainstreams zu bewegen. Aber auch diese Phase wird zu Ende gehen.
0: Die Frage ist, wann und vor allem wie? Gibt es eine Möglichkeit Ihrer Meinung nach der Selbstbefreiung aus diesem Zwang zum Mainstream? Rudolf Burger hat es einmal genannt, den Unterwerfungstrieb, aus diesem Unterwerfungstrieb zu entfliehen.
1: Also weil Sie Rudolf Burger erwähnen, es gab ja früher mal das Konzept der Dialektik. Das heißt, dass die Dinge manchmal ihren eigenen Widerspruch schon in sich tragen. Ja, und wenn ich vorhin sprach von diesem Influencertum, das uns gleichsam algorithmisch sogar in diesem Unterwerfungstrieb befördert, könnte man sagen, dass dieselbe Technologie natürlich auch Möglichkeiten und Strategien der Selbstermächtigung bereitstellt. Es war auch noch nie so einfach, Dinge zu hinterfragen wie heute. Es war noch nie so einfach, tatsächlich quellenkritisch zu arbeiten, weil man unterschiedliche Quellen schnell zur Hand hat und mit miteinander vergleichen kann. Es ist relativ einfach, sich mit Personen zu vernetzen, von denen man annehmen kann, die sehen manche Dinge vielleicht anders, als sie gewöhnlich gesehen werden. Das heißt, man muss das tatsächlich dynamisch sehen. Und ich glaube auch nicht, dass diese Situation, diese Technologien, auch diese politischen Verfasstheiten in dieser Eindeutigkeit sich vollziehen, wie man manchmal vielleicht kulturpessimistisch annehmen könnte. Sogar die künstliche Intelligenz enthält vielleicht revolutionäre Potenziale in sich.
0: Naja, die Frage ist, wenn sie revolutioniert, ob sie sich selbst auch revolutionieren kann eines Tages. Aber wenn wir jetzt einmal beim kleinen Menschlein bleiben, ohne die künstliche Intelligenz zu bemühen, man spricht bei radikalen Individualisten oft davon, naja, der oder die fällt auf sich selbst herein. Also Autosuggestion, quasi ich bin so groß, ich bin so gut und ich habe die totale Freiheit über mein Geschick. Fallen wir kollektiv auf uns selbst herein, weil wir Suggestionen, Massensuggestionen unterliegen, die vielleicht stärker sind als früher, weil die technischen Möglichkeiten eben so sind?
1: Ich bin da skeptisch. Weil die technischen Möglichkeiten, die man früher hatte, in ihrer Einfachheit, aber auch in ihrer Ausschließlichkeit wahrscheinlich viel, viel stärker waren. Also als Menschen noch nicht alphabetisiert waren und tatsächlich nur auf ganz wenige Informationsquellen angewiesen waren und diese Informationsquellen vereinheitlicht worden sind von herrschenden Instanzen. Da war doch die Manipulationsmöglichkeit viel stärker als in einer Welt, in der das unglaublich diversifiziert ist und das eigentlich ziemlich anstrengend ist, einer ziemlichen Anstrengung bedarf, tatsächlich, sagen wir im Bereich der Informationen, Einheitlichkeit herzustellen. Da muss man Bots programmieren, da muss man Propaganda machen, da muss man Algorithmen programmieren und dann gibt es immer noch Menschen, die das nicht glauben. Ja, das ist eigentlich frustrierend für diejenigen, die uns manipulieren wollen. Also das sehe ich nicht so, dass das jetzt leichter geworden wäre als ein totalitäres Regime, das praktisch nur eine anerkannte Zeitung kannte, die von der Partei finanziert und gestaltet worden ist. Ob das jetzt der Völkische Beobachter oder die Pravda oder das Neue Deutschland war, bleibe mal dahingestellt, hat es doch viel einfacher als gegenwärtig, wo man sozusagen erst in einem Wust von Plattformen ein Monopol aufbauen muss.
0: Das mag sein, aber Sie haben das Wort von der Alphabetisierung gebraucht. Sind wir nicht am Rückweg? Die Analphabetisierung schreitet ja stetig voran, gerade in unseren westlichen Ländern.
1: Ja, das ist sicher eines der zentralen Probleme unserer Zeit, dass wir hier einen Rückschritt zu verzeichnen haben. Und ich sehe das auch mit großer Sorge. Und das ist sicher auch einer der Punkte, wo man sagen kann, dass dann diese Bereitschaft, sich im Denken betreuen zu lassen, steigen wird, weil uns zunehmend die basalen Fähigkeiten fehlen werden, die zu Denkprozessen einfach gehören, nämlich lesen, schreiben, argumentieren, Gedanken ordnen, Informationen geistig zu verarbeiten. Auf der anderen Seite könnte man natürlich sagen, es ist vielleicht auch eine nostalgische Konzeption, alles an der Alphabetisierung gleichsam aufzuhängen. Denn die Alphabetisierung war unbedingt notwendig für jede Idee von Emanzipation und Freiheit, als die Literatur das einzige Medium war, das einer Gesellschaft zur Verfügung stand. Das heißt, ohne Literatur, ohne Druckerzeugnisse, ohne Text hätten das 17., das 18., das 19. Jahrhundert nicht funktionieren können. Heute ist es anders. Heute haben wir andere Medien, die eben nicht mehr nur Textmedien sind, die nicht mehr nur literarische Medien sind. Es gibt ja auch die wohlmeinenden Medienphilosophen, die sagen, zur Literarisierung heute gehört die Fähigkeit, Bilder und Filme lesen zu können. Wir lesen ja mittlerweile sogar die Geschlechtlichkeit eines Menschen ab. Also keine Rede davon, dass wir Analphabeten sind. Ganz im Gegenteil, wir haben den Begriff des Lesens, das heißt der sinngebenden Interpretation von Wirklichkeit, eigentlich geradezu erweitert. Und dann kommt natürlich auch die technische Krücke dazu. Es war wahrscheinlich noch nie so einfach in einer Gesellschaft, als Analphabet seinen Analphabetismus verbergen zu können als heute. Denn man ist ja dadurch, dass man nicht oder nur schlecht lesen kann, also sagen wir nicht sinngemäß lesen kann, ist man ja nicht von den Kommunikations- und Informationsflüssen der Gesellschaft abgeschnitten. Man hat Bilderwelten, die man interpretieren kann. Man hat Akustik. Die Influencer bringen uns ja keine Bücher ins Haus, sondern Videos, denen muss ich nur zuhören. Und zuhören kann ich auch ganz ohne lesen zu können. Und wer doch Lust hat, zu wissen, was in einer Zeitung oder in einem Buch steht, kann sich das durch seine KI vorlesen lassen. Und wer nicht mehr gut schreiben kann, kann seiner KI Diktieren. Jetzt ist Diktieren können auch eine Kunst, aber die muss man lernen und die kann man lernen. Das heißt, wir müssen vielleicht hier auch den Begriff des Alphabetentums, ja, oder der Alphabetisierung, ich sage jetzt nicht weiter, aber unter Umständen anders fassen als in eine Gesellschaft, für die tatsächlich Literarität das entscheidende Medium gewesen war. Und die entscheidende Kompetenz.
0: Dafür spricht ja auch, dass gerade Vertreter der älteren Generation digitale Analphabeten genannt werden zum Teil. Also die nicht mehr diese Schritte mitvollzogen haben.
1: Wobei ich hier sagen muss, das ist ein Vorurteil. Das stimmt rein empirisch übrigens nicht. Vertreter der Elterngeneration sind keine digitalen Analphabeten mehr, sondern ganz im Gegenteil, benutzen diese Medien in hohem Maße, auch um altersbedingte Schwächen zu kompensieren. Und es gibt ja auch die böse Bemerkung von jungen Menschen, dass überhaupt nur noch Greisinnen und Greise auf Facebook zu finden sind.
0: Wenn man einen Muskel nicht trainiert, verkümmert er. Jetzt wissen wir, dass natürlich das Gehirn wir nicht primär jetzt nur unter diesem Aspekt des Muskels betrachten. Wir kommen jetzt ein bisschen in die Physiologie, Psychologie und vielleicht sogar Neurologie hinein. Aber trotzdem, stellen wir das Gedankenexperiment an. Verkümmern wir, wenn wir das Denken ständig stützen lassen? Und was wird passieren, wenn jemand einmal den Stecker zieht? Wenn das ganze Werk ausfällt, wie werden wir dann selbstständig bestehen können?
1: Ja, also jemand, der sich in seinem Denken, wie weit wir das immer fassen wollen, natürlich ausschließlich auf künstliche Hilfsmittel, künstliche Intelligenz und seine Applikationen verließe, wäre in so einer Situation natürlich vollkommen hilflos. So wie ich hilflos bin, wenn ich einen Wasserrohrbruch habe. Ich bin kein Installateur mehr. Mein Großvater hätte das wahrscheinlich noch selber beheben können, einen Schaden. Ich nicht mehr. Das heißt, es ist ein Problem jeder Arbeitsteilengesellschaft, dass wir Fähigkeiten verlieren. Und diese Fähigkeiten gehen aber nicht insgesamt verloren, sondern für bestimmte Teile der Menschen gehen sie verloren. Installateure gibt es ja nach wie vor. Nur ist nicht jeder mehr imstande, seine Waschmaschine zu reparieren. Und genauso wird es mit dem Denken sein. Das ist meine Prognose. Ich glaube, dass sich in naher, um nicht zu sagen in nächster Zukunft, das pädagogische Feld, das bildungspolitische Feld völlig neu sortieren wird. Natürlich werden wir die KI an den Schulen einsetzen. Das heißt also, schlechte Lehrer werden mit schlechten Schülern durch die KI glorreiche Ergebnisse produzieren. Und die werden natürlich, sollte irgendjemand einmal den Stecker ziehen, vollkommen hilflos sein. Es wird sich aber sehr, sehr schnell ein Markt bilden, ich sage das jetzt ganz nüchtern und ökonomisch, von Bildungsanstalten, von Schulen, die mit dem Werbeslogan arbeiten, wären KI-frei, wo Kinder und junge Menschen sozusagen wirklich in diesen Kulturtechniken ausgebildet werden, die notwendig sind, um überhaupt erst sinnvoll und kritisch mit modernen Technologien umgehen zu können. Das werden teure Privatschulen sein und wir werden dann, wenn wir in Krisensituationen sind, die Absolventen dieser Schulen genauso teuer bezahlen wie einen Installateur bei einem Wasserrohrbruch.
0: Interessanter Gedanke, das sind dann die Kaderschmieden der neuen Mündigkeit.
1: Genau.

0: Betreutes Denken. Die neue Lust an der Unmündigkeit. Sie hören Eindrücke vom Philosophikum in Lech am Arlberg von Martin Heidinger.
1: Barbara Bleisch, ihr Co-Intendant des Philosophikums Lech, Konrad Paul Liessmann, prophezeit, dass es in naher Zukunft Schulen geben wird, Elite-Schulen, die sehr teuer sein werden, mit dem Prädikat garantiert KI-frei, damit man dann jene gescheiten Menschen darin ausbilden kann, wenn jemand einmal den Stecker zieht bei der KI, die sich dann auskennen. Teilen Sie diesen Ausblick oder diese Einschätzung? Barbara Bleisch, Philosophin in Zürich, Co-Intendantin des Philosophikums Lech.
2: Nein, das teile ich tatsächlich nicht. Und ich kann mir sehr gut vorstellen, warum Konrad Paul Liessmann auf diese Idee kommt. Das ist natürlich der große Traum der Philosophen, dass am Ende dann das eigene Denken doch obsiegen wird. Ich bin da leider sehr pessimistisch. Ich glaube nicht, dass in einer Welt, in der KI so durchgreifend überall jetzt Fuß fasst, Kinder noch erfolgreich sein werden, die keine Skills in diesem Bereich erwerben. Insofern, glaube ich, geht es tatsächlich darum, Schulen so zu bauen, wo man das zurückfährt, weil wir sehen, dass die wesentlichen Fähigkeiten der Kinder abnehmen, aber natürlich nicht verbietet oder ganz wegdrückt, sondern einen konstruktiven Umgang mit diesen Instrumenten irgendwie der nachkommenden Generation beibringt.
1: Die Geschichte der Bildung der letzten mehr als 1000 Jahre, 2000, 3000 Jahre, ist eine Geschichte der Anpassungen, nämlich an die Anforderungen der Umwelt. Wie ist Ihre Prognose? Wie schnell wird sich was ändern in der Bildung, im Bildungssystem? Ich meine jetzt nicht, ob Ganztagsschule oder Gesamtschule, das ist jetzt nicht so wichtig, aber in der Art,

0: wird oder die Lehrpersonen dann wiederum mit KI korrigieren wollen, dann bietet sich natürlich eher sowas wie Multiple Choice an. Das wiederum fragt aber nur gewisse Fähigkeiten ab, etc. etc. Ich finde, es gibt andere Bereiche, die ich fast interessanter finde. Das eine ist zum Beispiel die frühkindliche Förderung. Was passiert, wenn wir nicht mehr hinreichend Personal haben in den Kindertagesstätten? Oder wenn Eltern so gestresst sind, dass man da einfach einen Roboter hinstellt. In einzelnen Ländern, in Asien zum Beispiel, ist das gang und gäbe. Da spielen Kinder dann einfach mit einem Hello Kitty-Roboter. Und was passiert da eigentlich? Was passiert auch, wenn Eltern überhaupt nicht mehr in der Lage sind, sich die Zeit zu nehmen, mit ihren Kindern wirklich zu sprechen? Weil Sprechvermögen ist etwas, was wesentlich über Nachahmung passiert. Und man weiß bereits aus Studien, wenn Kinder den Computer nachahmen, das funktioniert einfach nicht gleich. Also diese unmittelbare Response des Elternteils fehlt dann einfach. Wenn die Kinder ganz klein sind, geht es ja auch erstmal nur um ein Lächeln, was zurückkommt oder nicht. Der Bildschirm, der lächelt halt nicht. Also das ist dann im Bereich frühkindliche Förderung, wo wir noch einmal mit ganz anderen Problemen zu kämpfen haben. Was ich als Philosophin wiederum interessant finde oder wo ich fast schon sagen würde, lasst uns da doch auch was Positives sehen. Ich glaube, es wird in Zukunft mehr und mehr darum gehen, wer kann die besten Fragen stellen. Im Bereich KI nennt man das Prompt, aber in der Philosophie wissen wir schon lange, dass es auf die guten Fragen drauf ankommt. Es geht nicht darum, die richtige Antwort zu geben. Es geht darum, die klugen Fragen zu stellen und nicht locker zu lassen, immer noch einmal neu anzusetzen. Was hat denn Sokrates anderes gemacht, als Fragen zu stellen? Und Fragen stellen, ich glaube, das kann die KI nicht hinreichend gut. Die KI ist gut im Antworten, und zwar in Antworten, die aus Fakten bestehen, die dann immer auch mal wieder ein bisschen halluzinieren. Aber ich glaube, das Fragen stellen, da müsste auch die Schule sich darum bemühen, den Schülern und Schülerinnen vielleicht eine Prüfung zu geben, in der danach gefragt wird, was wäre denn die richtige Frage an dieser Stelle?
1: Sie haben Sokrates erwähnt, nun ist es evident, dass die Fragesteller nicht immer die beliebtesten sind oder waren. Man denke an Sokrates Ende. Es haben ihm ja sozusagen seine lästigen Fragen letztlich zu Tode gebracht. Es gehört natürlich auch Mut dazu, Fragen zu stellen.
0: Ja, das ist richtig. Wobei, wenn wir bei Sokrates sind, ist ja interessant, dass sich Sokrates immer als ein Wesen bezeichnet hat, das eigentlich, ich würde jetzt mal sagen, in zwei Formen Gestalt angenommen hat. Er hat sich einerseits als Hebamme inszeniert mit der Hebammenkunst, die sogenannte Maieutik, in der Idee also, dass das Fragen dazu dient, der Person gegenüber zu helfen, das, was sie in sich eigentlich schon entwickelt hat, in die Welt bringen zu können. Also davon ausgehend, dass wir alle irgendwie gute Ideen haben. Also Sokrates als Fragender, der eigentlich fast schon sanft den Menschen hilft, zu formulieren, was ihre Überzeugungen sind. Das ist die eine Idee. Die andere Idee ist die Stechfliege, dass er gesagt hat, meine Fragekunst ist wie eine bösartige Stechfliege, die die Bürger von Athen triezt und aufscheucht, damit die endlich mal sich bewegen und da nicht so müde vor sich hinhocken. Und ich glaube, es ist diese Doppeltheit, was das Fragen immer ausmacht. Es sollte einerseits liebevoll sein und uns helfen beim Erkenntnisgewinn, es sollte aber auch nicht locker lassen und auch einmal böswillig stechen, wenn wir es uns zu gemütlich einrichten. Und ich glaube, dass gerade das Zweitere wiederum manchmal, wenn wir das jetzt privat anwenden, die KI nicht besonders gut beherrscht. Wenn wir daran denken, wie viele Menschen KI benutzen als therapeutisches Instrument, als sogenannter AI-Companion, als eine Art Spiritual Guide, also eine Person, die mir sagt, was ich im Leben entscheiden soll, was ich tun soll, dann sind das meistens ja Stimmen, die einfach verstärken, was wir ohnehin schon denken. Und wir alle wissen, denken wir an Sigmund Freud, es ist extrem wichtig in der therapeutischen Beziehung, dass der Therapeut mich herausfordert, dass er sozusagen mich auch spiegelt, dass er reagiert auf mich und widerspenstig ist darin. Und das, glaube ich, genau kann die KI so nicht leisten.
1: Sie erwähnen Freud. Bis vor gar nicht allzu langer Zeit hat man bei Leuten gesagt, die Stimmen hören, dass sie schizophren sind und nicht, dass sie sich Rat bei der KI suchen.
0: Ja, da mag ich mich auch sehr gut erinnern. Das ist einige Jahre her, als das aufkam, auch mit den kabellosen Kopfhörern. Also man plötzlich Menschen gesehen hat in der Stadt, die vor sich hingeredet haben, sehr laut. Und es ging eine Weile, bis ich gemerkt habe, aha, die telefonieren ja nur.
1: Betreutes Denken in diesem Titel liegt eine Ironie, die natürlich ein bisschen sehr ironisch ist, ein bisschen pejorativ ist. Aber wurden denn nicht immer Menschen beim Denken

0: Gedanken betreut. Jeder, der einen anderen auf einen Gedanken bringt oder das auch systematisch macht, sprich den anderen Menschen, sei es ein Kind oder sei es ein Erwachsener, unterrichtet, betreut ja jemanden beim Denken.
1: Einerseits stimmt das natürlich und andererseits würde ich sagen, das ist eben noch nicht Denken. Jemanden unterrichten heißt ihm Materialien geben, Ideen weitertragen. Natürlich ist das manchmal auch Beeinflussung, das will ich überhaupt nicht in Abrede stellen. Aber Denken, glauben wir Immanuel Kant, heißt Urteilen. Und das ist was anderes, wie Informationen zu sammeln, wie Dinge zu lernen in der Schule. Immanuel Kant sagt sogar, Urteilen, das kann ich in keinem Buch lernen, das kann ich in keiner Schule lernen. Urteilen, das braucht Lebenserfahrung. Und in diese Lebenserfahrung fließt zum Beispiel immer ein, dass wir Situationen kennenlernen, dass wir uns aussetzen, dass wir älter werden, dass wir reifen am Leben, auch, dass wir einen Leib haben. Das gehört auch mit dazu. Und deswegen glaube ich, im Denken, im wirklichen Denken, können wir uns gar nicht wirklich betreuen lassen.
0: Ist es nicht interessant, dass wir angesichts so einer technischen Entwicklung wie der künstlichen Intelligenz wieder zu Fundamenten, zu so basalen humanbiologischen, anthropologischen Fundamenten zurückkehren? Wer hätte das gedacht?
1: Ja, und das ist ja eigentlich die schöne Geschichte und die wird natürlich von den ganzen Techies im Silicon Valley gerne auch so erzählt, dass man dann auch sagt, die lästige bürokratische Arbeit, E-Mail schreiben etc., die können wir dann delegieren und dann haben wir Zeit, Tomaten zu züchten und reiten zu gehen und uns mit Freunden zu treffen. Meine Befürchtung ist, und damit bin ich nicht alleine, dass das nicht eintreffen wird. Wir sehen im Moment noch nicht, dass die Beschäftigungsgrade zurückgehen. Leute sind gestresster denn je und Leute entfernen sich eigentlich von diesen analogen Räumen, dass man eben einen Garten bebaut oder dass man sich mit Freunden trifft, sondern sie unterhalten sich dann eben wieder mit der KI im digitalen Raum, wo sie wiederum eigentlich nur diejenigen Leute treffen, die zur gleichen Bubble gehören wie sie und sie bespiegeln in dem, was sie ohnehin schon glauben. Insofern das, was eigentlich das Schöne wäre, zurückzukehren zu den Wurzeln dessen, was Menschsein ausmacht, ist halt die Frage, ob wir dazu wirklich kommen werden oder ob nicht die KI uns dazu verführt, immer in diesen Räumen zu bleiben, die eben virtueller und virtueller werden.
0: Das verändert nicht zuletzt auch die Arbeitswelt, auch die Definition dessen, was Arbeit ist und damit natürlich auch Fragen wie Verdienstkriterien, Aufstiege, Karrieren und so weiter. Das kann sehr schnell gehen, oder?
1: Das kann sehr schnell gehen. Und was Sie jetzt noch nicht erwähnt haben, ich gebe Ihnen recht, Verdienst und Karrieren und so weiter, was Sie noch nicht erwähnt haben, ist so etwas wie die tiefe Zufriedenheit, die sich einstellt, wenn man etwas aus eigenem Vermögen geschafft hat. Und ich glaube, das ist ein nicht zu unterschätzendes Moment. Wenn ich mir vorstelle, ich könnte mir einen Chip implementieren, mit dem ich perfekt sämtliche Mozart-Sonaten spielen könnte und nicht mehr üben müsste, dann hat das was Verführerisches. Und gleichwohl weiß ich ganz genau, es ist nicht dasselbe, wie wenn ich nach langem, langem Üben endlich eine Passage dann beherrsche. Und das gilt ja für alles, was wir tun. Vielleicht auch für kleine Dinge. Beispielsweise jemandem einen schönen Brief zu schreiben, der gerade sehr Schweres durchmacht im Leben. Das hat doch was ganz anderes, wenn wir das selber formulieren oder es die KI tun lassen und unser Freund, unsere Freundin uns danach sagt, das hat mich so getröstet. Dann glaube ich, wenn ich das selber formuliert habe, dann ist das ein ganz anderer Effekt. Und deswegen, das kommt ja noch dazu. Wo gibt es die Räume, wo wir Dinge uns zuschreiben dürfen? Sinnstiftung im Leben hat sehr viel damit zu tun, uns als selbstwirksam zu erleben. Eine KI zu bedienen, ist nur bedingt selbstwirksam.
0: Egon Friedell, ein Schriftsteller, Literat, vor etwas mehr als 100 Jahren in Wien und anderswo, hat einen Goethe-Sketch geschrieben einmal. Der hat den Inhalt, der Schüler büffelt für eine Prüfung über Goethe, sehr detailliert, er kommt nicht weiter. Goethe erscheint ihm und bietet ihm an, er fährt in seine Gestalt und absolviert die Prüfung für ihn. Was passiert folgerichtig? Er fliegt mit Pauken und Trompeten durch bei der Prüfung, weil er nicht einschätzen konnte, was diese Prüfer ihn fragen, was die für wichtig halten. Und das hat sich Goethe selber nicht mehr erinnert, biografische Details. Das ist doch eigentlich eine Art Vorwegnahme der KI und ihrer Grenzen.
1: Ja, da fällt mir eine lustige Geschichte aus meiner eigenen Biografie ein. Ich weiß noch, meine Schwester hat sich schwer getan mit Aufsatzschreiben. Und da hat mein Vater sich mal erbarmt und hat gesagt, ich schreibe dir den. Und dann hat sie den abgegeben, sie hat eine schlechte Note kassiert und darunter stand, sehr kindisch.
0: Kathrin Jumack, Wenn wir von der Lust an der Unmündigkeit sprechen, ist das nicht vielleicht ein falscher Begriff? Geht es nicht um die Faulheit zur Mündigkeit? Catherine Newmark, Philosophin in Berlin.
2: Ja, die Lust, das ist natürlich die polemische Unterstellung. Lust an der Unmündigkeit haben ja immer nur die anderen. Und das ist ja auch so dieser leicht polemische Zungenschlag, der in diesem heurigen Symposium-Thema drin ist, den ich lustig finde und über den man nachdenken kann. Ich glaube tatsächlich, die Unterstellung ist breiter, dass es etwas Emotionales ist, was uns zur Unmündigkeit treibt. Ob es jetzt Lust ist oder Faulheit oder Bequemlichkeit oder Gemütlichkeit. Aber ich finde, man könnte das auch positiv ausdrücken. Das ist ein Teil dessen, was mich auch interessiert. Ich habe ja über Autorität und Autoritätsverhältnisse gearbeitet, dass es durchaus auch im Menschen Anlehnungsbedürfnisse gibt, dass man ganz gerne geordnete Verhältnisse hätte oder Autoritäten, die gütig und wohlwollend sind und die Dinge gut sortieren für uns. Und dann müssen wir nicht selber nachdenken. Das ist im Menschen schon drin. Nicht alle sind Kant und strenge Philosophen.
0: Ja, und wenn es Unmündigkeit gibt, dann muss es ja auch jemanden geben, der die Vormundschaft übernimmt.
2: Genau, und wir haben, glaube ich, in dieser Aufklärungstradition, da sind wir alle irgendwie Radikalinskis, ne? Da denken wir immer so gegen die Gängelung durch die Autoritäten, für die Mündigkeit. Aber wenn wir uns selber auch nur schon einen Moment lang genauer selbst anschauen, wie oft wir auch im Alltag selber relativ unmündig sind, weil wir uns einfach den Gepflogenheiten anpassen, die gerade so gelten, das ist ein Teil des sozialen Wesens Mensch, des Herdentiers Mensch, dass wir uns natürlich an vorgefundene Verhältnisse anpassen, anschmiegen und dass wir eben da durchaus sehr viel Unmündigkeit haben. Das ist immer nur ein ganz kleiner Bereich, wo wir empfinden, dass wir selber denken oder mündig sind. Und von dem her sind wir darauf angewiesen, dass es so etwas wie Autoritäten gibt. Früher natürlich sozusagen personalisierte Autoritäten, der Gott, König, Vater, also so diese berühmte Trias. Und heute vielleicht eher institutionelle Autoritäten, den Staat, den Rechtsstaat oder so etwas wie die akademischen Institutionen, die so kollektiv an Wahrheitssuche beteiligt sind. Ja, wir brauchen Autoritäten, glaube ich schon. Aber das ist natürlich auch ein konstanter Verhandlungsprozess, dass diese Autoritäten dann auch gute Autoritäten sind, nicht missbräuchliche Autoritäten und dass das Verhältnis zu ihnen richtig verstanden wird.
0: Und das wird ja auch als Krisensymptom wahrgenommen, dass genau diese Verabredungen im Gesellschaftsvertrag erodieren, dass das brüchiger wird, zum Beispiel verkörpert in der Gestalt von Bundespräsidenten oder Staatspräsidenten, die gewählt werden, aber dann im alten Wien hätte man gesagt, abgekramt werden wir Christbaum, also in der alltäglichen politischen Diskussion ja delegitimiert werden und sagen, na, was weiß der schon und so weiter. Etwas, was man sich mit einem Herrscher nie erlaubt hätte, früher.
2: Sicher, in den guten alten Verhältnissen, da war die Autorität auch noch mit Macht und Gewalt hinterlegt. Heutzutage ist sie komplizierter, weil man sich sozusagen schon freiwillig fügen muss. Und diese freiwillige Knechtschaft, über die haben wir ja hier im Philosophikum auch schon ab und an gesprochen. Ich glaube, was tatsächlich die spezifische Malaise der gerade von heute ausmacht, ist, dass wenn man so einen großen, auch emotional pathetisch aufgeladenen Aufbruch aus der Unmündigkeit hatte, wie es in der Aufklärung der Fall war oder aber im Fall der Reformation, danach, was danach folgt, ist im Allgemeinen das Chaos. Dann kommt der Bauernkrieg, dann kommt die Revolution, dann ist zu viel Selberdenken, zu viel Mitreden, zu viel Meinung und das schlägt eben auch in Chaos und Gewalt um. Und darum folgen auf diese Phasen dann jeweils wieder sozusagen Einhegungsphasen, Rückbesinnungen auf Autoritäten. Nach der Reformation kommt die Konfessionalisierung, Gegenreformation natürlich auch. Nach der Aufklärung und den Revolutionen kommt die Restauration und natürlich dann aber der bürgerliche Liberalismus, der versucht, eine mildere Version dieser Mündigkeit der Aufklärung durchzusetzen. Und ich würde sagen, wir befinden uns jetzt gerade in dieser Postaufbruchsphase, weil wir hatten so eine ganz große Revolution und einen ganz großen Mündigkeitsaufbruch, nämlich mit dieser Digitalisierung, wo plötzlich wirklich alle mit allen reden können. Also jeder kann jetzt mündig mitdenken und Habermas dachte, das wird der große, kluge intellektuelle Diskurs. Und es stellt sich natürlich raus, es war ein Bauernkrieg im Internet und da in dieser Phase sind wir.
0: Das heißt, wir können dieser Digitalisierung, die ja in aller Munde ist, künstliche Intelligenz, bla bla bla, wir können nicht genau sagen, ist das jetzt ein neues Ordnungsprinzip oder ist das eine neue Anarchie?
2: Nee, es ist eine neue Anarchie, das würde ich ganz eindeutig sagen. Also das Ordnungsprinzip sehe ich noch nicht, wo es herkommen soll. In der Anarchie, ich glaube, diese verbreitete Rede davon, dass man nicht mehr alles sagen kann, die ja juristisch wirklich nur sehr begrenzt hinterlegt ist, die beruht darauf, dass wir in dieser neuen Anarchie die Meinungen so weit auseinandergehen und es so viele unterschiedliche Meinungen gibt und auch eine Transparenz, die macht, dass wir nirgends mehr das Gefühl haben, wir sind in unserem kleinen Kreis komfortabel in der akzeptablen Bandbreite der Mehrheitsmeinung. Es gibt eben keine kleinen Kreise mehr und die, was die Mehrheitsmeinung ist, ist auch unklar geworden, weil wir so auf einem globalen Maßstab aufeinander rumhacken. Also ich glaube, wir sind in dieser anarchischen Phase, wo wir nicht mehr empfinden können, dass wir in kleinen Bereichen sozusagen Konsense gestiftet haben. Wie wir das wieder hinkriegen, darauf habe ich null Antwort. Aber wie ich denke, wir sind in der postrevolutionären Phase des Chaos. Und ob wir jemals wieder eine Ordnung hinkriegen, ist höchst zweifelhaft.
0: Wäre der Schlüssel nicht wahrscheinlich beim einzelnen Individuum? Wir sind ja, wenn wir von Mündigkeit sprechen, sehr nahe am Narzissmus. Ja. Das heißt, das Zeitalter des Narzissmus, jeder ist sich selbst der Nächste, drückt das auch aus, ist jetzt auch technisch in der Lage, das auszudrücken. Daher ist man gar nicht mehr angewiesen oder glaubt gar nicht mehr angewiesen zu sein, so einen Konsens in kleineren oder größeren Gruppen herstellen zu müssen.
2: Ja, das ist ein guter Hinweis. Das ist tatsächlich, wahrscheinlich ist dieser, was die US-amerikanische Philosophin Agnes Kallar den Unikontext nennt, das Problem. Wir bewegen uns alle in diesem riesen gesamtglobalen digitalen Kontext, in dem wir nur als vereinzelte Individuen auftreten, die möglichst lautstark und möglichst sozusagen rabiat ihre eigene Identität, ihre eigenen Interessen von sich geben müssen. Wir empfinden und erleben uns nicht mehr als Teil von kleinen Kreisen, in denen es ja stets so war, dass man den Ausgleich suchen musste, den Konsens. Also wenn ich jemandem gegenüber sitze, der eine andere Meinung hat, dann schaue ich dem so lange in die Augen, bis wir uns wirklich gar nicht mehr mögen oder dass wir irgendwo noch einen gemeinsamen Punkt gefunden haben. Das ist sozusagen der normale menschliche Kommunikationsakt, findet nicht mehr statt. Und wir haben nur noch so vereinzelt im globalen, digitalen, mehr schwimmende kleine Narzissten. Ja, und das ist suboptimal.
0: Weil das widerspricht ja auch der anthropologischen Konstante auch einer evolutionären Entwicklung. Bei Darwin wird immer nur gesprochen, Survival of the fittest. Du musst dich durchsetzen, aber das ist der Fehler des Sozialdarwinismus. Denn wie haben wir uns denn entwickelt, wenn nicht durch Kooperation und durch den Kompromiss? Das wäre ja gar nicht möglich gewesen. Das heißt, wir werfen das gerade alles über Bord?
2: Ja, aber ich denke, es gibt schon kleine Gegenbewegungen, weil ich glaube, diese Erkenntnis, die haben ja jetzt nicht nur wir, sondern die setzt sich allmählich durch. Es setzt sich zum Beispiel auch bei sehr vielen Leuten durch, die Erkenntnis, dass es nicht gesund ist, permanent einen kleinen Computer in der Hand zu halten, der einen ablenkt, aber ihn auch eben stets verbindet mit diesem großen Ganzen, in dem ich nur als narzisstisches Individuum begegnen kann, sodass man viele Leute doch versuchen, auch so non-digitale Phase des Zwischenmenschlichen wieder ganz bewusst herzustellen in ihrem Alltag. Und ich glaube, also eine gewisse Gegenbewegung ist da. Wir müssen wieder mehr in dieses Vergemeinschaftung als Kompromiss, das müssen wir wahrscheinlich uns selbst wieder beibringen.
0: Darin könnte ja eine neue Mündigkeit bestehen. Die Mündigkeit zum eigenen Entschluss, mit anderen zu kooperieren.
2: Ja, und ich glaube, um dieser neuen Mündigkeit gerecht zu werden, bedarf es eben auch eines drüber Nachdenkens oder eines Akzeptierens, dass wir nicht grundsätzlich nur mündige Tierart sind, sondern dass wir eben aufeinander angewiesen sind. Nicht nur, was viel in aller Munde ist, dieses Vulnerabelsein, wir sind verletzlich vulnerabel, das ist das eine, aber wir sind eben auch einfach aufeinander angewiesen, wir sind in sehr vielem anlehnungsbedürftig und wir sind auch eine mimetische Spezies. Wir tun gerne, was andere tun. Also wenn man Mündigkeit so in einer Minimaldefinition nicht als permanent selber denken fassen würde, sondern einfach als sich mehr oder weniger klar sein darüber, was man ist und auch wissen, wann man eben nicht selbstständig oder nicht mündig ist, das wäre doch schon mal etwas.
0: Laura Wiesböck, man spricht von Unmündigkeit, man spricht von Entmündigung. Wenn ein Mensch, ein erwachsener Mensch, entmündigt wird, dann hat das meistens eine vorhergehende neurologische oder psychiatrische Diagnose dazu gebraucht. Da kann man sicher nicht von der neuen Lust an der Unmündigkeit sprechen. Laura Wiesböck, Soziologin in Wien.
1: Ja,
3: Ja, das ist eine Frage, die ich auch als Soziologin hier habe. Im Philosophikum Lech sind ja sehr viele Philosophen und Philosophinnen vertreten, die über Unmündigkeit sprechen. Und meine Frage aus soziologischer Perspektive wäre, was darunter eigentlich tatsächlich auch empirisch zu fassen wäre oder darunter verstanden wird. Also wir haben jetzt vor kurzem eine Studie präsentiert bekommen, dass immer mehr junge Menschen nicht sinnerfassend lesen können zum Beispiel. Würde das ein Teil einer Operationalisierung sein, wie man überhaupt feststellen kann, inwieweit Mündigkeit oder Unmündigkeit, wenn man es in dieser binären Konstellation denkt, jetzt gesellschaftlich zunimmt oder vorherrscht oder ein gesellschaftliches Problem ist. Das ist das, worauf ich meine wissenschaftliche Arbeit basiere, auf Basis von empirischen Studien. Und deswegen ist es auch eine Frage, mit der ich hierher komme, auch aus philosophischer Perspektive. Und tatsächlich ist es so, dass psychiatrische Diagnosen ja häufig auch Schulderlass sind, wenn man jetzt im juristischen Sinne denkt zum Beispiel, oder eben auch dazu führen kann, dass man nicht mehr eigenständig über seine eigenen finanziellen Zustände verfügen oder diese verwalten kann. Insofern, ja, ist das tatsächlich auch mit dem Thema, mit dem ich mich hier heuer beschäftige, verbunden, psychiatrische Diagnosen. Diese befinden sich immer in einem gesellschaftlichen Aushandlungsprozess. Also da gibt es keine objektiven Kriterien, ab wann ist man jetzt diagnostisch oder klinisch betroffen und ab wann nicht. Und das ist die Frage, die ich auch hier im Vortrag in den Vordergrund stelle. Welche gesellschaftlichen Prozesse führen dazu, dass wir jetzt so begeistert und so freudig mit diesem Diagnosevokabular hantieren?
0: Also Sie sagen freudig, das ist sozusagen die Lust oder Freude, sich damit zu beschäftigen, dass wir medizinische Begriffe hereinholen in eine gesellschaftliche Diskussion.
3: Ja, also ich würde das eben aus gesellschaftlicher Perspektive betrachten wollen, dass es in utilitaristischen Gesellschaften, in Gesellschaften, in denen der Wert von Gesellschaftsmitgliedern basiert auf sichtbarer Leistung, Effizienz, Output, Produktivität, dass in derartigen Gesellschaften eigentlich kaum Raum für Verletzlichkeit, für Ineffizienz, für Phasen der Dysfunktionalität existiert. Und dass es diese Phasen oder diese Zustände auch zu vermeiden gilt in Marktgesellschaften, in denen Individuen die Verantwortung für nahezu alles zugeschrieben wird. Eigener Status, ob man eine glückliche Beziehung hat, zufrieden ist mit dem Job oder eben psychisch gesund ist, wie man so sagt. Und insofern würde ich soziologisch sagen, dass Diagnosen Räume bieten, in denen man unter gegenwärtigen gesellschaftlichen Zuständen legitim ineffizient sein kann, in denen es zu Nachsicht kommt und auch zu Zuwendung, indem man nicht als faul gilt, sondern als krank. Und derartige Räume gibt es ja, wenn wir jetzt wieder philosophisch denken, in religionszentrierten Gesellschaften schon. Also da gibt es Orte, wo ich hingehen kann, wenn zum Beispiel mein Kind stirbt. Dann gibt es Rituale, wie man das verarbeiten kann. Dann gibt es jemand, der sagt, dein Kind wurde in den Himmel geholt, weil Gott es so stark liebt. Und da gibt es Gemeinschaft und all das haben wir eigentlich nicht mehr. Also es ist eigentlich nicht nur nutzlos, Schmerz zu empfinden oder verletzlich zu sein oder ineffizient zu sein, sondern es schädigt auch den Selbstwert. Und insofern würde ich das stark gesellschaftlich betrachten, diese neue Zustimmung zu psychiatrischen Deutungsstrategien.
0: Diese Ansicht, dass sich der Wert des Lebens, des Menschlichen danach bemisst oder daran aufhängt, wie effizient man ist an der Arbeit, an der Leistung, die man bringt, das war im alten Christentum bis zur Reformation anders. Da war der Sinn des Lebens, Gott zu verehren.
3: Und es gab, also was wir heute nicht mehr haben, ist ein Jenseits. Also man hat im Diesseits gelitten, um ein schönes Jenseits zu haben, plakativ gesprochen. Da diese Idee wegfällt, gilt es auch in der Gegenwart möglichst das Beste rauszuholen im hedonistischen Sinne und auch im schmerzfreien Sinne, wenn man so möchte. Also einerseits das und andererseits eben auch diese radikale Individualisierungsprozesse, die stattfinden und stattgefunden haben in neoliberalen Gesellschaften, die ganz im Gegensatz stehen zu eben religiösen Vorstellungen von Gesellschaft.
0: Kirche oder Kirchen werden geradezu beschimpft, wenn sie vom Jenseits sprechen. Man wird vertröstet auf das Jenseits und anstatt, dass man den Leuten Mut macht, hier, der Islam galoppiert uns ja vor, wie das geht mit dem Jenseits. Es ist natürlich die Frage, bestünde ein Ausweg oder eine Fortentwicklung unserer Gesellschaften in diesem Schritt zurück in die Hoffnung aufs bessere Jenseits und werden dann die Menschen in dem Sinn mündiger, dass sie mit sich mehr im Reinen sind oder ist das weder wünschenswert noch möglich?
3: Also ich persönlich würde jetzt nicht empfehlen, sich religiösen Orientierungsmustern oder Rahmen wieder anzunähern, sondern ich würde für neue gesellschaftliche Rahmen und politische Rahmen plädieren, in denen die gesamte Bandbreite des menschlichen Lebens, des menschlichen Daseins legitim ist. Also ob das jetzt eben, also Trauer zum Beispiel, so beginnt auch mein Buch, das die Grundlage für meinen Vortrag darstellt, Digitale Diagnosen. Es gab die Diskussion, dass Trauer nach 2 Wochen als Depression klassifiziert wird. Und hier stellt sich schon die Frage, also was bedeutet es, Mensch zu sein? Ist man krank im pathologischen Sinne, wenn ein geliebter Mensch verstirbt und man länger als 2 Wochen trauert? Also insofern würde ich für einen politischen und gesellschaftlichen Rahmen plädieren, in dem erstens einmal Gesundheit, auch psychische Gesundheit, jenseits von kommerziellen Interessen diskutiert wird und diskutiert werden kann. Das ist aktuell nicht der Fall. Also vor allem, wenn wir uns auch die Plattformen ansehen, das sind kommerzielle Infrastrukturen, auf denen kommerzielle AkteurInnen Produkte vermarkten, InfluencerInnen, die, deren Job es ist, dass sie andere beeinflussen. Einerseits diesen Raum für nicht kommerzielle Behandlung des Themas, andererseits auch einen gesellschaftlichen Rahmen schaffen, in dem auch Phasen der Ineffizienz, der Trauer, der Verletzlichkeit ein ganz normaler und integraler Bestandteil des Lebens sein können, in dem diese Gefühle ein dauerhaftes Bleiberecht haben und auch ohne, dass man daraus jetzt einen wachstumsfördernden Nutzen zieht. Das ist ja auch etwas, was wir beobachten können, dass es dann immer darum geht, dass man aus einer großen Depression oder aus einem Traumata dann den großen Wachstumsschub oder die Erkenntnis oder die lebensverändernde Praxis dann erreicht hat. Also insofern würde ich plädieren für einen gesellschaftlichen Rahmen, in dem Leistungssteigerung und Produktivität nicht im Vordergrund steht, sondern Menschlichkeit und Fürsorge ein zentraler Aspekt des Zusammenlebens ist.
0: Da kommt einem in Sinn der Autor des 19. Jahrhunderts, Paul Lafargue, das Recht auf Faulheit. Das war seine Antwort auf das Kapital von Karl Marx.
3: Genau, also es gibt unterschiedliche Begrifflichkeiten, um es zu fassen. Es wird ja auch in dem Diskurs rund um psychische Gesundheit, wird ja auch oft gesagt, ja, ich muss spazieren gehen für meine Mental Health oder meditieren. Ich würde die Frage stellen, warum wir nicht von einem ganz banalen Erholungsbedürfnis sprechen können. Oder auch bei der Frage von Faulheit, ist das tatsächlich Faulheit oder interpretieren wir Dinge als Faulheit gemäß der normativen Orientierungsrahmen, die uns diese Ökonomie vorgibt? Also aus meiner Perspektive zählt nichts tun und auch herumliegen, ohne dass man jetzt vielleicht daraus einen großen geistigen oder physischen Nutzen zieht, zählt zu einem wesentlichen Aspekt auch eines würdevollen Lebens, würde ich auch meinen.
0: Marie-Louisa Frick, mündig sein ist ganz schön anstrengend oder kann zumindest ganz schön anstrengend sein. So ein Ideal hat doch einige Widerhaken oder Dornen, wie Sie sich ausdrücken. Marie-Louisa Frick, Philosophin in Innsbruck.
4: Es ist anstrengend, aber das hat ja schon Kant gewusst. Mündigkeit als Überwindung unserer Tendenz zur Feigheit und Denkfaulheit. Aber es ist nicht nur anstrengend, sondern erfordert eben auch gewisse Reflexionen, wie wir Mündigkeit möglichst richtig verstehen. Falsch verstanden könnte man nämlich auch sagen, ich bin so mündig, ich weiß alles und ich schaue ein bisschen nach bei Google und dann weiß ich mehr als die Fachleute in den Unis zum Beispiel. Oder ich bin mir gar nicht sicher, ob ich mündig sein kann und traue mich lieber nicht und lasse andere für mich sprechen, halte mich zurück. Das heißt, übermütiges Denken, kleinmütiges Denken, das wären so Extreme vielleicht, vor denen man sich mit der richtig verstandenen Mündigkeit hüten sollte, wo man aber eben auch die Gemeinschaft anderer braucht, dass man sich gemeinsam mit diesen Fragen befasst. Wir sind alleine vielfach überfordert.
0: Nun steht das Philosophikum unter dem Motto, die neue Lust an der Unmündigkeit. Das ist das gegenteilige Gefühl, das ist der gegenteilige Reflex, eben den Kant gemeint hat. Aber ist es nicht nachvollziehbar, dass viele Menschen einfach zu träge sind dafür, dass sie jetzt keine Lust verspüren an der Unmündigkeit, aber zur Mündigkeit selbst diese Anstrengung nicht unternehmen wollen, auf sich nehmen wollen?
4: Ich bin nicht sicher, ob es eine tatsächliche Lust im echten Sinne an der Unmündigkeit gibt. Das ist ein spannender, provokanter Untertitel. Aber ich bin mir relativ sicher, dass es eine Überforderung und auch eine unnötige Überforderung bedeuten würde, wenn wir von uns allen verlangen, ständig mündig zu sein, ständig auf der Hut, ständig alles selbst nachprüfen und wissen wollen. Wir sind eine arbeitsteilig, hochspezialisierte Gesellschaft und haben Institutionen, die uns auch darin entlasten, wie wir unsere Informationen bekommen und sortieren. Und die kritische Frage ist, wer sind jetzt diese epistemischen Autoritäten, Institutionen? Können wir ihnen vertrauen? Wann ist dieses Vertrauen unangebracht? Wann haben sie sich selbst delegitimiert? Welche Reformen sind nötig? Das sind ganz, ganz wichtige Fragen und das sind letztlich gesamtpolitische, gesellschaftliche Fragen.
0: Vertrauen ist ganz schön aus der Mode gekommen, kann man sagen. Das Misstrauen ist angesagt. Jetzt gibt es ja wohl einen semantischen Unterschied zwischen Misstrauen, also so einem ganz generellen, und der Skepsis. Denn die Skepsis gehört ja zum kritischen Bewusstsein und das wiederum ist eine Voraussetzung für die Entwicklung eines mündigen Denkens.
4: Ja, die Skepsis ist das Denken des als ob, es könnte vielleicht tatsächlich anders sein oder ich habe mich vielleicht geirrt und ich tue mal so, als hätte ich mich geirrt oder als wäre es anders. Misstrauen ist an sich, wenn es eingehegt ist und begrenzt, auch wichtig, ist fast das Gleiche wie die Skepsis, nur dort, wo Misstrauen zu einem feindseligen Argwohn allem und allen gegenüber wird oder zumindest denen gegenüber wird, die man für politisch unverlässlich, feindlich erachtet, wenn dieses Misstrauen diesen tribalistischen Touch bekommt. Also meine Leute haben immer Recht und wissen alles und sind die Braven und Guten und die anderen sind die, die nur Böses im Schilde führen, dann wird das ganz hochgradig problematisch.
0: Kann man wütend und zugleich mündig sein?
4: Ich glaube, man kann vieles zugleich sein und Wut ist auch eine legitime Emotion im Politischen. Spannend und wichtig für uns alle ist die Frage, wie darf sie sich denn ausdrücken?
0: Also Wut ist eine Emotion, das ist ganz klar. Mündigkeit hat sehr viel mit Rationalität zu tun, aber doch auch mit einem Gefühl. Ist das das Gefühl der Befriedigung, dass man etwas überblickt oder dass man zumindest einen Einblick in etwas gewonnen hat? Hängt das mit Zufriedenheit dann auch zusammen?
4: Ich würde den Widerspruch zwischen Vernunft und Emotion gar nicht so groß machen. Und wenn Sie sich jetzt vorstellen, Sie sind wütend, weil Sie aus Ihrer Sicht ungerechtfertigt bevormundet wurden, dann ist das eine Wut, die jeder nachvollziehen kann. Wir wollen nicht von anderen, die wir als unsere Gleichen grundsätzlich sehen, Menschen wie wir, Demokraten wie wir, bevormundet werden. Es muss gute Gründe geben, warum uns jemand etwas sagen darf. Und über diese guten Gründe müssen wir uns auch immer wieder selbst verständigen.
0: Das ist natürlich mühsam. Das erfordert ein Framework, einen Konsens, nicht einen Gesellschaftsvertrag, wenn man so will. Einen gesellschaftlichen Konsens, dass man sich darüber verständigt. Genau, aber der dürfte ja nicht oder nicht mehr vorhanden sein in unseren Breiten.
4: Man sieht es am Beispiel der Wissenschaften, dass es eben nicht mehr ganz klar ist, warum bestimmte Menschen zu einem Thema eine vielleicht gewichtigere Ansicht haben sollten, dürfen können als Laien. Und da ist auch viel selbst in den Wissenschaften ins Rutschen gekommen. Da gibt es jetzt große Reflexionsprozesse, wo man vielleicht die eigene Rolle nicht richtig ausgefüllt hat, vielleicht auch übergriffig war. Bevormundend ist noch immer in vielen Diskursen, die letztlich normativ politischen Gehalt haben. Und ich glaube, es ist ganz wichtig, dass sich alle Seiten ein bisschen an den eigenen Ohren nehmen. Also dieses vielleicht übermütige, aufmüpfige Publikum den Eliten gegenüber, aber auch die, die in der Gesellschaft am Wort sind, am Ruder sind, viel Sprach- und Gestaltungsmacht haben, Einflussmacht haben, dass die ihre Verantwortung auch immer neu bedenken.
0: Ein wichtiges Wort ist gefallen, der Laie. Gibt es denn Laien im Zusammenhang mit Mündigkeit?
4: Wir sind alle Laien, je nachdem, um welches Fachgebiet es sich handelt. Und wir sind froh. Und wenn es wirklich ernst wird, denken wir an Krankheit. Wenn es wirklich ernst wird, sind wir froh. Wenn unsere Zahnärztinnen und unsere Internisten nicht Laien sind, sondern von ihrem Fach etwas verstehen. Und das sollte uns immer wieder zu denken geben.
0: Zum guten Schluss der Berliner Philosoph Richard David Precht mit Gedanken zur politischen Mündigkeit im digitalen Zeitalter.
5: Was uns heute durch das Handy zur Verfügung steht, durch das Internet zur Verfügung steht, also eine Form von betreutes Leben, ich meine, das ist bereits dermaßen fortgeschritten, Stellen Sie sich mal vor, Sie würden die Frage in Österreich ernsthaft stellen, auf eins von beiden müssen Sie verzichten, auf Ihr Handy oder auf Ihr Wahlrecht. Wie hoch ist der Wert der Freiheit in unserer Gesellschaft gerankt? Wie viele andere Dinge, Komfort, Sicherheit und so weiter, haben einen viel, viel höheren Stellenwert in unserem praktischen Leben als Freiheit? Oder Sie hätten die Auswahl zu einer wirtschaftlich enorm erfolgreichen Kommodendiktatur oder einer wirtschaftlich desolaten, völlig freien Gesellschaft. Also wenn Sie die Wahl hätten, quasi in Singapur zu leben, finden die meisten, die da waren, eigentlich ziemlich gut da. Ja, ist eine Diktatur, aber fühlt sich trotzdem gut an und so. Ne? Oder Sie würden in einer Abstiegsgesellschaft leben, die zwar eine liberale Demokratie ist, aber wo aus einer Reihe von Gründen die wirtschaftliche Situation sich für viele immer weiter verschlechtert. Wir müssen nicht lange darüber nachdenken. Singapur würde gewinnen. Und diese Singapurisierung, die hat aber inzwischen längst an allen Ecken und Enden eingesetzt.

0: betreutes Denken, die neue Lust an der Unmündigkeit. Sie hörten Martin Heidingers Eindrücke vom 29. Philosophikum letzte Woche in Lech am Arlberg. 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Und wie geht es nun in Ö1 weiter? Zur vollen Stunde informieren Sie das Journal um 5 und danach das Kulturjournal mit einem exklusiven Interview mit dem britischen Star-Autor Ian McEwan. Er war dieses Wochenende zu Gast beim Humanities Festival in der Bundeshauptstadt. Und in den Spielräumen um 5:30 schauen wir auf das bevorstehende Waves Vienna Festival. Und nun noch zu kulturellem in die Wiener Argentinierstraße.
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3: Einen schönen Nachmittag wünscht Thomas Langpaul im Journalstudio. Das ist das Wichtigste vom heutigen Tag. Die Initiativbewerbung von Gerhard Zeiler für den Posten des SPÖ-Chefs tritt auf der Stelle. Das Parlament beschließt die Spritpreisbremse. Der Papst beendet seine Frankreich-Reise in Metz. Und in der Steiermark hat eine Bombendrohung heute für Zugverspätungen gesorgt. Das Wetter bleibt sonnig und warm. Gerhard Zeiler gegen Andreas Babler. Dieses Match um den SPÖ-Chefsessel hat vor allem Gerhard Zeiler selbst ausgerufen. Nach seinem Auftritt gestern in der ZIP 2 heißt es für ihn allerdings weiter warten. Auf SPÖ-Granden nämlich, die ihn öffentlich unterstützen wollen. Astrid Petermann hat sich im Parlament umgehört.
4: SPÖ-Parteichef Andreas Babler will sich lieber um die Tagespolitik kümmern als um Personaldebatten.
5: Wir haben sie heute auseinandergesetzt mit einem weiteren Erfolg der SPÖ-Regierungsbeteiligung, nämlich Margeneingriffe durchzusetzen, alles zu tun, die Teuerung zu bekämpfen, Inflation zu bekämpfen. Das sind SPÖ-Erfolge. Und alles andere habe ich, glaube ich, am Samstag sehr eindeutig gesagt dazu.
4: Ob er ein Babler-Fan sei, wird Finanzminister Markus Marterbauer gefragt.
6: Wir betreiben gemeinsam erfolgreiche Regierungsarbeit und da möchte ich auch weitermachen.
4: Viele SPÖ-Granden schweigen heute lieber. Bei seinem Nein zu Zeiler bleibt Burgenlands Landeshauptmann Doskozil.
7: Ich ändere meine Meinungen grundsätzlich nicht, außer es passiert was Unvorhergesehenes.
4: Die SPÖ müsse nach den ersten inhaltlichen Äußerungen Zeilers beurteilen, ob sie damit in der Lage sei, die FPÖ in den Griff zu bekommen.
3: Und ein Ergebnis gab es heute im Parlament, nämlich die Spritpreisbremse wurde beschlossen, auf die sich die Regierungsparteien vergangene Woche geeinigt hatten. Die Mineralölsteuer wird gesenkt und die Margen der Treibstofffirmen werden begrenzt. Damit soll Benzin und Diesel um 12 Cent je Liter billiger werden. Die Regierung sieht das als leistbaren Schritt im Kampf gegen die Inflation. Die Opposition hätte gerne mehr gehabt, Peter Daser berichtet.
8: Weder Staat noch Treibstofffirmen sollten mit höheren Spritpreisen mehr einnehmen, erklärt Finanzminister Markus Marterbauer von der SPÖ.
9: Niemand soll sich ein Körperlgeld machen können bei den hohen Spritpreisen.
8: Die Preise hierzulande seien ohnehin vergleichsweise niedrig, meint Wirtschaftsminister Wolfgang Hartmannsdorfer von der ÖVP.
10: Österreich ist jenes Land, wo die Spritpreise unterm Europadurchschnitt liegen.
8: Janik Schetti von den NEOS zu Ursachen der Inflation.
11: Das ist die Trumpflation, die dazu führt, dass die Mama, die ihre Kinder zur Schule bringt, höhere Spritkosten hat.
8: Herbert Kickl von der FPÖ sieht die Maßnahme der Regierung als unzureichend an.
12: Wisst ihr, was das ist? Das ist keine Wohltätigkeit, sondern das ist ein Witz.
8: Leonore Gewessler von den Grünen verweist auch auf höhere Preise für Bahn- und Bustickets.
13: Wenn man von der Spritpreisbremse redet, dann muss man auch von der ÖFI-Preisbremse reden.
8: Beschlossen wurde die Spritpreisbremse nur mit den Stimmen der Regierungsparteien.
3: Der Papst beendet heute seine viertägige Frankreich-Reise. Nach Paris und Lourdes ist er heute in der lothringischen Stadt Metz und hat dort eine Rede gehalten zur europäischen Einigung und zum Frieden. Ernst Kernmeier war in Metz mit dabei.
14: Es ist Krieg in der Ukraine und nach Ansicht des Papstes ein sinnloser mit täglich viel zu vielen zivilen Opfern. Den Europäern richtet er aus, dass sie mehr machen müssten, um den Frieden wiederherzustellen. Es ist nötig, sich für den Dialog einzusetzen und eigene Positionen aufzugeben für das höhere Gut des Friedens. Den Frieden zu suchen sei nicht naiv, es seien dafür aber kreative Lösungen nötig, sagt der Papst. Er schließt heute seine Reise durch Frankreich ab. Nach Paris und Lourdes hat er Metz in Lothringen als dritte Station gewählt. Die Europastadt, die in der Geschichte mehrmals abwechselnd von Deutschland und Frankreich beherrscht war, steht heute für die Aussöhnung der einst verfeindeten Länder nach dem Zweiten Weltkrieg.
3: Zurück nach Österreich. Auf der Südbahnstrecke zwischen Wien und Mürzzuschlag ist es heute Vormittag zu mehreren Polizeieinsätzen gekommen. Grund war eine vage Drohung gegen Teile der Südbahn. Im Innenministerium ist man um Gelassenheit bemüht. Katrin Erhardt berichtet.
15: Das Mail mit der vagen Bombendrohung ist in der Nacht an mehrere Institutionen gegangen. Das komme fast täglich vor, versucht man im Innenministerium zu relativieren. Da die Südbahnstrecke kritische Infrastruktur sei, sind aber am Vormittag Bahnhöfe und Gleisanlagen von Einsatzkräften abgegangen worden. Der Zugbetrieb sei aufgrund des Polizeieinsatzes nur kurz eingeschränkt gewesen, so ein Sprecher des Innenministeriums. Den Fahrgästen könne aber weiterhin verstärkte Polizeipräsenz auffallen. Die ÖBB bestätigen, dass es zwischen Wien-Meidling und Mürzzuschlag etwa eine Stunde lang einige Zugausfälle gegeben habe. Seit 11 Uhr fahren aber alle Züge wieder im Takt.
3: In Österreich werden täglich rund 3000 Tonnen Lebensmittel weggeworfen. Das sind umgerechnet rund 140 Lkw-Ladungen. Die Lebensmittel werden häufig nicht rechtzeitig verbraucht, falsch gelagert oder es wird schlichtweg zu viel eingekauft, berichten Paula Schönberger und Hanna Sommersacher.
16: Obst, Gemüse und Backwaren landen am häufigsten im Müll. Fast die Hälfte der Lebensmittelabfälle entsteht in privaten Haushalten. Das zeigen Zahlen der Universität für Bodenkultur und des Umweltbundesamtes. Deshalb sei es wichtig, bewusster mit Lebensmittelresten umzugehen, sagt Julia Haslinger von der Naturschutzorganisation WWF. Das schone auch Ressourcen wie Wasser und Energie.
17: Es braucht aber auch das Bewusstsein, dass man natürlich jedes Monat auch sehr viel Geld wegschmeißt. Auch das stärker das Thema Lebensmittelabfälle in Schulen oder in Fachausbildungen sollte stärker verankert werden.
16: Auch in der Landwirtschaft sollte etwa eine Gurke nicht deswegen aussortiert werden, weil sie zu gekrümmt ist. Auf EU-Ebene gibt es bereits verbindliche Ziele bis 2030, um weniger Lebensmittel zu verschwenden. In Österreich brauche es klare Zuständigkeiten, um diese auch zu erreichen.
3: Weitere Nachrichten jetzt von Felix Schneider-Sturm.
18: Mehr als 9 von 10 Quereinsteiger-Lehrkräften wollen im Beruf bleiben. Das zeigt die wissenschaftliche Evaluierung des Quereinstiegs in den Lehrerberuf, der seit 2022 möglich ist. Nach 2 Jahren würden sich die Quereinsteigenden demnach in der Klasse sicherer fühlen, etwa im Umgang mit schwierigen Unterrichtssituationen oder mit Eltern. Die 5 in Großbritannien unter Terrorverdacht festgenommenen Männer sind alle britische Staatsbürger und unter 30 Jahre alt. Das teilt die Anti-Terror-Polizei am Nachmittag mit. Demnach haben sich auch mehrere neue Ermittlungsansätze ergeben. Die Männer waren am Wochenende nahe des von der US-Luftwaffe genutzten britischen Militärstützpunkts RAF Fairford aufgegriffen worden. Auch russische Sabotage oder ein islamistisches Motiv scheinen derzeit nicht ausgeschlossen zu werden. Das ungarische Parlament hat heute die Immunität von Ministerpräsident Peter Madja mit deutlicher Mehrheit aufgehoben. Madja steht im Mittelpunkt eines Ermittlungsverfahrens wegen Diebstahls und hatte selbst um die Aufhebung seiner Immunität gebeten, um sich der Justiz zu stellen. Der Vorfall, der zu den Ermittlungen führte, geschah vor 2 Jahren, als er einen Mann, der ihn ohne Erlaubnis filmte, das Handy abnahm und in die Donau warf. Später konnte das Gerät nach einem Einsatz von Polizeitauchern wieder funktionsfähig an den Besitzer zurückgegeben werden. In Europa sind seit dem Frühjahr fast 1600 nicht eingeschleppte Fälle des Westnil-Virus registriert worden. Also Fälle, bei denen sich die Betroffenen im eigenen Land angesteckt haben. Knapp 700 betreffen Italien, dahinter folgen mit Abstand Griechenland und Spanien. In Österreich hat es 7 solche Fälle gegeben. Übertragen wird das Virus von Gelsen. In Mauterndorf im Lungau in Salzburg ist der Hubschrauber von Skisprung-Olympiasieger Thomas Morgenstern gestohlen worden. Unbekannte Täter haben die Maschine, laut der Polizei, gegen 2 Uhr nachts aus einem Hangar entwendet. Stunden später wurde der Hubschrauber im kroatischen Luftraum geortet. Morgensterns Firma nutzt den Helikopter für Transport und Fotoflüge.
3: Und wie das Wetter ist und wie es wird, weiß Gerald Holzinger.
19: Der heutige Tag geht sonnig und für Ende September ungewöhnlich warm zu Ende. Der Wind im Osten lässt am Abend nach. In der kommenden Nacht kühlt es wieder kräftig ab, meist auf 12 bis 4 Grad, und erneut bilden sich einige Nebelfelder, die meisten im Süden Österreichs. Hoher Luftdruck bleibt dann auch in den nächsten Tagen wetterbestimmend. Nach etwas Frühnebel gibt es damit weiterhin viel Sonne, nur wenige Wolken kommen vorerst dazu. Vor allem im Osten bleibt es windig und es bleibt überdurchschnittlich warm.
3: Das war's von Ihrem Team. Sally Güven, Technik, Franz Renner hat Regie geführt. Am Mikrofon verabschiedet sich Thomas Langpaul. Wir melden uns noch einmal um 18 Uhr im Abendjournal mit einem ausführlichen Überblick über die wichtigsten Geschehnisse des Tages.
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20: Wir blicken auf das Humanities Festival zurück, wo Ian McEwan am Samstag mit seinem aktuellen Roman »Was wir wissen können« zu Gast war. Wir schauen uns auch an, was der steirische Herbst an seinem Eröffnungswochenende so zu bieten hatte, und wir stellen den neuen Band der Gryffalo-Kinderbuchserie »Die Gryffalo-Oma« vor. Susanna Dalmonte begrüßt Sie zum heutigen Kulturjournal. Ian McEwan zählt zu den bekanntesten Schriftstellern der Gegenwart. Seine Bücher verkaufen sich weltweit millionenfach und wurden erfolgreich verfilmt. Außerdem hat er vom Booker Prize bis zur Goethe-Medaille einige der renommiertesten internationalen Auszeichnungen erhalten. Die Romane des 78-jährigen Briten spielen in der Vergangenheit des Zweiten Weltkriegs, in unserer unmittelbaren Gegenwart oder, wie im aktuellen Buch, was ihr wissen können, in der Zukunft. Dort in ziemlich genau 100 Jahren schreibt ein Literaturhistoriker an der Biografie eines Dichters, der in unserer Gegenwart lebt. Dieses besondere Setting erlaubt McEwan, ein Bild unserer Zukunft zu entwickeln und von dort gleichzeitig einen erhellenden Blick auf unsere Gegenwart zu werfen. Am vergangenen Samstag war Ian McEwan zu Gast beim Vienna Humanities Festival und hat dort über sein Buch gesprochen. Wolfgang Popp hat ihn bei dieser Gelegenheit zum Interview getroffen, dem einzigen übrigens, das McEwan während seines Wien-Aufenthalts gegeben hat.
21: Ian McEwan, wie jemand eine bestimmte Epoche wahrnimmt, hängt nicht zuletzt davon ab, aus welcher zeitlichen Entfernung er auf sie zurückblickt. Sie haben Ihren Protagonisten jetzt ziemlich genau 100 Jahre in die Zukunft gesetzt. Warum haben Sie genau diesen Abstand von unserer Gegenwart gewählt? 100 years.
22: I originally chose 400 years, but I needed a much greater connection to the present.
23: In einer ersten Version hat er noch 400 Jahre in der Zukunft gelebt. Aber ich brauchte eine engere Verbindung zu unserer Gegenwart. Wir leben in einer turbulenten Zeit und stehen vor der Frage, wohin das alles führen wird. Ist diese Zeit der kriegerischen Konflikte, dieser Konfrontationen von politischen Ideologien und Religionen nur temporär? Oder sind wir unterwegs in eine nie dagewesene Hölle? Mit dieser Frage im Hinterkopf habe ich meinen Roman geschrieben. Gleichzeitig wollte ich aber auch unsere Errungenschaften feiern, denn wir laufen gerade Gefahr, sie zu verlieren. Genauso wollte ich bewusst machen, wie schnell sich die Dinge heutzutage ändern. Unser Premierminister hat die Briten aufgefordert, der Möglichkeit eines Krieges ins Auge zu sehen, was vor einem Jahr noch völlig undenkbar gewesen wäre. Und nicht zuletzt habe ich im Buch die jüngsten Entwicklungen der KI thematisiert. Dass wir etwas geschaffen haben, das intelligenter ist als wir, war früher Stoff für Science Fiction, ist aber in den letzten 3-4 Jahren zur Realität geworden. Gelungen ist das durch das Verschmelzen der KI mit dem Internet, was ein Zusammenspiel darstellt, das für mich zu den außergewöhnlichsten der gesamten Industriegeschichte zählt.
22: But suddenly the Internet and AI came together. One of the most extraordinary coincidences of industrial history.
21: One person you meet. In Ihrem Umfeld gibt es seit Jahrzehnten einen sehr wichtigen Menschen, dem Sie am Ende Ihres Romans auch danken. Und das ist der berühmte Historiker Timothy Garton Ash. Welche Rolle spielt er für Sie und Ihr Schreiben?
22: Tim has been a first reader or second reader of my novels for many, many years. It's nice to sort of step outside the literary world into someone who's
23: Timothy ist seit Jahren der Erste oder Zweite, der meine Manuskripte zu lesen bekommt. Für mich ist es angenehm, jemanden von außerhalb des Literaturbetriebs zu haben, der aber dennoch ein derart feines Sprachgefühl und ein derart genaues Verständnis der jüngeren und gegenwärtigen politischen Entwicklungen besitzt. Als ich ihm das Manuskript von »Was wir wissen können« zu lesen gab, meinte er, dass mein Protagonist mit 400 Jahren zu weit in der Zukunft leben würde. Und ich merkte damals sofort, dass er recht hatte. Und so kam es zu den 100 Jahren. Timothy und ich wohnen nur 50 Meilen auseinander und wir treffen uns alle 2-3 Monate zum Mittagessen in einem alten Pub in einem Dorf in den Cotswolds, westlich von Oxford. Und jedes Mal sagen wir, schlimmer als derzeit kann es nicht mehr werden. Und dann ist die Situation beim nächsten Mal doch wieder schlimmer geworden. Mittlerweile ist das zu einem Running Gag zwischen uns geworden.
0: And it almost becomes a kind of running joke.
1: Every age.
21: Jede Epoche bringt eine andere Art von Quellen hervor. Das gilt besonders auch für unser digitales Zeitalter. Das Thema scheint Sie auch in Ihrem Roman sehr beschäftigt zu haben.
1: On this topic.
0: Well, yes, my researcher looking back 100 years has at his disposal the entire internet, which has remained intact. So he has access to everyone's texts and emails.
23: Dem Forscher in meinem Roman steht für die Biografie, die er schreiben möchte, das ganze Internet zur Verfügung. Mit allen SMS und E-Mails und Social-Media-Posts dieses Dichters. Da sind aber auch dessen E-Mails an seine Ärzte darunter und die privaten SMS an seine Frau mit allen Banalitäten des Alltags. Ob diese Flut an Quellen einen so kolossalen Vorteil darstellt, halte ich für eine Frage, die sich nicht so leicht beantworten lässt. Wenn jemand über einen Dichter des 19. Jahrhunderts schreibt, dann kann er sich auf dessen Briefe stützen. Briefe, die damals lange unterwegs waren und deshalb sehr ausführlich und sehr durchdacht waren. Wenn man Briefe von Napoleon oder Darwin liest, dann sind die viele Seiten lang und sie lassen deren Persönlichkeit durchscheinen. Mein Biograf der Zukunft steht hingegen vor einer Vergangenheit, zusammengesetzt aus vielen Mosaiksteinchen, und das Privatleben seines Dichters stellt sich ihm als Scherbenhaufen an Informationen dar.
0: Perhaps future biographers and historians will have a more fragments of a mosaic of the past or little smatterings of the private life.
1: About the world of Tom.
21: An der Welt in 100 Jahren, die Sie in Ihrem Roman entwerfen, hat mich ein Detail überrascht, und zwar der Umstand, dass Sie Nigeria zu einer Supermacht werden lassen. Wie kamen Sie darauf?
0: Well, my supposition there was that America would fall into a state of partisan civil war. China lost to itself, Russia now irrelevant.
23: In meinem Roman gehe ich davon aus, dass in den USA ein Bürgerkrieg ausbricht, der das Land spaltet. China wiederum konzentriert sich nur auf sich selbst und Russland versinkt global in völlige Bedeutungslosigkeit. Zu diesem Setting passen die realen Prognosen sehr gut, dass Nigeria in 25 bis 30 Jahren das bevölkerungsmäßig drittgrößte Land der Erde sein wird. Und dass dort dann die großen Datenspeicher des Internets stehen werden, halte ich für plausibel. Es gibt diese überraschenden Wendungen in der Geschichte und das gar nicht selten. So hätte auch keiner geglaubt, dass es in den USA eine derart schamlose und offen zur Schau gestellte Korruption geben würde. Wenn Richard Nixon einst gesagt hätte, was der derzeitige US-Präsident von sich gibt, wäre er sofort seines Amtes enthoben worden.
0: We could have in America such shameless open corruption and with a president doing and saying things that had they been said by Richard Nixon would have meant an instant dismissal.
21: Ich habe vor kurzem gelesen, dass der Think Tank von Tony Blair den Briten geraten hat, innerhalb der nächsten 10 Jahre wieder der EU beizutreten. Halten Sie das für realistisch?
0: Not in 10 years, I think it's crazy. I don't think the EU would have us, because I think they quite reasonably say, well, you know, in 5 years time you might have a.
23: Nicht innerhalb der nächsten 10 Jahre. Schon, weil ich glaube, dass uns die EU gar nicht so ohne weiteres wieder aufnehmen würde. Aus gutem Grund würden die doch sagen, was, wenn in 5 Jahren wieder eine rechtsgerichtete Partei ans Ruder kommt, geht dann wieder alles von vorne los? Wir haben derzeit das Paradoxon, dass viele Briten den Brexit bereuen. Viele andere aber auch bereit sind, mit Nigel Farage den Mann zu wählen, der das Vereinigte Königreich in die größte Selbstzerstörung seiner Geschichte geführt hat. Aber wir bewegen uns trotzdem wieder auf Europa zu. Denn wir sind wieder dem Erasmus- und dem Galileo-Programm beigetreten. Und es gibt neue Wirtschaftsverträge und Vereinbarungen zum militärischen Zusammenhalt. Die Wiederannäherung an Europa wird also auf diese verstohlene Weise erfolgen. Und sie wird 40 Jahre dauern und nicht 10. Bei Tony Blair scheint da die Hoffnung der Vater des Gedankens gewesen zu sein.
22: But no, I think, Tony Blair is just talking through the prism of hope.
20: Wir wechseln nach Graz, wo am Donnerstag der 59. Steirische Herbst mit einer eindrucksvollen Tanzperformance des polnisch-britischen Choreografen Alex Baczynski eröffnet wurde. Uli Leitner und Gabriel Schaffler waren für uns vor Ort und haben sich angesehen, was das Eröffnungswochenende so zu bieten hatte.
4: Mit kräftigen Kicks schlägt eine Tänzerin auf eine Hi-Hat, einen Teil des Schlagzeugs, ein. Sie ist Teil des Stücks Slamming Unplugged, der griechischen Choreografin Xenia Kogilaki, das am Freitag die Ausstellung des Steirischen Herbst 2026 eröffnet hat. Das Performance-Trio bewegt sich auf der Outdoor-Bühne vor und zurück, synchron, wie ein Uhrwerk. Die Bewegungsmuster stammen aus dem Moshpit. So wird jener Bereich vor der Konzertbühne genannt, in dem Fans wild und voller Energie tanzen. Im Hintergrund hängt ein altes Schild mit der Aufschrift Schnitzelplatzl. Früher war hier ein Gasthaus. Heute ist in dem Gebäude aus dem 17. Jahrhundert am Griesplatz die zentrale Ausstellung des Steirischen Herbst zu sehen. Vis-à-vis steht ein Hochhaus, der Sitz eines großen Telekommunikationsunternehmens. Zum Festivalthema Red Flags passt das fast zu gut, zumindest architektonisch.
5: Ohne die Leute von Graz und so wie Graz ist, würde der Steirische Herbst nicht funktionieren. Man kann ihn nirgendhin verpflanzen, das ist nur hier möglich. Es hat schon eine lange Tradition jetzt, also ich glaube schon, da können wir stolz drauf sein.
4: Sagt eine Frau aus dem Publikum. Auf die Frage, wie Einheimische das zeitgenössische Kunstfestival aufnehmen, antwortet sie:
5: Man muss schon für die Themen Performance oder aktuelle Kunst offen sein und das auch wollen. Man kann es auch ignorieren, wenn man will. Aber wer dabei ist, kann eine tolle Zeit erleben und wirklich viel lernen.
4: Betritt man die Ausstellung, wartet gleich gegenüber der alten Schank die erste Audioinstallation. Über Kopfhörer lauscht man fiktiven Stammtischgesprächen. Sie stammen aus der Feder der beiden steirischen Schriftsteller Max Höfler und Andreas Unterweger. Ein Stockwerk höher geht es in die erste Ausstellungsebene mit mehreren Räumen. Fast alle sind mit Auftragswerken gefüllt. Besonders ins Auge sticht die Installation des ukrainischen Künstlers Nikolai Karabinowitsch. In einer fiktiven Detektei begibt man sich auf Spurensuche und in die düstere Zeitenwende vom Kalten Krieg bis zum heutigen Turbokapitalismus. Noch ein Stockwerk höher verteilen sich die Arbeiten ebenfalls auf mehrere Räume. Alina Kleitmann zum Beispiel setzt sich in drei Videos mit dem russischen Angriffskrieg auf die Ukraine auseinander. Als Camgirl regelt sie sich vor der Kamera, um nicht nur Geld, sondern auch Aufmerksamkeit für ihr Land zu sammeln. Bezahlt wird sie etwa von Daddy USA oder Daddy Germany.
6: What do you mean you have electricity? Are you for good or for evil?
4: Am Abend ging im Grazer Orpheum die Premiere von Austria Dementia über die Bühne. Das multimediale Theaterstück von Christian Winkler, alias Franz von Strolchen, entwirft eine Zukunft, in der österreichisches Gedenken weitgehend verschwunden ist. Franz von Strolchen stellt die dringliche Frage, was ohne Zeitzeugenschaft und angesichts österreichischer Verdrängung mit der NS-Erinnerung geschehen wird. Am Samstag lud der deutsche Künstler Daniel Dominguez Teruel zu einer mittäglichen Intervention am Hilmteich. My country.

0: 1943 auf Gesuchen der KPÖ und der Sowjetführung die Kampfgruppe Avantgarde.
1: Erzählt wird die Geschichte der Choralm-Partisanen.
2: Unsere vorbestimmten Tätigkeiten: Eisenbahnschienensprengung, Entwicklung der Kämpfe durch Beteiligung breiterer Schichten der Bevölkerung, als Endziel Befreiung Österreichs vom Faschismus.
1: Wir waren nie Antifaschisten, war der Titel der anschließenden Podiumsdiskussion mit Ruth Beckermann. Die 59. Ausgabe des Steirischen Herbst sucht einmal mehr die antifaschistischen und antinationalistischen Wurzeln des Festivals und verhandelt mit Hilfe der Kunstschaffenden seine Red Flags, Warnzeichen, Probleme und Widersprüche. Bei der Fülle des Programms gibt es einige Highlights, aber auch Arbeiten, deren Ideen stärker sind als ihre Umsetzung.
3: Und in unseren Sendungen widmen wir uns regelmäßig den Highlights des Steirischen Herbst 2026 im Kulturjournal und in unserem Ö1 Festival Podcast. Er hat schreckliche Hauer und schreckliche Klauen und schreckliche Zähne, um Tiere zu kauen. Diese Zeilen können Millionen Eltern im Schlaf aufsagen, denn seit 1999 trickst in der Gryffalo eine listige Maus alle aus, die sie fressen wollen. Fuchs, Eule, Schlange und am Ende sogar das zottelige Monster selbst. 2004 ist das Gryffalo-Kind dazugekommen und dann war lange Ruhe im tiefen dunklen Wald. Jetzt, nach über 20 Jahren, gibt es eine Fortsetzung, die Gryffalo-Oma. Sarah Seekircher hat den Illustrator des Gryffalo, Alex Scheffler, in seinem Atelier in einem Vorort von London erreicht.
4: Ich bin unter dem Dach von unserem Haus im Studio, das schrecklich unordentlich ist. Das sehen Sie jetzt zum Glück nicht, aber der ganze Fußboden ist bedeckt mit Papier und ich bin kein ordentlicher Zeichner.
5: Ein Dachstudio in seinem Haus, das ist der Arbeitsplatz des 68-jährigen Axel Scheffler. Dort sitzt er auch während unseres Videointerviews. Lange wollte er von einer Gryffalo-Fortsetzung nichts wissen. Jetzt ist es doch anders gekommen.
4: Das liegt einzig und allein in den Händen der Autorin. Die ist der Boss sozusagen. Ja, und wir haben viele andere Bücher gemacht in der Zwischenzeit und dann hatte sie aber die Idee für einen weiteren Gryffalo-Text und dann musste ich wieder ran.
5: Der gebürtige Hamburger lebt seit Anfang der 1980er Jahre in England. Ungefähr genauso lange illustriert er Kinderbücher. Mit der inzwischen 78-jährigen britischen Autorin Julia Donaldson hat er zahlreiche gemeinsame Bücher veröffentlicht. Meistens märchenhafte Geschichten, die zu weltweiten Bestsellern geworden sind. Der Stockmann, die Schnecke und der Buckelwal, für Hund und Katz ist auch noch Platz und natürlich der Gryffalo. Nicht immer sagt er Ja zu Projektvorschlägen. Der Text der Gryffalo-Oma hat ihn aber überzeugt.
4: Fand ich toll und war insofern auch inspiriert und es kam völlig überraschend, aber es hat eigentlich auch Spaß gemacht, das nochmal zu besuchen, die Welt des Gryffalo.
5: Die Gryffalo-Oma heißt das neue Buch. Die Familie ist also um eine Figur reicher. Wie ihre Verwandten wirkt sie groß und gefährlich und gleichzeitig kuschelig und gutmütig. Was sie von ihnen unterscheidet, sie kann lesen und schreiben und sie hält sich beim Mäusejagen zurück. Die Gryffalo-Oma ist nämlich Vegetarierin.
4: Also das ist eine eher junge Großmutter, glaube ich, die sehr, sehr ihrem Enkelkind zugeneigt ist, wie hoffentlich viele Großmütter.
5: Axel Schäfflers Figuren sind bunt und humorvoll, haben oft prägnante Nasen und Augen. Sie sind zwar nicht realistisch gezeichnet, ihre Emotionen wirken aber sehr real. Die Gryffalo-Oma hat relativ schnell Gestalt angenommen.
4: Ich wollte sie nicht allzu sehr vermenschlichen, also eine Brille oder ein Rollator kam nicht in Frage. Aber sie hat jetzt so einen Stock dabei, um sich zu stützen. Und das Wichtigste ist eigentlich, dass das Fell grau geworden ist über die Jahre und sie andersfarbige Stacheln am Rücken hat.
5: Im Mittelpunkt des Buches steht aber gar nicht so sehr diese ziemlich moderne Oma, der manche vielleicht mehr Seiten gewünscht hätten. Im Mittelpunkt steht das Geschichtenerzählen selbst. Eine Inspiration war Scheherazade, die berühmte Erzählerin aus Tausend und einer Nacht. Sie schindet Zeit mit spannenden Geschichten und rettet so ihr Leben. Den gleichen Trick wendet die listige Maus an, um nicht im Suppentopf zu landen, und erzählt bekannte Geschichten aus dem Donaldson-Scheffler-Universum.
4: Also unsere Bücher sind ja in fast jedem Haushalt hier in Großbritannien und dieser Wiedererkennungswert macht es vielleicht amüsant für Kinder, habe ich gedacht.
5: Ein Wiedererkennen, das vielleicht die Erwachsenen noch mehr freut als die Kinder. Jene ErstleserInnen von damals, die heute über 30 sind und das Buch ihren eigenen Kindern vorlesen. Teil 3 des Gryffalos kann vielleicht die Magie des ersten Teils nicht ganz wiederholen. Trotzdem

0: ist es eine vielschichtige Geschichte voller Gags, die nicht pädagogisch überfrachtet ist. Ob es auch noch einen Teil 4 geben wird?
1: Selbst Julia Donaldson verneint es im Moment.
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4: Showcase Festivals sind etwas für Neugierige. Sie stellen Popmusikerinnen und Popmusiker vor am Beginn ihrer Karriere, wenn ein Potenzial auf Erfolg da ist. Ein wichtiges Showcase Festival in Österreich beginnt am Donnerstag. Das Waves Vienna verknüpft Brancheninsider und dem Publikum wird ein Konzertreigen geboten in Musiklokalen am Wiener Gürtel. Rainer Elstner hat nun eine Auswahl aus den mehr als 100 Acts.

Sie hat schon diverse Nachwuchswettbewerbe gewonnen. Am Freitag tritt sie beim Waves Vienna auf, und zwar in der Loopbar am Wiener Gürtel. Die gebürtige Salzburgerin Ava Fina. Eine weitgereiste Künstlerin. Die Debüt-EP von Ava Fina ist im April herausgekommen. Sie heißt Simultaneously Stimulating. Inspirierend möchte auch das Waves Vienna sein, ein Festival, das junge Acts präsentiert und international vernetzt. Seit 2011 gibt's das Waves. Die Konzerte finden heuer in den vielen Musiklokalen am Wiener Gürtel statt. Im legendären Chelsea tritt diese junge Band auf. Sänger, Gitarrist und Drummer kommen aus Wien, die Bassistin aus Oberösterreich. Das sind Großkind.

Wenn einem auffällt, dass hier bundesdeutsches Idiom vorherrscht, dann kann man wohl sagen, man ist alt. Die Wiener Band Großkind, also einer ganz jungen Generation heimischer Musikerinnen und Musiker, der Sprachstand der Dinge. Die Band ist viral gegangen und jetzt live zu erleben beim Festival Waves am Donnerstag im Chelsea. Das Waves Vienna ist ein Showcase-Festival. Das heißt, hier stehen junge Künstlerinnen und Künstler im Mittelpunkt und es ist gleichzeitig ein internationales Branchentreffen. Und eine Plattform für die Unterstützung junger Musiker wie etwa Oscar Haag. Er war im Mai für eine Residency in Großbritannien und er wird beim Waves Vienna von seinen Erfahrungen dort berichten. Das ist Oscar Haag mit Lover and His Lass.

Der Liebhaber und seine Liebste. Lover and His Lass von Oscar Haag. Er wurde ausgewählt für die Waves Vienna UK Residency. Über seinen Aufenthalt in Edinburgh wird er bei der Waves Conference berichten. Apropos Schottland. Eine der jungen österreichischen Bands, die beim Waves Vienna zu entdecken sind, heißt das Schottische Prinzip. In einem ihrer Songs analysieren sie den Status quo der Popwelt. An die Stelle von Subkulturen treten Trends. Im Überlebenskampf zählt die Jagd nach Likes. Mit dem Blick durch die Marketingbrille gesehen, es gibt keine Generation mehr, sondern nur mehr Zielgruppen.

Dear Investor. Musik soll kein Marketingvehikel sein, will uns hier die österreichische Band das schottische Prinzip sagen. Eine Single aus dem zweiten Album der Band mit dem Titel Golden Voyager Record Volume 3, produziert von Ernst Molden. Kritische Ansätze in diese Richtung gibt es auch bei Martha. Ein Protestsong jetzt des ursprünglich Grazer Trios Julia Hager, Paul Plut und Günther Paulitsch. Raiffeisenbank International heißt dieses Lied.

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Das Trio Martha ist am Samstag beim Waves Vienna zu sehen. Noch ein Ausblick auf den Auftritt von Ivory. Hinter diesem Wiener Pop-Projekt steckt Verena Koppendorfer.

Ivory mit Hearts of Steel, zu erleben am Donnerstag im Kramladen bei Waves Vienna. Schwerpunktland des Festivals ist diesmal Großbritannien. Von dort, genauer aus Glasgow, kommt Alice Faye nach Wien. Ihre Musik wurzelt tief in Pop, Folk und Country.

0: Der nostalgische Sound der britischen Singer-Songwriterin Alice Faye, hier im Duett mit Julen Santamaria. Das war ein kleiner Ausschnitt aus den über 100 Acts, die an 3 Tagen beim Waves Vienna zu entdecken sind, vorgestellt von Rainer Elstner.
1: Das Waves Festival Vienna beginnt am Donnerstag, den 1. Oktober und dauert bis Samstag. Die Konzerte sind in mehreren Musiklokalen am Wiener Gürtel. Und nun dreht sich in den kommenden 5 Minuten in Ö1 alles um künstliche Intelligenz in der Filmbranche. Kommt immer häufiger zum Einsatz und bedroht ja auch Arbeitsplätze. Wie geht man in der Branche damit um? Sehr unterschiedlich, wie Irmi Wutscher weiß.
2: Digital leben.
3: Anfang Mai hat die Academy, die die Oscars vergibt, ihre Regeln aktualisiert. Weder können mittels künstlicher Intelligenz geschriebene Drehbücher noch KI-generierte Schauspielleistungen für einen Oscar nominiert werden. Denn künstliche Intelligenz kann bei vielen Teilen der Filmproduktion eingesetzt werden. Von Spezialeffekten bis zu komplett computergenerierten Schauspielerinnen wie Tilly Norwood. Für in der Branche Arbeitende sind das schlechte Nachrichten. So boykottierten deutsche Synchronsprecherinnen Anfang des Jahres Netflix, weil sie nicht wollen, dass ihre Stimmen für das KI-Training verwendet werden. Und das Tech-Magazin Wired berichtet, in Hollywood werden Drehbuchautoren gekündigt und müssten Jobs als Trainer jener KIs annehmen, die sie ersetzen. Bei allem Schwarzmalen eröffnet KI aber auch Möglichkeiten, so der pragmatische Zugang der Filmemacherin Silke Botsch aus Berlin.
4: Dadurch, dass ich das ja schon seit 30 Jahren mache und mit Tesafilm angefangen habe, Filme zu machen, habe ich so viele Phasen erlebt, wo sich Technik umgestellt hat, wo Festplatten schneller wurden, wo immer mehr gedreht wird und alle klagen. Also diese ständige Veränderung von Technik, mit der müssen wir leben.
3: Botsch hat sich 2025 während einer Auftragsflaute KI-Tools angeeignet, um damit zu spielen und herauszufinden, welche kreativen Möglichkeiten sich für sie öffnen.
4: Und ich habe einfach damit angefangen und habe einen Film gemacht, der jetzt 65 Minuten lang ist. Der heißt Grace, Hiding in Plain Sight auf Englisch. Und es geht um meine letzten 14 Jahre in der Realität, weil ich bin seitdem drogen- und suchtfrei.
3: Die Dokumentation zeigt auch, wie anonyme Selbsthilfegruppen ihr dabei geholfen haben. Dafür hat Silke Botsch mit Menschen in diesen Gruppen Interviews geführt. Dazwischen erzählt sie ihre eigene Geschichte. Der Ton im Film ist also echt, die Bilder sind mit KI animiert.
4: Anonyme Selbsthilfegruppen, also das Thema ist bewusst gewählt, weil ich es mit KI besonders gut erzählen kann. Das heißt, ich habe alle Leute, die da vorkommen, auch mich, verfremdet.
3: Die Bilder, die man im Trailer zum Film sieht, sehen aus wie typische KI-Bilder. Hyperreale, schöne Menschen, dann wieder Figuren, die einer Plastilin-Animation gleichen. Visuell ist da vielleicht noch Luft nach oben. Aber Silke Botsch kann so surreale Ideen bildlich darstellen. Ein Gehirn, in dem eine Flasche eingeprägt ist, Hände, die brennen.
4: Neue Ebenen in der narrativen Erzählung zu finden, da sehe ich viele Möglichkeiten. Also es geht jetzt nicht um den Sparfaktor, sondern einfach wirklich wie ein riesig großer Tuschkasten, den man nutzen kann.
3: Aber nicht nur beim Erzeugen von Bildern hilft künstliche Intelligenz, sondern auch bei Hintergrundtätigkeiten. Etwa beim Storyboard, eine Art Comic, mit dem man Szenen und Einstellungen des Films skizziert.
4: Ich habe mir mit ChatGPT ein dynamisches Storyboard gebaut, wo ich sozusagen nach dem Rohschnitt jede Änderung per Timecode eingeben, ihr wisst es, an und sich diese ganze Storyboard dynamisch verändert, je nachdem, ob ich da einen Frame rausnehme oder 5 Einstellungen.
3: Silke Botsch geht es also darum, die Möglichkeiten des Filmemachens mit KI auszuloten. Damit können auch Einzelpersonen aufwendigere Filmideen umsetzen, als bisher möglich war. Silke Botsch meint, anstatt zu fragen, was dürfen wir mit KI machen und was nicht, sollten wir lieber über den Wert von Arbeit sprechen.
4: Neulich hat mich eine Produzentin gefragt, wie lange hat denn das gedauert? Ich habe 5 Monate dafür gesessen, als Regie, Schauspiel, Synchronsprecher, Schreiberling, Prompter und Editor. Ich habe 6 Funktionen übernommen. Also das ist eine Rechnung, da leuchten bei jeder Produktionsfirma die Augen. Und natürlich müsste man mich jetzt auch mal 6 bezahlen.
3: Die Gefahr des Einsparens von kreativen Berufen durch KI ist also da. Genauso aber auch eine Vielzahl neuer Möglichkeiten.
4: Letztendlich ist KI auch nur ein Tool. Und wenn wir das verantwortungsvoll benutzen, dann können wir damit jede Menge Spaß haben.
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5: Ja, vom Team Abendjournal begrüßt Sie Thomas Langpaul. Was ist das Wichtigste vom Tag? Die Initiativbewerbung von Gerhard Zeiler für den SPÖ-Vorsitz tritt ein wenig auf der Stelle. Es ist eine Debatte, die die SPÖ zu entscheiden hat, sagt dazu Bundeskanzler und Koalitionspartner Christian Stocker von der ÖVP. Das Parlament beschließt die Regierung, die von der Regierung beschlossene Spritpreisbremse. Der Papst beendet seine Frankreichreise. Das ungarische Parlament hebt die Immunität von Regierungschef Peter Madja auf. Es geht um einen Vorfall von vor 2 Jahren. Die Ukraine und Südkorea streiten über in der Ukraine gefangen genommene Nordkoreaner. Quereinsteiger an den heimischen Schulen fühlen sich mehrheitlich wohl, sagt eine aktuelle Studie. Das Justizministerium hat ein Disziplinarverfahren gegen den ehemaligen Justizminister Dieter Böhmdorfer angeregt. In Salzburg ist dem ehemaligen Skispringer Thomas Morgenstern ein Hubschrauber gestohlen worden. Und die Raumsonde JUICE holt sich Schwung für ihre Reise zum Jupiter. Das Wetter bleibt sonnig und warm. Gerhard Zeiler gegen Andreas Babler, dieses Match um den SPÖ-Chefsessel, hat vor allem Gerhard Zeiler selbst ausgerufen. Nach seinem Auftritt in der ZIP2 gestern Abend heißt es für ihn allerdings weiter warten. Auf SPÖ-Granten nämlich, die bereit sind, ihn öffentlich zu unterstützen. Astrid Petermann hat sich im Parlament umgehört.
6: SPÖ-Parteichef Andreas Babler will sich lieber um die Tagespolitik kümmern als um Personaldebatten.
7: Ja, wir haben sie heute auseinandergesetzt mit einem weiteren Erfolg der SPÖ-Regierungsbeteiligung, nämlich Margeneingriffe durchzusetzen, alles zu tun, die Teuerung zu bekämpfen, Inflation zu bekämpfen. Das sind SPÖ-Erfolge. Und alles andere habe ich, glaube ich, am Samstag sehr eindeutig gesagt dazu.
6: Ob er ein Babler-Fan sei, wird Finanzminister Markus Marterbauer gefragt. Seine Antwort:
8: Andi Babler hat mich in die Regierung geholt. Wir betreiben gemeinsam erfolgreiche Regierungsarbeit und da möchte ich auch weitermachen.
6: Hinter Parteichef Babler stellt sich auch Clubchef Philipp Kucher und ist um Politbusiness as usual bemüht. Auch im Hinblick auf die Zusammenarbeit innerhalb der Koalition.
9: Selbstverständlich bin Clubobmann der Sozialdemokratie und stehe hinter dem gewählten Parteivorsitzenden Andreas Babler. Und zur Frage der Zusammenarbeit, was Sie gerade angesprochen haben, wir stehen heute hier gemeinsam da, präsentieren eine konkrete Maßnahme, die das Leben der Menschen auch ein bisschen besser machen soll. Und das ist grundsätzlich auch der Zugang, sozusagen, den ich für mich persönlich und die Sozialdemokratie mitnehme. Wir sollten ein bisschen mehr über die Probleme der Leute reden und weniger über unsere eigenen.
6: Und Justizsprecherin Selma Yildirim meint:
10: Wir haben einen gewählten Parteivorsitzenden und das ist der Stand der Dinge. Die Umfragewerte beschäftigen uns alle, darüber müssen wir uns Gedanken machen und mehr möchte ich dazu nicht sagen.
6: Viele SPÖ-Granten schweigen heute lieber. Bei seinem Nein zu Zeiler bleibt Burgenlands Landeshauptmann Hans-Peter Doskozil.
11: Ich ändere meine Meinungen grundsätzlich nicht, außer es passiert was Unvorhergesehenes. Der Termin, den Sie ansprechen, der wurde avisiert, aber wurde noch nicht konkretisiert. Also es gibt noch keinen konkreten Termin. Werden wir schauen, ob das im Oktober möglich ist. Vielleicht muss ich nach New York fliegen, dann wird es wahrscheinlich leichter sein.
6: Die SPÖ müsse, so Doskozil, nach den ersten inhaltlichen Äußerungen Zeilers beurteilen, ob sie damit in der Lage sei, die FPÖ in den Griff zu bekommen. Der Kärntner SPÖ-Chef und Landeshauptmann Daniel Fellner will jetzt jedenfalls alle roten Landeschefs zu einem Arbeitsgespräch an einen Tisch holen.
5: Ja, und sobald das passiert, werden wir natürlich darüber berichten. Der Koalitionspartner reagiert jedenfalls gelassen auf den Machtkampf. Bundeskanzler und ÖVP-Chef Christian Stocker sagt heute:
12: Das ist eine Debatte, die die SPÖ führt. Das ist auch in der SPÖ zu entscheiden. Für mich ist wichtig als Regierungschef, dass die Arbeit der Regierung nicht leidet. Wir haben einen Herbst der Ergebnisse ausgerufen. Wir haben ein Arbeitsprogramm. Das gilt es zu erfüllen. Und meine Aufgabe ist, darauf zu achten, dass das nicht liegen bleibt.
13: Würden Sie allenfalls mit einem Vizekanzler Gerhard Zeiler auch 1:1 die Regierungsarbeit weitermachen?
12: Das sind Was-wäre-wenn-Fragen. Niemand weiß, wie die Debatte in der SPÖ ausgeht. Wir werden die Entscheidungen dann treffen, wenn die Entscheidung auch innerhalb der SPÖ gefallen ist.
13: Was hat die Debatte jetzt schon für Auswirkungen in der Regierungsarbeit und welche Auswirkungen hätte sie, wenn es wirklich eine Kampfabstimmung oder sogar einen Führungswechsel gibt?
12: Meine Aufgabe als Regierungschef ist, darauf zu achten, dass diese Auswirkungen nicht stattfinden. Die Bevölkerung in unserem Land, die Menschen in Österreich erwarten sich, dass diese Regierung arbeitet. Sie erwarten sich, dass diese Regierung auch Ergebnisse liefert. Und das werden wir auch tun, darauf werde ich achten.
5: Und zu dieser Arbeit und zu den Ergebnissen der Regierung gab es heute auch Konkretes im Nationalrat, nämlich dort wurde die sogenannte Spritpreisbremse beschlossen, auf die sich die Regierungsparteien vergangene Woche geeinigt hatten. Die Mineralölsteuer wird gesenkt und die Margen der Treibstofffirmen werden begrenzt. Das soll Benzin und Diesel um 12 Cent je Liter billiger machen. Die Regierung sieht das als leistbaren Schritt im Kampf gegen die Inflation. Die Opposition hätte sich stärkere Eingriffe gewünscht. Peter Daser berichtet.
14: Die Mineralölsteuer wird um knapp 7 Cent je Liter gesenkt, die Margen der Treibstofffirmen um mehr als 3 Cent je Liter. Finanzminister Markus Marterbauer von der SPÖ sagte bei der Debatte im Parlament:
15: Niemand soll sich ein Körperlgeld machen können bei den hohen Spritpreisen. Das heißt, sowohl die Konzerne sollen belangt werden, als auch wir geben das, was wir an Zusatzeinnahmen haben, bei der Umsatzsteuer im Wesentlichen zurück und senken damit die Spritpreise.
14: Wirtschaftsminister Wolfgang Hartmannsdorfer von der ÖVP hob hervor, dass Österreich nun zu Ländern mit vergleichsweise niedriger Inflation gehöre.
16: Österreich ist jenes Land, wo die Spritpreise unterm Europadurchschnitt liegen, deutlich unter Italien, deutlich unter Deutschland, auch ohne der Maßnahme, die heute beschlossen wird und mit der Maßnahme, die heute beschlossen wird, nochmals deutlich darunter.
14: Andererseits verwies Neos-Klubobmann Yannick Schetti auf Ursachen höherer Treibstoffpreise.
17: Es ist die Trumpflation, die dazu führt, dass die Pendlerin im Müllviertel mehr für Benzin und für Diesel zahlt. Es ist die Trumpflation, die dazu führt, dass der Installateur für seinen Firmen-Pkw mehr zahlen muss.
14: Herbert Kickl von der FPÖ wirft der Regierung Raubrittertum vor. Er bekommt dafür einen Ordnungsruf von Nationalratspräsident Walter Rosenkranz. Die Spritpreisbremse hält Kickl für unzureichend.
18: Jetzt kommen Sie mit diesen 12 Cent daher pro Liter. Ja? Das ergibt 6 Euro Ersparnis für den 50-Liter-Tank. Ja? Das Problem ist nur, das sind dieselben 6 Euro wie vor 6 Monaten. Nur der Tank kostet heute um 32 Euro mehr.
14: Leonore Gewessler von den Grünen fordert, dass die Regierung die teils stark gestiegenen Preise für Bahn- und Bustickets ebenfalls bremsen soll.
19: Auch auf die schauen, die nicht nur mit dem Auto unterwegs sind. Ich sage Ihnen eines, wenn man von der Spritpreisbremse redet, dann muss man auch von der Öffi-Preisbremse reden.
14: Beschlossen wurde die Spritpreisbremse mit den Stimmen der Regierungsparteien ohne Freiheitliche und Grüne.
5: Und noch einmal Spritpreisbremse, diesmal in Italien. Tanken wird nämlich auch dort immer teurer. Seit heute begrenzt der Energiekonzern Eni die Preise an seinen Tankstellen. Diesel kostet demnach höchstens 2,19 Euro, Benzin 1,99 Euro pro Liter. Doch wie in Österreich ist der Preisdeckel zeitlich befristet. Er gilt zunächst nur für 30 Tage und kleinere Anbieter fürchten, nicht mithalten zu können. Sophie Ruppertz berichtet aus Rom.
20: 2,37 Euro kostet ein Liter Diesel heute im italienischen Durchschnitt. An Eni-Tankstellen gilt ab sofort ein Höchstpreis von 2,19 Euro. Absurd nur für 30 Tage, ärgert sich dieser Autofahrer. Denn der Preisdeckel gilt zunächst nur für einen Monat. Ob Eni ihn verlängert, will der Konzern von der Marktlage und der Versorgung abhängig machen. Kleinere Tankstellen kritisieren den Preisdeckel. Sie könnten bei Enis Preisen nicht mithalten. Gianni Murano vom Energieverband UNEM erklärt, woran es liegt. Entscheidend ist, zu welchem Preis sie bei den großen Konzernen einkaufen können. Der günstigere Diesel ist damit vorerst nur in einem Teil der Tankstellen zu haben.
5: Und von Italien nach Frankreich. Dort schließt heute der Papst seine viertägige Reise ab. Derzeit ist er auf dem Weg zum Flughafen der lothringischen Stadt Metz, von wo er zurück nach Rom fliegen wird. Nach Paris und Lourdes war Metz die dritte Station auf seiner Reise. Dort hat er heute eine Rede zur europäischen Einigung und zum Frieden gehalten. Ernst Kernmeier war dabei.
0: An die christlichen Wurzeln Europas erinnert der Papst heute in Metz. Die sollten Auftrag sein, sich für den Frieden in der Welt einzusetzen. Heute gibt es leider selbst in Europa wieder Krieg, ein sinnloses Massaker, das täglich viel zu viele zivile Opfer fordert. Den Frieden zu suchen sei nicht naiv, es sei aber nötig, eigene Positionen aufzugeben. Das Christentum und die europäischen Werte würden auch einen anderen Umgang mit Flüchtlingen erfordern, sagt der Papst. Einen Menschen aufzunehmen bedeutet, ihn wie ein Familienmitglied zu integrieren und ihm die Möglichkeit zu bieten, seine Talente und Fähigkeiten und seine Persönlichkeit zu entfalten. Papst Leo hat sein Besuchsprogramm in Frankreich damit abgeschlossen. In Paris, in Lourdes und hier in Metz wurde er jeweils von mehreren 100.000 Menschen bejubelt. Bei der großen Freiluftmesse am Samstag in Paris fanden sich auch eine Reihe von Politikern und Politikerinnen ein. Keine Selbstverständlichkeit im laizistischen Frankreich, das die strikte Trennung von Staat und Religion hochhält. Präsident Emmanuel Macron, der ursprünglich angekündigt hatte, bei keiner Messe dabei zu sein, war zum Abschluss heute doch unter den Gästen in der Kathedrale von Metz.
5: Wenige Tage nach der russischen Parlamentswahl ist in Moskau der bekannte Politologe Alexander Kühne verhaftet worden, angeblich im Zusammenhang mit Drogenkriminalität. Kreml-Kritiker sprechen hingegen von einer politisch motivierten Verhaftung. Künew ist einer der letzten verbleibenden regierungsunabhängigen Wahlexperten in Russland und er hat auch die von Manipulationen überschattete Parlamentswahl vor 10 Tagen kritisch kommentiert. Aus Moskau berichtet Carola Schneider.
21: Nur 4 Tage nach der vom Kreml durchinszenierten Parlamentswahl wird Alexander Kühne verhaftet. Der Vorwurf, er soll im großen Stil illegal Drogen hergestellt oder verkauft haben. Kühne bestreitet laut seinem Anwalt sämtliche Vorwürfe. Der 51-jährige Moskauer Politologe ist auf Wahlen und russische Regionalpolitik spezialisiert. Den jüngsten Parlamentswahlkampf hat Kühne als den bisher ungerechtesten und den am stärksten politisch kontrollierten kritisiert. Auf einem russischen Internetsender zieht der Politologe die offiziellen Wahlergebnisse in Zweifel, nämlich wonach die Kreml-Partei mit knapp 60% der Stimmen überragend gesiegt hat. Wir haben eine Realität und wir haben formale Ergebnisse und die beiden stimmen nicht überein. Das ist absolut jedem klar. Kühnew spricht von einer Unterminierung der politischen Lage im Land und dass die Machthaber auf die Bedürfnisse der Menschen nicht antworten wollten. Die von Manipulationen überschattete Wahl Mitte September fand ohne echte Opposition statt. Die einzige Antikriegspartei wurde ausgeschlossen. Kreml-unabhängige Wahlexperten, die das öffentlich kritisieren, gibt es in Russland so gut wie keine mehr. Alexander Kühnew ist einer von ihnen. Immer wieder hat er betont, Russland nicht verlassen zu wollen. Jetzt sitzt er wegen angeblicher Drogenverbrechen in Untersuchungshaft. Ihm drohen bis zu 20 Jahre Gefängnis.
5: Nach Ungarn jetzt, wo sich Ministerpräsident Peter Madja vor der Justiz wegen Diebstahl verantworten muss. Es geht um einen Streit vor 2 Jahren, im Zuge dessen Madja einem Mann dessen Handy entrissen und in der Donau versenkt hat. Um den Fall aufzuklären, hat Madja selbst das Parlament heute um die Aufhebung seiner Immunität gebeten. Matthias Humpelstetter berichtet.
22: Der Fall ist einigermaßen kurios. Im Juni 2024 betritt Peter Madja mit Begleitung ein Lokal in Budapest. Ein Mann beginnt, die beiden ungefragt zu filmen. Auch nach mehrmaliger Aufforderung hört er damit nicht auf. Modja, damals noch Europaabgeordneter, nimmt dem Mann daraufhin das Handy ab, spaziert zum Flussufer und wirft es in die Donau. Später soll das Handy von Polizeitauchern gefunden und an seinen Besitzer funktionsfähig retourniert worden sein. Aber gegen Modja wird seitdem wegen mutmaßlichen Diebstahls und Sachbeschädigung ermittelt. Für Modjas Gegner aus dem Lager von Ex-Premier Viktor Orban ist der Vorfall ein gefundenes Fressen. Inzwischen ist Modja Ministerpräsident. Im Bemühen, unter den Fall einen Schlussstrich zu ziehen, ersucht Modja das ungarische Parlament heute darum, seine Immunität aufzuheben. Gleichheit vor dem Recht müsse für alle gelten, für Fabriksarbeiter, Abgeordnete und auch für Ministerpräsidenten, sagt Modja. Das Parlament entzieht ihm schließlich die Immunität. 139 Stimmen dafür, keine dagegen. Modja sieht es gelassen, er meint, er habe nichts zu verbergen.
5: Der ukrainische Präsident hat sich heftige Kritik der südkoreanischen Regierung eingehandelt. Der Grund: Wladimir Selenskyj hatte in der Vorwoche vor den Vereinten Nationen in New York von der Gefangennahme zweier Soldaten aus Nordkorea und der Überstellung der Gefangenen nach Südkorea berichtet. Südkorea sieht darin einen Vertrauensbruch und verlangt eine Entschuldigung Selenskyjs. Hartmut Fiedler berichtet.
1: Es war eine Passage in der Rede des ukrainischen Präsidenten in der UNO-Generaldebatte in New York, die noch Tage danach für einen diplomatischen Eklat in Südkorea sorgt.
3: Recently, we sent two North Korean prisoners of war to the Republic of Korea.
1: Vor kurzem haben wir zwei nordkoreanische Kriegsgefangene in die Republik Korea geschickt, sagte Volodymyr Selenskyj. Er wollte der Welt damit allem Anschein nach demonstrieren, was die Ukraine im Krieg gegen Russland alles gegen sich hat. Nordkorea unterstützt Russland in der Ukraine nicht nur mit Waffen, sondern auch mit Soldaten. Laut Geheimdienstinformationen sollen zeitweise 15.000 nordkoreanische Soldaten auf russischer Seite gekämpft haben. 2.000 wurden angeblich getötet. Dass die Ukraine zwei Nordkoreaner gefangen genommen und nach Südkorea überstellt hat, hätte aber geheim bleiben sollen, sagt Südkorea. Der ukrainische Vertreter in Seoul ist ins Außenministerium zitiert worden. Südkorea, das die Ukraine im Krieg unterstützt, wenn auch nicht direkt militärisch, verlangt eine Entschuldigung Selenskyjs. Die Ukraine bestreitet, dass Geheimhaltung vereinbart worden ist.
5: Zurück nach Österreich. Seit 4 Jahren unterrichten an Österreichs Mittelschulen und Gymnasien neben ausgebildeten Lehrkräften auch Quereinsteiger und Quereinsteigerinnen aus anderen Berufen. Laut einer heute präsentierten Studie im Auftrag des Bildungsministeriums gibt es da zwar Verbesserungsbedarf bei der Ausbildung dieser Lehrer, das Modell will der Bildungsminister aber beibehalten, berichtet Viktoria Waldhäusl.
4: Für die Studie wurden rund 500 Quereingestiegene online befragt. 90% seien zufrieden und würden im Beruf bleiben wollen, sagt die Bildungswissenschaftlerin Doreen Flick-Holtsch von der Uni Zürich. Es gäbe aber auch Verbesserungsbedarf.
23: Eine Klasse zu führen, Lernfortschritte festzustellen und den eigenen Unterricht didaktisch zu gestalten. Das sind zentrale Aufgaben für einen qualitativ hochwertigen Unterricht.
4: Ähnliches stellen auch Mentoren und Direktorinnen fest, wenngleich letztere die Quereinsteigerinnen und Einsteiger als Bereicherung sehen. Gleichzeitig gäbe es teilweise aber auch die Sorge, dass der Quereinstieg den Beruf deprofessionalisieren könnte. Unterm Strich zeige die Studie:
23: Wenn der Quereinstieg langfristig funktionieren soll, benötigt die Professionalisierung besondere Aufmerksamkeit.
4: Bildungsminister Christoph Wiederkehr von den NEOS kündigt an, nachzubessern. So soll etwa der Hochschullehrgang bundesweit vereinheitlicht werden und dieser auch in 5 statt in 8 Jahren absolviert werden.
24: Der Quereinstieg soll dauerhaft Teil unseres Bildungssystems sein und nicht nur dann, wenn gerade Lehrkräfte fehlen. Denn die Schule profitiert davon, wenn Menschen aus unterschiedlichen Lebensbereichen mit der Lebenserfahrung in die Schule kommen.
4: Und das soll künftig auch in der Volksschule möglich sein, so Wiederkehr.
5: In Österreich werden täglich rund 3.000 Tonnen Lebensmittel weggeworfen. Das sind umgerechnet rund 140 Lkw-Ladungen, die im Müll landen. Die Lebensmittel werden häufig nicht rechtzeitig verbraucht, falsch gelagert oder es wird schlichtweg zu viel eingekauft, berichten Paula Schönberger und Hanna Sommersacher.
25: Obst, Gemüse und Backwaren landen am häufigsten im Müll. Fast die Hälfte der Lebensmittelabfälle entsteht in privaten Haushalten. Das zeigen Zahlen der Universität für Bodenkultur und des Umweltbundesamtes. Deshalb sei es wichtig, bewusster mit Lebensmittelresten umzugehen, sagt Julia Haslinger von der Naturschutzorganisation WWF. Das schone auch Ressourcen wie Wasser und Energie.
26: Es braucht aber auch das Bewusstsein, dass man natürlich jedes Monat auch sehr viel Geld wegschmeißt. Auch das stärker das Thema Lebensmittelabfälle in Schulen oder in Fachausbildungen sollte stärker verankert werden.
25: Auch in der Landwirtschaft sollte etwa eine Gurke nicht deswegen aussortiert werden, weil sie zu gekrümmt ist. Auf EU-Ebene gibt es bereits verbindliche Ziele bis 2030, um weniger Lebensmittel zu verschwenden. In Österreich brauche es klare Zuständigkeiten, um diese auch zu erreichen.
5: Gestern Abend ist via Presse und Standard bekannt geworden, dass das Justizministerium ein Disziplinarverfahren gegen Dieter Böhmdorfer, einem der Anwälte von Ex-Finanzminister Karl-Heinz Grasser, bei der Anwaltskammer angeregt hat. Hintergrund ist eine Aussage des ehemaligen Justizministers in einem ORF-Interview, die aus Sicht des Justizministeriums das Vertrauen in den Rechtsstaat untergraben würde. Petra Pichler berichtet.
2: Dieter Böhmdorfer hat im ORF-Interview die Vorgangsweise der Grasser Anwälte rund um die Anzeige gegen BUWOG-Richterin Marion Hohenegger verteidigt. Etwa, dass er selbst die Anzeige direkt beim Leiter der Oberstaatsanwaltschaft Wien eingebracht hatte. Eine unübliche Vorgangsweise, die Böhmdorfer so argumentiert hat.
6: Wir wissen, dass sehr viele Akten sofort an die Medien gehen und genau das wollten wir verhindern.
2: Aus Sicht des Justizministeriums suggeriere Böhmdorfer im Interview, dass vertrauliche Informationen aus Ermittlungsverfahren regelmäßig und leichtfertig an Medien herausgegeben würden. Eine haltlose Unterstellung, die das Vertrauen in die Justiz schädigt, so das Justizministerium. In der Wiener Anwaltskammer wird sich der Disziplinarrat mit dem Fall beschäftigen. Wie entschieden wird, wird man nicht erfahren, denn bei Disziplinarverfahren gilt die Verschwiegenheitspflicht. Böhmdorfer war heute nicht erreichbar.
5: Dass Autos oder Fahrräder gestohlen werden, ist zwar für die Eigentümer bedauerlich, Einzelfälle schaffen es aber selten in die Nachrichten. Anders bei Hubschraubern. Und in der Nacht auf heute ist ein Hubschrauber entwendet worden. Der Helikopter des Typs Robinson R44 gehört der Firma, die vom früheren Skispringer Thomas Morgenstern betrieben wird. Er ist in der Nacht aus dem Hangar gestohlen und weggeflogen worden. Felix Gautsch von der Landespolizeidirektion Salzburg.
7: Es gibt aktuell noch keine Hinweise. Wir werten jetzt die Spuren aus, die heute gesichert wurden. Es gibt Fingerabdruckspuren, DNA-Spuren. Wir müssen aber schauen, ob die nicht auch zum Flugplatzbetreiber gehören. Folgedessen kann ich dazu noch nicht sagen, ob diese Spuren dann auch zum Erfolg führen werden.
8: Klar scheint ja aber, ein Hubschrauber klaut jetzt auch nicht jeder jeden Tag so einfach. Geht das ja nicht in dem Fall.
7: Das ist richtig. Also wenn man so einen Hubschrauber sich besorgt, muss man sich ja ein paar Überlegungen anstellen. Man muss ja auch bedenken, der ist nicht nachtflugtauglich. Das heißt, die haben gewartet, bis eine mondhelle, vollmondhelle Nacht zur Verfügung ist. Und das war eben gestern und vorgestern ideal für einen Flug dann in der Finsternis.
5: Und der Hubschrauber soll zuletzt in Kroatien gesichtet worden sein. Heute war die Jupiter-Raumsonde JUICE kurz von der Erde aus zu sehen, zumindest mit dem richtigen Teleskop. JUICE ist seit 3,5 Jahren auf dem Weg zu den Eismonden des Jupiter. Über dem Indischen Ozean hat die Raumsonde noch einmal die Erdanziehungskraft genutzt, um Schwung für die weite Reise zu holen. Tobias Mayer berichtet.
9: Die Anziehungskraft der Erde ist ein extra Antriebsimpuls für die Jupiter-Sonde. Auf direktem Weg kann man nämlich nicht zum Jupiter fliegen, denn dafür wären gigantische Mengen Treibstoff notwendig. Stattdessen kreist die Sonde mehrmals um die Sonne und verschiebt dabei ihre Bahn immer weiter nach außen. Kommt sie an der Erde vorbei, nimmt sie dabei eine Portion Extraschwung mit. JUICE soll die Jupitermonde Ganymed, Europa und Callisto erforschen, auf denen gefrorenes Wasser vorkommt. Die Sonde soll klären, ob deshalb theoretisch die Entstehung von Leben dort möglich wäre. 3 der 10 dafür benötigten Messgeräte sind vom Grazer Institut für Weltraumforschung mitentwickelt worden. Der Hitze- und Kälteschutz der Sonde wurde vom Wiener Weltraumzulieferer Beyond Gravity entwickelt und im niederösterreichischen Berndorf gefertigt.
5: Einen kompakten Nachrichtenüberblick gibt es jetzt von Felix Schneider-Sturm.
10: Die EU hat weitere Sanktionen gegen russische Organisationen und Verantwortliche wegen der Verschleppung ukrainischer Kinder verhängt. Die Mitgliedstaaten haben beschlossen, 27 Personen und Organisationen wegen der systematischen rechtswidrigen Deportation und gewaltsamen Überführung ukrainischer Kinder auf die Sanktionsliste zu setzen. Russland soll seit Februar 2022 rund 20.000 Kinder aus der Ukraine entführt haben. In Rumänien ist heute der rechtspopulistische Politiker Călin Georgescu vor Gericht gestanden. Ihm wird ein geplanter Staatsstreich vorgeworfen. Die Anklage sieht ihn als Initiator. Ein Geschäftsmann gilt demnach als Umsetzer. Beide sollen einen Umsturz geplant haben. Zudem wird Georgescu beschuldigt, Falschinformationen verbreitet zu haben. Er bestreitet die Vorwürfe. 3 deutsche Produktionsstandorte des Pharmaunternehmens BioNTech werden geschlossen. Sie beschäftigten gemeinsam 1.800 Mitarbeiter. Das Mainzer Unternehmen hat nach eigenen Angaben keine Käufer für seine Werke im hessischen Marburg, im rheinland-pfälzischen Idar-Oberstein und in Tübingen in Baden-Württemberg.

0: macht wieder Probleme im Flugverkehr. Der Flughafen Catania bleibt bis Mitternacht für alle Starts und Landungen geschlossen. Schon am Samstag wurde er gesperrt. Flüge werden auf andere Flughäfen wie Palermo und Trapani umgeleitet.
1: Und wie das Wetter ist und wie es wird, weiß Georg Brack.
2: Kaum eine Wolke ist derzeit am Himmel über Österreich zu sehen und auch in der kommenden Nacht bleibt es vielerorts sternenklar. Damit sinken die Temperaturen kräftig von jetzt noch vielerorts über 20 Grad auf 12 bis 4 Grad. Morgen geht es dann ähnlich wie heute weiter, also sehr warm und mit viel Sonnenschein. Besonders im Süden können sich in den ersten Stunden aber Nebel- oder Hochnebelfelder halten und vor allem im Westen gibt es morgen etwas mehr Wolken als heute. Die Höchstwerte morgen 19 bis 27 Grad. Im Osten weht auch morgen lebhafter Südostwind.
1: Das war's von Ihrem Abendjournal-Team Franz Renner, Sali Güben und am Mikrofon Thomas Langpaul. Und hier geht es jetzt weiter mit einem Journal-Panorama-Klartext zum Thema Nummer 1 dieser Tage, zur SPÖ.
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4: Mit Monika Feldner-Zimmermann herzlich willkommen zu unserem Klartext aus aktuellem Anlass. Der Medienmanager Gerhard Zeiler will also SPÖ-Chef werden und fordert den amtierenden Vorsitzenden Andreas Babler offen heraus. Ist Gerhard Zeiler wirklich der Richtige, wie er sagt, um die SPÖ aus dem historischen Tief herauszuführen? Kann Andreas Babler diesen Machtkampf gewinnen? Und was heißt das alles für die Dreierkoalition? Das ist unser Thema und ich begrüße dazu im Studio Petra Stoiber, stellvertretende Chefredakteurin beim Standard. Guten Abend.
5: Guten Abend.
4: Gernot Bauer, Leiter des Innenpolitikressorts beim Profil. Guten Abend.
6: Guten Abend.
4: Und ich begrüße Politikanalyst Thomas Hofer. Guten Abend.
7: Schönen guten Abend.
4: Wenn man kurz die letzten Tage wirklich ganz kurz zusammenfasst, Gerhard Zeiler gibt per Kronenzeitung seine Bewerbung bekannt, offenbar zur Überraschung vieler in der SPÖ. Gestern in der ORF-Sendung Das Gespräch kann man dem ehemaligen Bundesgeschäftsführer und Zeiler-Unterstützer Josef Kallinger und dem aktuellen Bundesgeschäftsführer und Bablermann Klaus Seltenheim dabei zusehen, wie sie sich auf offener Bühne gegenseitig Vorwürfe an den Kopf werfen. Kurze Frage an alle, was erleben wir da gerade in der SPÖ? Wie würden Sie das bezeichnen, was da gerade passiert? Herr Hofer.
7: Also ich glaube, das ist eine Art, leider füge ich dazu, eine Art Politoperette, die wir da sehen und leider auf Kosten des Images einer eher dem staatstragenden Partei und noch weiter gedacht, auf Kosten auch natürlich schon wieder einmal des Politikzutrauens, wohl auch in der Bevölkerung. Jetzt will ich mich nicht auf einzelne Persönlichkeiten da einschießen, aber die Art und Weise der Nichtvorbereitung dieses Schritts lässt schon sehr tief blicken. Auch diese Schockstarre, in der sich diese Partei befindet, wo man das Gefühl hat, alle starren nur irgendwie auf die Ereignisse des Tages und schauen, wie die Würfel fallen, haben Angst vor der eigenen Courage etc. Also das ist gerade kein Merkmal einer selbstbewussten, auch noch Regierungspartei.
4: Frau Stoiber, wie sehen Sie es?
5: Ich glaube, wir sehen hier den letzten Versuch, einen ungeliebten Parteivorsitzenden vorzeitig loszuwerden. Einen weithin ungeliebten, würde ich sagen. Und gleichzeitig aus diesem Umfragetief und dieser Negativspirale, in der sich die SPÖ befindet, herauszufinden durch einen Wechsel an der Spitze. Ob das gelingt, steht derzeit in den Sternen. Aber ich glaube tatsächlich, dass es auch aus einer gewissen Verzweiflung heraus geschehen ist.
6: Ich würde vielleicht noch weitergehen. Ich würde sagen, das ist vielleicht sogar der Anfang vom Ende der ältesten demokratischen Partei Österreichs. Weil wir wissen aus der europäischen Geschichte, und zwar aus der jüngsten Geschichte, dass Parteien auch verschwinden können, auch wenn wir das für unglaublich halten. Aber das könnte tatsächlich der Anfang vom Ende der Sozialdemokratie sein, wie wir sie kennen.
4: Dann gehen wir es ein bisschen durch. Gerhard Zeiler ist via Interview in der Krone in die Öffentlichkeit gegangen. Gestern hat er dann in der ZIP2 ein Interview gegeben. Er hat im Profil in der aktuellen Ausgabe einen Gastkommentar geschrieben, wo er zum Beispiel sagt, es sei möglich, das Ruder herumzureißen. Gerhard Zeiler ist ja von Berufs wegen Medienprofi an sich. Wie beurteilen Sie die Art, wie er seine Ankündigung gemacht hat, Frau Stoiber?
5: Naja, ich glaube, dass schon einiges geplant war und dass man das halt so geplant hat, wie man auch in den 90er Jahren so einen Schritt geplant hätte. Also tatsächlich auch unter Nichtbeachtung neuer Medien. Man braucht da, glaube ich, auch einen Social-Media-Auftritt. Man muss da gleich ein bisschen ganz anders agieren.

0: Ich glaube, dass es dass ein bisschen Hybris auch bei den Unterstützern von Gerhard Zeiler dazu geführt hat, dass nicht alles ganz so, wie es geplant war, irgendwie dann vonstatten gegangen ist. Es ist vorzeitig bekannt geworden, dass es dass am Sonntag was Arges passiert und dass Gerhard Zeiler sagen wird, ich will. Also das ist so gesehen ist der Kollegin Bischofsberger das Interview abgestochen worden. Und die Geschichte ist, dass man dann das Gefühl hatte, das Ganze kommt so ein bisschen auch ins Stolpern. Das läuft irgendwie nicht rund. Ja. Und ich würde sagen, man hätte inhaltlich auch mehr arbeiten müssen, inhaltlich mehr liefern müssen, gleich zu Beginn. Sie brauchen jetzt nicht gleich ein konkretes Parteiprogramm, das nicht, aber Sie brauchen drei konkrete Punkte, wo Sie sagen können, das soll den Unterschied machen. Daher wäre es gut, wenn sich die SPÖ für mich entscheidet. Und das ist mir gestern Abend auch in der ZIB 2 ein wenig zu kurz gekommen.
1: Herr Bauer, hat auf Sie das den Eindruck gemacht, dass das von langer Hand geplant war?
2: Nein, dazu gibt es ja richtige Textbooks, dazu gibt es Drehbücher, wie man so einen, ja, nicht Putsch, aber so eine Ablöse organisiert. Und das hat nicht professionell gewirkt. Wie soll man das formulieren? Also, Gerhard Zeiler steht jetzt da wie jemand, der nicht bestellt wurde und auch nicht abgeholt wurde. Also man hat den Eindruck, er verhungert da jetzt gerade ein bisschen. Wenn nicht doch noch etwas passiert, vielleicht gibt es auf Länderebene doch noch irgendwo eine organisatorische Energie, einen Geheimplan, danach schaut es nicht aus, wenn müssten sich jetzt drei, vier Länder zueinander finden und vielleicht doch noch hier irgendeine Aktivität starten. Ja, und das überrascht schon das Ganze. Und vor allem, es gab ja schon vor 10 Jahren genau dasselbe Drehbuch, nämlich Gerhard Zeiler wollte die SPÖ übernehmen und er wurde dann auch ausgetrickst, nämlich vom Lager um Christian Kern. Also offenbar hat er daraus nicht gelernt. Aber bitte, vielleicht kommt ja noch etwas, aber gerade in so einer Situation, wo es um einen Umsturz geht, um eine kleine Revolte, da zählt halt auch das Tempo. Und dieses Tempo ist momentan verloren gegangen.
1: Vor 10 Jahren hat er seine Bewerbung quasi mit den fast gleichen Worten angekündigt, damals im Kurier. Herr Hofer, ist das dieses Mal jetzt was anderes oder wie schaut das aus?
3: Naja, damals hatte es schon einen Effekt, muss man sagen, denn Werner Faymann hat dann doch die Segel gestrichen und wie Kollege Bauer schon gesagt hat, es ist dann quasi Christian Kern besser vorbereitet, deutlich besser vorbereitet, in dieses Vakuum vorgestoßen, wollte eigentlich persönlich nicht den direkten Showdown mit Faymann haben und da hat ihm quasi eigentlich Zeiler, wenn man so will, den Weg freigemacht. Das ist auch sicherlich eine Wunde bei ihm, die bis heute nachwirkt. Damals hatte er zumindest die Unterstützung des Wiener Bürgermeisters, damals Michael Häupl, aber selbst Vertreterinnen, hochrangige der Wiener SPÖ haben damals schon Christian Kern den Weg bereitet. Also das war 2016 schon ein Beispiel dafür, wie man es besser macht. Bei Kern waren auch sofort die Empfehlungen und die Solidaritätsbekundungen da von einer Landesorganisation bis zur nächsten. Auf der Ebene, schließe ich beim Kollegen Bauer an, glaube ich, war es auch diesmal so, dass es ganz konkrete Überlegungen gab und gibt, nämlich herzugehen und zu sagen, im Vorstand, im Parteivorstand, im 47-köpfigen, versucht man eben einen Sonderparteitag einzutakten und dort Zeiler auf den Schild zu heben. Es war auch Teil des Plans oder jedenfalls war der Wunsch da, quasi Babler dazu zu drängen, dass er das auch akzeptiert und einsieht, dass es nicht mehr ausgeht. Soweit gab es schon eine Vorbereitung oder zumindest einen Plan. Wo es aber überhaupt keine Vorbereitung gab, war von Seiten des tatsächlichen Zeilerlagers, denn ich kann mich dann nicht in die ZIB 2 setzen und auf wirklich mehr als nur erwartbare Fragen eigentlich suboptimale Antworten geben. Natürlich muss ich wissen, welche Erzählung ich bringen will. Natürlich muss ich wissen, was sind Eckpunkte einer Programmatik. Natürlich muss ich, weil er hat sich ja gestern dem Großteil des Publikums erst vorgestellt. Ja, wir kennen Gerhard Zeiler von früher mal, aber der Großteil der österreichischen Bevölkerung kennt ihn nicht. Das heißt, es gibt nicht so viele Möglichkeiten, wie man, wenn man auch noch dazu keinen großen Social-Media-Auftritt hat, sich da einem breiten Publikum präsentieren kann. Und diese Möglichkeit hat er verstreichen lassen, hat auch nicht adressiert die Wechselstimmung im Land, auch das wäre möglich gewesen, und zwar auf eine nicht konfrontative Art. Es wäre alles drinnen gewesen, und das ist schon verwunderlich, wie Sie sagen, für einen Medienprofi, dass er all diese Punkte negiert hat und sich reingesetzt hat, scheint es unvorbereitet, und geglaubt hat, es ist sozusagen sein Fundus an Wissen jederzeit abrufbar, und der spielt das locker nach Hause. Na, so ist es nicht.
1: Er hat gesagt, er ist kein Marxist, er ist kein Klassenkämpfer. Also er hat sich quasi ein bisschen als Gegenpol zu Andreas Babler vielleicht dargestellt und den wirtschaftsfreundlichen Kurs hervorgehoben. Aber kann man da jetzt schon irgendwas herauslesen? Sie haben ja auch schon bemängelt, dass es zu wenig Inhaltliches gegeben hat bis jetzt, Frau Stulber.
0: Nein. Ich wollte vielleicht vorher noch ganz kurz auf das eingehen, was Thomas Hofer gesagt hat. Die Situation 2016 war natürlich schon eine andere. Die SPÖ war Kanzlerpartei. Es gab einen großen Wut auf Werner Faymann, und es gab irgendwie eine ganz andere mentale Verfasstheit der gesamten Partei. Wenn Sie jetzt auf die SPÖ schauen, die haben alle Angst vor ihrer eigenen Courage. Die sind alle in einem Zustand, den ich eine kollektive Depression nennen würde. Also wo du zwar weißt, so kann es nicht weitergehen, und ich meine, um ehrlich zu sein, das ist ja verständlich, eine Partei mit dieser Tradition, die in Umfragen nur mehr 15% hat, wo der Vizekanzler tatsächlich wahnsinnig schlechte Vertrauenswerte hat, da kann man nicht zur Tagesordnung übergehen. Das ist, glaube ich, allen klar. Aber sie sind so mit ihrer eigenen Furcht vor noch schlechteren Ergebnissen beschäftigt, dass sie sich einfach nicht getrauen, tatsächlich auch in die Offensive zu gehen. Und ich glaube, das ist der Grund, warum es jetzt auch nicht zu schnelleren Unterstützungserklärungen kommt. Und was ich glaube ja, auf Ihre Frage antwortend, ich glaube ja, würde man diese Anfangsholprigkeiten überwinden, dass Zeiler durchaus mit dem, wofür er eigentlich steht oder wofür wir alle glauben, dass er steht, dieser mittige Kurs, dieser Wirtschaftskurs, das kann schon eigentlich, das könnte was werden. Ja? Ich glaube, also der hat ja tatsächlich eine Geschichte zu erzählen. Der hat ja tatsächlich eine Biografie, wo er viel gemacht hat, wo ihm niemand irgendwie etwas vormachen kann. Ja. Vielleicht unterschätzt er, aber das irritiert mich ein wenig, weil er ist ja auch in der SPÖ gut verankert, er weiß, wie Politik geht. Vielleicht unterschätzt er, dass man halt als Manager kannst anschaffen, als Politiker geht das nicht so einfach. Also vielleicht ist das auch ein bisschen die Problematik.
2: Das ist der Urfehler von jedem Manager, es war auch Christian Kern, ein Opfer dieses Denkens, dass man als Manager einfach in die Politik 1:1 alle Techniken übernimmt und dann wird man reüssieren. Was Peter Stüber angesprochen hat und Thomas Hofer, dass ja die Menschen nicht wissen, wer Gerhard Zeiler eigentlich ist, geht ja noch viel tiefer. Nicht einmal die SPÖ weiß ja, wer Gerhard Zeiler ist. Also ein älteres Semester, seine Unterstützer sind ältere Semester, es geht bis zurück bis Unterrichtsminister Sinowat sogar seine Karriere. Also er müsste jetzt mal der eigenen Partei sich vorstellen und sagen, wer ich bin. Hallo, nicht nur von sich immer in der dritten Person vielleicht auch sprechen. Wir kennen nur seine wirtschaftsliberale Seite, da hat er seine Meriten als Manager. Ja? Und auch weil wir davon gesprochen haben, er ist ein Medienprofi. Nur weil jemand Medienprofi ist, heißt das nicht, dass er in Medien auch professionell auftritt. Ne? Er hat Medien hervorragend und sehr erfolgreich gemanagt. Und was die SPÖ betrifft, weil ich da vorher angesprochen habe, vielleicht ein bisschen dramatisch, dass es der Anfang vom Ende einer sehr stolzen alten Partei sein könnte. Die Partei ist ja schon sehr länger, also in einem miserablen, deplorablen Zustand. Ich darf auch daran erinnern, weil wir haben halt schon Werner Faymann erinnert. Wer war es denn, der Werner Faymann als erster weggemobbt hat? Das war schon auch Andreas Babler mit einem Dauerbeschuss aus Dreiskirchen, so wie wir ihn heute aus Eisenstadt von Hans-Peter Doskozil kennen. Aber in all diesen Jahren, in all diesen 10 Jahren, hat es keiner von den wirklichen Parteigranten, von den Kapazundern gewagt, die Partei zu übernehmen. Also da hätte es Kandidaten gegeben. Doris Bures, Nationalratspräsidentin, wollte nicht übernehmen. Also ein wirklicher Big Shot. Die diversen Wiener Bürgermeister, Michael Häupl, jetzt Michael Ludwig, weigern sich, die Partei zu übernehmen. Und wer, und das muss man mir dann wenigstens anrechnen, wer traut sich jetzt, stellt sich wirklich hin und sagt, ich will die Partei übernehmen? Das ist Gerhard Zeiler, jemand, der seit 20 Jahren nicht im Land ist oder länger, der den Mikrokosmos der Politik in Österreich nicht kennt und auch nicht in der SPÖ, aber immerhin stellt er sich hin Und ironischerweise ist das aber fast wieder ein Armutszeichen für die SPÖ, dass es sonst niemanden gibt.
1: Jetzt ist er in relativ einfachen Verhältnissen in Otterkring aufgewachsen, hat dann eben Karriere gemacht als Medienmensch und ist Multimillionär inzwischen, lebt in New York und London. Begonnen hat er politisch als Pressesprecher bei Bundeskanzler Sinowatz und Wranicki. Jetzt ist er 71 Jahre alt. Das alles zusammenfassend, hat er das Zeug oder hätte er das Zeug, das SPÖ-Ruder herumzureißen? Wäre er ein Zugpferd, Herr Bauer?
2: Er müsste mal als allererstes natürlich seinen Bekanntheitsgrad erhöhen. Niemand kennt ihn. Das heißt, deswegen würde ich auch ausschließen, selbst wenn ihm das jetzt alles gelingt, dass er Vizekanzler wird, SPÖ-Vorsitzender wird, dass er sofort in eine Neuwahl geht, würde ich das aus diesem Grund ausschließen, weil ihn ja keiner kennt. Man könnte es traditionell sagen, die Österreicher schätzen erfolgreiche Manager aus dem Ausland oder auch im Inland. Franz Wranicki war ja auch ein erfolgreicher Manager. Viktor Klimer ist dann aber etwas verglüht. Auch Christian Kern ist verglüht. Warum glaube ich trotzdem nicht, dass Gerhard Zeiler reüssieren könnte? Weil ihm, glaube ich, einfach die innenpolitische Erfahrung fehlt. Man kann einen Milliardenkonzern leiten, ja, aber die österreichische Innenpolitik ist dann doch auch komplex und hat andere Spielregeln. Also wenn er da wirklich von außen reinkommt und dann Vizekanzler wird und dann einen Wahlkampf starten muss, dann glaube ich nicht, dass er die Voraussetzungen mitbringt.
1: Er sagte in der Krone, er will vor allem junge Wählerinnen und Wähler gewinnen.
3: Also da gab's gar kein Angebot. Ich erinnere nur in einem Punkt mit dem Kollegen Bauer, ansonsten sehe ich das sehr ähnlich, nämlich was den Bekanntheitsgrad angeht. Natürlich mit entsprechend guten Auftritten hat man den relativ rasch. Und natürlich hätte er eine Erzählung zu bringen. Das könnte man schon gut framen, wie man sagt in der Fachsprache. Also erfolgreicher Auslandsösterreicher, der zum Ende sozusagen seiner Karriere nach Österreich kommt und sagt, jetzt bringe ich all meine Erfahrungen ein, weil mir dieses Land am Herzen liegt. Das wäre schon ein Beginn einer Erzählung. Und er könnte natürlich auch, und ich glaube auch nicht, dass er dann sofort, wenn es denn so wäre, dass er das tatsächlich noch schafft, in Richtung Vizekanzleramt und Partei übernehmen, würde er nicht sofort in Neuwahlen gehen. Aber er könnte natürlich hergehen. Da hätte er den ersten Schritt gestern machen können und zwar durchaus auch freundlich formuliert und sagen können, es wissen alle im Land. Noch einmal, 75% sagen, dieses Land geht gerade aktuell in die falsche Richtung. Es wissen alle im Land, dass sich auch die Regierung ändern muss. Zu sagen, setzen wir uns zusammen, ja, die Regierungsspitzen verhandeln den Koalitionspakt bei einigen Punkten neu, versuchen wirklich einen Neustart mit 5, 6 Großprojekten, versuchen wirklich die Menschen mitzunehmen und zu überzeugen. Das könnte sowas kreieren wie Momentum. Zumindest, um auf das noch einmal einzugehen, in Richtung eines Platz 2. Natürlich ist Platz 1 derzeit mit Herbert Kickl mehr als 15 Prozentpunkte vorneweg illusorisch. Aber da wäre vielleicht eine gewisse Dynamik drinnen. Warum gab es diese Neuwahldiskussionen vorab? Weil es natürlich auch hier eine historische Referenz gibt, nämlich wieder aufs Jahr 2016-17 zurückkommend. Damals hat Christian Kern am Beginn schon, zumindest in seiner Partei, sowas wie Euphorie auslösen können, auch mit dem Plan A, die ersten Reden waren sehr gut. Und da hat er dann versäumt, dieses Momentum mitzunehmen. War plötzlich nach einem Jahr als Quereinsteiger, war plötzlich das System, ja, zumindest aus Sicht des Herrn Kurz, der zwar schon 6 Jahre in der Regierung war, aber quasi als der New Kid on the Block kam. Also das ist schon auch eine Frage, wie erzähle ich meine Geschichte? So läuft der Gefahr, das hat man aus der eigenen Partei, haben wir gestern gesehen auch, dass da schon das Negative Campaigning kommt und sagt, der böse Millionär, der da die einfachen Leute nicht versteht. Also
2: nur mit Schichteln hätte ich halt keine Partei.
3: Nein, das sind nicht Schichteln, Herr Kollege, eine Erzählung ist was anderes.
2: Am Ende sind Schichteln, ne?
3: Nein, ist nicht.
0: Aber ich denke mir, man könnte ja genau aus dem, was ein Nachteil für ihn sein könnte, nämlich das Millionärsein, könnte man ja einen Vorteil generieren. Eben. Man könnte ja eine sozialdemokratische Selfmade-Geschichte daraus machen und sagen, vom Tellerwäscher quasi zum Millionär, das könnte jedem in diesem Land gelingen und vor allem jeder, wenn wir für Gerechtigkeit sorgen und auf diese Gerechtigkeitserzählung zum Beispiel aufbauen. Aber das ist das eine. Es könnte natürlich aber auch so laufen, ich bin mir da nicht sicher, worauf es letztlich hinausläuft. Was schon einmal ganz gut wäre, ist, wenn er sich zum Beispiel auch vorstellen könnte, so eine Art Übergangskandidat zu sein. Weil ich will jetzt hier kein Altersshaming betreiben, aber er ist 71 Jahre jung und das ist nicht jung genug, um einen Generationenwechsel in der Partei sozusagen voranzutreiben, aber er könnte ihn unterstützen. Er könnte versuchen, für Ruhe zu sorgen, er könnte versuchen, hier alle Lager zu vereinen und eben so ein bisschen sie auch in eine mittige Richtung wiederzubringen. Ich glaube, das wäre politisch gar nicht schlecht, wobei, Klammer auf, man muss ja sagen, die arge Linkspolitik bei Andreas Babler sehe ich ja gar nicht, sondern das ist eh ein sehr moderater Kurs, aber er hat nun mal dieses Image und er hat schlechte Vertrauenswerte. Also Zeiler könnte das nehmen und könnte versuchen, irgendwie daraus sozusagen etwas zu machen. Ich stabilisiere die Koalition, wir schauen, dass wir das gut zu Ende bringen, wir verhandeln vielleicht ein paar Dinge neu, bringen das in eine andere Richtung und ich baue gleichzeitig eine Person auf, die die Partei dann übernehmen könnte. Aber ob das der Plan ist, weiß ich jetzt auch nicht.
1: Stichwort Lager ist gefallen. Da komme ich auch zu den Machtzentren. Man hat ein bisschen den Eindruck, es warten jetzt alle darauf, was macht die Wiener SPÖ, was macht der Wiener Bürgermeister Michael Ludwig, der hat sich noch nicht geäußert. Ist es wirklich so einfach, dass Ludwig den Daumen nach oben macht und dann wird es der Zeiler oder es bleibt der Babler, wenn der Daumen nach unten geht?
2: Zumindest ist ein großer Daumen und jeder wird schauen, wohin dieser Daumen geht, nach oben oder unten. Politik ist ja auch viel einfach Emotion und eine Charaktersache. Michael Ludwig ist jetzt jemand, der eher zaudert oder zögert bzw. sich Zeit lässt mit seinen Entscheidungen. Kleiner Exkurs, er stand ja, wurde in den letzten Tagen auch ein paar Mal berichtet, vor einer ähnlichen Situation, weil er musste auch in eine Kampfabstimmung geben, wie er SPÖ-Chef in Wien wurde, gegen Andreas Schieder. Und ihm ist es gelungen, nach dieser Kampfabstimmung diese Partei zu vereinen, die SPÖ Wien, beide Flügel halbwegs zu befrieden, auch indem er in seine Stadtregierung Vertreter beider Flügel hineingenommen hat. So, das ist jetzt das Best-Case-Szenario und so hätte es eigentlich auch Andreas Babler machen können in den vergangenen Jahren, dass er die Partei wieder befriedet. Das ist ihm nicht gelungen. Zur Wiener SPÖ zurück ist zu sagen, ja, vom Wiener Bürgermeister weiß man, dass er natürlich, glaube ich, mittlerweile auch die Hoffnung aufgegeben hat, dass Andreas Babler die SPÖ wieder nach oben bringt, so wie das eigentlich keiner mehr glaubt in dieser Partei. Aber Michael Ludwig ist sicher niemand, der jetzt so rasch schon eine Entscheidung will, wiewohl es in seiner Partei, glaube ich, in der Wiener SPÖ gibt es Bestrebungen, das eben rasch durchzuziehen. Da würde mir zum Beispiel Doris Bures einfallen, die da vielleicht etwas Druck macht hinten, um sich schneller zu entscheiden. Also kurz gesagt, ja, Michael Ludwig ist eine entscheidende Figur neben der Gewerkschaft, aber ich glaube, nein, zu diesem Zeitpunkt ist er nicht der, der Andreas Babler vielleicht öffentlich zumindest die seidene Schnur überreicht.
3: Das glaube ich auch nicht. Was sich nur verändert hat in den vergangenen Monaten ist, und blicken wir zurück in die jüngere Vergangenheit der SPÖ, da gab es eigentlich immer eine Konfrontationsstellung zwischen der Wiener Landespartei, der sehr einflussreichen Mächtigen, und den meisten Bundesländerparteien. Das war in dieser Frage jetzt eigentlich anders. Jetzt war es Hans-Peter Doskozil, der das etwas anders gesehen hat. Und es gab eigentlich schon de facto auch personelle Koalitionen zwischen den einflussreichen Landesorganisationen Steiermark, Niederösterreich, Kärnten und eben Wien, zum Beispiel Doris Bures. Also da gab es jetzt schon eine gemeinsame Vorbereitung. Aber ich sehe es ähnlich wie der Kollege. Ich glaube auch nicht, dass Michael Ludwig jetzt der ist, der bekannt ist für Schnellschüsse, sondern er wartet eher ab und wird den Teufel tun und sich selber deklarieren in einer Phase, wo noch nicht klar ist, in welche Richtung sich das wendet. Wir dürfen nämlich nicht vergessen, dass die letzten drei Entscheidungen, was den Parteivorsitz angeht, jeweils gegen den Willen von Wien gefallen sind. Das war bei Christian Kern so, wir haben das heute schon besprochen, 2016. Das war bei Pamela Rendi-Wagner so, die Christian Kern quasi über Nacht installiert hat, gegen den Willen von Wien. Dann hat man sich mit Rendi-Wagner arrangiert und plötzlich war dann die Kampfabstimmung, wo man dann aus Sicht von Wien das geringere Übel, nämlich Andreas Babler, genommen hat. Aber eine große Feindfreundschaft war das auch nie. Also gerade die Liesinger, die Wichtigen rund um Werner Faymann, waren sehr, sehr kritisch gegenüber Babler immer. Aber aus Gründen der Wählerkohäsion innerhalb der Wiener SPÖ, wo es wirklich einen linken Flügel gibt, hat man gesagt, naja, es ist besser mit einem Parteivorsitzenden Babler als mit Doskozil, der natürlich für die Wiener, für die breit aufgestellte Wiener SPÖ ein Problem gewesen wäre bei der letzten Wiener Landtagswahl.
0: Und es ist schon auch so, dass Teile der Wiener SPÖ durchaus die Angst umtreibt, naja, was passiert, wenn die Koalition unabsichtlich bricht. Das könnte ja sein. Ja? Also die allgemeine Einschätzung ist, das ist schon ein ziemlich volatiles Ding aus drei sehr unterschiedlichen Parteien und das könnte ja unabsichtlich brechen. Oder irgendjemand könnte es vielleicht sozusagen durch Ungeschicklichkeit zum Brechen bringen und dann stehen wir da mit einem Spitzenkandidaten Andreas Babler und das wollen wir nicht. Und insofern gibt es schon auch Kräfte in der Wiener SPÖ, die der Meinung sind, na machen wir es lieber gleich, bevor es dann womöglich irgendwann zu spät ist.
1: Aber was heißt das jetzt? Wie kann es jetzt weitergehen? Wir haben jetzt gelernt, das Prozedere kann recht lange dauern, bis jemand an der Spitze abgelöst ist. Der nächste Parteivorstand tagt am 6. November plangemäß. Das heißt, es könnte sich jetzt alles ein bisschen hinziehen. Was heißt das jetzt? Also sehen wir da jetzt eine ewig lange Diskussion von der
0: SPÖ? Das kann nicht sein.
2: Nein. Zu der Belustigung wäre es vielleicht so, oder? Aber zum Schaden der SPÖ natürlich. Also da müssen alle SPÖ-Vertreterinnen und Vertreter müssen danach trachten, dass jetzt nicht ein Monat lang hier auf offener Bühne ein Hauen und Stechen veranstaltet wird. Wobei eine Politik ist eine eigendynamische Veranstaltung. Also was weiß man? Ich glaube, das Kalkül des Lagers um Gerhard Zeiler ist halt, dass Andreas Babler irgendwann entnervt aufgibt. Dass sozusagen einerseits die Überzeugungskraft von einigen gegen ihn, aber andererseits das pure Mobbing, vielleicht auch der Druck vom Boulevard, ihn dann wirklich so weich bekommt, dass er von sich aus sagt, nein, das tue ich mir jetzt nicht mehr an. Aber auch da muss man wahrscheinlich klären, wie denn dieser Abschied vollzogen werden soll, wo er vielleicht einen alternativen Job bekommt. Ich glaube, das ist einmal die Hoffnung. Wenn es nicht so weit ist, wenn er nicht das Handtuch wirft, und wir kennen ihn ja doch alle, also der kann schon kämpfen.
1: Hat schon viele Krisen überstanden.
2: Der sitzt vielleicht schon, der hat jetzt schon einige Krisen, ganz genau, einige Krisen überstanden. Ja, dann wird es auch eine Frage des Statuts werden. Da wissen wir ja, dass es auch möglich ist, so statutarisch eine Vorstandssitzung nach vorne zu ziehen. Und dann wird es vielleicht schon in einer Woche.
3: Und das ist, glaube ich, die dominante Strategie aktuell. Ja. Ich sehe das wie die Kolleginnen und Kollegen in Richtung, dass man nicht 6 Wochen oder 5 Wochen jetzt dazu warten kann, sondern man müsste diese Vorstandssitzung jetzt vorverlegen und dort eine Entscheidung, in welche Richtung auch immer, fällen. Also entweder gibt es einen Antrag auf einen Sonderparteitag oder es gibt ihn nicht, aber man kann jetzt nicht 5 Wochen diese Bühne bieten für auch die politischen Gegner. Denn die nutzen das, hat man heute im Parlament gesehen, weidlich aus. Wer den Kickl gehört hat, hat das gesehen. Also insofern, glaube ich, muss man da relativ rasch Fakten schaffen. Das heißt aber natürlich nicht, dass es damit zu Ende ist. Aber ich bin beim Kollegen, der Herr Babler kann eines schon, nämlich intern da Ränkespiele auch veranstalten, denn es war natürlich auch die Idee, den Finanzminister Matterbauer, gute Genesung auf diesem Weg, auch ins Spiel zu bringen als potenzielle neue Nummer 1, schon vorausahnend, dass sich's möglicherweise für ihn selber auf Dauer nicht mehr ausgehen kann. Also das ist jetzt schon eine sehr taktisch geprägte Vorgangsweise gewesen, aber gibt unterschiedliche Dynamiken in der Politik, so genau weiß man es wohl selber in der Partei nicht.
0: Was auf jeden Fall nicht sein kann, ist, ich meine, wir sitzen hier heute und sprechen über die Interna der SPÖ. Jetzt hat man eine Spritpreisbremse heute im Parlament beschlossen, worauf man eigentlich in der Regierung recht stolz ist und sagt, diesmal lassen wir die Inflation nicht durchrauschen, wir machen es anders und kein Mensch redet darüber, sondern wir reden hier, unter anderem wir und viele andere, über die SPÖ.
3: Und das war ein Verhandlungserfolg der SPÖ, nicht? Also die Margenbegrenzung wollten eigentlich weder ÖVP noch NEOS und sie haben sich trotzdem durchgesetzt, aber kaufen können sie sich nichts drum.
1: Ich muss jetzt schon ein bisschen auf die Uhr schauen. Was heißt denn das jetzt alles für die beiden anderen Regierungsparteien, ÖVP und NEOS? Die verhalten sich bis jetzt eher ruhig, aber angenommen, Zeiler wird's. Wir wissen es noch nicht. Gestern hat so geklungen, er würde die Regierung fortsetzen wollen. Könnten die anderen Parteien einen solchen fliegenden Wechsel akzeptieren oder läuft dann alles auf Neuwahlen hinaus?
3: Nein, sie würden es sicherlich akzeptieren. Noch dazu ist es rein formal betrachtet so, dass ja Zeiler der ÖVP und der NEOS eigentlich näher ist als Babler. Aber sich, so wie die Kollegin das vorhin auch formuliert hat, natürlich kommt dann sofort diese taktische Überlegung mit rein, nicht? Bei Verhandlungen über gemeinsame Positionen wäre dann immer der Hintergrund, naja, sollte ich mich nicht jetzt für potenzielle Neuwahlen aufstellen, sollte ich nicht Kante zeigen in Richtung der eigenen Wählerschaft? Also dieses Element auch schwer steuerbar kommt natürlich dann schon dazu.
2: Ist ein bisschen absurd und ironisch jetzt an dieser Stelle. Es gibt ja bei manchen in der ÖVP, nicht beim Bundeskanzler, aber bei manchen in der ÖVP, dasselbe Denken wie in der SPÖ, nämlich alles ist besser als Babler. Drum Zeiler.
0: Ich denke, dass die beiden anderen Parteien, vor allem auch die ÖVP, der es ja, wie wir wissen, auch nicht besonders gut geht in Umfragen, den Teufel tun wird, jetzt von sich aus irgendwie einen Koalitionsbruch herbeizuführen. Die werden das akzeptieren. Ich meine, man kann auch mit Gerhard Zeiler, warum denn nicht? Ja? Also die Koalition, glaube ich, wird jetzt mal vorab weiter bestehen. Ob sie dann noch komplizierter funktioniert, das wird man möglicherweise sehen.
1: Dann sind wir schon am Ende angekommen. Das war ein Journal Panorama Klartext aus aktuellem Anlass. Ich bedanke mich bei meinen Gästen im Studio, Gernot Bauer vom Profil, Petra Stulber vom Standard und bei Politikberater Thomas Hofer. Herzlichen Dank Ihnen allen.
3: Vielen Dank.
0: Sehr gerne.
1: Morgen blicken wir im Journal Panorama nach Brasilien. Dort findet kommenden Sonntag die erste Runde der Präsidentenwahlen statt. Präsident Lula da Silva möchte mit 80 Jahren im Amt bleiben. Sein größter Herausforderer ist Flávio Bolsonaro, der älteste Sohn des ehemaligen ultrarechten Präsidenten Jair Bolsonaro. Für heute sagt Monika Feldner-Zimmermann im Namen von Redaktion und Technik. Danke fürs Zuhören.
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5: Am Wochenende hat Integrationsministerin Claudia Bauer, ÖVP, sie ist auch für die Religionsgemeinschaften zuständig, mehr staatliche Kontrolle des Religionsunterrichts gefordert. Die Pläne, formuliert im Regierungsprogramm, zielen auf den islamischen Religionsunterricht. Doch so einfach ist das nicht. Artikel 17 des Staatsgrundgesetzes, das Konkordat, die staatliche Neutralität und der Gleichheitsgrundsatz. Sie alle stehen rechtlich einer inhaltlichen Kontrolle des Religionsunterrichts im Allgemeinen und des Islam im Speziellen entgegen. Schon jetzt hat der Staat die disziplinäre und organisatorische Aufsicht, nicht aber eben die inhaltliche. Religionsrechtsexperte Andreas Kovacs.
6: Er tut dies aus guten Gründen, nicht nur weil es in der eigenen Verfassung grundgelegt ist und völkerrechtlich abgesichert ist, sondern weil der religiös-weltanschaulich neutrale Staat selber eben ganz bewusst darauf verzichtet, zu sagen, dieses oder jenes, was im Religionsunterricht thematisiert wird, ist aus der Sicht der jeweiligen Religion tatsächlich notwendig, richtig, falsch oder was auch immer, sondern überlässt dies den Religionen im Bereich der sogenannten inneren Angelegenheiten.
5: Der Staat kann auch jetzt schon den Religionsunterricht bis zu einem bestimmten Grad kontrollieren, sagt auch Binur Mustafi, Bildungsamtsleiter der Islamischen Glaubensgemeinschaft.
7: Denn er macht unsere Lehrpläne korrupt, er approbiert die Schulbücher, er stellt die Lehrkräfte an und unsere Fachinspektoren und Fachinspektoren arbeiten in den Bildungsdirektionen Seite an Seite mit der staatlichen Schulaufsicht. Was der Staat nicht tut, ist die Glaubensinhalte zu bestimmen. Und das gilt für alle Religionsgemeinschaften, genauso für den Islamischen. Das ist keine Lücke, sondern das ist die Verfassung.
5: Sagt Bildungsamtsleiter Binur Mustafi. Er ortet die Warngefahren im Netz, ausgehend von Predigern, die niemand kontrolliert und nicht im Religionsunterricht. Papst Leos Besuch in Frankreich geht in diesen Minuten zu Ende. Im Laufe des Abends wird er nach Rom zurückkehren. Heute hat er in Metz in seiner Rede eindringlich für ein geeintes, friedliches Europa geworben. Die Französinnen und Franzosen haben ihn jedenfalls meist mit Begeisterung empfangen, auch wenn so mancher Termin schwierig war. Aus Paris, Ernst Kernmeier.
8: Wo immer das Papamobil in den letzten Tagen auftaucht, dasselbe Bild. Zehntausende Menschen jubeln dem Papst zu. In einem Land, das eigentlich viel auf seine Laizität hält, auf die strikte Trennung von Kirche und Staat. Es ist wichtig, das hier gemeinsam zu erleben. Die beste Messe, bei der ich je war, alle sind aus demselben Grund hier. Für den Papst war diese Reise allerdings durchaus auch eine politische. Wiederholt hat er das hier im Sommer in Frankreich beschlossene Gesetz kritisiert, das die Sterbehilfe für Todkranke möglich macht. Von einem Geschäft mit dem programmierten Tod spricht er. Einer der meistbeachteten Termine war einer unter Ausschluss der Öffentlichkeit. Gestern hat sich der Papst im Marienwallfahrtsort Lourdes mit 7 Opfern von sexuellem Missbrauch in der Kirche getroffen. Von offenen Gesprächen haben einige von ihnen danach erzählt, zum Beispiel Jérôme Guimond. Die Täter sind Individuen, aber möglicherweise möglich wird das durch ein System. Und der Papst hat das anerkannt. Er hat gesagt, dass dieses System auch heute noch existiert. Eine von der französischen Bischofskonferenz eingesetzte Kommission hat 2021 herausgefunden, dass in kirchlichen Einrichtungen seit den 50er Jahren bis zu 330.000 Kinder und Jugendliche sexuell missbraucht worden sind. Seither sind viele weitere Fälle bekannt geworden.
5: In Leobersdorf in Niederösterreich hat eine Initiative ein Grundstück in unmittelbarer Nähe zum KZ-Außenlager Mauthausen gekauft, damit ein Gedenkort und Gedenkweg errichtet werden kann. Jetzt sei die öffentliche Hand am Zug, so die Initiative. Auf dem ehemaligen Gelände des KZ-Außenlagers, in dem 400 Zwangsarbeiterinnen inhaftiert waren, entstehen ein Supermarkt und ein Kühllogistikzentrum. Am Wochenende ist in St. André am Zicksee im Burgenland die neue Kirche des orthodoxen Klosters geweiht worden. Der Bau des Klosters verzögert sich allerdings immer wieder. Die Mönchsgemeinschaft besteht seit 2016. Das war Religion aktuell, Ausgabe Montag, 28. September, Redaktion Susanne Krischke.
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11: Mit Felix Schneider-Sturm im Studio. In Ungarn muss sich Ministerpräsident Peter Madja vor der Justiz wegen Diebstahls verantworten. Es geht um einen Streit vor 2 Jahren, im Zuge dessen Madja einem Mann dessen Handy entrissen hat. Um den Fall aufzuklären, hat Madja selbst das Parlament heute um die Aufhebung seiner Immunität gebeten. Matthias Humpelstetter berichtet.
12: Ministerpräsident Peter Modjo tritt vor das Parlament, bittet selbst um Aufhebung seiner Immunität. Gleichheit vor dem Recht müsse für alle gelten, für Fabriksarbeiter, Abgeordnete und auch für Ministerpräsidenten, so Modjo. Der Fall, um den es geht, ist einigermaßen kurios. Im Juni 2024 betritt Peter Modjo samt Begleitung ein Lokal in Budapest. Ein Mann beginnt, die beiden ungefragt zu filmen. Auch nach mehrmaliger Aufforderung hört er damit nicht auf. Modjo, damals noch Europaabgeordneter, nimmt dem Mann das Handy ab, spaziert zum Flussufer und wirft es in die Donau. Seitdem wird gegen Modjo wegen mutmaßlichen Diebstahls und Sachbeschädigung ermittelt. Die Aufhebung seiner Immunität sieht er heute gelassen. Er habe nichts zu verbergen, so Modjo.
11: Nach einem Vorfall nahe des britischen Militärstützpunkts Fairford sind 5 Verdächtige wieder auf freiem Fuß. Die britische Polizei ermittelt weiter wegen Terror- und Sprengstoffverdachts. Geprüft werden mögliche Verbindungen zu ausländischen Staaten. Die 5 Männer sind britische Staatsbürger. Der Iran weist eine Verbindung zu ihnen scharf zurück. Die Auer plant, ehemalige Kampfpilotinnen und Kampfpiloten für ihre Flüge einzusetzen. In Norwegen ist das schon längst gang und gäbe. Die Kooperation mit dem Bundesheer soll helfen, den Pilotenmangel bei den Austrian Airlines zu bekämpfen. Die Ausbildung der Militärpiloten gilt als hochwertig. Die Auer hofft damit, mehr erfahrene Pilotinnen und Piloten gewinnen zu können. Vulkanasche aus dem Ätna macht wieder Probleme im Flugverkehr. Der Flughafen Catania bleibt bis Mitternacht für alle Starts und Landungen geschlossen. Schon am Samstag wurde er gesperrt. Flüge werden auf andere Flughäfen wie Palermo und Trapani umgeleitet. Die Entscheidung, ob Pendeln mit dem Zug oder dem Auto schneller ist, soll ein neues Pilotprojekt von ÖBB und Asfinag einfacher machen. Anzeigetafeln entlang der Autobahn sollen darauf aufmerksam machen, wenn der Weg nach Wien mit dem Zug schneller ist als durch den morgendlichen Rush-Hour-Verkehr. Mehr von Simon Baumberger.
13: Auf den neuen Anzeigen ist anhand von Echtzeitdaten zu sehen, wie lange der Weg mit dem Auto bzw. mit dem Zug nach Wien aktuell dauert. Außerdem zu sehen die Abfahrtszeit des nächsten Zuges und die freien Stellplätze im Park and Ride am Bahnhof. Gemeinsam mit Verkehrsminister Peter Hanke haben Asfinag und ÖBB das gemeinsame Pilotprojekt heute präsentiert. Will die Asfinag die Menschen von ihren Autobahnen weglocken? Vorstand Hartwig Hufnagel.
14: Es ist ja nichts Schlimmeres, als wenn ein Kunde oder eine Kundin in der Früh im Stau steht und auf den Straßen steht. Deshalb bieten wir Informationen an, um rechtzeitig eine andere Alternative zu finden, um auf die Schiene umzusteigen.
13: Im Erfolgsfall soll das Modell auf andere Strecken ausgeweitet werden, erklärt ÖBB-Infrastrukturvorständin Silvia Angelo.
15: Wir haben natürlich im Zuge des Projekts genau analysiert, was sind denn gute Strecken, wo könnten wir das machen, wo ist eigentlich eine Strecke für die Asfinag stark betroffen, wo macht es einen Sinn, auch für uns hier gut umzusteigen. Da haben wir schon das eine oder andere im Auge.
13: In Betrieb sind die Anzeigen morgen früh ab 6 Uhr.
11: Berichtet Simon Baumberger. So viel zu den Nachrichten. Am Mikrofon verabschiedet sich Felix Schneider-Sturm. Und jetzt noch die Wetteraussichten.
16: Vor wenigen Minuten ist die Sonne auch in Bregenz hinter dem Horizont verschwunden, vor einer halben Stunde in Wien. Und das bei meist wolkenlosem Himmel. In der Nacht bleibt es oft klar, damit kühlt es kräftig ab auf meist 12 bis 4 Grad. Etwas milder bleibt es in der Wiener Innenstadt und in Mittelgebirgslagen. Morgen erwartet uns dann wieder jede Menge Sonnenschein. Damit steigen die Temperaturen bis zum Nachmittag auf 19 bis 27 Grad. Vor allem von Osttirol bis zur Steiermark kann es in den ersten Stunden aber nebelig sein und in und um Niederösterreich weht morgen lebhafter Südost. Wind. So viel zum Wetter von Georg Brack.
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17: Nur etwa 1% der Weltbevölkerung hat rote Haare.
18: Als Kind vor allen Dingen, aber auch als Jugendlich, habe ich mich als stigmatisiert empfunden. Man wurde Feuermelder genannt, man wurde Fuchs natürlich genannt, immer. Und dann je nach, sage ich mal, Einfallsreichtum der Beleidigenden, konnte das gehen bis zu Spaghettihaare mit Ketchup drauf oder sowas.
17: Viele Rothaarige haben damit vor allem schlechte Erfahrungen gemacht. Doch das beginnt sich jetzt zu ändern.
19: Rote Haare bleibt oft auch der Blick hängen, wenn man so Leute auf der Straße sieht, sei es jetzt gefärbt oder Natur. Aber ich merke es ja auch an mir selber, dass man einfach trotzdem ein gewisses Statement mit der Haarfarbe macht.
20: Vom Karottenkopf zum Popphänomen. Kurze Kulturgeschichte eines Rothaarigen. Von Bartholomäus Laffert.
21: Wir alle sind Ihnen schon begegnet, auf dem Spielplatz, im Laden, auf der Straße. Sie jagen uns einen Schauer über den Rücken und verursachen Übelkeit. Ich rede von rothaarigen Kindern. Eklig, widerlich.
17: Das ist die Folge der US-Comedy-Serie South Park über Rothaarige vom November 2005. Ich schätze, dass jede oder jeder Rothaarige meiner Generation sie kennt. Rothaarige sollen seelenlos sein, krank. Was von den Machern als Satire gedacht war, hat viele von uns lange auf dem Schulhof verfolgt. Ich war damals 10 Jahre alt. Und hatte schon bemerkt, dass meine Haare, sagen wir mal, speziell sind.
22: Hurra, hurra, der Kobold mit dem roten Haar, hurra, hurra, der Fumokill.
17: Schon früh habe ich angefangen, mich zu fragen, was fasziniert die Leute so sehr an roten Haaren, dass sie sie immer und überall kommentieren? Ist es allein die Tatsache, dass sie so selten sind? Ich beginne meine Recherche im Friseursalon. Um genau zu sein, in Carmens Friseursalon Cut Around the World in der Kirchengasse in Wien. Carmen trägt kupferrot gefärbte Haare.
23: Hallo!
24: Kommt rein!
17: Es ist kurz nach 7 am Abend, als Johannes den Salon betritt.
25: Schön, dass du da bist.
17: Johannes ist Sozialpädagoge, Ende 30 und hat dicke rote Locken. Über seine Schulzeit sagte er,
26: Pumuckl ganz klassisch war auch ganz lange Nummer 1, der Kobold mit dem roten Haar, Hurra. Das habe ich mir dann auch relativ schnell dann auch zu eigen gemacht und bin immer durch die Schule gesprungen und habe immer Hurra geschrieben. Und jeder wusste, ah ja, alles klar, der bekloppte Rothaarige.
17: Carmen grinst, wenn sie davon hört. Rothaarige Kunden und Kundinnen seien immer auch was Besonderes, sagt sie, während sie Johannes Shampoo in die Haare einmassiert.
25: Also die Haare sind einfach auch ein bisschen fester und oft wirkt es auch so, als wären es verhornter einfach, also wirklich krauser. Und Naturwelle ist jetzt auch nicht so selten. Also Locken, so wie es beim Johannes ist, sehe ich sehr oft, wenn wer rote Haare hat.
17: Tatsächlich sagt die Forschung, rote Haare sind im Vergleich zu anderen Farbvarianten oft sehr dick. Dafür tragen rothaarige Menschen mit 90.000 Haaren vergleichsweise wenige Haare auf dem Kopf. Braun- und schwarzhaarige Menschen haben im Schnitt 100.000, Blonde sogar bis zu 150.000 Kopfhaare. Und sie sind selten. Weltweit hat etwa jeder Hundertste rote Haare, in Irland und Schottland schätzungsweise jeder Zehnte. Für Österreich habe ich keine genauen Zahlen gefunden. Die Wissenschaft beschäftigt sich erst seit den 1990er Jahren mit den genetischen Grundlagen dafür.
0: The first publication that reported a connection between this gene, melanocortin receptor 1 or MC1R, and red hair in humans was in 1995.
17: Die Genforscherin Katharina Zorina-Lichtenwalter arbeitet am Institute for Behavioral Genetics an der University of Colorado in den USA. Seit einigen Jahren beschäftigt sie sich mit dem genetischen Geheimnis hinter den roten Haaren. Genauer mit dem Chromosom 16. Dort befindet sich die genetische Information für das Protein Melanocortin-1-Rezeptor, kurz MC1R, auch Ginger-Gen genannt, nach dem rotblühenden Ingwer.
0: So our skin cells, melanocytes, have a combination of dark and light pigments.
20: Unsere Hautzellen, die Melanozyten, stellen helle und dunkle Pigmente her. Das Protein MC1R wird normalerweise aktiviert, um ein Signal für die Produktion des dunklen Pigments zu geben. Und Menschen mit rotem Haar, heller Haut und Sommersprossen haben eine unterfunktionale Version von MC1R, sodass sie nicht ganz so viel dunkles Pigment produzieren.
17: Gleichzeitig werden aber viel mehr orange-rote Pigmente produziert, was zu roten Haaren führt. Das ist aber nicht das einzige äußerliche Merkmal.
0: So it's also a very fair skin, usually type 1 or type 2 on a like a four level scale.
20: Und außerdem sehr helle Haut, meistens Typ 1 oder Typ 2 auf einer, sagen wir, vierstufigen Skala. Und auch Sommersprossen. Denn Sommersprossen entstehen durch denselben Prozess, der abläuft, wenn die Haut UV-Strahlen ausgesetzt ist, also der Sonne. Um die DNA in unseren Zellen zu schützen, wird MC1R aktiviert, um diese dunklen Pigmente zu produzieren, damit sie die schädliche Strahlung absorbieren und verhindern, dass sie in den Zellkern gelangt. Also ja, das ist im Grunde der Bräunungsprozess, die Bildung dieser dunklen Pigmente.
17: Bei den meisten rothaarigen Menschen ist ein verändertes MC1R-Protein die Ursache, sagen Wissenschaftler. Seit wann es diese Mutation gibt, könne man heute kaum mehr sagen, sagt Zorina Lichtenwalter.
0: So we don't know exactly when it arose.
20: Wir wissen nicht genau, wann sie entstanden ist. Aber basierend auf der Sequenzierung von Neandertaler-Überresten schätzt man zum Beispiel, dass sie schon vor bis zu 100.000 Jahren existiert haben könnte. Wo? Nun, die Hauptregionen sind nordeuropäische und westeuropäische Länder. Die höchste Verbreitung liegt meines Wissens bei etwa 10% auf den britischen Inseln. Aber sie kommt auch in den Niederlanden vor, in Teilen Russlands. Und da diese Mutation oder auch andere Mutationen in diesem Gen spontan auftreten kann, findet man sie gelegentlich auch in anderen Teilen der Welt. Es gibt zum Beispiel Berichte aus der Mongolei, aus Jamaika, aus Südafrika und aus Australien.
0: From Mongolia, Jamaica, South Africa, Australia.
17: Menschen mit heller Haut, egal ob rothaarig, blond oder dunkelhaarig, haben ein 70-fach höheres Risiko, irgendwann an Hautkrebs zu erkranken. Das hat zur Folge, dass die MC1R-Mutation sich vor allem in bestimmten Regionen der Welt gehalten habe, erläutert Zorina Lichtenwalter.
0: They were conserved more in the northern latitudes.
20: Besonders durchgesetzt hat sich das in nördlichen Breitengraden, wo es weniger Sonneneinstrahlung gibt. Und es war ein evolutionärer Nachteil in Regionen, in denen es mehr Sonneneinstrahlung gibt, weil es die Anfälligkeit für UV-Strahlen erhöht, die zu Hautkrebs führen können.
17: Aber das ist nicht der einzige Grund, warum rote Haare so selten sind, erklärt mir Jackie Collis-Harvey, Rote Haare werden rezessiv vererbt.
1: Both your mother and your father have to be carrying the gene in order for a redhead to be produced.
2: Das heißt, sowohl die Mutter als auch der Vater müssen das Gen tragen, damit ein Rotschopf herauskommt. Aber die Tatsache, dass es ein rezessives Gen ist, bedeutet natürlich, dass es sich über Generationen verstecken kann und dann plötzlich auftaucht. Ich denke, das trägt zu dem Mysteriösen und Unerwarteten bei, das rote Haare umgibt.
17: Jackie Collis-Harvey ist Autorin und lebt in London. Dass ich ausgerechnet Jackie anrufe, hat einen einfachen Grund. Sie hat nicht nur selbst rote Haare, sondern hat auch einen Bestseller über die Geschichte der Rotschöpfe geschrieben. Red, The History of the Redhead. Im Gegensatz zu mir erinnert sich Jackie noch gut daran, wann ihr zum ersten Mal bewusst wurde, dass ihre Haare etwas Besonderes sind. Damals war sie 5 Jahre alt und kam in die erste Klasse.
1: We had a school bully. He picked on my best friend.
2: Wir hatten einen Schultyrannen, der meine beste Freundin schikanierte. Und am Ende des Schultags, als die Eltern aller Kinder am Schultor warteten, habe ich buchstäblich rot gesehen vor Wut. Laut Erzählungen habe ich den Jungen wie Popeye mit einem Schlag niedergestreckt. Als er auf dem Boden aufschlug, hatte ich Angst, dass ich dafür schrecklichen Ärger bekommen würde. Doch während mich meine Mutter zur Seite zog, sagte eine ihrer Freundinnen, die sich vor Lachen krümmte, naja, was hat er denn erwartet? Sie ist eine Rothaarige.
17: Jackie findet, dass sie Glück hatte. Ihre roten Haare seien immer mehr Segen als Fluch gewesen, im Gegensatz zu vielen anderen. Die BBC berichtete 2014 über eine Umfrage, wonach mehr als 90% der rothaarigen Männer schon mal aufgrund ihrer Haarfarbe angefeindet wurden. Ich habe mich gefragt, wo liegen die Wurzeln dieses Hasses? Gelandet bin ich im Römischen Reich und bei dem berühmten Dichter Martial. Der schrieb Epigramme, kurze Spottgedichte, über einen gewissen Rufus, der hässlich aussieht und komisch riecht.
18: Jetzt weiß man aber nicht, Rufus, was ist das jetzt? Ist das jetzt eine Person, die Rufus geheißen hat, oder ist mit Rufus der Rothaarige gemeint?
17: Der Mann, der die Antworten auf viele meiner Fragen parat hat, heißt Ralf Junker-Jürgen und ist Professor für Romanistik an der Uni Regensburg in Bayern.
18: Die französische Literatur hat diese Epigramme von Martial stark aufgenommen und hat das als Rothaarigkeit gedeutet und übernimmt dann genau die Stereotype für die Rothaarigen. Zum Beispiel, dass die einen besonderen Geruch an sich haben. Heute gibt es sogar noch die Vorstellung, dass Rothaarige an zu stinken fangen, wenn es regnet, wenn sie nass werden.
17: Ralf Junker-Jürgen hat selbst hellrote Haare. Viel heller als meine. Als Kind wurde er deshalb gehänselt, erzählt er mir. Das sei der Grund, warum ihn Haarfarben nicht losgelassen haben. Und er 2009 ein umfassendes Werk mit dem Titel Haarfarben, eine Kulturgeschichte in Europa seit der Antike, veröffentlicht hat. Junker-Jürgen hat herausgefunden, dass Haarfarben nirgends auf der Welt so wichtig sind wie in Europa.
18: Denn wir sind ja der Kontinent historisch, der wirklich diese Bandbreite an Haarfarben hat. Ich habe mit Japanern über das Thema gesprochen. Da gibt's das gar nicht. Die sind alle dunkel und Haarfarben spielen überhaupt keine Rolle und werden auch bei literarischen Beschreibungen meistens gar nicht erwähnt.
17: Das erste Mal, dass roten Haaren in Mitteleuropa oder in Deutschland eine besondere Bedeutung zukommt, sei im Mittelalter, sagt Ralf Junker-Jürgen. Die Farbe Rot steht jetzt für Feuer, für Blut und bald auch für Misstrauen und Verrat. Das hat wohl auch mit antiker Physiognomik zu tun, dem Versuch, anhand von Körpermerkmalen eines Menschen auf seinen Charakter zu schließen.
18: Die antike Medizin geht davon aus, dass es 4 Säfte im Körper gibt, die ein unterschiedliches Mischungsverhältnis haben: Wasser, Blut, rote Galle und schwarze Galle. Und der Rothaarige, allein schon durch die Farbanalogie, galt sozusagen als ein Mensch, der besonders viel rote Galle im Körper hatte. Das wurde wiederum verbunden mit einer Neigung zum Jähzorn. Und wenn Sie jetzt überlegen, jemand, der jähzornig ist, der plötzlich die Kontenance verliert, auf den man sich nicht verlassen kann, da ist natürlich schon eine Tendenz, zum Verräter zu werden. Der kann kein richtiger Freund sein, weil man dem nie richtig trauen kann, der kann plötzlich die Fassung verlieren.
17: In der Kunst werden damals immer häufiger negative Figuren mit roten Haaren versehen. Etwa die beiden Verbrecher, die neben Jesus ans Kreuz geschlagen werden. Und vor allem einer der 12 Apostel, Judas Iskariot. Eine der bekanntesten Judas-Darstellungen ist die im sogenannten Dominikaneraltar von Hans Holbein im Frankfurter Städel, erzählt mir Rebecca Voss von der Goethe-Universität Frankfurt.
25: Diese Judas-Figur ist mehrfach zu sehen und er hat so zerzauste, wirre, rote Haare und so ein zerfurchtes Gesicht. Und das bezeichnet seine Gefährlichkeit, seine Verschlagenheit. Er ist ja der Jesus verrät, er ist der Lügner. Und generell waren Rot und Gelb immer Warnfarben in der christlichen Kunst des Mittelalters. Und das wurde auf Juden auch übertragen natürlich. Also Juden wurden mit dem gelben Abzeichen dargestellt oder eben auch mit roten Haaren. Was bildlich ihre Gefahr, ihre Blutrünstigkeit, ihre Hinterhältigkeit, all das bezeichnet in der Kunst.
17: Rebecca Voss ist Expertin für Geschichte des deutschen und europäischen Judentums. Ich möchte von ihr wissen, welche Konsequenzen hatten antisemitische Erzählungen über rothaarige Juden für die Menschen, die damals gelebt haben?
25: Wir haben christlicherseits Quellen, wo zum Beispiel Juden vorgeworfen wird, dass sie den schwarzen Tod, die Pest, ausgelöst hätten und dass sie dafür eine Unterstützung der roten Juden erhalten hätten. Es gibt auch die Behauptung, dass Christen, die rote Haare hatten in Spanien, dass sie von der Inquisition verfolgt worden sind, weil man sie mit dem Judentum in Verbindung gebracht hat.
17: Der Mythos des rothaarigen Juden hält sich in Europa lange Zeit. Da ist der jüdische Geldverleiher Shylock aus Shakespeares Kaufmann von Venedig, der früher häufig mit roter Perücke gespielt wurde. Oder die antisemitische Darstellung des Malers Gustave Doré, des wandernden Juden mit Hakennase, wallendem roten Haar und Bart, die in der Nazi-Ausstellung »Der ewige Jude« in den 1930er Jahren gezeigt wurde. Je nach Breitengrad und Epoche galten rote Haare mal als Merkmal von Juden, mal als Merkmal von Iren, erzählt mir die britische Autorin Jackie Collis-Harvey. Beides konnte lebensgefährlich sein.
1: Any prisoner who was suspected as being Irish, of course, with red hair as a marker of Irishness, would have been executed pretty much on the spot, you know, just summarily.
17: Während des Bürgerkriegs in England im 17. Jahrhundert wurden irische Gefangene oft an Ort und Stelle hingerichtet. Ein Erkennungszeichen für die Identität, die roten Haare.
2: Und auch noch im England des 19. Jahrhunderts sind rote Haare verknüpft mit unteren Klassen, mit irischen Immigranten. Interessanterweise ändert sich das, als Iren und Schotten beginnen, in großen Zahlen nach Amerika auszuwandern. Damals wurden rote Haare plötzlich zu einer Art Erkennungssymbol der Wurzeln, ihrer Identität in der alten Welt, die man in der neuen Welt nicht verlieren wollte und die zelebriert wurden.
1: As an identity that in the new world you would hold on to for all you were worth and very much celebrate.
17: In Carmens Friseursalon in Wien hat sich auf dem Boden inzwischen ein Mosaik aus dicken roten Locken gebildet. Johannes betrachtet sich zufrieden im Spiegel und sieht einen Mann, dessen Leben ganz anders verlaufen wäre, wäre er blond oder brünett auf die Welt gekommen.
26: Meine jetzige Freundin, die war auch auf jeden Fall von Anfang an gleich verzaubert von den roten Haaren, hat gemeint, sie hat noch nie einen Ginger gehabt und das war immer so, boah, ein Ginger. Und jetzt steht er an der Bar und ich muss ihn ansprechen.
17: Ich frage Johannes, ob er öfter angeflirtet wurde aufgrund seiner Haarfarbe.
26: Ja, tatsächlich. Ich denke mal, dass es dann einfach so einen Besonderheitsstatus hat, beziehungsweise auch so ein Das hatte ich noch nie. Also das haben mir schon einige Damen gesagt, dass sie meine roten Haare sehr interessant fanden. Passt. Gerne.
25: Habe ich noch nicht gehabt. Brauche ich noch, oder?
26: Ja, so ungefähr.
25: In der Sammlung.
26: Diese Haartrophäe muss ich mir noch in den Schrank stellen.
17: Vielleicht ist es das Klischee schlechthin. Rote Haare versprechen erotische Abenteuer. Wobei Johannes da eher die Ausnahme ist. Denn meistens werden nicht so sehr Männer, sondern vor allem Frauen mit roten Haaren sexualisiert. Der Romanist Ralf Junker-Jürgen kennt es aus der Literatur.
18: Feuer kann natürlich auch im Sinne von sexueller Aktivität verstanden werden. Es lag also nah, sei es in der Malerei, sei es auch in der Literatur, sexuell aktive Figuren zu markieren über rote Haare. So haben sie in der 19. Jahrhundert vor allem eine Tradition, die Femme fatale als Rothaarige darzustellen.
17: Vor allem die präraffaelitischen Maler im 19. Jahrhundert seien besessen gewesen von spärlich bekleideten Rothaarigen mit blasser Haut, weiß auch Jackie Collis-Harvey. Weil es verpönt gewesen sei, einfach so nackte Frauen zu malen, hätte man sie als Hexen inszeniert. Deshalb glaubten heute noch viele Leute, Hexen hätten rote Haare gehabt. Jackie erzählt mir außerdem, dass auch in Hollywood rote Haare schnell mit Sex in Verbindung gebracht wurden. Das bekamen einige Schauspielerinnen zu spüren.
1: Two of the icons of sexiness and erotic power that there have been in 20th century cinema.
2: Zwei Ikonen der Sexiness und erotischen Kraft im Kino des 20. Jahrhunderts waren rothaarig. Einmal Marilyn Monroe, deren Naturhaar diese wundervollen erdbeerblonden Locken waren. Aber als Marilyn auftauchte, war Lucille Ball bereits etabliert als der Filmrotschopf schlechthin. Und so gab das Studio Marilyn das Image als Hollywood-Blondine. Und als dann Rita Hayworth auftauchte, wollte das Kino ihr ein sexy Image verleihen. Und dafür machte man sie wiederum zum Rotschopf.
17: Das Image der sexy, oft übersexualisierten Rothaarigen gilt natürlich, oder besser leider, auch in der Filmbranche. Und das hat Folgen. Viele der Rothaarigen, mit denen ich gesprochen habe, vor allem Frauen, haben erzählt, sexualisiert worden zu sein. Manchmal waren es nur neckische Sprüche, komische Flirts

0: their vision of the male art nude to Red Hot.
1: Thomas ist der wahrscheinlich erfolgreichste Rotschopf-Männer-Influencer. Vor 10 Jahren hatte er es sich zum Ziel gesetzt, rote Männerhaare cool zu machen. Wie? Mit einem Fotoprojekt über knapp bekleidete, sehr gut aussehende rothaarige Männer. Red Hot 100 hat er es genannt. Inzwischen folgen ihm über 180.000 Menschen auf Instagram. Red Hot 100 ist zur Marke geworden. Doch bis dahin war es ein langer Weg.
2: When I did Red Hot 100, which was just an exhibition of portraiture, everybody was...
3: Red Hot 100 war zunächst eine Ausstellung mit Porträts von gut aussehenden Gingern. Da kam ein Freund von mir zur Ausstellung, sah sich um und sagte dann auf herablassende Weise, die sind ja heiß, aber die haben alle rote Schamhaare. Das hat mich getroffen wie ein Messerstich. Ich erinnere mich, dass dieses heiße Gefühl der Scham rasend schnell durch meinen Körper schoss und dass ich dachte, wow, was ist das?
2: Wow, what is that? Where did that come from? What is that feeling?
1: Als Kind, erzählt Thomas, wurde er wegen seiner roten Haare gemobbt. Als er in die Pubertät kam, begann er deshalb, sich die Haare blond zu färben. Die Kopfhaare, die Augenbrauen und seine Schambehaarung.
2: You got ginger pubes? How disgusting. That really is the ultimate way to shame a ginger person.
3: Du hast rote Schamhaare, wie ekelhaft. Das ist wirklich die ultimative Art, eine rothaarige Person zu beschämen. Also dachte ich mir, okay, ich muss etwas machen, das die Schamhaare von Rotschöpfen auf ein Podest stellt und sie zu etwas macht, das man sich wünscht, anstatt sich dafür zu schämen. Also habe ich 3 Männer fotografiert, mit heruntergelassener Hose, um ihre roten Schamhaare zu zeigen. Und das wurden die größten Bilder der Ausstellung, knapp 4 Meter hoch. Ein Triptychon aus 3 Bildern. Darauf haben sich alle Besucher gestürzt. Alle wollten ein Foto neben den Schamhaaren machen. Es war fast so etwas wie ein entmystifizierender Moment.
1: Entmystifizierung. Ich kann mir vorstellen, dass sich das viele Rothaarige insgeheim wünschen. Noch bis vor ein paar Jahren wurden Rothaarige weltweit in der Werbung gedisst. Vor allem Witzfiguren wie der Burgerketten-Clown Ronald McDonald hatten rote Haare. Und nach der eingangs erwähnten South Park-Folge riefen britische Jugendliche den Kick a Ginger Day aus, einen Tag, an dem sie Rothaarige treten wollten. Dabei gab es immer schon eine Gegenerzählung, die von rothaarigen Heldinnen.
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1: Vor allem Kinderfiguren wie der bärenstarken Pippi Langstrumpf, dem frechen Kobold Pumuckl oder dem Sams mit seinem feuerroten Haar und den Wunschpunkten im Gesicht. Und dann kam Ed Sheeran um die Ecke, einer der erfolgreichsten Musiker Großbritanniens. In einer Talkshow erzählte der einmal:
5: I had a tiny, tiny guitar, and I would gig around London, and everyone would know me as the fat ginger kid with the small guitar.
6: Ich hatte eine ganz kleine Gitarre, mit der ich überall in London aufgetreten bin. Und jeder kannte mich damals als das fette Ginger Kid mit der kleinen Gitarre. Das war gut, weil so hat sich jeder an mich erinnert. Es war nicht so, oh, der große, gut aussehende Junge mit der großen Gitarre. Nein, es war immer das dicke Ginger Kid mit der kleinen Gitarre. Und alle wussten, wer gemeint war.
1: Wer weiß, ob Ed Sheeran heute 150 Millionen Tonträger verkauft und zahlreiche Preise gewonnen hätte, wäre er blond oder braunhaarig gewesen. Wer weiß, ob Lily Cole, Barbara Meyer oder Nicole Kidman so erfolgreiche Karrieren als Model oder Schauspielerin hingelegt hätten. Der Kick a Ginger Day wurde inzwischen zum Kiss a Ginger Day umgedeutet, der übrigens jedes Jahr am 12. Jänner ist. Und in Tilburg in den Niederlanden treffen sich jeden Sommer tausende Rotschöpfe zum größten Ginger-Festival der Welt. Auch wenn ich keine wissenschaftlichen Belege dafür finden konnte, dass Rothaarige tatsächlich biologisch anders ticken als der Rest der Welt, so bleiben die Haare an sich doch etwas ganz Besonderes.
7: Vom Karottenkopf zum Popphänomen. Kurze Kulturgeschichte eines Rothaarigen von Bartholomäus Laffert. Es sprach Michael Köppel. Die Übersetzungen las

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1: Herzlich willkommen zu einem Konzertmitschnitt mit dem Saxophonisten Isaiah Collier und seinem Quartett. Der Abend des 22. Juli 2026 im Bamberg-Saal in Villach stand ganz im Zeichen des Modern Jazz. Im Rahmen der 5. Ausgabe des Festivals Jazz Hochburg Kärnten präsentierte Isaiah Collier eine mitreißende Hommage an eine zentrale Gestalt des Jazz der 1960er Jahre, an den vor 100 Jahren geborenen und 1967 im Alter von nur 40 Jahren verstorbenen Saxophonisten John Coltrane. Isaiah Collier, der 28-jährige Saxophonist aus Chicago, wurde unterstützt von Davis Whitfield am Klavier, Conway Campbell Jr. am Kontrabass und Tim Regis am Schlagzeug. Für sein Programm Collier Plays Coltrane folgt er mit dieser Besetzung ganz dem Vorbild des legendären John Coltrane Quartetts der Jahre 1961 bis 1965. Der Abend begann mit einem musikalischen Ausrufezeichen unter der Devise Powerplay.

Ein Minor Blues von John Coltrane stand am Anfang des Konzertabends am 22. Juli 2026 in Villach. Sie hörten den Saxophonisten Isaiah Collier und sein Quartett. Davis Whitfield am Klavier, Conway Campbell Jr. am Kontrabass und Tim Regis am Schlagzeug. Collier plays Coltrane, so das Motto des Abends. Bekannte und stilprägende Kompositionen des Meisters, dessen Geburtstag sich heuer zum 100. Mal jährt, bildeten das Programm. Eine intensive Klangwelt, ganz im Geiste von Coltrane, mit unbändig kreativem Antrieb. Einer Suche nach Freiheit und dem Glauben an die transformative Kraft der Musik. Isaiah Collier, Jahrgang 1998, stammt aus der pulsierenden Musikszene Chicagos und hat als Multiinstrumentalist, Komponist, Kurator, Pädagoge und Aktivist mit ausgeprägtem künstlerischen Selbstverständnis aufhorchen lassen. Sein Repertoire, auch mit seiner Formation The Chosen Few, bewegt sich zwischen Modern Jazz, zeitgenössischer Komposition und einer gemeinschaftsorientierten musikalischen Praxis. Musik als Raum der Begegnung gewissermaßen. Das beweisen auch seine Projekte mit Künstlern wie Chance the Rapper oder Whatever Leo Smith, die sich souverän zwischen Jazz, Spoken Word, Gospel und Funk bewegen. Seine hochgelobte Veröffentlichung Cosmic Transitions aus dem Jahr 2021 wurde vom Fachmagazin Downbeat mit 5 Sternen bedacht und erhielt mehrfach die Auszeichnung Album des Jahres. Darauf beschäftigt sich Collier mit dem Vermächtnis Coltranes, ausgehend von einer zeitgenössischen Perspektive. Aufgenommen in Rudy Van Gelders legendärem Studio in New Jersey an Coltranes Geburtstag, dem 23. September, und unter Verwendung jenes analogen Equipments, das bereits bei den ursprünglichen Aufnahmen zur legendären Veröffentlichung A Love Supreme zum Einsatz kam, wurde das Album eine Hommage an Coltranes musikalische Vision. Mit dem Programm Collier Plays Coltrane wird diese spirituelle Verbundenheit unmittelbar in die Gegenwart geführt. Weit ausholende Improvisationen und eine unbändige Energie zeichnen diese kraftvolle Herangehensweise an eine der prägendsten und transformativsten Figuren der Jazzgeschichte aus. Eine beeindruckende musikalische Verbeugung vor dem Werk eines Wahrheitssuchers im Jazz. Hier ein weiterer Ausschnitt aus dem Programm vom Abend des 22. Juli 2026. Er beginnt mit einem gemächlichen Schlendern durch New Yorks Central Park West, ein Stück vom Album Coltrane's Sound, und steigert sich zu den Riesenschritten, die Coltrane im harmonischen und stilistischen Sinne als Improvisator unternommen hat, auf seinem Album Giant Steps aus dem Jahr 1959. Eine Initialzündung in eine musikalische Zukunft, in der, zumindest in der Welt des Jazz, kein Stein auf dem anderen bleiben sollte. Sie hören Isaiah Collier und sein Quartett.

Im Mittelpunkt der heutigen On-Stage-Sendung, präsentiert von Gerhard Gramel, steht Musik, aufgenommen am Abend des 22. Juli 2026. Im Rahmen der 5. Ausgabe des Festivals Jazz Hochburg Kärnten. Auf der Bühne des Bamberg-Saals in Villach standen der Saxophonist Isaiah Collier und sein Quartett. Mit einer mitreißenden Hommage an den vor 100 Jahren geborenen Saxophonisten John Coltrane. 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Geburtstages von John Coltrane bereits in der Ö1 Jazznacht mit Andreas Felber am 19. September und in den Spielräumen Spezial mit Klaus Wienerreuther am 20. September gefeiert. Alles noch nachzuhören auf oe1.orf.at. Weiter geht es mit afrokubanischen Klängen. Afro Blue, komponiert vom kubanischen Musiker Mongo Santa Maria. Selbst ein Meister der Congas und diversester Perkussionsinstrumente. Und überdies einer der wichtigsten Vermittler zwischen kubanischer Musiktradition und Jazz. Als musikalischer Begleiter von Tito Puente und Dizzy Gillespie bewies er, wie nahe die Musik Kubas ihren afrikanischen, insbesondere den westafrikanischen Wurzeln steht. Ganz in diesem Geiste wird nun musiziert. Hier sind Isaiah Collier, Saxophon, Davis Whitfield, Klavier, Conway Campbell Jr., Kontrabass und Tim Regis am Schlagzeug. Und ihre Hommage an John Coltrane. Afro Blue.

Afro Blue, Isaiah Collier und sein Quartett. Aufgenommen am 22. Juli live im Rahmen des Festivals Jazz Hochburg Kärnten 2026. Westafrikanische Trommeltraditionen spielen auch im folgenden Stück eine zentrale Rolle. Es trägt den Titel Tonji. Und John Coltrane hat diese Komposition dem nigerianischen Perkussionisten Michael Babatunde Olatunji gewidmet. Dieser kam 1950 nach Nordamerika und hat mit Jazzmusikern wie Cannonball Adderley, Herbie Mann und Max Roach zusammengearbeitet. Die Freundschaft mit Coltrane geht aber über das erwähnte 1962 eingespielte Stück Tonji vom Album Coltrane hinaus. Der Saxophonist unterstützte ihn auch bei der Etablierung seines Olatunji Center for African Culture in Harlem im April 1967 mit einem Konzert, einem seiner letzten Live-Auftritte. Hier also das Stück Tonji mit Isaiah Collier und seinem Quartett.

SCA Collier und sein Quartett mit Musik von John Coltrane. Coltranes Musik besitzt bis zum heutigen Tage eine fast magische Anziehungskraft. Geboren 1926 in einer Kleinstadt in North Carolina. Aufgewachsen in Philadelphia und nach einem kurzen Intermezzo beim Militärdienst in der US-Marine begann 1946 seine Musikerkarriere auf dem Tenorsaxophon, die allerdings erst 1955 in der Band von Miles Davis so richtig in Schwung kam. Nach Überwindung seiner Drogenabhängigkeit begann Coltrane Musik als Bandleader unter seinem eigenen Namen für Prestige und Atlantic Records und später für Impulse aufzunehmen, wo er zu einer zentralen Figur des Labels wurde und seine wichtigsten Alben veröffentlichte. Mit viel kreativem Spielraum und ausreichend Freiheit für gewagte experimentelle Ansätze. Am Ende des mit viel Applaus aufgenommenen Konzertabends stand das nun folgende Stück, eines der bekanntesten aus dem Coltrane-Kanon. Es stammt ursprünglich aus dem Musical The Sound of Music aus dem Jahr 1959, eine Komposition von Richard Rodgers, zu der Oscar Hammerstein den Text verfasste. Eigentlich ein populärer Gassenhauer mit einer eingängigen Melodie, ein langsamer Walzer in Art eines Kinderliedes. Schon Coltrane zündete, ausgehend von dieser simplen Vorlage, eine ausufernde Klangexplosion. Und Isaiah Collier und sein Quartett bleiben ganz nahe an diesem Vorbild. My Favorite Things.

0: Davis Whitfield on piano. Davis Whitfield piano. Wade Campbell on the bass. Wade Campbell on bass. Tim Regis on the drums. Tim Regis on drums. And once again, I'm Isaiah Collier. Duncan Shin, God bless. Have a great night.
1: Sie hörten Musik aus dem Programm Collier Plays Coltrane. Auf der Bühne des Bamberg-Saal in Villach standen am 22. Juli 2026 der Tenor- und Sopransaxophonist Isaiah Collier und sein Quartett. Die Aufnahmeleitung bei diesem Mitschnitt lag in den Händen von Christine Pleschberger. Tonmeister der Aufnahme war Raphael Petras. Kommende Woche gibt es eine On-Stage-Sendung mit Katharina Ostovic. Sie präsentiert Konzertausschnitte zweier denkbar unterschiedlicher Trios. Das Trio Bleu um Lorenz Raab mit entschleunigten Soundscapes sowie das Sarti-Korwa-Trio mit elektronisch verfremdeten, gänzlich frei improvisierten Klängen. Die beiden Ensembles standen am 15. August dieses Jahres auf der Scheunenbühne des Intöne-Festivals und begeisterten das Publikum im oberösterreichischen Diersbach. Für heute wünscht Ihnen Gerhard Gramel noch einen angenehmen Abend mit Österreich 1.
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0: Überbrückung. September fegt durchs Astgewirk, die Fenster drücken ihre Rahmen wund. Und durchs plombierte Land fährt nur ein Zug, der hält an keiner Station. Im Garten wie der Nachbars Pferd, mit dem Blick für die Schwächen des Zauns. Und davon unberührt, die Eltern walzen wie im Wahn den Boden vor dem Haus. Der alte Wunsch, hier könnte eine Brücke stehen. Doch es waren viele, die sind eingestürzt, mit schlagendem Schweif eine Fliege vom Pferderücken gepeitscht.
1: Ein Gedicht von Lydia Steinbacher war das, Überbrückung. Willkommen zu Blaue Stunde, Hans Kreuß begrüßt Sie. Im Mentorinnenprogramm Sprache Kunst, Kunstsprache werden Multiplikatorinnen aus der Welt der Literatur gebeten, interessante künstlerische Positionen vorzuschlagen. Für die erste Ausgabe im März hatte der Zeichner, Autor und künstlerische Leiter der Schule für Dichtung, Nikolaus Mahler, den österreichischen Schriftsteller und Musiker Lukas Meschig und seine Arbeit vorgeschlagen. Präsentiert wurden seine Dreizeiler aus dem Buch Formwahn, erschienen im Limbus Verlag.
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1: Lukas Meschig wurde am Ende der Sendung selbst zum Mentor und hat eben Lydia Steinbacher vorgeschlagen.
3: Bei unserem Mentorinnenprogramm gibt es jetzt gleich eine Stabübergabe. Lukas Meschig schlägt jemand vor und in einer der kommenden Sendungen wird die Künstlerin, der Künstler präsentiert. Wem haben Sie da ausgesucht?
4: Na, ich habe vorgeschlagen, das ist mir sofort eingefallen, Lydia Steinbacher, die sich, finde ich, auf unglaublich tolle, faszinierende Weise zwischen Lyrik und Prosa bewegt und die, wie das halt oft so ist, wenn eine Arbeit sehr anspruchsvoll ist und nicht sofort von der Masse durchschaut wird, ist sie in einer Nische, was ich sehr falsch finde. Also ich finde, die verdient viel mehr Aufmerksamkeit für ihre Arbeit.
1: Und diese geben wir heute. Lydia Steinbacher, geboren 1993 in Niederösterreich, wo sie auch aufgewachsen ist, studierte deutsche Philologie an der Universität Wien und ist neben dem Schreiben auch als Redakteurin tätig. Nach ihrem Erzählband Schalenmenschen 2019 und dem Roman Wolgaland 2022 knüpfte Steinbacher mit dem Lyrikband Neue Tage aus dem Jahr 2024, erschienen beim Septime Verlag, wieder am Ursprung ihres literarischen Schaffens an, an der Lyrik. Naomi Latzer liest Gedichte aus diesem Band Neue Tage. Die Musik stammt von dem Album Tiny Houses von der Band Hour aus Philadelphia, sowie vorgeschlagen von der Lyrikerin selbst Stücke von unter anderem Béla Bartók und Erik Satie.

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Vorbereitungen. Wir haben mit den zu langen Ärmeln noch den Kaffeerest ausgebadet, die letzten Brösel aufgekehrt vorm Gericht, die verbliebenen Farben abgetupft von schnell gealtertem Gesicht, die Augenwinkel freigewischt, die spitzen Ecken des Sehens, wo es sich lange versteckt, was einst unter Schmerz im Spiegelkabinett. Und zwischen unseren Körpern Stählernes entdeckt.

Der Plan. Zwischen den feuchten Fingern knackt ein Marillenkern. Das Unberechenbare wächst.

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Du sagst, setz dich, und ich halte deine Füße. 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Deine Kälte glänzt. 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Du bittest mich zu gehen, obwohl ich nie gekommen bin. Auf allen Stufen die stechende Leere eines verflogenen Vogels.

Neue Tage. Es ragt den Frauen und Männern unbeherrschbar aus der Hand. Das Neuerworbene ist ungezähmt und wandelt seinen Zweck. Nur ein Philister zittert an dem Übertritt zu neuen Tagen. Schon umgepflügt stößt dieses Feld den Schmerz von sich, wenn jetzt die Feder in die Städte leere Fluren schreibt. Zeit und Waffe ändern ihre Richtung mit den Bösewichten. Geraubter Glanz. Was neu scheint, trägt den Abdruck halber Leben. Gedrückt in eine hohle Hand, die Wünsche und das Sehnen. Aufgefädelt mit den Wirbeln an einer langen Schnur. Das Zittern, wenn nach jedem Schritt wieder eine Schwelle liegt. Zu jeder Zeit, an jedem Ort, einmal die hohle Hand gegen sich selbst. Wie spricht ein Richter recht? Und wer seufzt für die alten Tage?

Berichterstattung. Die Kirche steckt mit dem Kreuz im Boden. Schon jetzt ist klar, das Bild wird später ausgestellt. Jemand empfängt den Preis einer anderen Welt, zieht nie die Husse seiner Eitelkeit. Ringsum die Häuser, wie in Zellen zerlegt. Ein Passel für den Nachbarbursch, den Angefeuerten. Der strahlt in einer Uferböschung. Auch er wird noch gefunden. Wie eine Tulpe durch die Schulter wächst. Ach, fassten sich die Toten doch ein Herz und grüben den Frieden nach oben.

Aufteilung. Die großen Fragen stehen uns gut. Woher? Wohin? Die Antwort heute? 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Die Endstation ist eine Schleife. Am Abgrund warme Luft. 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Ein Innehalten in dem Strom. 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Letzte Chance, zwischen die sich schließenden Türen zu springen. Mitgerissen wohin? Und ist nicht in Wahrheit die Teilung der Grund?

Der Sommer. Drei Blätter fallen zu früh. Eines ist schon welk, das rollt sich ein, wie um ein falsches Wort. Der Sommer geht weiter. Ein Hohlraum in der Gabelung des Baums und eine leise Scham, dass niemand nur ein Blatt vermisst.

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Frei von allen Vorstellungen. 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Keine Sprache für die Fragen. 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Hinter unverglasten Fenstern. Keine Schränke, keine Uhren. Statt der Haut zwei Tränennarben. Eine Stiege ohne Stufen und doch kopflos in die Leere fallen. Ohne Spuren vergangen nur. Keine Versprechen und kein Gram. Keine Körper in der Bettenkammer. Bin ich denn schon zu verlassen, um in dich Blumen zu atmen? Dass etwas wächst und bebt. Eine Rose, einen Schatten.

Einsicht. Ich nehme den Fluss ins Verhör. Wir schulden einander nichts. Doch ich höre mich selbst, da er so offen spricht. Das geschwinde Gefühl, durch das Wasser die Steine, den Himmel durch das Wasser gesehen zu haben. Die Enden am Morgen sind leicht, Schwimmblasen auf meiner Haut, wo sich die verflossenen Stunden einlagern. Es platzen wieder Liebeswörter auf.

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Überschreibung. 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

Heute in Blaue Stunde, Naimi Latzer liest Gedichte aus dem Buch Neue Tage von Lydia Steinbacher, erschienen bei Septime. Die Musik stammt von dem Album Tiny Houses von der Band Hour aus Philadelphia, sowie vorgeschlagen von der Lyrikerin selbst, von George Ligeti, Modest Mussorgsky und gleich jetzt von Sergei Rachmaninow.

Nachnacht. Die Unklarheit nach einem Traumgespür, wo sich das Einzelne verbinden lässt. Als warte jemand hinter angelehnter Tür, die Hand, nur noch verscheuchende Gebärde. In den Matratzenspalt gesunken, endlich ruhig. Die eine Nachnacht zur nächsten verbunden. Da der Blick hausieren geht, in blau getünchtem Schattenzimmer, der Eindruck, alles ist noch ich ringsum. Er tragend, wie der Atem für ein langes Buch. Die Zeit rafft die Rideaus, das Beben, ineinandergefügter Kurven im Rücken. Ins alte Mohngefäß, die Porenkapsel, das Fremde ist dort eingedrungen. Noch schwach der Umriss einer Kathedrale, das Tönen einer Glocke, wie zum Warnschuss. Die Welt gewinnt an Form, und ich habe sie verloren. Mit freigekommener Hand, die die Nachnacht verscheucht.

Kryolith. Wo uns die Fingerkuppen wegzubrechen drohen, beim gemeinsamen Anfassen des Porzellans, des spröden Holzes oder der Stoffe, aus denen wir uns genäht haben, woraus wir uns heute geschält haben, und überall am Boden knistern Scherbenbilder. Du gibst die Augenprothese von einer in eine andere Hand. Das Halogenid hat das ewige Eis Grönlands noch gekannt. In Schwefelsäure hätten wir uns ganz gelöst. So sitzen wir an alten Tagen beieinander. Teile, die sich blind erfühlen, lassen sich nicht los.

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1: In Blaue Stunde hörten Sie heute Gedichte aus dem Lyrikband Neue Tage von Lydia Steinbacher, erschienen bei Septime. Gelesen hat Naimi Latzer, Ton Sabine Heiner und Anna Kunzio, Gestaltung und Moderation Hans Kreuz. Die Musik stammte von dem Album Tiny Houses von der Band Hour aus Philadelphia sowie von Bela Bartok, Erik Satie, Sergei Rachmaninov, George Ligeti und Modest Mussorgsky.

Draußen stehen sie schon. Draußen stehen sie schon in ihren Schuhen. Oder noch immer drin. In ihrem Doppelbett, in ihrer Haut, liegt reglos eine Frau. Jedes Wort im aufgeblasenen Körper spricht sich anders. Bist du fertig? Ruft einer herein, die Hände weiß verfärbt. In den Westentaschen der Mutter noch die angedrohte Maßregelung. 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
1: Wenn man sich ein gebrauchtes Auto kauft, hat man ja gleich eines mit ihm gemeinsam. Man ist eingefahren.
2: Sie hörten einen kurzen Ausschnitt aus Fahrt ins Blaue, einem frühen Soloprogramm von Andreas Witterseck aus dem Jahr 1984. Seitdem ist viel Zeit vergangen. Vor kurzem ist der österreichische Kabarettist 70 Jahre alt geworden und er steht auch nach 45 Jahren immer noch auf der Bühne. Gleich zwei Jubiläen also, und die feiert Andreas Witterseck 2026 mit einem neuen Programm. In »Wie es mir gefällt« begleiten wir ihn auf einem Spaziergang durch seine Programmhistorie. Er mischt darin Altbewährtes mit brandneuem Material, es wird improvisiert, Theater gespielt und auch nie gespielte eigene Texte tauchen auf. Die einzige Regel dabei: kein Abend soll so werden wie der andere. Die Wien-Premiere von »Wie es mir gefällt« findet am Dienstag, dem 6. Oktober in der Kulisse Wien im 17. Gemeindebezirk statt. Und bis inklusive 10. Oktober auch an jedem weiteren Abend an selber Stelle. Vorstellungsbeginn ist jeweils um 20 Uhr.

0: Mit der Titelrolle in Elisabeth, dem Musical von Michael Kunze und Sylvester Levoy, hat die niederländische Musicaldarstellerin Maya Hackford in den 1990er Jahren in der österreichischen Kulturlandschaft erstmals auf sich aufmerksam gemacht. Sie hat diese Rolle über Jahrzehnte geprägt und seitdem auch viele andere Rollen bekleidet. Sie tourt um die Welt und feiert auch mit ihren Soloshows bis heute große Erfolge. Vor wenigen Tagen ist sie 60 Jahre alt geworden. Im Rahmen des Stadtkulturfestivals gibt Maya Hackford am Montag, dem 5. Oktober, ein Konzert in der Burg Perchtoldsdorf. Das dargebotene Programm trägt den Titel Soundtracks of My Life und gibt dem Publikum Gelegenheit, ganz private Einblicke in die musikalischen Erinnerungen der Sängerin zu erleben. Neben Hits von Donna Summer, Chaka Khan oder Earth, Wind and Fire wird es auch Ausflüge in die Welt des Jazz zu hören geben. Ein Genre, das die musikalische Entwicklung von Maya Hackford maßgeblich geprägt hat. Konzertbeginn am 5. Oktober im neuen Burgsaal in Perchtoldsdorf ist um 19.30 Uhr. Und jetzt noch einmal nach Wien.
1: Ich glaube, wir werden im Moment so etwas wie ein Magnet brauchen, wie wir sozusagen die Gefühle von den Leuten für sozusagen ökologische Fragen und so weiter einfangen können und nicht nur Gesetze und Verordnungen.
0: Was bedeutet es für uns Menschen, für jede einzelne Person mit der Welt in Verbindung zu treten? Und wie kann uns das in der heutigen Zeit überhaupt gelingen? Mit Fragen wie diesen beschäftigt sich Elisabeth von Samsonow schon seit vielen Jahren. Sie versteht die Erde als lebendiges, vernetztes System, das unsere Geschichte weiterträgt. In ihren Skulpturen, Malereien, Zeichnungen und Installationen entwirft sie visuelle Welten, in denen sich Körper zwischen ihren Formen bewegen und transformieren und menschliche, tierische und pflanzliche Formen ineinander übergehen. In der Heidi Horten Collection in Wien ist der deutsch-österreichischen Künstlerin und Philosophin derzeit eine Einzelausstellung gewidmet. 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
0: Gestaltung Gabriel Schett.
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3: Zum Nachtjournal begrüßt Sie Arthur Treinacher. Das sind einige unserer Themen. Nationalrat beschließt neue Spritpreisbremse. SPÖ reagiert zurückhaltend auf Zeilers Pläne. Papst ruft zu Friedensbemühungen in der Ukraine auf. Hubschrauber von Thomas Morgenstern gestohlen. Und beim Wetter gibt es morgen wieder viel Sonne. Der Nationalrat hat heute die neue Spritpreisbremse beschlossen. Im Oktober und November werden dafür die Mineralölsteuer gesenkt und die Margen der Mineralölkonzerne begrenzt. Insgesamt soll das den Spritpreis um 12 Cent pro Liter drücken. Die Opposition fordert stärkere Eingriffe. Die Bundesregierung sieht darin einen wichtigen Schritt gegen die Inflation. Peter Daser berichtet.
4: Weder Staat noch Treibstofffirmen sollten mit höheren Spritpreisen mehr einnehmen, erklärt Finanzminister Markus Marterbauer von der SPÖ.
5: Niemand soll sich ein Körperlgeld machen können bei den hohen Spritpreisen.
4: Die Preise hierzulande seien ohnehin vergleichsweise niedrig, meint Wirtschaftsminister Wolfgang Hartmannsdorfer von der ÖVP.
6: Österreich ist jenes Land, wo die Spritpreise unterm Europadurchschnitt liegen.
4: Janik Schetti von der NEOS zu Ursachen der Inflation.
7: Das ist die Trumpflation, die dazu führt, dass die Mama, die ihre Kinder zur Schule bringt, höhere Spritkosten hat.
4: Herbert Kickl von der FPÖ sieht die Maßnahme der Regierung als unzureichend an.
8: Wisst ihr, was das ist? Das ist keine Wohltätigkeit, sondern das ist ein Witz.
4: Leonore Gewessler von den Grünen verweist auch auf höhere Preise für Bahn- und Bustickets.
9: Wenn man von der Spritpreisbremse redet, dann muss man auch von der ÖFI-Preisbremse reden.
4: Beschlossen wurde die Spritpreisbremse nur mit den Stimmen der Regierungsparteien.
3: Zeiler gegen Babler. Dieses Duell um den SPÖ-Chefsessel hat Gerhard Zeiler selbst ausgerufen. Nach seinem Auftritt gestern in der ZIB 2 heißt es für ihn weiter warten auf prominente Unterstützung aus der Partei. Astrid Petermann hat sich im Parlament umgehört.
10: SPÖ-Parteichef Andreas Babler will sich lieber um die Tagespolitik kümmern als um Personaldebatten.
11: Wir haben sie heute auseinandergesetzt mit einem weiteren Erfolg der SPÖ-Regierungsbeteiligung, nämlich Margeneingriffe durchzusetzen, alles zu tun, die Teuerung zu bekämpfen, Inflation zu bekämpfen, das sind SPÖ-Erfolge und alles andere habe ich, glaube ich, am Samstag sehr eindeutig gesagt dazu.
10: Ob er ein Babler-Fan sei, wird Finanzminister Markus Marterbauer gefragt.
12: Wir betreiben gemeinsam erfolgreiche Regierungsarbeit und da möchte ich auch weitermachen.
10: Viele SPÖ-Granden schweigen heute lieber. Bei seinem Nein zu Zeiler bleibt Burgenlands Landeshauptmann Doskozil.
13: Ich ändere meine Meinungen grundsätzlich nicht, außer es passiert was Unvorhergesehenes.
10: Die SPÖ müsse nach den ersten inhaltlichen Äußerungen Zeilers beurteilen, ob sie damit in der Lage sei, die FPÖ in den Griff zu bekommen.
3: Die Regierungspartner ÖVP und NEOS haben sich angesichts der SPÖ-Führungsdebatte gelassen gegeben. Das sei eine Frage, die die SPÖ intern klären müsse, hieß es heute am Rande der Nationalratssitzung. Ins Ausland. Bei einem russischen Drohnenangriff auf das Zentrum der ukrainischen Hauptstadt Kiew ist eine Frau getötet worden. Nach Angaben von Präsident Zelensky wurden 6 weitere Menschen verletzt. Getroffen wurde unter anderem die Akademie der Wissenschaften. Auch eine Klinik soll Ziel der russischen Angriffsserie gewesen sein. Unterdessen steht Zelensky in der Kritik der südkoreanischen Regierung. Grund ist seine Aussage bei der UNO, 2 gefangene nordkoreanische Soldaten seien nach Südkorea überstellt worden. Seoul sieht darin einen Vertrauensbruch und fordert eine Entschuldigung. Hartmut Fiedler.
14: Es war eine Passage in der Rede des ukrainischen Präsidenten in der UNO-Generaldebatte in New York, die noch Tage danach für einen diplomatischen Eklat in Südkorea sorgt.
15: Recently, we sent 2 North Korean prisoners of war to the Republic of Korea.
14: Vor kurzem haben wir 2 nordkoreanische Kriegsgefangene in die Republik Korea geschickt, sagte Volodymyr Zelensky. Er wollte der Welt damit allem Anschein nach demonstrieren, was die Ukraine im Krieg gegen Russland alles gegen sich hat. Dass die Ukraine 2 Nordkoreaner gefangen genommen und nach Südkorea überstellt hat, hätte aber geheim bleiben sollen. Südkorea, das die Ukraine im Krieg unterstützt, wenn auch nicht direkt militärisch, verlangt eine Entschuldigung Zelenskys.
3: Papst Leo XIV. Hat seinen 4-tägigen Frankreich-Besuch beendet und ist am Abend nach Rom abgereist. Am Flughafen Metz wurde er von Präsident Macron verabschiedet. Zuvor hatte der Papst dort zur europäischen Einigung und zum Frieden gesprochen. Aus Lothringen, Ernst Kernmeier.
16: Es ist Krieg in der Ukraine und nach Ansicht des Papstes ein sinnloser mit täglich viel zu vielen zivilen Opfern. Den Europäern richtet er aus, dass sie mehr machen müssten, um den Frieden wiederherzustellen. Es ist nötig, sich für den Dialog einzusetzen und eigene Positionen aufzugeben für das höhere Gut des Friedens. Den Frieden zu suchen sei nicht naiv, es seien dafür aber kreative Lösungen nötig, sagt der Papst. Er schließt heute seine Reise durch Frankreich ab. Nach Paris und Lourdes hat er Metz in Lothringen als 3. Station gewählt. Die Europastadt, die in der Geschichte mehrmals abwechselnd von Deutschland und Frankreich beherrscht war, steht heute für die Aussöhnung der einst verfeindeten Länder nach dem Zweiten Weltkrieg.
3: In Mauterndorf im Salzburger Lungau ist vergangene Nacht ein Hubschrauber gestohlen worden, der von der Firma des ehemaligen Skispringers Thomas Morgenstern betrieben wurde. Das Fluggerät wurde über Kroatien geortet. Die Polizei vermutet eine gut geplante Auftragsarbeit.
17: Es ist zu vermuten, dass vom Dieb oder von den Dieben, dass diese sich gut vorbereitet haben auf diese Aktion. Man muss ja auch bedenken, der ist nicht nachtflugtauglich, das heißt, die haben gewartet, bis eine vollmondhelle Nacht zur Verfügung ist. Und das war eben gestern und vorgestern ideal für einen Flug dann in der Finsternis.
3: Sagt Felix Gautsch von der Landespolizeidirektion Salzburg. Die Tagesmeldungen vom Sport fasst Wolfgang Eichinger zusammen.
18: Im Fußballnationalteam herrscht Hochstimmung nach den 3:1-Siegen über Israel und den Kosovo. Und die Stimmung steigt weiter, denn Bayern-Star Conny Leimer ist heute nach seiner Adduktorenverletzung in das Nationalteam-Training wieder eingestiegen.
19: Es hat richtig Spaß gemacht, wo ich da in der Früh vorgefahren bin, die Jungs wieder gesehen habe.
18: Leider hat sich Sascha Horvath im Training am Oberschenkel verletzt. Das Ergebnis einer MRT-Untersuchung ist noch nicht bekannt. Im Tennis befinden sich erstmals seit fast 16 Jahren 4 Österreicherinnen unter den Top 100 der Weltrangliste. Anastasia Potapova ist die Nummer 25, Lili Taka 61, Sinja Kraus liegt auf dem 95. Platz und Julia Graper nach ihrem gestrigen Turniersieg auf Rang 99. Und gestern hat die Äthioperin Tigst Assefa beim Berlin-Marathon nur knapp den Weltrekord verpasst. 40 Kilometer war Assefa auf Kurs Richtung neuer Bestzeit. Die letzten 2 Kilometer hat die Äthioperin nur mehr humpelnd zurückgelegt. Der Grund, der ist heute bekannt geworden. Assefa ist mit eingerissener rechter Achillessehne gelaufen. Tigst Assefa muss jetzt nach diesem unglaublichen Kraftakt 6 Monate pausieren.
3: Und wie das Wetter morgen wird, weiß Georg Brack.
20: Wie auch die letzten Tage bleibt Österreich morgen im Einfluss eines kräftigen Hochdruckgebiets. Das bedeutet viel Sonne und am Nachmittag angenehm warme 19 bis 27 Grad. Am wärmsten wird es stellenweise in den Tälern Westösterreichs. In der Nacht und morgen in der Früh ist es aber kühl und stellenweise nebelig. Die Tiefstwerte 4 bis 12 Grad. Etwas milder bleibt es in Mittelgebirgslagen und in der Wiener Innenstadt. Außerdem frischt morgen wie heute wieder Südostwind auf und zwar in und um Niederösterreich mit Böen von 30 bis 50 Kilometer pro Stunde.
3: Vielen Dank, Georg. Und das war ein Nachtjournal mit Arthur Treinacher. Es ist in Kürze 22.08 Uhr.
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21: Im August 2024 ist das Nature Restoration Law der EU, auf Deutsch die Verordnung über die Wiederherstellung der Natur, in Kraft getreten. Diese Verordnung verpflichtet die Mitgliedstaaten der Europäischen Union, ihre geschädigte Natur schrittweise bis zum Jahr 2050 in einen guten ökologischen Zustand zurückzuführen. Das betrifft Wälder, Flüsse, Moore, städtische Grünräume und auch landwirtschaftliche Ökosysteme. Letztere, um einerseits gefährdete Arten zu schützen und ihren Bestand wieder zu erhöhen und andererseits, um die menschliche Ernährung langfristig zu sichern. Aus Kreisen der Landwirtschaftsfunktionäre waren im Vorfeld Protest und Widerstand zu vernehmen. Kurz gesagt, die Wogen gingen hoch. Einige Landwirtinnen und Landwirte sind aber buchstäblich auf dem Boden geblieben. Sie arbeiten bereits an der Verbesserung der Agrarlandschaften. Sonja Bettel hat sich 2 Beispiele angesehen.
22: Oberhofen im Tiroler Inntal. Im Norden und Süden ragen die Berge steil in die Höhe. Unten rauschen der Inn, der Verkehr auf der Autobahn, die Züge auf den Schienen und der Strom durch die Hochspannungsleitungen. Dazwischen müssen Häuser, Betriebe, Äcker und Wiesen ihren Platz finden.
23: Hier sind meine Milchschaft.
22: Hier versucht Johann Moser mit seiner Familie, auf dem vom Vater gegründeten Bauernhof, das Auslangen zu finden. Er hat von Milchkuhhaltung auf Milchschafe mit teilweiser Selbstvermarktung umgestellt und beliefert eine Tiroler Sennerei. Doch angesichts steigender Kosten und Preisdruck auf die Landwirte sei das Wirtschaften in den vergangenen 25 Jahren immer schwieriger geworden. Um mithalten zu können, müsse man die Erträge steigern, die Wiesen regelmäßig düngen und bis zu 7-mal im Jahr mähen. Doch irgendwann geht nicht mehr mehr. Und die Biodiversität bleibt dabei auf der Strecke.
24: Du befasst dich auch nicht mit denen, muss ich offen sagen, nicht? Du befasst dich mit deinen Kühen oder mit deinen Schafen oder mit deinen Kartoffeln, aber auf Diversität, da hat keiner Ahnung gehabt davon. Ich habe nicht gewusst, dass es Bodenbrüter überhaupt gibt bei uns da. Und dass das nebenbei noch Zugvögleiner sein und dass die nur bei uns die Jungen machen und nicht da, wo sie im Winter sein, also in Afrika. Und mit den often Mähen hat er keine Chance, dass er da brutet, nicht?
22: Auf das Thema Biodiversität und wie man Insekten, Vögel und Amphibien unterstützen und fördern kann, wurde Johann Moser schließlich durch das Öpool-Programm aufmerksam, an dem sein Betrieb teilnimmt. Öpool ist die Abkürzung für österreichisches Programm zur Förderung einer umweltgerechten, extensiven und den natürlichen Lebensraum schützenden Landwirtschaft. Die Ölpool-Maßnahmen zielen auf den Schutz von Klima, Biodiversität, Boden, Wasser und Luft und das Tierwohl. Eine umweltgerechte Bewirtschaftung soll zur Erhaltung vielfältiger Ökosysteme beitragen und Lebensräume für zahlreiche Tier- und Pflanzenarten der Agrarlandschaft sichern.
24: Das war eine verpflichtende Ölpool-Weiterbildung und das habe ich mir halt alles umgeschaut. Und da ist dir das halt noch aufgefallen, wie weit wir eigentlich mit der Landwirtschaft vom richtigen Arbeiten weggekommen sind. Wir arbeiten nicht mehr mit der Natur zusammen, sondern wir arbeiten einfach intensiv und so wie es für unseren Betrieb oder für unsere Geldtaschen am wirtschaftlichsten ist. Und dadurch haben die armen Viecher alle keinen Platz mehr. Und irgendwie müssen wir einfach schauen, dass man mit der Natur zusammen auch arbeiten und leben davon kann. Weil das andere hat auch nichts gebracht. Immer schneller, immer mehr. Das ist eine reine Sackgasse geworden, nicht? Bei den Erträgen, so stehen wir an. Und nachher, wenn der Preis wieder nicht passt, dann hast du wieder nichts gehabt, außer auf dem Arbeit. Das mache ich lieber mit der Natur. Da habe ich auch nicht viel, aber wenigstens auch kein geschadet.
22: Johann Moser wollte wissen, was konkret er auf seinen Wiesen und Äckern für die Biodiversität tun kann, trotz intensiver landwirtschaftlicher Nutzung und Mangel an Flächen im Inntal. Da traf es sich gut, dass der Ökologe Wolfgang Suske im Sommer 2024 gerade zu einem Dialog über die EU-Verordnung zur Wiederherstellung der Natur aufgerufen hatte. Mit seiner Firma Suske Consulting bemüht er sich um Kommunikation und Partizipation in den Bereichen Naturschutz und ländliche Entwicklung.
0: Wir haben einen Dialog gestartet, unmittelbar eigentlich nachdem das Gesetz unterzeichnet wurde, weil wir gefunden haben, wir sind das den Leuten schuldig, auch wirklich ehrenamtlich gestartet, wie man vor Ort Renaturierung sinnvoll umsetzen kann. Was sehr interessant war für mich, ich bin schon lange im Naturschutz tätig und wir haben mit vielen Betrieben in Österreich zu tun, die natürlich ein bisschen naturschutzaffin sind, aber durch die Renaturierung haben wir Zugang bekommen zu Betrieben, die wirklich groß wirtschaften, intensiv wirtschaften und sagen, sie sind daran interessiert, was zu machen und fragen, was könnte ich denn machen?
22: Klar sei in diesen Gesprächen immer gewesen, dass es ins Betriebskonzept passen muss. Denn oft hätten die landwirtschaftlichen Betriebe herausfordernde wirtschaftliche Rahmenbedingungen, sagt Wolfgang Suske.
0: Aber das heißt nicht, dass nichts geht. Und ich sage immer, ein Bauer oder eine Bäuerin sind eigentlich in ihrem Wesen kreativ, weil sie täglich mit Wetter und allen möglichen umgehen müssen und immer anders entscheiden müssen. Und das nutzt uns im Renaturierungsbereich. Weil bei den Bäuerinnen und Bauern gibt es das ganz selten, dass einer sagt, na, bei mir geht gar nichts. Man muss halt über die Sache reden, man muss es ihnen verständlich machen, aber dann kommen die auch auf Ideen, wie man unter Umständen das umsetzen kann. Und das war schon eine Schlüsselerfahrung, dass wir da wirklich gut weitergekommen sind in den letzten 2 Jahren.
22: Bei seinem Besuch bei Johann Moser in Oberhofen wurden rasch 2 Möglichkeiten zur Förderung der Biodiversität klar. Das eine sind die vielen Strommasten, die quer durchs Inntal auf den Wiesen und Feldern stehen und unter denen bisher regelmäßig gemäht wurde. Wir fahren mit Johann Moser hinaus zu seinen Feldern und Wiesen, um uns die Änderungen in der Bewirtschaftung anzusehen, die er gestartet hat und noch plant. Wir stehen vor einer intensiven Grünlandfläche, die bis zu 7-mal im Jahr gemäht und gedüngt wird. Ein paar Meter vor uns steht ein großer Strommast aus Stahlfachwerk, dessen Basis ca. 145 Quadratmeter Fläche misst, darunter verschiedene Pflanzen.
24: Bei uns stehen sehr, sehr viele Strommasten. Und jetzt haben wir halt angefangen mit den Bauern reden auch und mir selber auch, dass man unter die Strommasten zum Beispiel nicht mehr mäht. Dass man das stehen lässt und nur mal einmal im Jahr im Herbst abräumt und nachher kann sich eben dort rein nachher die Diversität noch aufhalten. Wir probieren das jetzt mit der AMA, dass wir da vielleicht diese Fläche auch in Naturschutz einbringen. Wahrscheinlich werden die abgezogen, wenn du sie nicht mäschst.
22: Die AMA, die Agrarmarkt Austria, ist für die Verrechnung der Ölpool-Naturschutzförderungen zuständig. Die Förderungen richten sich vorrangig nach Viehbestand, passend zu den landwirtschaftlichen Flächen, damit kein Gülleüberschuss entsteht. Würden die Flächen unter den Strommasten abgezogen, müsste Johann Moser also weniger Viehbestand haben, um die Förderung zu erhalten. Er würde also quasi bestraft, obwohl er die Insektenvielfalt fördert. Im Sinne der Renaturierungsverordnung müssten solche Regeln geändert werden, sagen viele Landwirte.
1: Um den Masten herum wäre ganz normal gemäht, da sieht man Löwenzahn, Reigras und ein paar Kleearten. Und in den Masten drin sind die Gräser halt aufgewachsen ganz. Die sind ungefähr 1,20 Meter hoch, sind jetzt schon trocken. Viel Brennnessel sind drin, die sind noch sehr grün. Die braucht man jetzt im Herbst aber für die Kohlweißlinge oder was
5: viele
1: da. Ja, viel Schmetterlingarten. Und es ist ganz wichtig, dass man die einfach stehen lässt, die Brennnessel, dass sich da können nachher die Raupen ernähren und die verpuppen sich und nachher im Frühjahr schlüpfen sie aus. Und da ist eben wichtig, dass das stehen bleibt und nicht angerührt wird.
22: Allein die Flächen unter den Strommasten, die in Oberhofen auf den Wiesen und Feldern stehen, würden in Summe ca. 1 Hektar Biodiversitätsfläche ergeben, sagt Johann Moser. Dazu kommen breite Blühstreifen zwischen den Feldern, die erst ab 18. Juni gemäht werden. Sehr nützlich sind auch sogenannte Lerchenfenster in Getreidefeldern, die im Herbst nicht eingesät werden und in denen die Heidelerchen im Frühjahr brüten können. Es gibt auch viele Randstreifen und schmale Gräben, die für Insekten, Amphibien, Reptilien und Vögel sehr wertvoll sein können, sagt Johann Moser.
1: Wir haben ja schon noch viel Wegränder und Bahndämme und Straßenränder, die was bis jetzt alle nur gemulcht worden sind. Und wie jeder weiß, Mulchen ist der absolute Tod für alles, was Leben noch da ist.
22: Beim Mulchen werden die Pflanzen mit einer Maschine knapp über dem Boden abgeschnitten, klein gehäckselt und liegen gelassen. Dabei werden Insekten, Schnecken und andere Tiere zerstückelt. Außerdem wird die Wiese durch das Mähgut gedüngt. Das nützt Pflanzen, die viele Nährstoffe vertragen, schadet aber der Vielfalt, denn die ist auf mageren Wiesen höher.
1: Früher hat man das einmal gemäht, weil es einfach ein Haufen Arbeit war. Dann hat man das einmal angemahnt, fertig. Heute mit dem Mulcher geht es so schnell, dass sie dort schon 2 bis 3 Mal vorbeikommen und das alles abmulchen. Ich weiß, wenn es beim Bandam hinten ist das Gleiche, den hat man maximal einmal im Jahr gemulcht. Jetzt auf einmal wird er schon 2 Mal im Jahr gemulcht. Und da ist halt auch nachher nichts mehr mit Diversität. Ist einfach so. Schlag mal alles zusammen. Eier, Larven, Raupen, das wird alles vernichtet mit dem.
22: Noch vor wenigen Jahrzehnten wurden solche Flächen mit der Sense gemäht, das Heu getrocknet, per Hand zusammengerecht und an die Schafe und Ziegen verfüttert. Futter war wertvoll, die Arbeitszeit wurde nicht immer in Geld gerechnet und es gab mehr Arbeitskräfte auf einem Hof. Heute gilt, Maschinen sind billiger als Menschen.
1: Meistens ist alles heutzutage gleich mehr maschinell. Ist heutzutage so, dass die Landwirtschaft einfach mechanisch top ausgestattet ist, weil die Arbeitskräfte einfach fehlen und auch nicht zum Bezahlen sind.
22: Deshalb muss noch geklärt werden, wie die Ideen, die Johann Moser und seine Mitstreiter und Mitstreiterinnen für die Renaturierung in Oberhofen haben, umgesetzt werden können. Sie möchten gemeinsam eine Maschine anschaffen, mit der sie insektenfreundlich mähen und das Schnittgut abtransportieren können. Eine weitere Idee ist, die Wassergräben entlang der Wege von Schilf und invasiven Pflanzen zu befreien, damit sich dort Frösche, Kröten und Libellen wieder wohlfühlen. Vielleicht kann Johann Moser ja mit seiner Begeisterung ein paar Freiwillige anstecken, die dabei helfen. Am Schluss fahren wir ein paar Kurven den Berg hinauf zu einer Wiese am Waldrand.
1: Die Bachegert heißt man das, das ist ja so eine große Wiese im Wald rein. Direkt oberhalb vom Dorf. Im Frühjahr sind da die Kühe, fressen alles ab. Und dann bleibt es stehen bis in Herbst wieder. Und nachher kommen auch schon wieder in Herbst die Viecher drauf. Und da sieht man jetzt die Wiese. Die hat alle möglichen Farben, von weiß, violett bis rot, gelb, alles da. So wunderschön. Also da bin ich ganz stolz auf die Wiese da. Wenn da bist schon mittel drin und zuschaust, wie viele Schmetterlinge da sind und das beruhigt einfach. Da kommt man einfach selber wieder ein bisschen lauer. Und wenn wir da jetzt durchgehen, dann fliegen vorhin die ganzen Heuschrecken weg
24: Und da ist noch die Diversität richtig in Ordnung. Und heuer eben ist ein sehr trockenes Sommer gewesen und da sieht man auch die Natur, was sie kann, wie viel da nachher von den Heuschrecken auch kommen und sich entwickeln können.
22: Die Verordnung über die Wiederherstellung der Natur sieht vor, dass die Mitgliedstaaten der Europäischen Union ihre Ökosysteme, konkret Wälder, Moore, Flüsse und Meere sowie Agrarlandschaften, bis zum Jahr 2050 schrittweise in einen guten ökologischen Zustand bringen müssen. Zur Feststellung des Ist-Zustandes und zur Überprüfung, ob die Ziele erreicht wurden, dienen Indizes, die etwas über die ökologische Qualität eines Lebensraumes aussagen. Bei den Agrarlandschaften ist das der Farmland Bird Index. Der Ornithologe Norbert Teufelbauer, der bei der Vogelschutzorganisation BirdLife Österreich für Naturschutz zuständig ist, erklärt, wie das funktioniert.
5: Beim Farmland Bird Index kann man sich das so vorstellen, dass es ja ganz viele unterschiedliche Landnutzungen gibt innerhalb der Landwirtschaft. Und da sind jetzt Vögel dabei, die eher im Ackerland zu Hause sind, Vögel, die eher im Grünland daheim sind, Vögel, die vor allem im Almenbereich anzutreffen sind. Also da versucht man eben über diese große Variation der Lebensräume, versucht man gezielt durch die Artenauswahl abzudecken. Und die Grundidee ist die, dass dann jährlich Bestände erhoben werden. In unserem Fall in Österreich sind das Zählpunkte, wo gezählt wird jedes Jahr. Und aus diesen Daten wird dann eben eine Gesamtsumme gebildet und das vergleicht man mit den Daten der Vorjahre. Daraus kann man einen Bestandsindex für jede Art ableiten und dann schaut man halt, werden sie mehr oder werden sie weniger. Und das kann ich dann über alle diese Arten mitteln und bekomme dann eine Grafik, die stark zusammengefasst ein Bild von dem vermittelt, wie es in diesem Lebensraum sich entwickelt hat.
22: Die Bilanz ist leider eine traurige. Denn in den vergangenen 28 Jahren hat sich die Lage der Vögel in der Agrarlandschaft in Österreich dramatisch verschlechtert.
5: Wir haben mit dem Farmland Bird Index gesehen, dass wir eben 50% etwa im Schnitt verloren haben von den Feldvögeln seit 1998. Was wir schon gesehen haben, ist, dass die österreichischen Agrarumweltprogramme anscheinend einen Einfluss darauf haben, wie steil dieser Rückgang ist. Und die letzten 10, 15 Jahre sehen wir, dass sich das deutlich verlangsamt hat. Und das Landwirtschaftsministerium hat da auch einiges getan. Der Anteil an Brachen ist gestiegen. Also da ist schon Bewusstsein da. Aber leider müssen wir auch sagen, bis jetzt ist es nicht gelungen, die Trendumkehr zu schaffen.
22: Das Problem ist der große wirtschaftliche Druck, der auf der Landwirtschaft lastet. Die Vögel und die Biodiversität insgesamt kommen dabei im wahrsten Sinne des Wortes unter die Räder.
5: Da geht es im Ackerland darum, dass immer weniger, unter Anführungszeichen, Restflächen vorhanden sind, Brachen, Feldraine, die kleine Senke, wo es ein bisschen feuchter ist und wo ein Schilf wächst, die wird dann auch zugeschüttet. Das heißt, es wird immer effizienter und intensiver bewirtschaftet. Es gibt einen hohen Düngemitteleinsatz, es werden Pestizide gespritzt. Und all das ist insgesamt für die Natur schlecht. Im Grünland ist es so, dass die Anzahl der Schnitte, also wie oft das Grünland gemäht wird, das ist dramatisch angestiegen. Und es gibt sehr, sehr wenig Wiesen nur mehr in Österreich, die einmal gemäht werden. Und das kann man sich vorstellen, ist für die Tiere und die Pflanzen auf dieser Fläche absolut schlecht.
22: Denn das Ziel der Landwirtschaft ist, Konkurrenz zu den Nutzpflanzen durch mechanische oder chemische Behandlung zurückzudrängen. Die Nahrung für die Vögel werde dadurch weniger, sagt Norbert Teufelbauer von BirdLife Österreich.
5: Es kann jetzt sein, das sind Pflanzenfresser und die fressen gerne Beikräuter, die fressen Samen von Ackerbeikräutern zum Beispiel, die gibt es dann einfach nicht mehr. Oder es geht um Insekten und je weniger divers es ist von Pflanzen, desto weniger Insekten gibt es dort. Das heißt, den Vögeln fehlt schlichtweg die Nahrungsgrundlage. Andererseits ist es so, dass es einige Arten gibt, die sind Bodenbrüter, die brüten direkt auf der Fläche. Klassiker ist zum Beispiel die Feldlerche, aber auch das Rebhuhn oder der Kiebitz, wo wir auch Schutzprojekte machen. Und durch diese oftmalige Bewirtschaftung haben die quasi keine Chance, dass sie erfolgreich Junge da durchbringen. Oder es sind viel, viel weniger als früher.
22: Das Braunkehlchen zum Beispiel brütet zwischen Mai und August auf einer hochgewachsenen Wiese in einer Bodenmulde. Vom Eierlegen bis zum Ausfliegen der Jungen bräuchte es 6 bis 8 Wochen, wo auf dieser Wiese nichts passiert. Wenn bis zu 7-mal gemäht wird, gibt es dieses Zeitfenster aber nicht mehr.
5: Und dementsprechend ist das Braunkehlchen jetzt auch in der roten Liste kontinuierlich nach oben gewandert.
22: Angesichts der dramatischen Verluste an Vogelarten, die in der Agrarlandschaft leben, bezeichnet Norbert Teufelbauer die diesbezüglichen Zielvorgaben der Wiederherstellungsverordnung als nicht sehr ambitioniert. Mehr zu tun, als das nötig ist.

0: den großen Brachvogel und andere Bewohner von Feuchtwiesen zu erhalten und zu schaffen. Das Projekt wird von BirdLife Österreich fachlich begleitet und von der Stiftung Blühendes Österreich finanziert. Die Unterstützung hat die Familie Unger für die Errichtung von Zaun, Brunnen und Unterstand für die Rinder verwendet. Die 19 Hektar große Pischelsdorfer Fischerwiese wurde bis vor ein paar Jahrzehnten beweidet. Zuletzt war es eine Brachfläche, die einmal im Jahr gemäht wurde und auf der sich Schilf und die kanadische Goldrute breitmachten.
1: Seit heuer 2026 beweiden wir diese Fläche da jetzt mit quasi Mutterkühe. Und die Kühe haben quasi eine Standweide, also es gibt keine Koppeln, sie können fressen, wo sie wollen. Und können sie quasi das suchen, was ihnen schmeckt oder für das sie gerade Bedürfnisse haben. Und interessant ist, dass sie die Verschilfung komplett zurückgedrängt haben, als das Schilf einfach abfressen und das eigentlich dann kein Lebensraum mehr hat. Für uns ist es heuer ganz toll, dass wir diese Fläche haben, weil sonst hätten wir durch die Trockenheit echte Probleme. Von unserer zweiten Weide ist eigentlich nicht mehr viel da. Und wenn dort die auch noch sein würden, die Tiere, dann müssten wir zufüttern, was natürlich auch nicht so toll ist.
0: Für das Projekt ist der große Vorteil, dass die Kühe und Kälber, eine Kreuzung aus teils selten gewordenen alten Rassen, auf der ganzen Weide frei herumgehen und fressen können, was sie wollen. Und dabei natürlich auch ihre Ausscheidungen hinterlassen, wo es ihnen gerade ein Bedürfnis ist. Da es Biorinder sind und sie während der Weidezeit nicht mit Medikamenten oder Entwurmungsmitteln behandelt werden, ist das wiederum ein Fressen für andere, erzählt Anton Unger.
1: Und wir hoffen halt, dass das da jetzt da quasi eine Oase der Biodiversität wird. Das heißt, der Dunkkäfer, der in den Fladen der Rinder lebt, zieht halt Vögel an, die halt von den Dunkkäfern leben. Und die Vögel haben halt quasi einen Nistplatz und ein Futter. Und auch diese Abstufung, die halt die Tiere brauchen, dass sie hohe und niedrige Bestände haben und Dichte und weniger Dichte. Und das sollen eigentlich die Rinder schaffen.
0: Durch den Vertritt der Rinder entstehen außerdem Sutten, also Unebenheiten im Boden, die sich mit Wasser füllen und wertvoller Lebensraum und Nahrung für verschiedene andere Tiere sind.
1: Oder zum Beispiel die Schwalben, die die Nest bauen wollen, die brauchen einen Gatsch quasi, also eine vernässte Erde. Und die gibt es halt nur dort, wo es nass ist. Dann sehen wir auch, dass die Erdbienen bei den Tränken mittrinken, bei den Tieren, weil es sonst nichts gibt. Die wollen aber jetzt keinen großen See zum Trinken, sondern die wollen ganz kleine Pfützen. Und die schöpfen dort Wasser. Und das gibt es aber halt nur, weil die Rinder Wasser kriegen. Und das wird es aber alles nicht geben, wenn das gemäht würde und das Heu produziert, weil es da halt diesen Lebensraum nicht geben würde.
0: Auch die Pflanzen, die die Rinder gar nicht fressen wollen, weil sie ihnen nicht schmecken oder Dornen oder Stacheln tragen, sind wertvoll für die Biodiversität. Sie dienen als Ansitz für den Neuntöter, der nach Insekten jagt und diese dann auf den Dornen aufspießt. Oder als geschützter Platz für ein Nest. Wenn der experimentierfreudige Biolandwirt Anton Unger über die Weide geht und diese verschiedenen Strukturen sieht, freut er sich über die Vielfalt, die wieder ein vielfältiges Leben ermöglicht.
1: Das ist aber das, was sehr viele Landwirte eigentlich nicht verstehen und begritteln, weil die sagen, das ist nicht ordentlich, weil in vielen Köpfen der Menschen ist ordentlich nur schön abgemäht und einheitliches Grün, das aber ein totes Grün ist, mehr oder weniger, weil nichts Blühendes, keine Stufung. Und diese extensive Beweidungen, die schaffen das halt nicht. Da gibt es wohl auch Flächen drinnen, die zurückgesetzt sind, wo gefressen wird, alles. Dann gibt es aber halt wieder dort, wo sich die Tiere verstecken können. Dann gibt es eben diese blühenden Pflanzen, wo die Nektar suchen können. Und das alles schafft Raum. Und die Initialzündung sind halt die Rinder. Und der Betreiber, so wie ich halt, der das zulässt. Zulassen ist eigentlich das neue Gute, nicht?
2: Ein Beitrag von Sonja Bettel war das. Morgen berichtet sie an dieser Stelle, warum die Wiederherstellung der Natur so dringend nötig ist. Von erdigen Themen kommen wir im zweiten Teil dieses Radiokollegs nun zu den sozusagen geistigen, genauer zum Philosophie-Podcast von Liz Hirn. Die Themen diese Woche lauten: Ist Eigenverantwortung noch zeitgemäß? Wem kann ich noch glauben? Und was schulde ich der älteren Generation? Mit Hirn durchs Leben. Zum Start in dieser Woche befragt die Philosophin Liz Hirn die großen Denkerinnen und Denker von der Antike bis heute zum Thema Polyamorie. beziehungsweise zur Frage, wie viele kann

0: ich lieben. Es geht um die Idee, dass ein Mensch mehrere Beziehungen gleichzeitig führen kann, ohne Geheimnisse. Jeder weiß von allen anderen Partnerinnen und Partnern. Und gleich vorweg, mit Swinging hat das nichts zu tun. Es handelt sich um ernsthafte Beziehungen. Und siehe da, zwei große Philosophen lebten diese Polyamorie. Jean-Paul Sartre und Simone de Beauvoir. Sie waren sozusagen Vorreiter der Bewegung.
1: Die Idee der Polyamorie geht davon aus, dass ein Mensch mit mehreren Personen gleichzeitig eine innige Liebesbeziehung führen kann. Was steckt dahinter? Ist es die Angst, etwas zu verpassen, wenn man nur eine Person liebt? Oder ist die Idee der Offenheit und Ehrlichkeit gerade das Erfolgsgeheimnis gelingender Beziehungen? Wie viele Personen kann man gleichzeitig lieben? Lieben wir vielleicht seriell sogar intensiver? Oder gibt es doch nur die eine große Liebe? Ich bin Liz Hirn und der Host des Philosophie-Podcasts mit Hirn durchs Leben. Diesmal schaue ich mir an, was die großen Denkerinnen und Denker zu Monogamie, Polyamorie und romantischen Liebe sagen. Der erste Denkanstoß kommt von Platon.
2: In allen Zeiten gab es nämlich drei Geschlechter der Menschen. Nicht wie jetzt zwei, das männliche und das weibliche. Sondern es gab ein drittes, das an diesen beiden Anteil hatte. Von ihm ist jetzt nur noch die Bezeichnung übrig. Es selbst aber ist verschwunden. Weiterhin war jeder Mensch von ganz kugelrunder Gestalt, wobei der Rücken und die Seiten einen Kreis bildeten. Und jeder hatte vier Arme und genauso viele Beine, sowie zwei Gesichter auf einem kreisrunden Hals, die einander in jeder Hinsicht ähnlich waren. Und einen einzigen Kopf für die beiden in entgegengesetzte Richtungen blickenden Gesichter. Weiterhin vier Ohren und zwei Geschlechtsteile.
1: Laut Platons berühmten Kugelmenschenmythos wollten eben diese Kugelmenschen schließlich vor lauter Kraft und Übermut den Himmel stürmen. Dafür bestrafte sie Zeus, indem er jeden von ihnen in zwei Hälften riss. Abkömmlinge dieser Hälften wären also wir, die heutigen Menschen, die nun an dieser Unvollständigkeit leiden. Jeder von uns sucht seine verlorene andere Hälfte. Und in dieser Erzählung wird unser Liebestrieb, unsere Sehnsucht nach Liebe damit erklärt, dass wir den Mangel beheben bzw. wieder zu Ganzheit und Vollkommenheit gelangen wollen. Je nach der ursprünglichen Beschaffenheit unseres ganzen Wesens weisen unsere getrennten Hälften eine heterosexuelle oder homosexuelle Veranlagung auf. Manche Kugelmenschen wurden in zwei männliche Hälften, andere in zwei weibliche, wiederum andere in eine männliche und eine weibliche geteilt. Soweit so gut. In Zeiten von Polyamorie und diversen neuen Liebes- und Lebensformen wirkt die Vorstellung, den einen oder die eine andere Person finden zu wollen, die mich vervollständigt, schon ziemlich antiquiert. Was ist, wenn ich die eine Person nicht finde, beziehungsweise diese meinen Mangel nicht behebt oder meine Sehnsucht nicht völlig stillt? Muss man sich dann trennen? Oder könnte man nicht gleichzeitig mehrere einvernehmliche Liebesbeziehungen mit unterschiedlichen Menschen führen? Ist es nicht eigentlich völlig illusorisch zu erwarten, dass eine einzige Person alle romantischen und sexuellen Bedürfnisse für das ganze Leben befriedigen muss? Kein einzelner Partner kann alle Wünsche, Interessen und emotionalen Bedürfnisse gleichermaßen abdecken. So sind sich viele Positionen in der Philosophie einig. Viele polyamore Menschen entscheiden sich deshalb für dieses Beziehungsmodell, das einem anderen krass gegenübersteht. Dem der romantischen Liebe, die bestenfalls ewig währt und monogam verläuft. Also zwei lebten glücklich bis zum Ende. Frustrationen und Enttäuschungen wären bei diesem Liebesideal vorprogrammiert. So würden Polyamor-Liebende argumentieren. Genauso übrigens wie Unehrlichkeit und Fremdgehen. Statt heimlich Grenzen zu überschreiten oder Vertrauen zu brechen, wird bei der Polyamorie offen, transparent und einvernehmlich kommuniziert, so zumindest das Ideal. Natürlich ist es möglich, sich in mehr als eine Person gleichzeitig zu verlieben, ohne dass die Gefühle für den ersten Partner dadurch abnehmen. Zusätzlich, so das Polyamore-Versprechen, erlaubt dieses Beziehungsmodell, individuelle Freiheiten zu wahren und Beziehungen auf Basis von gegenseitigen Einvernehmen und persönlichen Wünschen zu gestalten. Und das ohne lebenslängliche Verpflichtung. Das klingt doch eigentlich ganz gut für unsere Zeit. Aber einen philosophischen und psychologischen Haken hat die Sache. Lukas, Student auf Arbeitssuche, weiß auch davon.
3: Also ich glaube schon, dass man gleichzeitig sehr viele Menschen lieben kann. Es muss nicht immer auf einer Beziehungsebene sein, also dass man eine Beziehung miteinander führt, aber man hat Freunde, die man liebt, man hat Familie, die man liebt und man hat auch einen Partner oder eine Partnerin, die man lieben kann. Auf romantische Art und Weise bin ich trotzdem der Typ, der eigentlich nur eine Person in dieser Art und Weise lieben kann. Aber prinzipiell, ich glaube schon, dass man sehr viel Platz im Leben für Liebe hat und auch für Liebe für sehr viele Menschen.
1: Lukas spricht hier einen wunden Punkt an im Beziehungsbild der Polyamoren, nämlich dass es wahnsinnig anstrengend ist, viele Menschen zu lieben.
3: Ich glaube, es kann funktionieren, aber für mich persönlich ist es nichts. Ich glaube, es gibt viele Menschen, mit denen man sehr schöne Beziehungen führen kann, die man auch lieben kann, aber für mich ist es dann trotzdem irgendwo etwas. Es kann nicht die eine große Liebe geben, weil was, wenn du die nicht findest? Theoretisch könnte eine richtige Partnerin oder ein richtiger Partner auf dem anderen Kontinent leben und wenn du die nicht findest, ist es irgendwo schwierig. Also ich glaube nicht, dass es die eine große Liebe geht. Ich glaube, Liebe ist etwas, das hat was mit Chemie zwischen zwei Menschen zu tun, aber auch mit Arbeit und man muss daran arbeiten, dass die Liebe auch bestehen bleibt und dass eine Beziehung entstehen kann.
1: Lukas spricht hier das eine Problem an, das gleichzeitig die Voraussetzung der Polyamorie ist, nämlich die Annahme, dass die eigenen Liebesressourcen und die eigene Liebesfähigkeit potenziell unendlich sind. Doch nicht nur die eigenen zeitlichen Ressourcen sind begrenzt, also wie viel Zeit man mit jemandem überhaupt täglich in Ruhe verbringen kann, sondern auch die Aufmerksamkeitsspanne und die Energie. In Liebesbeziehungen investiert man schließlich nicht nur Zeit und Geld, sondern auch Energie. In Japan ging die Abwägung einiger Mitzwanziger sogar so weit, ganz auf analoge Liebesbeziehungen verzichten zu wollen, weil am Ende eines stressigen Arbeitstages keine Energie mehr für Smalltalk, geschweige denn tiefgehende Gespräche und Bedürfnisse eines anderen vorhanden war. Was seltsam klingt, hat einen ernsten Hintergrund. Auch die Liebe unterliegt der Ökonomie. Ohne Beziehung zu sein, ist für die meisten unbefriedigend. Viele Beziehungen zu unterhalten, ist jedoch wahnsinnig anstrengend. Vielleicht passt die romantische Zweierliebe doch besser zu unserem Lifestyle im digitalen Zeitalter, als wir gemeinhin glauben. Man screent die Profile oder lässt gleich die KI den idealen Liebespartner ermitteln. Warum eigentlich nicht? Sozialpsychologin Eva Illus problematisiert das in ihrem Buch zum emotionalen Kapitalismus wie folgt.
4: Ließ sich romantische Liebe als eine Ideologie der Spontanität charakterisieren, verlangt das Internet erstens einen rationalisierten Modus der Partnerwahl, was der Vorstellung von Liebe als einer unerwarteten Epiphanie widerspricht, die gegen den eigenen Willen und gegen die eigene Vernunft ins Leben einbricht. Zweitens beruht das Internet, wo die traditionelle romantische Liebe im Normalfall ausgelöst durch die Anwesenheit zweier physisch-materieller Körper aufs engste mit sexueller Anziehung verbunden war, auf einer entkörperlichten, textuellen Interaktion.
1: Weder Zeitalter noch Technologie scheinen also dem Lieben, der Liebe und der Liebesfähigkeit zuträglich zu sein. Ein Denkanstoß kommt von Christine, einer diplomierten Krankenschwester.
5: Es gibt ganz verschiedene Arten von Lieben. Ich habe zum Beispiel zwei Kinder. Das ist eine Liebe, die einfach bestehen wird und beide Kinder werden gleich geliebt. Und ich habe einen Partner, auch diesen liebe ich. Ich habe einen Vater, den liebe ich. Also so gesehen würde ich mal sagen, Lieben können nebeneinander bestehen. Und man kann gleichzeitig verschiedene Personen lieben.
1: Einer, der das schon Mitte des 20. Jahrhunderts im Blick hatte, war der Philosoph und Psychologe Erich Fromm. Seiner Meinung nach fehlte den westlich geprägten Ländern schon damals eine Kunst des Liebens. Fromm zieht den Schluss, dass die Liebesfähigkeit eines Menschen von der Kultur, in der er lebt, wesentlich beeinflusst wird. In unserem Fall von einem kapitalistischen Wirtschaftssystem, das die Menschen zu einem marktwirtschaftlichen Verhalten bei der Liebe animiert und die Probleme allein beim Gegenüber verortet. Es ginge darum, geliebt zu werden und nicht darum, selbst zu lieben. Der Fokus wäre auf einen selbst gerichtet, nicht auf den anderen. Erschwerend kommt hinzu, dass der Markt die gesellschaftlichen Beziehungen reguliert. Und da ist genau ein Faktor essentiell: der, Produkte besser zu verkaufen, in diesem Fall sich selbst. Befriedigend ist es auf Dauer keinesfalls, Dabei gibt es nach Fromm nur eine Leidenschaft, die das Bedürfnis des Menschen befriedigt, mit der Welt eins zu werden und gleichzeitig ein Gefühl der Integrität und Individualität zu erlangen. Die Liebe.
2: Liebe ist die Vereinigung mit einem anderen Menschen oder Ding außerhalb seiner selbst. Unter der Bedingung, dass die Gesondertheit und Integrität des eigenen Selbst dabei bewahrt bleibt.
1: Das ist aber nur deshalb schwierig, weil das Prinzip der Liebe und das der kapitalistischen Gesellschaftsordnung, also nur so viel zu geben, wie man zuvor bekommen hat, sich völlig widersprechen. Bekommt man demzufolge nicht genug, wechselt man den Partner oder nimmt sich, wenn neuen, dazu. Fromm schreibt weiter.
2: Der moderne Kapitalismus braucht Menschen, die in großer Zahl reibungslos funktionieren, die immer mehr konsumieren wollen, deren Geschmack standardisiert ist und leicht vorausgesehen und beeinflusst werden kann. Er braucht Menschen, die sich frei und unabhängig vorkommen und meinen, für sie gebe es keine Autorität, keine Prinzipien und kein Gewissen. Und die trotzdem bereit sind, sich kommandieren zu lassen, zu tun, was man von ihnen erwartet und sich reibungslos in die Gesellschaftsmaschinerie einzufügen. Die Welt ist nur noch da zur Befriedigung unseres Appetits. Sie ist ein riesiger Apfel, eine riesige Flasche, eine riesige Brust. Und wir sind die Säuglinge, die ewig auf etwas warten, ewig auf etwas hoffen und ewig enttäuscht werden. Trotz unserer tiefen Sehnsucht nach Liebe halten wir doch fast alles andere für wichtiger als diese. Erfolg, Prestige, Geld und Macht. Unsere gesamte Energie verwenden wir darauf, zu lernen, wie wir diese Ziele erreichen. Und wir bemühen uns so gut wie überhaupt nicht darum, die Kunst des Liebens zu erlernen.
1: Wenn aber zu lieben, in welcher Form auch immer, unumgänglich dafür ist, um ein erfülltes, gutes, befriedigtes Leben zu führen, dann wäre es doch nur vernünftig, wenn jeder und jede erst einmal die Kunst des Liebens lernt, so Fromm. Erst danach sollte man sich den Kopf darüber zerbrechen, wie viele man lieben will.
0: Das war die erste Folge von Mit Hirn durchs Leben aus der vierten Staffel. Gestaltung Liz Hirn und Ulrike Schmitzer. Gesprochen haben Alexander Czernek und Karin Lienordner. Mitarbeit Helene Pani. Morgen fragen wir uns, ist Eigenverantwortung noch zeitgemäß? Jetzt geht's aber erstmal ab in den Süden. Das Musikradiokolleg widmet sich der Popmusik Italiens und besucht dazu die Wiege des Italopop, das Festival della Canzone Italiana im ligurischen Küstenstädtchen Sanremo. Das Sanremo Festival ist der älteste Popmusikwettbewerb Europas und gilt als die Blaupause für den Eurovision Song Contest. Traditionell wird auch der italienische ESC-Beitrag dort gewählt. Doch Sanremo ist viel mehr als ein Song-Contest-Vorspiel, erzählt Daniela Derntl.
6: Alle Wege führen nach Rom, sagt man. Doch alle Wege italienischer Musiker führen nach Sanremo. Ein Riesenspektakel. Newcomer und Stars treten gegeneinander an und ganz Italien schaut zu.
7: Italien steht still, jeder will die Künstler sehen und vor allem, da geht's wirklich nur um, wer wird der nächste Superstar und es ist wirklich so.
6: Sagt Monika Ballwein. Viermal steht sie für Österreich als Background-Sängerin auf der Song Contest-Bühne und jedes Jahr verfolgt sie mit Spannung die italienische Vorentscheidung.
7: Man weiß, wenn man in Sanremo gewinnt, ist der Weg geebnet und du wirst zum Superstar. Und natürlich ist es immer so, dass der dann auch zum Song Contest fährt. Also ich kenne kein vergleichbares, so in der Größe, Festival. Sanremo ist wahrscheinlich das Woodstock für Italien und das seit Generationen und seit Jahrzehnten, weil das wird richtig gefeiert, weil das ist der Kern und die Essenz der Musikszene in Italien. Oh!

0: Nel Blu, di Pinto, di Blu, besser bekannt als Volare, ist 1958 ein Welterfolg. Als Sprungbrett in die internationalen Charts dient Sänger Domenico Modugno das Sanremo Festival, das er mit Volare gewinnt. Der 1951 etablierte Gesangswettbewerb liefert die leichte Muse für den Boom Economico. Das ist das Wirtschaftswunder im Nachkriegsitalien, wie Caroline Kran, Professorin für historische Musikwissenschaft, erklärt.
1: Sanremo ist eine Institution seit 1951, die am Anfang natürlich auch erstmal stark in diesem Nachkriegsgedanken gegründet worden ist, dass man jetzt überhaupt erstmal wieder eine populäre Kultur in Italien entwickelt nach dem Ende des Faschismus und dass man auch eine gewisse Leichtigkeit in diese Gesellschaft wieder reinträgt. Im Grunde auch das, was wir im deutschsprachigen Raum mit dem Schlager oder mit dem Heimatfilm erlebt haben.
0: Volare markiert eine Wende beim Sanremo Festival und somit der gesamten italienischen Musiklandschaft. Mit seinem selbstgeschriebenen Song beendet Domenico Modugno das strenge Diktum des opernhaften Belcanto-Gesangs und gilt seither als Vater und Erneuerer der italienischen Popmusik, wie der Musiker und Musikjournalist Eric Pfeil erklärt.
2: Domenico Modugno war einfach einer der ersten, der selbst geschrieben hat. Und daraus entwickelte sich eben die Canzone d'autore, das Autorenlied, das eben nicht die Mutter der ewigen Liebe versicherte oder Blumen lobte oder dergleichen, sondern der sang ein Lied, das sehr frei war vom Text, sehr verrückt, sehr surreal war. Die Figur in dem Lied malt sich das Gesicht blau an und fliegt so in einen blauen Himmel. Und das fand man in Italien damals ausgesprochen logisch und verführerisch, weil eben das gesamte Land gerade in so einem Abhebemodus begriffen war.
0: Eric Pfeil verfolgt Sanremo jedes Jahr. Seit seinem ersten Italienurlaub als Kind ist er Fan. Darüber berichtet er ausführlich in seinen beiden Büchern Azzurro und Ciao, Amore, Ciao.
2: Und ich pflege immer zu sagen, wenn man wissen will, was in Italien los ist, ist man gut beraten, das Festival di Sanremo zu gucken, weil da erfährt man es. Das geht über 5 Tage und das wird im Fernsehen übertragen. Und das Ausmaß kann man sich hierzulande wirklich nicht vorstellen. Und beim Festival di Sanremo geht es um die Ermittlung einer ganz wichtigen Handwerksware, nämlich der saisonalen Hits fürs Land.
0: Die saisonalen Hits Italiens laufen im deutschsprachigen Raum unter dem Label Italo-Pop. Die Bezeichnung ist für die Musikwissenschaftlerin Caroline Kran höchst unglücklich gewählt. Ein von außen übergestülptes Marketing-Etikett, um italienische Popmusik im Ausland attraktiver zu verkaufen.
1: Wenn wir jetzt sagen Italo-Pop, ist das eine massive Verkürzung? Da kommen ganz unterschiedliche musikalische Genres zusammen. Also man bezeichnet damit dann meistens doch irgendwie auch das Spiel mit Italien-Klischees. Das heißt, gute Laune, Fröhlichkeit, Leichtigkeit. Ja, und das sind letztlich doch auch eingeübte Gedanken.
0: In Italien selbst spricht niemand von Italo-Pop, sondern von Musica Leggera, wie der Musikjournalist Eric Pfeil erklärt.
2: In dieser Musica Leggera, dieser leichten italienischen Musik, der Übergang ist wohlgemerkt immer fließend in Italien. In der Musica Leggera aber, wenn wir es vereinfachen wollen, da ist es dann schon immer natürlich das Liebeslied, die Liebe, die wird aber deutlich poetischer als in unserer Sprache angegangen. Da sind so Lieder ganz wichtig, die Anfang der 60er geschrieben wurde, in Il Cielo in una stanza, erwähne ich immer gerne, Der Himmel in einem Zimmer, das ist ein Lied von Gino Paoli.

0: Also wirklich, das ist so ein Filetstück der leichten italienischen Musik. Und da geht es eigentlich um die Beschwörung dessen, was man so nach dem soeben vollbrachten Liebesakt fühlt, wenn die Welt ganz groß ist und es gibt keine Zimmerdecke mehr, sondern man sieht den Himmel oben und man wird ganz leicht.
1: Die poetische Erinnerung an eine Liebesnacht mit einer Prostituierten ist im erzkonservativen Italien der frühen 60er Jahre revolutionär. Heute gilt Il cielo in una stanza als eines der schönsten Liebeslieder Italiens, das in der Version von Mina, der Primadonna der italienischen Popmusik, auch international Erfolge feiert.

0: Sowohl Mina als auch Gino Paoli nehmen, wie fast alle anderen Popstars und Cantautori Italiens, mehrfach am generationenübergreifenden Wettsingen in Sanremo teil.
1: Also die großen Stars Italiens, die haben teilweise 10-mal, 12-mal und mehr an dem Festival teilgenommen.
2: Adriano Celentano.
0: In Sanremo geht es nicht nur um Musik, sondern immer auch um Politik. Es kommt zu heftigen Streitereien und Skandalen, Protesten und Provokationen. Legendär ist der Auftritt von Adriano Celentano 1970, als er mit einem Streikbrecherlied für viel Aufregung sorgt.
1: Da ist er mit einem Lied angetreten, Chi non lavora, non fa l'amore. Wer nicht arbeitet, macht auch keine Liebe. Es war ein Lied über die damals in Italien sehr virulente Streikbewegung und das galt als relativ reaktionäres Streikbrecherlied. Und der hat damals einen Trick angewendet, der hat sich nämlich auf die Bühne gestellt und dreimal so getan, als hätte er sich versungen, um neu anzufangen. Und der Trick bestand schlicht darin, möglichst lange auf der Bühne zu stehen und damit dafür zu sorgen, dass sein Refrain wirklich dem Publikum reingehämmert wurde wie nur irgendwas.
2: Geh!

0: Das 1951 gegründete Sanremo Festival ist die Vorlage für den 5 Jahre später gestarteten Eurovision Song Contest.
1: Der Gewinner wird zwar zum Eurovision Song Contest geschickt, aber das betrachtet man eher als so ein Sahnehäubchen oder als irgendwas nebenbei. Es geht wirklich um den Binnenmusikmarkt. Und dort wird wirklich über Gedeih und Verderb von musikalischen Karrieren entschieden.
0: Ins Verderben führt das Sanremo Festival 1967 den 27-jährigen Sänger Luigi Tenco.
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0: Weil er es mit Ciao Amore Ciao nicht ins Finale schafft, nimmt sich Luigi Tenco aus Protest am gleichen Abend das Leben.
1: Das ist ein Lied, das ist für die Zeit sehr ambitioniert gewesen, weil es ist scheinbar ein Liebeslied. Tatsächlich verhandelt das aber so ein ganz wichtiges italienisches Thema, nämlich die Binnenmigration von Süd nach Nord. Also, dass die Menschen aus den ärmeren Regionen in den Norden kommen mussten und im eigenen Land wie Gastarbeiter behandelt werden, bis heute. Und er sang dieses Lied, Ciao Amore Ciao, ging von der Bühne und dachte eigentlich, das war's, ich gewinne das hier. Und er flog ganz früh aus dem Wettbewerb raus. Und er ging in sein Hotel und nahm sich dort das Leben. Er erschoss sich dort und hinterließ einen Abschiedsbrief, in dem er sinngemäß schreibt, er sei ganz und gar nicht des Lebens überdrüssig, überhaupt nicht. Aber dass sein Lied nicht in die Endausscheidung beim Festival di Sanremo käme, das sei also wirklich ein ganz schlechtes Zeichen. Und er wolle jetzt hier mal ein Statement abgeben. Vielleicht käme man ja jetzt ins Nachdenken. Ciao, Luigi.

Der Selbstmord Luigi Tenkos löst ein nationales Trauma aus. Bis heute lebt sein Mythos und sein Andenken fort, in Form einer nach ihm benannten Auszeichnung. Auch nachkommende Musiker beziehen sich auf Luigi Tenko. Etwa Damiano David, der Sänger der Rockband Måneskin, bewundert den gegen den Strom schwimmenden Freigeist. 2021 gewinnen Måneskin Sanremo und in weiterer Folge den Eurovision Song Contest.

0: Welchen Stellenwert Sanremo hat, zeigen die TV-Quoten. Die Eröffnung der 75. Festivalausgabe im Februar sehen mehr als 12 Millionen Menschen. Das entspricht einer rekordverdächtigen Quote von 65%. Auch Eric Pfeil sitzt vorm Fernseher und staunt über den Versuch, dem Festival seine politische Schärfe zu nehmen.
1: Man merkte da, wie die Regierung wirklich Zugriff auf dieses Festival nahm und bemühte es, sauber, clean, sehr familienfreundlich zu halten, nachdem es in den letzten Jahren da doch wirklich politisch oft sehr, sehr wild zur Sache ging. Und es hat der ganzen Veranstaltung meines Erachtens nicht besonders gut getan. Es war ein vergleichsweise langweiliger Jahrgang, weil man das deutliche Bemühen des Moderators merkte, das alles ein bisschen einzuhegen, ne? Und jetzt nicht zuzulassen, dass jede und jeder auf die Bühne stolperte und noch irgendein politisches Statement losließ oder über Femizide sprach oder über die Mafia redete. Alles Themen, die ansonsten in den letzten Jahren beim Festival di Sanremo eine große Rolle gespielt haben.
0: 2025 gewinnt der Genueser Rapper Olli den Wettbewerb, doch er verzichtet auf die Teilnahme am Eurovision Song Contest, sodass der Zweitplatzierte Lucio Corsi Italien vertritt. Corsi landet auf dem 5. Platz beim ESC und begeistert auch Eric Pfeil.
1: Das ist so ein typisches Beispiel eigentlich für einen Cantautore, der sehr leichtfüßig da angetreten ist mit einem Lied, das eigentlich so diesen italienischen Machismo, den es natürlich immer noch gibt, aufs Korn nimmt. Das Stück heißt Volevo essere un duro, ich will ein harter Typ sein. Und wenn man Lucio Corsi anschaut, der ist das Gegenteil davon. Also es ist ein ganz toller, weich agierender Mensch, der dann ein neues Männerbild auch in die Welt stellt.

0: Daniela Derndl nahm uns in diesem Musikradio-Kolleg mit zum prestigeträchtigen Sanremo-Festival. Morgen geht die Reise weiter nach Nord- und Süditalien mit einem Streifzug durch die verschiedenen Liedermacherschulen des Landes, Ohrwürmer inklusive. Und das war's für heute mit dem Radio-Kolleg.
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2: Am Mikrofon Arthur Treinacher. In Österreich landen täglich rund 3000 Tonnen Lebensmittel im Müll, umgerechnet etwa 140 Lkw-Ladungen. Häufig werden Lebensmittel nicht rechtzeitig verbraucht, falsch gelagert oder es wird zu viel eingekauft. Hanna Sommersacher berichtet.
3: Obst, Gemüse und Backwaren landen am häufigsten im Müll. Fast die Hälfte der Lebensmittelabfälle entsteht in privaten Haushalten. Das zeigen Zahlen der Universität für Bodenkultur und des Umweltbundesamtes. Deshalb sei es wichtig, bewusster mit Lebensmittelresten umzugehen, sagt Julia Haslinger von der Naturschutzorganisation WWF. Das schone auch Ressourcen wie Wasser und Energie.
4: Es braucht aber auch das Bewusstsein, dass man natürlich jedes Monat auch sehr viel Geld wegschmeißt. Auch das stärker das Thema Lebensmittelabfälle in Schulen oder in Fachausbildungen sollte stärker verankert werden.
3: Auch in der Landwirtschaft sollte etwa eine Gurke nicht deswegen aussortiert werden, weil sie zu gekrümmt ist. Auf EU-Ebene gibt es bereits verbindliche Ziele bis 2030, um weniger Lebensmittel zu verschwenden. In Österreich brauche es klare Zuständigkeiten, um diese auch zu erreichen.
2: Russlands Machthaber Putin hat eine weitere Aufstockung der Armee angeordnet. Die Personalstärke der Streitkräfte soll um rund 15.500 auf mehr als 2,4 Millionen Menschen steigen, darunter 1,5 Millionen Militärangehörige. Einen Grund nannte Putin nicht. Kiew wirft Moskau vor, eine neue Einberufungswelle vorzubereiten. Bei einem Baustellenunfall in Innsbruck sind am späteren Nachmittag 8 Menschen verletzt worden. Aus bisher unbekannter Ursache ist in der Anton-Melzer-Straße ein rund 3 Meter hohes Baugerüst eingestürzt. 3 Menschen wurden mittelschwer, 5 leicht verletzt. Die Egger-Lienz-Straße war rund eine Stunde gesperrt. Wie geht es in Zukunft weiter mit Sport und Kultur im ORF? Dazu ist heute im ORF-Zentrum mit Vertreterinnen und Vertretern von Ski Alpin, Fußball und Musik diskutiert worden. Max Bauer war dabei.
5: Sport und Kultur brauchen den ORF als Plattform und der ORF braucht die Emotionen im Programm, um relevant zu bleiben. ÖSV-Präsidentin Roswitha Stadlober.
6: Diese Emotionen, die gibt es eigentlich sonst kaum wo, wenn das Wir-Gefühl über den Bildschirm flackert.
5: ÖFB-Vorstandsvorsitzender Josef Pröll.
7: Dass der ORF die Randsportarten, dass er Frauenbundesliga, dass er die EU-Nationalmannschaften im Programm hat, das ist alles keine Selbstverständlichkeit.
5: Simon Ertl vom Woodstock der Blasmusik.
8: Seitdem Blasmusik im Fernsehen läuft und die Zusammenarbeit und Kooperation mit Ö3, da hat es einfach einen Sinneswandel in der Gesellschaft gegeben. Blasmusik ist wieder jung, hip, modern.
5: Der gewählte ORF-Generaldirektor Clemens Pick will Sport und Kultur auch stark digital bringen.
9: Wir sind das Lagerfeuer der Nation und wir müssen selber digitale Lagerfeuer schaffen. Eine große Herausforderung, aber ich bin da sehr zuversichtlich.
2: Eine leichte Rauchentwicklung hat am Abend bei einer U-Bahn-Garnitur in der Station Schottentor in Wien einen Feuerwehreinsatz ausgelöst. Ursache war laut Wiener Linien ein defekter Stromabnehmer. Die U2 war deshalb rund eine Stunde zwischen Karlsplatz und Schottenring gesperrt. Zum Wetter.
10: Jetzt in der Nacht ist es meist sternenklar und damit kühlt es bis morgen in der Früh kräftig ab. Die Tiefstwerte 4 bis 12 Grad, leicht frostig wird es zum Beispiel im Freiwald. Morgen geht es mit sonnigem Hochdruckwetter weiter, nur stellenweise gibt es Nebelfelder, am zähesten sind sie im Süden. Spätestens am Nachmittag scheint aber überall die Sonne, Wolken kommen nur vorübergehend dazu. Und es ist auch morgen außergewöhnlich warm bei 19 bis 25, im Westen bis zu 27 Grad. Außerdem weht im Osten sehr lebhafter Südostwind. So viel.
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Willkommen im legendären Cotton Club in Harlem, New York City im Jahr 1928. Kein geringerer als Duke Ellington steht heute mit seiner Band auf der Bühne. Im Publikum ebenfalls hohe Prominenz. George Gershwin ist hier mit einem berühmten Kollegen aus Frankreich, Maurice Ravel. Und genau darum geht's heute, um Maurice Ravel und den Jazz und vice versa. Und das hier, das ist Ellingtons Jungle Style.

Im Februar 1928 schlug sich Maurice Ravel zusammen mit George Gershwin mehrere Nächte in New York um die Ohren, in denen sie gemeinsam die legendären Jazzclubs besuchten. Wir hörten eben eine Aufnahme aus dem Cotton Club, in dem Duke Ellington mit seiner Band seit wenigen Monaten damals erst ein fixes Engagement als Houseband hatte, inklusive allabendlichen Live-Radioübertragungen, übrigens unter anderem über das bis heute bestehende Netzwerk CBS. Verlangt wurde nach Exotismus für das ausschließlich weiße Publikum. Ellington setzte diese Forderung künstlerisch um und entwickelte den eben gehörten Jungle Style. Typisch sind die mit Dämpfer gespielten Trompeten, Kornetts und Posaunen, was diesen Wah-Wah- oder Growl-Effekt erzeugt. Dazu treibende Rhythmen, eben viel Urwald-Klischees. Heute undenkbar. Schwarze bedienten das abwertende und sexualisierte Bild von Wilden im Urwald. Aber das war eben die westliche Welt anno 1928, auch Maurice Ravels Welt, der damals in New York am 12. März 1928 die Aufnahmesession des Paul Whiteman Orchesters in der Liederkranz Hall besuchte. Paul Whiteman galt mit seinem symphonischen Jazz damals als der King of Jazz, der, nomen est omen, weiße King of Jazz. Solist war der berühmte junge Jazz-Trompeter oder Kornettist eigentlich, Bix Beiderbecke.

When heißt diese Nummer, eine Originalaufnahme des Paul Whiteman Orchesters mit Big Spiderbecke, Kornett, der selbst bestens mit der Musik Ravels, Debussys und Satis vertraut war und mit dem Sänger Austin Skin Young an dem Tag, an dem Maurice Ravel bei der Aufnahme als Zuhörer anwesend war. Es gibt von diesem Tag auch ein Foto, auf dem Ravel am Klavier sitzend zu sehen ist und Paul Whiteman aufs Klavier gestützt, sieht mit ihm begeistert in die Noten, die interessanterweise weiß auf schwarz notiert sind. Sieht mit heutigen Augen fast wie ein iPad aus. Ein Ausschnitt dieses Fotos ist bei der Ankündigung zu dieser Sendung zu sehen auf der Ö1-Webseite. Fast ein halbes Jahr hat Ravel damals in den USA verbracht, ging auch selbst auf Tournee und er hat viele Interviews gegeben, in denen er immer wieder betonte, wie wichtig es sei, den Jazz ernst zu nehmen. Take Jazz seriously, so die Überschrift des Artikels im Musical Digest. Ihr Amerikaner nehmt den Jazz zu leicht, lautet Ravels etwas überhebliche Diagnose. Ihr scheint ihn für billig, vulgär und vergänglich zu halten. Meiner Meinung nach wird er unweigerlich zur nationalen Musik der Vereinigten Staaten führen. Abgesehen von ihm habt ihr bislang keine wirkliche eigene Ausdrucksform. Einspruch, euer Ehren. Aber bleiben wir bei seinen Interviews zum Thema Jazz 1928. Der New York Times hat da Folgendes erzählt. Ich habe in meiner letzten Sonate für Violine und Klavier Jazz-Idiome verwendet, aber aus welcher Perspektive? Natürlich aus der eines Franzosen. So fasziniert ich von dieser Ausdrucksweise auch bin, ich kann sie unmöglich so empfinden, wie ich es als Amerikaner täte.

Da ist es wieder dieses Wow. Zugegeben, Patricia Kopaczynskaja und Fasil Say nehmen sich hier im zweiten Satz der 1927 vollendeten zweiten Violinsonate von Maurice Ravel einige Freiheiten. Beispielsweise hat Say auch das Klavier präpariert. Aber für die heutige Ausgabe von Ausgewählt passt diese Interpretation perfekt. Geht es doch um Ravel und den Jazz und, darauf kommen wir noch in der zweiten Hälfte, und vice versa. Hier bricht Ravel den Einfluss des Jazz durch sein impressionistisches Prisma. Diesen zweiten Satz hat er zwar als Blues bezeichnet, aus Jazz-Perspektive würde es sich aber eher um einen Rag handeln. In Chicago war Ravel absolut hingerissen von dem Klarinettisten Jimmy Noon aus New Orleans, in dessen Band Earl Father Hines am Klavier saß. Eine Improvisation von Noon soll Eingang in Ravels Bolero gefunden haben. Ob absichtlich oder unbewusst oder ob das, was in Noons Nachruf behauptet wurde, überhaupt stimmt, wer weiß das. Der Bolero gilt jedenfalls als Ravels bekannteste, vom Jazz beeinflusste Komposition, gleich gefolgt von seinen beiden Klavierkonzerten. Im zweiten, dem G-Dur-Klavierkonzert, sind die Jazz-Einflüsse in den beiden Ecksätzen, also im ersten und dritten Satz, unüberhörbar. Aber bei genauem Hinhören gibt es auch im langsamen Mittelsatz ein Adagio assai Jazz-Elemente, wenn auch keine so offensichtlichen. Da ist zum einen die freie, sprechende Phrasierung, die typisch ist für den Jazz. Obwohl das Stück streng notiert ist, wirkt die Melodieführung oft improvisiert, ähnlich wie ein Jazzmusiker, der eine Melodie variiert oder ausweitet. Diese Sprechklangqualität ist ein zentrales Merkmal, das den Jazz mit der klassischen Phrasierung verbindet. Horchen Sie jetzt bitte auch auf das Englischhorn-Solo, auf eine sehr lange lyrische Melodie, die vom Klavier begleitet wird. Diese Melodie ist extrem gesanglich und atmend gestaltet. Kaum eine Interpretation reicht in dieser Beziehung an jene von Martha Argerich heran. Sie spielt das Adagio mit einer improvisatorisch anmutenden Freiheit als spontane, emotionale Äußerung. Gerade auch, wenn sie das Solo des Englischhorns umspielt. Sie erzeugt damit so eine Zartheit, eine Zerbrechlichkeit und damit eine emotionale Direktheit. Und die ist wieder vergleichbar mit dem Blues oder dem im Jazz so wichtigen Feeling.

Martha Argerich, die Berliner Philharmoniker unter Claudio Abbado. Der Englisch-Hornsolist war übrigens Dominik Wollenweber und sie haben den zweiten Satz Adagio Assai aus Ravels zweitem Klavierkonzert in G-Dur interpretiert. Heute geht es Ihnen ausgewählt einerseits um Maurice Ravel und sein Faible für Jazz, und da gibt es jetzt noch sehr viele Beispiele. Andererseits um das Faible von Jazzmusikern für Ravel. Dieser Perspektive ist nun der zweite Teil dieser Sendung gewidmet. Auf das Thema hat mich der balearische Jazzpianist und Komponist Marco Mesquida gebracht und seine Sicht auf Ravels Valse Noble, bei ihm I-Sentiment.

der menorquinische Jazzpianist, also von Menorca kommt er, Marco Mesquida mit seinem Trio, Alex Tobias, Drums, Perkussion und Martin Melendez Cello mit seiner Jazz-Perspektive auf Ravels erste Valse noble et sentimentale, die im Original zum Vergleich so klingt.

Haben Sie sie an Ihrem Temperament, an Ihrer Energie erkannt? Das war wieder Martha Argerich, diesmal mit der kurzen Eröffnungswalz aus Ravels Valse Noble et Sentimentale. Wir haben zuvor gehört, wie sie, die Walz oder er, der Walzer als Jazzstück klingen könnte. Nun wird's aber spezifischer und spezieller. Billy Strayhorn hat 1941 für das Duke Ellington Orchestra das Stück Chelsea Bridge komponiert. Strayhorn, ein großer Bewunderer von Ravels Musik, legt dem Song eine Akkordfolge zugrunde, bei der die große Septime nicht in die Tonika, also den Grundton, aufgelöst wird. Wie der niederländische Musikwissenschaftler Walter van der Leur dargelegt hat, stellt diese Parallelbewegung tonal unabhängiger Akkorde teilweise eine Anspielung auf Ravels Valse Noble et Sentimentale dar.

Chelsea Bridge von Billy Strayhorn für Duke Ellington komponiert. Hier interpretiert von Dizzy Gillespie und seinem Orchester. Es gibt bestimmte Ravel-Kompositionen, allen voran natürlich der unvermeidbare Bolero, die es Jazzmenschen ganz besonders angetan haben. Im nächsten Fall hat es auch mit dem Rhythmus, mit dem Toccata-haften zu tun. Schließlich bezieht sich Ravel auch formal auf den Barockkomponisten François Couperin, dem er in Barockmanier ein Tombeau, ein Grabmal geschrieben hat in 6 barocken Tanzsätzen. Hören Sie nun, wie Marco Mesquida mit seinem Trio das Prälude dieses Stücks im Jazz-Idiom weiterentwickelt.

Marco Mesquida Klavier, der Cellist Martin Melendez und Alex Tobias an den Drums überzeugen hier mit Tombeau de Couperin, der Eröffnungsnummer ihres Albums Ravels Dreams. Dass Ravel nicht verjazzt, sondern eben weiterdenkt. Es gäbe auch für das Thema Jazz und Ravel jetzt noch viele gute Beispiele anzuführen. Von der Toccata aus dem Tombeau de Couperin gibt es beispielsweise eine hinreißende Einspielung des Vibraphonisten Gary Burton. Ellingtons Stück Diminuendo and Crescendo in Blue ist ohne Ravel kaum denkbar. Der Bolero war und ist immer hoch im Kurs, ob bei Benny Goodman, Artie Shaw, vielen anderen und zuletzt auch Marco Mesquida auf Ravels Dream. Eines hätte sich Ravel aber wohl nie träumen lassen, was aus seiner Pavane pour une enfante défunte, der Pavane für eine verstorbene Prinzessin, wird. Wir spielen mal kurz das Original an.

und so weiter. Ravel hätte sich nie träumen lassen, dass aus dieser Pavane, die Van Cliburn hier angespielt hat, einmal das würde.

0: Na bitte, the lamp is low.
1: Thank you.
0: Sarah Vaughan.
1: Thank you very much.
0: 1971 war das beim Monterey Jazz Festival. Bill Mays war am Klavier, Bob Magnuson am Bass und Jimmy Cobb an den Drums. Das wurde also aus dem Thema von Ravels Pavane. Wir verabschieden uns jetzt mit einem Anfang. Das meistverkaufte Jazzalbum aller Zeiten wäre ohne Ravels Einfluss nicht denkbar. Miles Davis, Kind of Blue. Es beginnt mit einer impressionistischen Figur im freien Tempo, gespielt von Paul Chambers am Bass und Bill Evans am Klavier. Ein Klang, so schreibt der Musikjournalist Nate Shinen, der so gemächlich dahingleitet wie eine Rauchfahne. Evans hatte Davis mit den Möglichkeiten vertraut gemacht, die in Ravels Musik steckten. Besonders interessant fanden sie dabei Ravels Auseinandersetzung mit der dorischen Tonart. Miles Davis erinnert sich in seiner Autobiografie: Wir tendierten einfach dazu, wie Ravel, einen Klang nur mit den weißen Tasten zu erzeugen.

0: Und hier fängt Kind of Blue von Miles Davis gerade erst an. Und wir müssen uns schon verabschieden. Für die Technik Anna Kunzio, Miriam Jesser für Gestaltung und Moderation. Das war ausgewählt über Ravel und Jazz und Jazz und Ravel. Adieu.
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2: Dienstag, der 29. September, im Nachrichtenstudio Arthur Treinacher. Bundesheerpiloten im Auer-Cockpit. Austrian Airlines und das Bundesheer starten ein gemeinsames Modell zum sogenannten Pilotensharing. Dabei sollen Militärpiloten künftig zwischen Bundesheer und Auer wechseln. Daniel Theisel informiert.
3: Beide Seiten sprechen von einer Win-Win-Situation. Die Auer erhofft sich durch den Einsatz von Militärpiloten, Personalengpässe in Spitzenzeiten besser abdecken zu können. Das Bundesheer will dadurch top ausgebildete Piloten länger halten und Milizpiloten aufbauen. Ein Jet- und ein Hubschrauberpilot des Bundesheers beginnen jetzt mit der Typenschulung für den Airbus A320. Im Sommer sollen sie dann auf Linienflügen eingesetzt werden. Ziel ist, dass Piloten ab 2028 halbe-halbe machen, von November bis April im Kampfjet, von Mai bis Oktober im Auer-Cockpit.
2: Nach Gerhard Zeilers Ankündigung, SPÖ-Chef werden zu wollen, melden sich zunehmend Landesparteien zu Wort. Tirols SPÖ-Chef Wohlgemuth plädiert in der Tiroler Tageszeitung für einen Sonderparteitag oder eine Mitgliederbefragung. Auch die SPÖ Kärnten fordert einen Fahrplan und Transparenz für die Entscheidung. Das burgenländische Landesverwaltungsgericht hat die Bewilligung für die Herzchirurgie Oberwart aufgehoben. Grund sind laut Gericht fehlerhafte Kriterien bei der Bedarfsprüfung. Das Land Burgenland kündigt eine außerordentliche Revision an. Am Betrieb soll sich vorerst nichts ändern. Geplante Operationen finden laut Landeshauptmann Doskozil weiter statt. Nach der Zwangsräumung einer 87-Jährigen in Madrid ist eine Einigung über ihre Rückkehr in die Wohnung erzielt worden. Die Frau hatte dort 70 Jahre gelebt. Ein Investor hatte die Miete um 275% auf 2.650 Euro erhöht. Die Zwangsräumung hatte in Spanien heftige Proteste gegen hohe Mieten und Wohnungsnot ausgelöst. Der extreme Sommer mit Hitze, Dürre und Bränden hat die Landwirtschaft in Europa schwer getroffen. Der Schaden für den EU-Agrarsektor wird derzeit auf 14 bis 17 Milliarden Euro geschätzt, sagte EU-Agrarkommissar Hansen. Das genaue Ausmaß dürfte erst nach Abschluss der Ernte feststehen. In Österreich wird der Dürreschaden auf rund 1 Milliarde Euro geschätzt. Tanken in Italien wird immer teurer. Der Energiekonzern Eni begrenzt deshalb die Preise an seinen Tankstellen. Der Preisdeckel gilt zunächst nur einen Monat. Das sorgt für Kritik. Aus Rom, Sophie Rupetz.
4: 2,37 Euro kostet ein Liter Diesel heute im italienischen Durchschnitt. An Eni-Tankstellen gilt ab sofort ein Höchstpreis von 2,19 Euro. Absurd nur für 30 Tage, ärgert sich dieser Autofahrer. Denn der Preisdeckel gilt zunächst nur für einen Monat. Ob Eni ihn verlängert, will der Konzern von der Marktlage und der Versorgung abhängig machen. Kleinere Tankstellen kritisieren den Preisdeckel, sie könnten bei Enis Preisen nicht mithalten. Gianni Murano vom Energieverband Unem erklärt, woran es liegt. Entscheidend ist, zu welchem Preis sie bei den großen Konzernen einkaufen können. Der günstigere Diesel ist damit vorerst nur in einem Teil der Tankstellen zu haben.
2: Nach einem Vorfall nahe des britischen Militärstützpunkts Fairford sind 5 Verdächtige wieder auf freiem Fuß. Die britische Polizei ermittelt weiter wegen Terror- und Sprengstoffverdachts. Geprüft werden mögliche Verbindungen zu ausländischen Staaten. Die 5 Männer sind britische Staatsbürger. Der Iran weist eine Verbindung zu ihnen scharf zurück. In der Fußball Nations League hat Italien ein kräftiges Lebenszeichen gegeben und einen Schritt aus der Krise gemacht. Die Italiener gewinnen in der Türkei mit 4:1, Wolfgang Eichinger.
5: Am Freitag hat es beim 0:2 in Rom gegen Belgien noch gellende Pfiffe für das italienische Nationalteam gegeben. Der neue Teamchef Roberto Mancini ist daher in der Türkei bereits unter Druck gestanden und hat gleich einmal 10 Spiele aus dem Großkader gestrichen. Und es hat funktioniert. Nach 27 Minuten führt Italien mit 3:0. Am Ende ist der 4:1 Erfolg auch verdient. Es ist ein wichtiger Schritt aus der Krise. Aber der nächste Gegner kommt und das ist Frankreich. Die Franzosen haben unter dem neuen Trainer Zinedine Zidane den 2. Sieg im 2. Spiel gefeiert. 1:0 in Belgien durch ein Tor von Ulisse.
2: Das waren die Nachrichten mit Arthur Treinacher. Zum Wetter.
6: Österreich bleibt im Einfluss eines kräftigen Hochdruckgebiets und damit geht es heute und auch die nächsten Tage mit viel Sonnenschein und überdurchschnittlich warm weiter. Der Tag beginnt stellenweise nebelig und kühl. Kurz vor Sonnenaufgang hat es meist zwischen 4 und 12 Grad. Mit der Kraft der Sonne steigen die Temperaturen bis zum Nachmittag auf 19 bis 27 Grad. In 2000 Meter Höhe hat es heute zwischen 9 Grad auf der Rax und 17 Grad in den Ötztaler Alpen. Dazu weht vor allem in und um Niederösterreich heute lebhafter bis kräftiger Südostwind. So viel zum Wetter von Georg Brack.
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0: Ambiente. Von der Kunst des Reisens.
1: Wer prägt ein Land? Die, die es bauen, die, die es bereisen oder die, welche davon erzählen? Kanada ist ein Land großer Bilder. Endlose Wälder, schneebedeckte Gipfel, scheinbar unberührte Natur. Doch dazwischen finden sich andere Spuren. Spuren aus Farbe auf Hauswänden, aus Stahl auf Schienen und aus Geschichten, die lange übersehen wurden. In Vancouver verwandeln Künstlerinnen und Künstler ganze Straßenzüge in offene Archive. Ihre Murals erzählen von Herkunft, Verlust und Zugehörigkeit, mitten im Alltag zwischen Cafés und Parkplätzen. Tausende Kilometer weiter trägt ein Luxuszug Reisende durch spektakuläre Landschaften. Doch unter den Gleisen, die das Land verbinden, liegen die Geschichten derer, die sie gebaut haben. Chinesische Arbeiter, deren Leben und Arbeit kaum sichtbar sind. Michael Marek folgt im heutigen Ambiente, bei dem sie Ursula Burkert begrüßt, diesen Spuren. Im Stadtraum, in der Natur und in der Geschichte. Vancouver gilt als eine der lebenswertesten Städte der Welt. Die Metropole an der kanadischen Pazifikküste ist bekannt für ihre spektakuläre Lage zwischen Bergen und Meer, für die Nähe zur Natur und für ihre gläsernen Hochhäuser. Mitten in der Stadt liegt der Stanley Park. Auf der Talking Trees Tour zeigen indigene Guides, Besucherinnen und Besuchern eine andere Sicht auf die Natur. Es geht um verlorenes und wiedergewonnenes Wissen, um Vertreibung und Widerstand.
2: Es riecht nach feuchter Erde, nach Moos und Zedernholz. Die Luft ist kühl, Sonnenstrahlen fallen durch das Blätterdach des Stanley Park im Norden Vancouvers. In dem Naherholungsgebiet ragen riesige Douglasien in den Himmel. Manche sind älter als jedes Gebäude in Nordamerika. Wind weht durch die Baumkronen, Vogelstimmen sind zu hören und Schritte auf feuchtem Waldboden. Von Großstadthektik keine Spur. Bis ins frühe 20. Jahrhundert hinein lebten hier noch Angehörige indigener Gemeinschaften. Doch der Park ist nicht nur ein Ort der Erholung, sondern auch ein Ort indigener Erinnerung und Gegenwart. Die Tour mit Seraphine Lewis beginnt am Beaver Lake, einem kleinen See im Herzen des Stanley Park.
3: That is our Squamish language. I come from the Squamish and Haida peoples. My dad is Haida, my mom is Squamish.
4: Ich gehöre zu den First Nations des Squamish und Haida. Mein Vater ist Haida, meine Mutter ist Squamish. Ich bin im Squamish Valley aufgewachsen. Mein Ahnenname ist Kwegeyewans. Das bedeutet die Kostbare. Mein englischer Nachname ist Lewis. Ihn bekam meine Familie in der Zeit der Residential Schools. Meinem Großvater wurde er einfach zugeteilt. Man sagte ihm, das ist jetzt dein Nachname. Vorher hatten wir keine Nachnamen.
3: And they said, this is your new last name. We didn't have last names before that.
2: Seraphine Lewis ist Ende 20. Sie gehört zu jenen First Nations, deren Vorfahren den Großraum Vancouver seit Jahrtausenden besiedeln. Die junge Frau arbeitet als Kulturvermittlerin und Tourguide. Wer mit ihr unterwegs ist, merkt schnell, hier geht es nicht um eine gewöhnliche Waldwanderung, sondern um ein anderes Verständnis von Natur. Doch warum heißt die Wanderung Talking Trees Tour?
3: So we know more and more, something we've always known, but now there's Western science to go behind it, to back that up, is that the trees, they do communicate with each other.
4: Wir erfahren heute immer mehr über etwas, das wir eigentlich schon immer wussten. Bäume kommunizieren miteinander. Die westliche Wissenschaft kann inzwischen sogar erklären, wie sie das tun. Bäume besitzen gewissermaßen ihre eigene Sprache. Aber ich glaube auch, dass diese Bäume ihre eigenen Geschichten erzählen. Die ältesten von ihnen sind etwa 300 Jahre alt. Sie haben die jüngere Geschichte dieses Landes miterlebt und unzählige Veränderungen gesehen. Leider gibt es im Stanley Park nur noch wenige Reste des ursprünglichen alten Waldes. Vor der Parkeröffnung 1888 wurde hier großflächig abgeholzt.
3: It was logged extensively before it became a protected park.
2: Vancouver ist nach dem britischen Seefahrer und Offizier George Vancouver benannt, der Ende des 18. Jahrhunderts große Teile der nordamerikanischen Pazifikküste kartierte. Der Park trägt den Namen von Frederick Stanley, Generalgouverneur Kanadas im 19. Jahrhundert. Für Seraphine Lewis wäre eine solche Namensgebung undenkbar. Ihre Vorfahren nannten das Gebiet des heutigen Downtown Vancouver Camcamelly, einen Ort, der für seine vielen Ahornbäume bekannt war.
3: Our guides come from many different nations.
4: Unsere Guides stammen aus vielen verschiedenen indigenen Nationen. Wir sprechen nicht nur über Bäume, wir sprechen auch über unsere Vorfahren. Es ist ein Privileg, dieses Wissen weiterzugeben und dafür bezahlt zu werden. Es ist schön, davon leben zu können.
3: To get paid to share this knowledge, it's nice that I can make it my living.
2: Während der Tour pflückt Seraphine Lewis ein Blatt Breitwegerich. Zerreibt man es oder kaut es gut, kann es bei Hautreizungen helfen. Sein Saft wirkt leicht antiseptisch. Der Wald ist eine Apotheke. Die Rinde der Roterle wird traditionell gegen Husten verwendet. Die Früchte der Schneebeere galten als Heilmittel gegen Warzen.
3: Cedar is our tree of life. It's what we use to make our houses out of. Our canoes, where we travel in, even our clothing.
4: Die Rotzeder ist unser Baum des Lebens. Aus ihrem Holz bauen wir Häuser und Kanus. Selbst Kleidung wurde traditionell aus ihrer Rinde hergestellt. Sie eignet sich für so viele Dinge des Lebens, weil ihr Holz natürliche Öle enthält. Diese schützen vor Fäulnis, Feuchtigkeit und Schimmel. Ein großer Vorteil, wenn du in einem Regenwald lebst.
3: Or getting moldy or damp when you live in a rainforest. That's important.
2: Auf der Talking Trees Tour geht es nicht nur um Bäume oder Beeren. Seraphine Lewis stellt eine grundsätzliche Frage: Welche Beziehung haben wir zu einem Baum? Für viele indigene Gemeinschaften ist der Wald mit seinen Bäumen weit mehr als ein Rohstofflieferant. Er gehört zu einem Beziehungsgeflecht, das Menschen, Tiere, Pflanzen und Landschaften miteinander verbindet. Der Mensch steht nicht über der Natur, er ist Teil von ihr. Dieser Gedanke prägt ein anderes Verständnis von Umwelt und Verantwortung. Das Land ist unser Lehrmeister, sagt Lewis. Es soll so hinterlassen werden, wie wir es vorgefunden haben. Pflanzen, sagt sie, seien Familienmitglieder.
4: Traditionell lernten unsere Kinder draußen auf dem Land. Hier ist alles miteinander verbunden. Die Bäume, die Beeren, die Vögel, die Lachse, die Menschen. Es ist ein einziges lebendiges System. Wenn die Erwachsenen Beeren sammeln gingen, kamen die Kinder mit. Sie lernten, welche Pflanzen essbar sind und welche helfen können, wenn man sich verletzt.
3: If they get cut, what can they use to heal themselves?
2: Wissen wird nicht in Klassenzimmern vermittelt, sondern draußen, in der Natur, von einer Generation an die nächste. Ihr Wissen über Heilpflanzen und essbare Gewächse hat sie von ihrer Mutter gelernt, so Lewis. Doch genau diese Weitergabe wurde über Generationen hinweg immer wieder unterbrochen. Mit der europäischen Besiedlung Kanadas setzte eine systematische Verdrängung indigener Kulturen ein. Land wurde enteignet, traditionelle Lebensweisen wurden eingeschränkt oder verboten. Über mehr als ein Jahrhundert hinweg trennten staatliche Behörden indigene Kinder von ihren Familien und brachten sie in sogenannte Residential Schools.
3: They took it away from us in one generation.
4: Sie haben uns unsere Sprache innerhalb nur einer einzigen Generation genommen. Heute lehren wir sie wieder, vom Kindergarten bis zur Universität. Und zum ersten Mal seit mehr als 100 Jahren gibt es wieder Kinder, deren Muttersprache Squamish ist.
3: And for the first time in over 100 years, there are a few babies now who their first language is Squamish.
2: Indigenes Wissen ging durch die Kolonisierung verloren. Die Residential Schools haben diese Entwicklung noch verstärkt. Sie wurden vom Staat finanziert und überwiegend von Kirchen betrieben. Zwischen den 1880er Jahren und 1996 durchliefen etwa 150.000 indigene Kinder dieses Internatssystem. Ziel war es, sie von ihren Familien zu trennen, ihre indigene Kultur und Identität zu zerstören. 1998 gestand die kanadische Regierung die systematische sexuelle Gewalt gegen die Internatskinder ein. Viele wurden misshandelt oder starben. Im Mai 2021 wurden auf dem Gelände der ehemaligen Kamloops Indian Residential School Hinweise auf 215 mögliche, nicht gekennzeichnete Gräber entdeckt. Der Fund löste international Entsetzen aus. In den folgenden Monaten meldeten indigene Gemeinschaften ähnliche Funde auf ehemaligen Internatsgeländen. Die Folgen dieses Systems reichen weit über die einzelnen Schulen hinaus und wirken bis heute in Familien, Sprachen und Gemeinschaften nach.
5: I was one of the fortunate ones. I blocked that memory from my mind.
6: Vielleicht war ich einer der Glücklichen, weil ich die Erinnerungen viele Jahre lang verdrängen konnte.
2: Moses Martin, der etwas später zur Talking Trees Tour dazustößt, spricht erst seit wenigen Jahren öffentlich über seine Erfahrungen in den Residential Schools. Er fühlt sich als ein Überlebender dieses Schulsystems.
6: Erst 2013 bei einer Konferenz der Wahrheits- und Versöhnungskommission in Vancouver kamen sie zurück. Dort hörte ich so viele Berichte darüber, wie Kinder in diesen Schulen behandelt wurden, dass auch meine eigenen Erinnerungen wieder zurückkamen. Ich war 7 Jahre in dieser Schule und wurde beinahe täglich geschlagen, weil ich kein Englisch sprechen konnte.
2: Moses Martin gehört zu den bekanntesten indigenen Umweltaktivisten Kanadas. Der heute über 80-jährige Angehörige der Cloquet First Nation lebt an der Westküste auf Vancouver Island. Jahrzehntelang schwiegen Überlebende der Residential Schools wie Moses Martin über ihre Erfahrungen. Die Folgen wirken bis heute nach, nicht nur bei den Überlebenden selbst, sondern auch bei ihren Kindern und Enkeln. Wissenschaftler sprechen von generationenübergreifenden Traumata.
5: Right now we have 1200 people in our tribe.
6: Heute gehören etwa 1200 Menschen zu unserer First Nation, aber nur noch 10 sprechen unsere Sprache. Daran sieht man, was verloren gegangen ist. Ich selbst habe 8 Kinder und viele Enkelkinder. Trotzdem habe ich ihnen nie meine Sprache beigebracht. Ich wollte sie schützen. Denn man hatte versucht, mir diese Sprache mit Gewalt auszutreiben. Ich wollte nicht, dass meine Kinder aus demselben Grund leiden müssen.
5: That was my own way of protecting my own kids, so that they couldn't be beaten for the same reason.
3: I call them the silent generation. Because they weren't taught anything.
4: Ich nenne sie die stille Generation, weil ihnen vieles nicht mehr weitergegeben wurde. Ihre Eltern lebten in ständiger Angst. Erst die jüngsten Generationen erleben wieder, dass es möglich ist, offen über die eigene Geschichte zu sprechen. Heute wollen Menschen unsere Geschichte hören.
3: And people want to know these things. People want to know our story.
2: International bekannt wurde Moses Martin während der Proteste gegen die Abholzung der Regenwälder im Cloquet Sound. Gemeinsam mit anderen Angehörigen der First Nations stellte er sich den Plänen großer Forstunternehmen entgegen. Im Mittelpunkt stand Mears Island, eine dicht bewaldete Insel vor der Pazifikküste. Die Proteste führten Anfang der 1990er Jahre zu den damals größten Massenverhaftungen in der kanadischen Geschichte. Für Moses Martin ging es dabei nie nur um Bäume, es ging um die Zukunft seines Volkes und seines Landes.
5: We had gotten a hold of Macmillan and Bloedel at the time, was the logging company.
6: Wir hatten Einblick in die Pläne von Macmillan Bloedel. Damals war das eines der größten Forst- und Papierunternehmen der Welt mit Sitz in Vancouver. Sie wollten 90% von Mears Island abholzen. Die Insel ist ziemlich groß und umfasst rund 9000 Hektar. Das entspricht rund 12.500 Fußballfeldern. Für uns war klar, das geht zu weit. Das lassen wir nicht zu. Heute, fast 40 Jahre später, stehen diese Bäume noch immer. Warum? Wir sind schließlich vor Gericht gezogen und gewannen trotz 3,5 Millionen Dollar Kosten nach 3 Jahren.
5: And 3.5 million dollars later we won.
2: Aus dem Widerstand gegen die Abholzung wuchs damit mehr als ein Protest. Es entstand ein Modell eigener indigener Schutzgebiete, die Tribal Parks. Dabei handelt es sich um Schutzgebiete, die von den First Nations selbst verwaltet und nach ihren eigenen Grundsätzen geführt werden. Im Mittelpunkt steht ein verantwortungsvoller Umgang mit dem Land und seinen Ressourcen. Heute sind sie vor allem auf Vancouver Island zu finden, wo Moses Martin Besucher durch den Tribal Park von Mears Island führt. Dabei vermittelt er ein Verständnis von Natur, in dem alles miteinander verbunden ist. Doch die Geschichte dieser Wälder lässt sich nicht von der Geschichte ihrer Bewohner trennen. Den indigenen Gemeinschaften Nordamerikas war die Vorstellung fremd, dass Land einem einzelnen Besitzer gehören kann. Die britische Kolonialverwaltung schloss Verträge in englischer Sprache, interpretierte sie häufig zu ihren Gunsten und machte vielfach Zusagen, die später nicht eingehalten wurden. So übernahm zunächst die Kolonialmacht und später der kanadische Staat schrittweise die Kontrolle über Land und Rohstoffe. Es war eine Politik der Enteignung und Verdrängung.
3: Displaced is a like a politically correct way of saying it, I guess, but it was a forcible removal of our people, our indigenous people, from our lands.
4: Verdrängt klingt fast harmlos. Tatsächlich wurden indigene Menschen gewaltsam von ihrem Land entfernt. Meine Familie zum Beispiel verfügte einst über ein großes Gebiet, für das sie Verantwortung trug. Als die Siedler kamen, wurde dieses Gebiet immer kleiner. Stück für Stück verloren wir Land. Am Ende blieb oft nur die kleine Fläche übrig in Reservaten. Gleichzeitig verloren wir den Zugang zu unseren Ressourcen. Wir durften nicht mehr in unseren traditionellen Gebieten jagen oder in unseren Gewässern fischen. An ihrer Stelle traten industrielle Fischerei und Holzwirtschaft. Viele Menschen waren gezwungen, ihren Lebensunterhalt in der Welt der Weißen zu verdienen. Früher konnten wir von unserem schönen Land leben und uns selbst versorgen.
2: Vielleicht liegt genau darin die wichtigste Botschaft der Talking Trees Tour. Die Wälder rund um Vancouver erzählen nicht nur von Douglasien und Rotzedern. Sie erzählen auch von Menschen, von Familien, die von ihrem Land vertrieben wurden, von Sprachen, die beinahe verstummt wären, von Wissen, das verloren ging und heute zurückkehrt. Wer mit Guides wie Seraphine Lewis oder Moses Martin unterwegs ist, begegnet deshalb nicht nur einem Wald, er begegnet einer anderen Sicht auf die Welt. Einer Sicht, in der Menschen nicht über der Natur stehen, sondern Teil von ihr sind. Und genau dort beginnt das Zuhören. Dem Zuhören gegenüber Menschen, deren Wissen lange ignoriert wurde. Dem Zuhören gegenüber einer Kultur, die Kolonisierung, Verbote und Assimilationspolitik überstanden hat. Und dem Zuhören gegenüber einer Natur, die in Zeiten von Klimawandel, Artensterben und Ressourcenverbrauch mehr Aufmerksamkeit denn je verdient.

0: Ambiente ist im Westen Kanadas unterwegs auf Spurensuche. Spuren im Stadtraum werden in Vancouver zum Beispiel an Hauswänden sichtbar. Murals, großflächige Wandbilder, erzählen von Identität, Konflikten und Vielfalt und machen ein abwechslungsreiches Kanada sichtbar. Michael Marek ist unterwegs in einem Viertel, in dem Kunst nicht im Museum hängt, sondern auf der Straße entsteht.
1: Where we are is in Mount Pleasant in Vancouver, which has been traditionally an industrial area.
2: Wir sind hier in Mount Pleasant, einem Viertel, das lange industriell geprägt war.
3: Natalia Lebedinskaya ist Kunsthistorikerin und war viele Jahre Kreativdirektorin des Vancouver Mural Festival, eine der wichtigsten Veranstaltungen für urbane Kunst in Nordamerika. Dort entwickelte sie Projekte, die Kunst, Architektur und Stadtgeschichte miteinander verbinden. Heute führt sie als Guide durch das Viertel.
2: Früher lag es am Rand der Stadt. Heute ist daraus ein kreatives Viertel geworden, mit Animationsstudios, Gaming-Industrie, Biotech-Unternehmen.
1: Currently also creative studios like animation studios, video game design, right now a lot of biotech.
3: Und dazwischen ein altes Motel, zweistöckig mit umlaufendem Balkon. Die Fassade, leuchtende Farben, Figuren, Ornamente, Graffiti. Nichts wirkt abgeschlossen, eher wie ein fortlaufender Prozess. Ein Ort wie aus der Zeit gefallen. Früher übernachteten hier Durchreisende, Zimmer mit Blick auf Parkplatz und Straße, Neonlicht mit der leicht verlorenen Atmosphäre, wie in einem Bild von Edward Hopper. Heute arbeiten hier Künstlerinnen und Künstler aus Vancouver und Umgebung, auch Natalia Lebedinskaya.
2: Das Motel sollte abgerissen werden. Dann beschlossen Entwickler, Künstlerorganisationen und das Vancouver Mural Festival, es vorübergehend anders zu nutzen. Jetzt sind alle Zimmer Künstlerstudios. Über 70 Künstler arbeiten hier. Und die Außenfassade ist ein großes Gemeinschaftskunstwerk. Ein Gebäude, das selbst zur Kunst geworden ist.
1: Mural and urban art seen in the city and beyond.
4: Yeah.

0: Was hier entsteht, ist keine klassische Museumskunst, sondern Kunst im Vorbeigehen und zugleich eine visuelle Spur im Stadtraum.
1: It is large-scale painting and it's either using
2: Murals sind großformatige Malereien, meist mit traditioneller Acryl- oder Sprühfarbe aufgetragen. Also etwas, das an einem Gebäude oder an einem anderen Ort entsteht, aber das nicht in ein Atelier passen würde. Entscheidend ist, dass Kunst Teil der Stadtarchitektur wird, des urbanen Raums und Erlebens.
0: Kunst im Alltag zwischen Supermarkt und Bushaltestelle, zwischen Büro und Wohnung. Viele dieser Arbeiten entstehen geplant und kuratiert, oft in enger Zusammenarbeit mit den Menschen, die in den Vierteln leben, erklärt Lebedinskaya. Im Großraum Vancouver gibt es mittlerweile über 500 solcher Murals. Kunst als Spiegel gesellschaftlicher Veränderung. Denn Vancouver ist eine Stadt der Gegensätze mit extrem hohen Mieten, wachsender Ungleichheit und kultureller Vielfalt. Und es sind Häuserwände, die davon erzählen.
1: A lot of our work with underrepresented communities has that to it. So whether that's displaced immigrant communities, whether that's
2: viele Arbeiten entstehen mit Gemeinschaften, die sonst wenig sichtbar sind. Indigene Communities, migrantische Gruppen, Menschen mit ganz unterschiedlichen Hintergründen. Diese Murals erzählen von gelebten Erfahrungen, von Landraub, Kolonisierung und Identität. Daneben gibt es auch abstrakte Arbeiten und dekorative Kunst. Alles existiert nebeneinander wie ein Ökosystem.
1: And there is other work that really exists much more on the kind of a decorative arts context, but it creates an ecosystem, right?
0: Soziale Missstände, benachteiligte Bevölkerungsgruppen und Freiheitskämpfe sind Hauptthemen dieser Kunstform. In den 1920er Jahren in Mexiko nutzten Künstler wie Diego Rivera Wandmalerei als politisches Medium. Später entstanden in Nordirland Murals als Ausdruck politisch-religiöser Konflikte. Heute verbreiten sich diese Bilder weltweit über soziale Medien. Anders als klassisches Graffiti entstehen viele Murals heute legal, oft in Zusammenarbeit mit Städten und Gemeinden. Vancouver gilt als eine der vielfältigsten Städte Kanadas. Mehr als die Hälfte der Einwohner hat internationale Wurzeln. Diese Vielfalt spiegelt sich auch an den Wänden, erklärt Kunsthistorikerin Natalia Lebedinskaya.
1: Before Vancouver Mural Festival came to be in 2016, the majority of murals in the city.
2: Bevor das Vancouver Mural Festival 2016 gegründet wurde, gab es oft stereotype Kleinstadtmotive. Berge, Adler, ein Fahrradfahrer, ein bisschen Geschichte, ein Regenbogen, Wale und Vögel. Alles in einem Bild. Diese Murals waren alles andere als zeitgenössische Kunst. Erst mit dem Vancouver Mural Festival kam mehr Vielfalt, abstrakte Arbeiten, figurative Kunst. Das hat die Stadt verändert.
1: And then the founding team of the Vancouver Mural Festival really came here, well, kind of changed how murals were done.

0: Das Vancouver Mural Festival war lange eine zentrale Plattform. Es brachte auch internationale Künstler nach Vancouver, förderte lokale Projekte, machte Wandmalerei sichtbar. 2025 wurde der Festivalbetrieb eingestellt. Teile der Organisation arbeiten jedoch weiter projektbezogen. Die Bilder bleiben, zumindest vorerst, denn Murals sind vergänglich. Sie können übermalt werden oder verschwinden. Ein paar Straßen weiter, ein Parkplatz. Beton, wohin man schaut, daneben Müllcontainer und Graffiti über Graffiti in mehreren Schichten. Auf der obersten eine riesige Antilope, am Rand der Wand ein Schriftzug, ein Name, Holden.
1: With this parking lot graffiti piece, it is actually a living memorial to Holden Courage, who was a young graffiti writer.
2: Das Graffiti auf dem Parkplatz ist ein Denkmal für Holden Courage, einen jungen Graffiti-Künstler, der an einer Überdosis gestorben ist. Die OP

0: Die Jodkrise ist in Vancouver allgegenwärtig. Menschen sterben jeden Tag daran. Holdens Mutter hatte zusammen mit dem Mural Festival einen Fonds gegründet. Jedes Jahr werden Künstler bezahlt, um neue Kunstwerke herzustellen, als Erinnerung an Holden und seine Arbeit. Sie
1: startete einen Fund und got together with the Vancouver Mural Festival to create this annual project to commemorate his life and his work.

0: Drogen wie Fentanyl prägen Vancouver seit Jahren. 2025 starben knapp 240 Einwohner am Konsum toxischer Drogen. Auch das findet seinen Ausdruck im Stadtraum, nicht als offizielles Denkmal, Mural Art als Trauerarbeit, als Erinnerung. Und sie kann Fragen stellen. Eine davon steht nur ein paar Straßen entfernt auf einem riesigen Wandgemälde.
1: Vancouver especially, this is territory that is not covered by legal agreements between the indigenous people and the crown.
2: In Vancouver wurde das Land, auf dem wir stehen, nicht durch rechtliche Vereinbarungen zwischen den indigenen Völkern und der britischen Krone abgedeckt. Dadurch bekommt die Repräsentation indigener Gemeinschaften im öffentlichen Raum eine zusätzliche Dimension. Das Wandbild, vor dem wir stehen, fragt in zwei indigenen Sprachen: Wessen Land betreten wir hier? Ist das unser Land? Und die einfache Antwort lautet natürlich: Ja, ja, das Land gehört den First Nations.
1: Whose land are we on? Is this our land? And of course, easy answer is yes. Yes, it is their land.

0: Lange Zeit war diese Geschichte im Stadtbild kaum präsent. Vancouver liegt auf dem traditionellen Gebiet mehrerer indigener Nationen, ohne historische Verträge mit dem kanadischen Staat. Heute wird diese verdrängte Vergangenheit durch Mural Art sichtbar, in Farben, Mustern, Schriftzeichen. Wandgemälde werden so auch zu politischen Statements, leise, aber unübersehbar. Viele Murals greifen genau das auf: koloniale Geschichte, Identität, Zugehörigkeit. Andere erzählen von Migration, von Religion, von Vielfalt und Gentrifizierung. Ein Projekt etwa bringt arabische Kalligrafie in den öffentlichen Raum als Antwort auf Islamfeindlichkeit. Und was sagen die Anwohnerinnen und Anwohner zur Mural Art?
1: Some love it, some don't. That's kind of the point. You know, good public art is a little bit polarizing.
2: Manche lieben sie, andere nicht. Gute Kunst im öffentlichen Raum muss ein wenig polarisieren. Das gehört dazu. Einige Leute rufen uns regelmäßig an und fragen zum Beispiel, wann wird das Mural mit der Dämonenfrau-Maske auf der Main Street übermalt? Es ängstigt mein Kind. Andere sagen uns, wie sehr sie diese Kunst im Viertel lieben. Es ist immer eine Mischung. Und genau das zeigt, es funktioniert.
0: Vielleicht ist es genau das, was diese Kunstform ausmacht. Sie verlangt keine Eintrittskarte, keine Öffnungszeiten. Sie ist einfach da. Wer durch Vancouver geht, bewegt sich durch ein offenes Archiv mit Geschichten über Migration und Herkunft, Verlust und Erinnerung, über Zugehörigkeit und Veränderung. Festgehalten, nicht in Stein, sondern in Farbe und damit jederzeit bereit, neu beschrieben zu werden.

0: Von den Wandbildern der Stadt geht es mit Ambiente hinaus in die Weite des Landes. Der Rocky Mountaineer zeigt ein anderes Kanada. Hier entstehen Spuren nicht auf Wänden, sondern im Raum selbst, entlang der Gleise, durch Täler, über Pässe. Michael Marek hat für Ambiente eine touristische Reise auf Schienen durch die kanadische Landschaft unternommen und auch nachgeforscht, wie einst die sichtbar gebauten Spuren dieses Landes entstanden sind.
1: Es ist früher Morgen in Vancouver. Über dem Bahnhof liegt der salzige Geruch von Meer und Diesel. Möwen kreisen über den Gleisen, nur wenige Straßen entfernt beginnt der Pazifik. Auf dem Bahnsteig stehen die blau-weiß-goldenen Waggons des Rocky Mountaineer.
2: Ich bin Zugmanagerin auf dem Rocky Mountaineer.
1: Caitlin Lamp arbeitet seit Jahren an Bord des Rocky Mountaineer. Der Luxuszug sei kein Transportmittel, sagt sie, sondern ein Erlebnis.
2: Wir sind ein Tageszug, das heißt, unsere Gäste schlafen nicht an Bord. Sie verbringen den Tag im Zug und übernachten abends in Hotels entlang der Strecke. Es geht bei uns um den Service an Bord und das Essen, während draußen diese außergewöhnliche Landschaft vorbeizieht.
1: Zwei Tage dauert die Fahrt von der Pazifikküste bis in die Rocky Mountains. Knapp 1000 Kilometer von Vancouver nach Banff. Nicht das Ankommen zählt, sondern das Unterwegssein. Je weiter der Zug ins Landesinnere fährt, desto stärker wechselt die Landschaft. Aus Regenwald wird Halbwüste.
2: As we head further towards Kamloops, you start to notice that change. In Richtung Kamloops weicht der Regenwald einer trockeneren, halbwüstenartigen Landschaft. Statt hoher Bäume dominieren Salbeisträucher und widerstandsfähigere Pflanzen. Auch die Farben wechseln von sattem Grün zu Gelb- und Brauntönen. Wir fahren dann durch den sogenannten Rainbow Canyon. Dort lassen oxidierte Mineralien die Felsen rot, gelb und grün schimmern. Am nächsten Tag geht es in eine andere Klimazone, hinauf in die Rocky Mountains. Wir gewinnen stetig an Höhe und halten Ausschau nach Bären, Elchen und Fischadlern.
3: And then we're starting to look out for, you know, we're looking for bears, we're looking for moose, we see eagles and ospreys.
1: Tor zur Hölle nannte der Pelzhändler und Entdecker Simon Fraser diese enge Schlucht im Jahr 1808. Gewaltige Stromschnellen tosen hier durch einen nur 34 Meter breiten Canyon. Heute spannt sich eine Brücke über die Schlucht und eine Seilbahn bringt Besucher von oben hinunter zu einem Aussichtspunkt. Der Zug fährt mit durchschnittlich etwa 50 Kilometern pro Stunde, damit die Gäste mit ihren Digitalkameras aus allen Blickwinkeln die Landschaft fotografieren können. Manche Gäste scheinen die Landschaft aber nur durch ihr Smartphone wahrzunehmen.
4: The idea of a transcontinental railroad preceded Canada, actually.
5: Die Idee einer transkontinentalen Eisenbahn entstand lange vor der Gründung Kanadas. Bereits Mitte des 19. Jahrhunderts gab es Pläne für eine Verbindung vom Atlantik zum Pazifik. Als Kanada 1867 gegründet wurde, war diese Verbindung ein zentrales politisches Ziel. Und als British Columbia 1871 der Konföderation beitrat, geschah das unter einer Bedingung, der Anschluss an das kanadische Eisenbahnnetz.
4: But part of the province's demands were that they be connected to the rest of Canada by the railway.

0: Ein politisches Versprechen und ein gigantisches Bauprojekt. Zwischen Vancouver und dem Osten Kanadas lagen tausende Kilometer weitgehend unerschlossene Wildnis. Der Rocky Mountaineer hat inzwischen den Fraser Canyon erreicht. Links ragen steile Granitwände auf, rechts tost der Fraser River. Im 19. Jahrhundert war das hier eine riesige Baustelle, Teil eines der größten Infrastrukturprojekte Nordamerikas.
1: The first challenge was getting enough people to do the work.
2: Die größte Herausforderung war, genügend Arbeitskräfte zu finden. Dann galt es herauszufinden, wo die Gleise verlaufen sollten. Vermessungstrupps durchquerten Berge und Täler, um mögliche Trassen zu erkunden. Als die Strecke festgelegt war, begann die eigentliche Arbeit. Brücken bauen, Tunnel sprengen, Gleise verlegen. Alles unter extremen Bedingungen und mit dem Ziel einer möglichst kurzen und direkten Verbindung.
0: Die ökologischen Folgen waren erheblich. Wälder wurden gerodet, Flussläufe verändert, Lebensräume zerschnitten. Die Gleise wirkten wie Barrieren in einer zuvor zusammenhängenden Landschaft. Umweltaspekte spielten beim Eisenbahnbau damals kaum eine Rolle. Entscheidend war allein, die Strecke möglichst schnell fertigzustellen. Im Speisewagen wird gerade Frühstück serviert. Eier, Speck, frische Beeren, dazu Kaffee und regionaler Wildlachs. Während die Gäste Komfort und Service genießen, erinnert Historiker Kyle Miller an die chinesischen Arbeiter, die das hier erst möglich gemacht haben.
1: It was long and miserable. They were housed in very basic.
2: Die Arbeit war hart und entbehrungsreich. Die Arbeiter wurden in äußerst einfachen Zeltlagern untergebracht. Sie arbeiteten praktisch von Sonnenaufgang bis Sonnenuntergang. Die Canadian Pacific Railway stand unter enormem Zeitdruck, die Gleise zu verlegen. Wenn man sich einige der alten Fotografien ansieht, erkennt man, wie erbärmlich die Bedingungen für die chinesischen Arbeiter waren.
0: Gefährlich war die Arbeit ohnehin. Viele Baustellen lagen hoch über Schluchten. Tunnel wurden mit Dynamit in den Fels gesprengt. Historiker gehen davon aus, dass mehr als 1000 chinesische Arbeiter ums Leben kamen. Zwischen 1880 und 1885 arbeiteten über 15.000 Chinesen am Bau der Strecke in British Columbia. Die kanadische Regierung und die Eisenbahngesellschaften warben damals gezielt chinesische Arbeiter an. Viele kamen über Kalifornien oder direkt aus Südchina nach British Columbia. Sie wurden wegen der niedrigen Löhne angeworben. Weiße Arbeiter wollten die gefährlichen Arbeiten oft nicht übernehmen.
1: They were given the most difficult tasks.
2: Sie wurden mit den schwierigsten und gefährlichsten Aufgaben betraut, auch weil sie als besonders billige Arbeitskräfte galten. Die Canadian Pacific Railway zahlte chinesischen Arbeitern etwa $1 pro Tag, europäischen und weißen Arbeitern hingegen rund $2,50. Viele hantierten mit Dynamit und Nitroglycerin, sprengten Tunnel in den Fels und verlegten Gleise in extrem unzulänglichem Gelände. Sie trugen die Hauptlast des Baus und galten zugleich als am leichtesten ersetzbar. Sicher ist, Tausende waren beteiligt und mindestens 1000 von ihnen kamen ums Leben.
1: And it's estimated that at least 1000 of them perished along the way.
0: Außerdem mussten die chinesischen Arbeiter für Nahrung, Kleidung und Ausrüstung selbst aufkommen. Kosten dafür wurden direkt von ihrem ohnehin niedrigen Lohn abgezogen. Europäische Arbeiter dagegen bekamen diese Dinge oft gestellt. Die Chinesen waren damit faktisch in einem System gefangen. Und das bedeutete kaum eine Chance, Geld zu sparen oder die Arbeit zu verlassen. Vor Fertigstellung der Eisenbahn war vielen eine Rückreise nach China versprochen worden. Doch zahlreiche Auftraggeber hielten dieses Versprechen nicht ein. Tausende Männer, die ihr weniges Geld nach Hause geschickt hatten, saßen plötzlich in Kanada fest. Viele blieben deshalb. Sie arbeiteten in Sägewerken, auf Fahrzeugen, Farmen oder in Fischereibetrieben entlang der Pazifikküste, erklärt Bahnhistoriker Kyle Miller.
1: That's the beginning of the growth of the Chinese community. So
2: damit begann die chinesische Gemeinschaft zu wachsen. Es waren diese Einwanderer, die die ersten Chinatowns in Victoria, Vancouver und New Westminster gründeten, sich dauerhaft niederließen, eigene Geschäfte betrieben und wirtschaftlich erfolgreich wurden.
1: And be successful.
0: Die Fahrt entlang des Fraser geht weiter. Der Fluss ist nicht nur Verkehrsweg, er gehört auch zu den wichtigsten Lachsregionen Nordamerikas. Mit etwas Glück und zur richtigen Jahreszeit lässt sich hier ein besonderes Naturphänomen beobachten.
3: Wir folgen der Wanderroute der Lachse vom Pazifik ins Landesinnere von British Columbia.
0: Brian Kosek arbeitet seit vielen Jahren als Reiseleiter an Bord des Rocky Mountaineer.
3: Im Laufe der Saison verfärben sich die Flüsse, besonders im September und Oktober, mit leichenden roten Lachsen.
4: We drive by the rivers and they're red with salmon. It's spectacular.
0: Die Bahnlinie brachte wirtschaftliche Entwicklung in das abgelegene Landesinnere, aber auch Konflikte und Kolonisierung. Auch der Tourismus wurde früh ein Teil des Geschäftsmodells der Eisenbahn.
2: Die Canadian Pacific Railway begann früh, die spektakulären Landschaften entlang der Strecke gezielt zu vermarkten. Sie baute eigene Luxushotels an besonders eindrucksvollen Orten, darunter das berühmte Banff Springs Hotel, das 1888 eröffnet wurde. Mit intensiver Werbung zog die Bahn wohlhabende Reisende an. Kanada wurde als unberührte Wildnis inszeniert.
1: Mountain climbing, fishing, golfing, swimming.
2: Im Sommer kamen die Gäste zum Wandern, Angeln und Bergsteigen, im Winter zum Skifahren und Schlittschuhlaufen.
1: Sailing and canoeing in the summer, skiing, skating and tobogganing in the winter.
0: Der Rocky Mountaineer fährt weiter ostwärts. Zum Mittagessen werden Lachsfilet und kanadischer Wein gereicht. Die Landschaft wird trockener, vor uns tauchen gelbe Hügel und breite Täler auf. Am späten Nachmittag erreicht der Zug Kamloops, eine Kleinstadt im Hochland von British Columbia. Hier endet der erste Reisetag. Der Rocky Mountaineer fährt nachts nicht weiter. Die Passagiere steigen aus und verteilen sich auf Hotels in der Stadt. Am nächsten Morgen stehen dieselben Reisenden wieder am Bahnsteig, viele noch mit Kaffeebechern in der Hand. Man kennt sich inzwischen, manche suchen erneut ihren Platz unter der Glaskuppel, andere vergleichen schon die Fotos vom Vortag. Dann setzt sich der Zug langsam in Bewegung, es geht weiter ostwärts. Hinein in die Rocky Mountains, sagt Brian Kosek. Die Landschaft wird dramatischer, die Täler tiefer, die Gipfel höher.
4: Some of the things to see on this train was just about everything outside the window. The scenery outside changes constantly. We go through different temperate zones.
3: Die Landschaft draußen verändert sich ständig. Wir durchqueren verschiedene Klimazonen, sehen immer wieder andere Tiere. Obwohl wir diese Strecke Woche für Woche, Jahr für Jahr befahren, ist jede Fahrt anders. Genau das macht die Reise jedes Mal aufs Neue zu einem magischen Erlebnis.
4: Becomes a magical experience, really.
5: But there was one part, one world famous part that we've yet to experience. And that's the spiral tunnels.
0: Am Kicking Horse Pass standen die Ingenieure vor einem großen Problem. Die Steigungen waren so stark, dass Züge entgleisten oder außer Kontrolle gerieten. Man fand dafür eine besondere Lösung.
6: Wir fahren jetzt durch die sogenannten Spiraltunnels. Die Bahntrasse verläuft dabei in Schleifen nach oben durch den Berg und kreuzt sich teilweise selbst. Die Idee stammt übrigens aus der Schweiz, um die starken Höhenunterschiede für die Züge besser bewältigen zu können. Vereinfacht gesagt, die Strecke wird verlängert und in sich selbst verschlungen. Dadurch verringert sich die Steigung.
0: In einer weiten Schleife von über 200 Grad gewinnt der Zug auf kurzer Strecke an Höhe. Ein technischer Kunstgriff, der bis heute als Meisterleistung gilt.
5: Now what I find most fascinating about the construction of the spiral tunnels.
6: Was mich an den Spiraltunnels am meisten fasziniert, ist die winzige Fehlertoleranz. Die Arbeiter begannen gleichzeitig oben und unten am Berg die Tunneltrasse zu bauen, mit dem Ziel, sich genau in der Mitte zu treffen. Sie sprengten mit Dynamit den Fels, arbeiteten mit einfachen Messwerkzeugen und viel Muskelkraft. Als sich beide Seiten schließlich trafen, lagen sie nur etwa 5 cm auseinander.
5: And when they finally met in the middle, they were off by 2 inches.
0: Nach dem Kicking Horse Pass ertönt plötzlich über das Mikrofon die Stimme von Zugbegleiter Alex. Sofort wird es still im Wagen, denn alle wissen, jetzt heißt es aufpassen.
5: There's a moose.
0: Look to the right, Unruhe im Wagen, Köpfe drehen sich, Kameras werden gezückt, ein Bär, nein, nur ein Elch.
5: That's exciting.
7: As we travel along, always looking out for wildlife, that's always going to be a highlight for us. It's really great.
8: Wir hatten immer Ausschau nach Wildtieren, nach Fischadlern, die im Fluss jagen, nach Dickhornschafen, Bären und Elchen. Aber wir können nichts garantieren. Genau das ist das Schöne daran. Die Natur bleibt wild und unberechenbar. Es fällt schwer, das in Worte zu fassen. Es ist tatsächlich atemberaubend, ja, beinahe unbeschreiblich. Man hat einfach das Gefühl, ich bin hier an einem ganz besonderen Ort der Welt.
7: You get this feeling of just, wow, I'm in a really special place in the world.
0: Die Gäste an Bord des Rocky Mountaineer sind gut gelaunt, auch wenn die Stille der Natur durch das Dröhnen der dieselelektrischen Lokomotiven durchbrochen wird. Rund 6000 PS sind nötig, um den Zug auf über 1000 Meter Höhe zu bringen. Im 19. Jahrhundert hielten Zeitgenossen die Eisenbahn für ein Spielzeug der Unterhaltung. Das Medizinische Institut des Königreichs Bayern warnte sogar vor gesundheitlichen Risiken des Zugfahrens. Aber wenn es heute doch einmal Probleme gibt, dann ist Mechaniker Maurice Maher allgegenwärtig.
9: Jeder Tag bringt neue Herausforderungen. Mal geht es um Türverkleidungen, mal um technische Probleme. Oft betrifft es die Klimaanlagen in den Panoramawagen oder die Toiletten, die mit einem Drucksystem funktionieren, ähnlich wie im Flugzeug.
10: Our toilets run on air water, so there's an air water system, just like an airplane, very similar to an airplane.
0: Maher ist die gute Seele des Zuges. Mit Schraubenzieher und Notebook ausgestattet, weiß er, an welchen Hebeln er ansetzen muss, wenn etwas nicht funktioniert oder irgendwelche Schaltkreise ein temperamentvolles Eigenleben entwickeln. Um im 150 Meter langen Zug überall präsent zu sein, hat er einen neuen Sport entwickelt, den Zugmarathon.
10: I start at 5.
9: Ich beginne meinen Arbeitstag um 5 Uhr morgens und bin oft der Letzte, der den Zug verlässt. Dabei kommen 35.000 bis 40.000 Schritte zusammen. Ein Marathon hat etwa 49.000.
10: Ein Marathon ist etwa 48.000 bis 49.000 Schritte.
0: Mittagszeit im Rocky Mountaineer. Im Speisewagen werden Schweinefilet, Hühnerbrust und verschiedene Weine serviert. Im Hintergrund singt Gordon Lightfoot seinen Klassiker Canadian Railroad Trilogy.

0: Oft ist der Zug das einzige Zeichen von Zivilisation. Strommasten, Werbeplakate, Autoschlangen, Fehlanzeige. Der Rocky Mountaineer fährt meistens allein auf der eingleisigen Strecke. Nur an den Kreuzungspunkten begegnet er Güterzügen der großen Bahngesellschaften. Schließlich erreicht der Rocky Mountaineer den Banff National Park. Wenig später rollt er in die Kleinstadt ein, die im 19. Jahrhundert als Eisenbahnstation und Kurort entstand.
1: Once again, thank you so much for riding the Rocky Mountaineer with us.
0: Die Reisenden steigen aus, viele bleiben auf dem Bahnsteig stehen. Vor ihnen ragen die Gipfel der Rocky Mountains in den Himmel.
2: I think one of the ones that touched me deeply most was boarding the train one morning and
3: einer der bewegendsten Momente für mich war eines Morgens beim Einstieg. Eine Frau setzte den ersten Fuß in den Waggon und begann plötzlich zu weinen. Ich war irritiert. Schließlich sollte das ein schöner Moment sein. Dann sagte die Frau, sie habe jahrelang gespart, um diese Reise mit ihrem Sohn zu unternehmen und könne es jetzt kaum glauben. Das hat mich tief berührt. Wir standen da und haben uns einfach umarmt. Für mich war das einer der schönsten Momente auf diesem Zug.
0: Die Reise vom Pazifik in die Rocky Mountains verläuft heute fast mühelos. Doch die Strecke entstand unter ganz anderen Bedingungen. Sie wurden durch Fels gesprengt, über Schluchten gebaut und entlang von Flüssen gelegt, die seit Jahrtausenden Lebensadern indigener Völker sind. Es ist eine Geschichte von Migration, Kolonisierung und Tourismus. Wie sie erzählt wird, ist bis heute umstritten. Das zeigt sich auch bei einer Reisenden aus Taiwan, die mit Ehemann und Tochter unterwegs ist.
4: Wenn wir uns mit dieser Geschichte beschäftigen, berührt uns das sehr. Denn die Opfer und der Pioniergeist chinesischer Arbeiter haben maßgeblich zum Aufbau Kanadas und der Vereinigten Staaten beigetragen. Doch das wird bis heute oft unterschätzt. Viele wissen nur wenig über die Leistungen und Beiträge, die von Chinesinnen und Chinesen erbracht wurden.
5: Westkanada zwischen Kunst, Komfort und verdrängter Geschichte. Sie hörten ein Ambiente von Michael Marek über sprechende Bäume und Murals in Vancouver, über den Luxuszug Rocky Mountaineer in British Columbia und über unsichtbare Geschichten unter den Gleisen. 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Und gleich nach den Nachrichten geht es mit der Ö1 Nachtmusik weiter.
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7: Im Studio ist Julia D'Agostino, es ist 1 Uhr. In der SPÖ bleibt die Frage nach dem Parteivorsitz offen und die mächtige Wiener SPÖ hält sich weiter zurück. Bürgermeister Michael Ludwig hat sich bisher nicht öffentlich positioniert. Medienmanager Gerhard Zeiler will ja Andreas Babler als Parteichef ablösen. Politikberater sehen die Wiener SPÖ als möglichen entscheidenden Faktor. Kurz nach der russischen Parlamentswahl ist in Moskau jetzt ein bekannter Politologe verhaftet worden. Kreml-Kritiker sprechen von einer politisch motivierten Verhaftung. Aus Moskau berichtet Carola Schneider.
8: Nur 4 Tage nach der vom Kreml durchinszenierten Parlamentswahl wird der Moskauer Politologe Alexander Kine verhaftet. Wegen angeblicher Herstellung oder Verkaufs von illegalen Drogen im großen Stil, was Kine bestreitet. Bis zuletzt hat der 51-jährige Wahlexperte die jüngste Parlamentswahl kritisch kommentiert. Sie sei die bisher ungerechteste gewesen. Und Kinew zieht auch den haushohen Sieg der Kreml-Partei in Zweifel. Die Realität und die formalen Wahlergebnisse würden nicht übereinstimmen. Das sei jedem klar, so der Politologe gegenüber einem russischen Internetsender. Kinew ist einer der letzten regierungsunabhängigen Wahlexperten in Russland, die es noch wagen, die Politik des Kremls zu kritisieren. Nun sitzt er wegen angeblicher Drogenverbrechen in Untersuchungshaft. Ihm drohen bis zu 20 Jahre Gefängnis.
7: Heftige Proteste an Frankreichs Schulen. Mindestens 164 Personen wurden festgenommen. Es soll Dutzende Verletzte geben, darunter auch Lehrer und Schüler. Besonders betroffen waren Schulen in der Region Paris, aber auch in Lyon und Nizza. Protestiert wird wegen schlechter Ausstattung, überfüllten Klassen und Personalmangels. Heute soll ein Streiktag im öffentlichen Dienst stattfinden. Österreichs Frauentennis ist im Hoch. So viele Österreicherinnen in den Top 100 der Weltrangliste hatte schon lange nicht mehr gegeben. Mario Valli.
9: Ja, die zum österreichischen Verband gewechselte Russin Anastasia Potapova auf Platz 25, das Osttiroler Supertalent Lili Tager auf 61, Sinja Kraus auf 95 und jetzt Julia Grape als 99. Vier Spielerinnen in den Top 100, das gab es nach Recherchen des ORF Sportarchivs zuletzt vor fast 16 Jahren, im November 2010. Die österreichischen Männer in der Weltrangliste sind im Vergleich heute weit im Hintertreffen. Sebastian Ofner liegt als bester ÖTV-Spieler auf Platz 117.
7: Und das Wetter jetzt noch mit Georg Brack.
10: Die Nacht verläuft ruhig und in den meisten Regionen auch sternenklar. Bis kurz vor Sonnenaufgang sinken die Temperaturen auf 12 bis 4 Grad. Leicht frostig kann es stellenweise im Wald- und Mühlviertel werden. Bis zum Nachmittag steigen die Temperaturen heute aber wieder kräftig auf 19 bis 27 Grad, die 27 am ehesten im Westen. Vor allem im Süden kann sich stellenweise in den ersten Stunden noch Nebel oder Hochnebel halten und im Westen tauchen ab und zu auch tagsüber Wolken auf. In und um Niederösterreich spüren wir heute außerdem lebhaften bis kräftigen Südostwind.

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1: Herzlich willkommen. Die kommenden 5 Stunden Musik sind ein abwechslungsreicher Querschnitt durch die Musik- und Konzertproduktion unterschiedlichster Kulturradiosender in Europa, in den USA, in Kanada, Australien und im Fernen Osten. Alle Angaben zu den Stücken und den Interpretinnen und Interpreten finden Sie auch auf der Ö1-Webseite. Auskünfte gibt es ebenso telefonisch beim Ö1-Service unter der Wiener Nummer 501 70 371. Wir eröffnen den ersten Teil dieser Ö1-Nachtmusik mit Hugo Wolfs italienischer Serenade. Es spielt das Bartok String Quartet.

Hugo Wolf, italienische Serenade in G-Dur für Streichquartett. Es spielte das Bartok String Quartet. Wir setzen fort mit Edward Grieg, zwei elegische Melodien für Streichorchester, Opus 34. Es musiziert das CBC Vancouver Orchestra unter der Leitung von Mario Benardi.

Edward Grieg. Zwei elegische Melodien, Opus 34. Es musizierte das CBC Vancouver Orchestra unter Mario Bernardi. Nun Musik aus dem späten 17. Jahrhundert von Marat Marais. Les Folies d'Espagne mit Lise Daoust an der Flöte.

Les Folies d'Espagne von Marat Marais, gespielt hat Lise D'Aoust an der Flöte. Weiter geht es mit Antonio Vivaldi und seinem Violinkonzert Opus 8 Nummer 12. Sie hören das Ensemble Europa Galante unter der Leitung von Fabio Biondi.

Sie hörten Antonio Vivaldis Violinkonzert Opus 8 Nummer 12, Riom Verzeichnis 179 mit dem Ensemble Europa Galante unter Fabio Biondi. Eine Aufnahme des norwegischen Rundfunks vom Mai 2004. Jetzt folgen Wolfgang Amadeus Mozarts Klaviervariationen über das Thema Udire Je Maman am Klavier Chung Lan Han.

Variationen über A vous direz je maman in C-Dur Köchelverzeichnis 265 von Wolfgang Amadeus Mozart. Am Klavier war Chung Lan Han. Sie hören die Ü1 Nachtmusik. Des Weiteren am Programm Igor Strawinskys Ballett Agon. Es spielt das BBC Symphony Orchestra unter der Leitung von David Robertson.